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1: Die SVP einigt sich auf ein neues Bildungsgesetz. Bei einer Schießerei in einer Moschee in den USA sind 5 Menschen gestorben. Das Wetter wechselhaft bei 17 bis 24 Grad. Bildungslandesrat Philipp Bachammer hat sich mit seinem umstrittenen Bildungsgesetz innerhalb der SVP durchgesetzt. Nach einigen Diskussionen innerhalb der Südtiroler Volkspartei ist der Gesetzentwurf aber in einigen Punkten abgeändert worden. So sieht der Entwurf nur mehr eine Möglichkeit und keine Pflicht für die Schulen vor, nur mehr ein Zeugnis pro Schuljahr auszustellen. Die Geldstrafen bei fehlender Mitwirkungspflicht der Eltern bleiben. Sie sollen bei 50 bis 150 Euro liegen. Das Gesetz soll im Juni im Landtag behandelt werden. Die Erzieherinnen im Kleinkindbereich wollen mehr Geld und eine Aufstockung des Stellenplans. Die Beschäftigten der Kindertagesstätten in Bozen fordern gemeinsam mit den Fachgewerkschaften des öffentlichen Dienstes, Landeshauptmann Arno Kompatscher, Landesrätin Rosemarie Palmer sowie die Stadtgemeinde Bozen zum Handeln auf. Ohne zusätzliches Geld und Personal könne die Betreuung in den öffentlichen Kinderhorten auf Dauer nicht garantiert werden. Ein Rechtsstreit um die Vertretung der italienischen Sprachgruppe legt derzeit die Arbeit der Bezirksgemeinschaft Überetsch-Unterland lahm. Leifers und Pfatten konnten sich nicht darauf einigen, wen sie als italienischen Vertreter in den Bezirksrat entsenden. Jetzt droht der Bezirksgemeinschaft, die kommissarische Verwaltung, mit der Folge, dass Projekte im Überetsch und Unterland im Gesamtwert von 55 Millionen Euro monatelang stillstehen, sagte der Präsident der Bezirksgemeinschaft Hans-Jörg Zelger zu Rai Südtirol. Erneut ist in den Vereinigten Staaten eine religiöse Einrichtung Ziel eines Gewaltverbrechens geworden. In San Diego griffen ein 17-Jähriger und ein 19-Jähriger ein islamisches Zentrum an, zu dem neben einer Moschee auch eine Schule gehört. 3 Männer starben. Auch die beiden Angreifer wurden später tot in ihrem Auto gefunden. US-Präsident Donald Trump hat die Angriffe auf den Iran vorläufig ausgesetzt. Diese seien für heute geplant gewesen, werden aber nicht stattfinden, erklärte Trump. Als Grund nannte er Bitten von Katar, Saudi-Arabien und den Vereinigten Arabischen Emiraten sowie Fortschritte bei den Verhandlungen. Das US-Militär bleibe jedoch in voller Kampfbereitschaft für den Fall, dass kein akzeptables Abkommen mit dem Iran erzielt wird. Bisher war nicht öffentlich bekannt, dass die USA heute angreifen wollten. Die Ermittlungen nach der tödlichen Kuhattacke auf eine 67-Jährige in Osttirol laufen. Der Unfallhergang auf einem Weidegebiet in Oberlienz ist jedoch nach wie vor unklar. Der schwer verletzte 65-jährige Ehemann der Frau habe noch nicht befragt werden können, hieß es von der Polizei. Dies sei entscheidend, ansonsten gebe es keine Zeugen. Das Wetter. Morgendliche Restwolken der nächtlichen Schauer lockern auf und es kommt die Sonne zum Vorschein. In der zweiten Tageshälfte entstehen wieder lokale Regenschauer. Die Temperaturen erreichen Höchstwerte von 17 Grad in Sterzing bis 24 Grad in Bozen. Der morgige Mittwoch verläuft zunächst recht sonnig. In der zweiten Tageshälfte steigt die Schauerneigung stellenweise an. Es wird wärmer. 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
3: Schönen guten Morgen. Herzlich willkommen beim gemeinsamen Aufstehen und Wachwerden. Wobei, ich habe heute schon ziemlich muntere Kolleginnen und Kollegen um mich herum, die das kurz präsentiert, die Nachrichten.
4: Guten Morgen.
3: Schönen guten Morgen. Stefan Piazzi sorgt heute dafür, dass Beiträge und Musik punktgenau laufen. Und in der Nachrichtenredaktion recherchieren heute Markus Kasserer, Peter Malfateiner und Dieter Seifert, was im Land und in der Welt wichtig wird. Eines dieser Themen wird heute auch unser Morgengespräch sein. Es geht dort um die Vereinbarkeit von Familie und Beruf. Und eine bessere Familienpolitik, wie sie am vergangenen Samstag auch auf einer Demonstration in Bozen gefordert wurde. Nach 8 sprechen wir darüber, was beim Kauf und Einbau einer Klimaanlage zu beachten ist. Die heiße Jahreszeit steht bereits in den Startlöchern. Und in dieser Stunde hören wir, welche Gedanken sich Schülerinnen und Schüler machen. Schließlich sind es nur noch 18 Schultage bis zu den Sommerferien.
4: Ja, ich freue mich total aufs To-Do, weil ich eine Sommerwerkstatt so. Ich verbringe mit Fußballcamps, FC Südtirol und Fußball Überritsch. Und wir trainieren einfach so Dribblings und Schüsse.
3: Ja, die Kinder sind jedenfalls gut vorbereitet. So viel ist schon sicher. Einen schönen guten Morgen an diesem Dienstag.

Ja, irgendwann steigt jeder mit ein. Hey Jude, ein Beatles-Klassiker zum Mitsingen hier auf Freies Südtirol um gleich 17:45. Zum Wetter. Gestern Abend hat der eine oder andere einen Regenbogen beobachten können. Zum Beispiel im Etschtal, wie ich auch in den sozialen Netzwerken einiger Bekannter gesehen habe. Die Schauer sind über Nacht seltener geworden. Jetzt in der Früh und am Vormittag bleibt es meist trocken. Dazu wechseln ausgedehnte Wolkenfelder mit sonnigen Abschnitten. In der zweiten Tageshälfte entstehen dann erneut lokale Regenschauer. Die Temperaturen liegen derzeit zwischen minus 2 Grad wie in Langdaufers und 14 Grad. So viel hat's in Iserlohn. Am Nachmittag werden maximal 17 bis 24 Grad erreicht. In 2000 Metern Höhe hat es zu Mittag je nach Region zwischen 5 und 10 Grad. Am morgigen Mittwoch bleibt das Wetter noch einmal wechselhaft und leicht unbeständig. Ab Donnerstag setzt sich dann die Sonne durch. Es wird deutlich wärmer. Am Wochenende sind stellenweise bis zu 30 Grad möglich.

0: Dienstag, der 19. Mai, 19 nach 6. Einen schönen guten Morgen. Meine Nichte macht heuer Matura. Bei ihr dreht sich momentan alles um Prüfungen, Lernen und den Endspurt vor einem neuen Kapitel in ihrem Leben. Aber nicht nur die Maturantinnen und Maturanten zählen derzeit die Tage. Auch viele andere Schülerinnen und Schüler stecken mitten in Tests und Schularbeiten. Gleichzeitig sind die Sommerferien schon in Sichtweite, mit den Sommerbetreuungen, die längst organisiert sind. Manche Jugendliche haben bereits einen Sommerjob fixiert und andere schmieden schon fleißig Urlaubspläne. Worauf freuen sich die Schülerinnen und Schüler in diesem Sommer am meisten? Barbara Wiest hat sich in der Mittelschule Mariengarten in St. Pauls umgehört.
1: Mein Plan für den Sommer ist, meinen Schaf Tricks beizubringen, weil ich mir gedacht habe, ich allein Hunde und Katzen können Tricks, das stimmt nicht. Deswegen habe ich letztes Jahr im Sommer schon angefangen, dass ich so Männchen machen. Das Jahr versuche ich bei ihm einen Sitz und Platz, ob Seil auch funktionieren hat. Und wenn ein Seil nicht funktioniert, dass er im Kreis einmal sich dran und dann, ja.
2: Ich und mein Papa müssen einen großen Kirschenbaum fällen, da war es keine Kirschen mehr trag. Und dann tun wir auf einen anderen Baum, den wir auch noch ein bisschen fällen. Und dann tun wir aus einem Baumhaus drauf bauen.
3: Ja, ich freue mich total aufs To-Do, weil ich Sommerwerkstatt so. Heim kann man sich in der ganzen Gemeinde-App einen Job sozusagen suchen. Und dann, ich gehe zum Beispiel in den Kindergarten, weil mir gefällt einfach das mit den Kindern. Einfach Kinder betreuen, mit ihnen spielen und so, ja.
4: Ich verbringe mit Fußballcamps, FC Südtirol und Fußball Überritsch. Und wir trainieren einfach so Dribblings und Schüsse.
5: Also ich freue mich voll auf die Sommerferien. Dann kann ich auch mehr üben. Also ich spiele Klavier und Schlagzeug und tue auch gern singen und Kunstturnen, weil ich ein eigenes Turnzimmer habe, tue ich auch öfters Turnen und einen eigenen Musikraum, wo ich mein Schlagzeug stehen kann und hell macht halt auch allen voller Spaß.
6: Also ich freue mich richtig auf die Sommerferien, weil es immer nicht mehr Zeit für die ganze Familie und wir fahren 2 Wochen am Meer und sonst die Sommerferien mache ich entweder mit den Freundinnen aus oder mit einfach den Kollegen und alle.
7: Die Pläne für den Sommer, 2 Sommerwochen mit Trompete, eine mit Schlagzeug. Eine davon ist die Blechbläserwerkstatt in Vincentin und Brixen. Das macht dann richtig Spaß, weil einfach von dir alle etwas lernen kannst, selber etwas lernen kannst. Und ja, ich freue mich auf Ferien voller Trompete, voller Schlagzeug und voller Musik.
0: Wow, bemerkenswert. Fast alle Antworten der Jugendlichen haben mit Bewegung, Natur oder kreativen Hobbys zu tun. Keiner, der vom Zocken am Computer oder vom stundenlangen Handydaddeln gesprochen hat. Respekt dafür. Und besonders neugierig macht eine Schülerin. Ja, sie möchte ihren Schafen im Sommer Tricks beibringen und sie dressieren. Das würden wir uns ehrlich gesagt nur zu gerne einmal anschauen. Vielleicht sogar für ein Video auf unseren Social-Media-Kanälen.
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0: Der legendäre Chris Rea hier im Frühstücksradio, 6:35. In den Nachrichten hören wir gleich, warum es mit dem neuen Bildungsgesetz künftig nur mehr einmal im Schuljahr Zeugnisse geben könnte und weshalb die Pflicht von Eltern nicht deutschsprachiger Schüler, den Deutscherwerb zu unterstützen, sowie mögliche Geldstrafen derzeit für Diskussionen sorgen.
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2: Die Freiluftgalerie an der Bassa-Promenade in Meran ist um 2 Kunstwerke reicher. Heute Abend präsentiert die Stiftung Heiden erstmals die neue Spielzeit auch dem interessierten Publikum. Und die Preisträger des Lyrikpreises Meran freuen sich über die renommierte Auszeichnung. Dies die Themen im Kulturjournal nach den Nachrichten um 19:30 Uhr.

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1: Die SVP einigt sich auf neues Bildungsgesetz. Bei einer Schießerei in einer Moschee in den USA sind 5 Menschen gestorben. Das Wetter wechselhaft bei 17 bis 24 Grad. Bildungslandesrat Philipp Achammer hat sich mit seinem umstrittenen Bildungsgesetz innerhalb der SVP durchgesetzt. Nach einigen Diskussionen innerhalb der Südtiroler Volkspartei ist der Gesetzentwurf aber in einigen Punkten abgeändert worden. So sieht der Entwurf nur mehr eine Möglichkeit und keine Pflicht für die Schulen vor, nur mehr ein Zeugnis pro Schuljahr auszustellen. Die Geldstrafen bei fehlender Mitwirkungspflicht der Eltern bleiben. Sie sollen bei 50 bis 150 Euro liegen. Das Gesetz soll im Juni im Landtag behandelt werden. Die Erzieherinnen im Kleinkindbereich wollen mehr Geld und eine Aufstockung des Stellenplans. Die Beschäftigten der Kindertagesstätten in Bozen fordern gemeinsam mit den Fachgewerkschaften des öffentlichen Dienstes, Landeshauptmann Arno Kompatscher, Landesrätin Rosemarie Palmer sowie die Stadtgemeinde Bozen zum Handeln auf. Ohne zusätzliches Geld und Personal könne die Betreuung in den öffentlichen Kinderhorten auf Dauer nicht garantiert werden. Ein Rechtsstreit um die Vertretung der italienischen Sprachgruppe legt derzeit die Arbeit der Bezirksgemeinschaft Überötsch-Unterland lahm. Leifers und Vatten konnten sich nicht darauf einigen, wen sie als italienischen Vertreter in den Bezirksrat entsenden. Jetzt droht der Bezirksgemeinschaft die kommissarische Verwaltung, mit der Folge, dass Projekte im Überötsch und Unterland im Gesamtwert von 55 Millionen Euro monatelang stillstehen, sagte der Präsident der Bezirksgemeinschaft Hans-Jörg Zelger zu Rai Südtirol. Erneut ist in den Vereinigten Staaten eine religiöse Einrichtung Ziel eines Gewaltverbrechens geworden. In San Diego griffen ein 17-Jähriger und ein 19-Jähriger ein islamisches Zentrum an, zu dem, neben einer Moschee, auch eine Schule gehört. 3 Männer starben. Auch die beiden Angreifer wurden später tot in ihrem Auto gefunden. US-Präsident Donald Trump hat die Angriffe auf den Iran vorläufig ausgesetzt. Diese seien für heute geplant gewesen, werden aber nicht stattfinden, erklärte Trump. Als Grund nannte er Bitten von Katar, Saudi-Arabien und den Vereinigten Arabischen Emiraten sowie Fortschritte bei den Verhandlungen. Das US-Militär bleibe jedoch in voller Kampfbereitschaft für den Fall, dass kein akzeptables Abkommen mit dem Iran erzielt wird. Bisher war nicht öffentlich bekannt, dass die USA heute angreifen wollten. Die Ermittlungen nach der tödlichen Kuhattacke auf eine 67-Jährige in Osttirol laufen. Der Unfallhergang auf einem Weidegebiet in Oberlienz ist jedoch nach wie vor unklar. Der schwer verletzte 65-jährige Ehemann der Frau habe noch nicht befragt werden können, hieß es von der Polizei. Dies sei entscheidend, ansonsten gäbe es keine Zeugen. Das Wetter. Morgendliche Restwolken der nächtlichen Schauer lockern auf und es kommt die Sonne zum Vorschein. In der zweiten Tageshälfte entstehen wieder lokale Regenschauer. Die Temperaturen erreichen Höchstwerte von 17 Grad in Sterzing bis 24 Grad in Bozen. Der morgige Mittwoch verläuft zunächst recht sonnig. In der zweiten Tageshälfte steigt die Schauerneigung stellenweise an. Es wird wärmer. 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
2: Sie haben derzeit freie Fahrt auf den Südtiroler Hauptverbindungen. Der Rheinverkehrsfunk hat jetzt um 6:45 keine Meldungen über Staus oder Behinderungen. Baustellenbedingte Einbahnregelungen könnten Ihre Fahrt aber etwas verzögern, zum Beispiel auf der Finchgauer Startstraße zwischen Castelbello und Schaars, rund um die Arbeiten für die neue Umfahrungsstraße, auf der Bustertaler Startstraße, auf der Rickertalbrücke und im Gardatal zwischen Montal und St. Lorenzen sowie bei Petratsches. In Nals wird heute zwischen 8 und 11 die Sirmianer Straße zwischen der Schwanburg und der Bayersburg wegen Asphaltierungsarbeiten gesperrt. Und auch auf dem Bahnnetz werden derzeit Instandhaltungsarbeiten durchgeführt. Deshalb kommt es vormittags zwischen Bozen und Branzoll, Bozen und Trient sowie auf der Meraner Bahnlinie zwischen Sigmundskron und Bozen bei einigen Regionalzügen zu Fahrplanänderungen, verkürzten Streckenführungen und teilweise zu Schienenersatzverkehr mit Bussen. Welche Züge betroffen sind, finden Sie unter Südtirol Mobil unter Meine Fahrt und aktuelle Meldungen. Kommen Sie gut und sicher an.

0: Freigeistin heißt das aktuelle Album von Sarah Connor. Das war ihr Hit aus der Corona-Zeit. Bye bye. Hier ist 3 Südtirol um 6:35. Ich weiß nicht, wie es Ihnen geht, aber die lästigen Werbeanrufe, die ich früher öfter erhalten habe, die sind mittlerweile weniger geworden. Das klappt dank eines neuen technischen Filters schon ganz gut. Die nationale Regulierungsbehörde hatte die italienischen Mobilfunkanbieter ja verpflichtet, Anrufe aus dem Ausland zu blockieren, wenn am Display eine italienische Nummer aufscheint. Und das zeigt Wirkung. Jeden Tag werden mittlerweile mehr als 7 Millionen solcher gefälschten Anrufe abgefangen. Bald gelten strengere Regeln auch für bestimmte inländische Werbeanrufe. Konkret geht es um Strom- und Gasanbieter, die Verbraucher am Telefon zu einem Anbieterwechsel überreden wollen, nicht selten mit irreführenden Versprechen oder zweifelhaften Methoden. Damit soll künftig Schluss sein, berichtet die Leiterin der Verbraucherzentrale Gunde Bauhofer mit spürbarer Genugtuung.
1: Der Gesetzgeber hat mit dem sogenannten Decreto Bollette, also dem Dekret für Energierechnungen, festgelegt, dass es im Strom- und Gasbereich, aber nur in diesem Bereich, nicht mehr erlaubt sein wird, Verträge über das Telefon anzubahnen. Das heißt, die Anbieter dürfen nur noch ihre Kunden anrufen, die vorher ein Einverständnis dafür erklärt haben. Da wird es natürlich umso wichtiger, genau aufzupassen, welche Kreuzchen wir am Ende eines Vertrages bei Ja und bei Nein setzen.
0: Generell gilt weiterhin, mit Ihren persönlichen Daten dürfen Sie ruhig geizig sein. Geben Sie Ihre Zustimmung zur Datenverarbeitung wirklich nur dort, wo sie unbedingt notwendig ist.
1: Im Sinne der Vertragsverarbeitung muss ich immer sagen, dass ich die Datenverarbeitung erlaube. Alles, was folgt, ist allerdings fakultativ und da kann ich auch getrost Nein sagen. Je konsequenter ich dabei bin, desto mehr Ruhe habe ich danach am Telefon.
0: Also bei der Unterzeichnung eines Vertrags genau schauen, welches Kästchen ich ankreuze. Stichtag für das neue Werbeanrufverbot bei Energieanbietern ist übrigens der 19. Juni, also in einem Monat. Welche weiteren Vorteile die Gesetzesnovelle für uns Verbraucher bringt, darüber sprechen wir dann heute nach 15 Uhr mit Gunde Bauhofer hier auf 3 Südtirol.

Ich schaue gerade auf die Wetterkameras. In vielen Landesteilen kämpft sich die Sonne bereits durch die Wolkenfelder. Trotzdem präsentiert sich das Wetter auch heute wechselhaft. In der zweiten Tageshälfte gibt es lokal wieder Regenschauer. Die Natur freut's. Sonnenhungrige dürfen sich dann auf Donnerstag freuen. Ab da wird's deutlich sonniger und wärmer. 6.47 Uhr. Gute Laune auf Reiss Südtirol. Jetzt mit Hermans.

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1: Um 10 vor 7 das Wort an Karin Dalla Torre. Mit wachem Auge für die schützenswerten Objekte unseres Landes setzt sich die Landeskonservatorin und Leiterin des Südtiroler Denkmalamtes für den Erhalt unseres kulturellen Erbes ein. Im heutigen Beitrag erfahren wir, dass historische Kirchen und kirchliche Gebäude nicht nur Orte der Schönheit und Identität sind, sondern auch Erinnerungsorte schmerzhafter Erfahrungen. Und warum genau deshalb das Hinschauen so wichtig ist.
2: Wie ein perlenbesetztes Netz legen sich tausende kirchlicher Baudenkmäler in die Falten unserer Landschaft. Dome und Kirchen, Kapellen, Klöster und Klosterschulen, Widumgebäude, Bildstöcke und Wegkreuze sind ein bedeutender Teil unseres Kulturgüterschatzes. Sie sind Orte der Spiritualität und des Glaubens, Orte der Kunst und des Kunsthandwerks, Anker der Identifikation. In diese Orte der Schönheit, wo Menschen Sinn und Besinnung suchen, fließen jedes Jahr mehrere Millionen von unserem Steuergeld. Zum Großteil aus dem Budget des Landesdenkmalamtes, zum Teil aus den Mitteln der italienischen Bischofskonferenz, damit der kulturelle Reichtum an die nächsten Generationen weitergegeben werden kann, selbst wenn Priestermangel herrscht und der Kirchenbesuch abnimmt. Doch Gebäude sind keine neutralen Zeugen. Sie speichern die darin gelebten Leben und Energien. Das gilt auch für die kirchlichen Gebäude. Sie bezeugen nicht nur Andacht und Güte. Sie sind, wie wir wissen, auch Orte der sexuellen Gewalt an Kindern, Frauen und Männern. In diesen Fällen von Missbrauch zu sprechen, erscheint mir als sprachlicher Hohn. Bedeutet es, dass Menschen in richtiger und falscher Weise gebraucht werden können? Das würden wir nicht denken wollen. Wenn überhaupt, ist sexuelle Gewalt in all ihren Erscheinungsformen ein Missbrauch von Macht. Seit einigen Wochen gibt es den Podcast der Diözese Offene Wunden, offen reden im Rahmen des Projektes Mut zum Hinsehen in 7 Folgen. Gastgeber ist der Leiter der Steuerungsgruppe des diözesanen Projektes, der Theologe Peter Bär. Der Mut zum Hinsehen, den der Name der Steuerungsgruppe trifft, wie ich meine, auch die Orte des Geschehens. In der ersten Folge des Podcasts schildert August Aukenthaler, der als Kind von sexueller Gewalt eines Priesters betroffen war, was der genaue Ort der Gewalttat heute, nach 60 Jahren, noch bei ihm auslöst. Diese Taten lassen die Orte, die Gebäude nicht unberührt. In vielen Fällen können und konnten die Opfer diese Orte im Laufe ihres Lebens nicht meiden, auch nicht die Täter und Täterinnen. Die Verbrechen machen die Häuser zu schwierigen Baudenkmälern, die in der Verantwortung stehen wie die Menschen. Stellen wir uns vor, es gäbe eine Form der Sichtbarmachung dieser Gewalttaten, wie es zum Beispiel die Stolpersteine in den Städten sind, die an die Schicksale von Holocaust-Opfern erinnern. Wie viele sichtbare Zeichen müssten wir in diesen Häusern setzen? Das Hinschauen, das Zuhören, das Aufarbeiten liegt in unser aller Verantwortung. Jede Tat hat einen Kontext, eine Familie, einen Freundeskreis, eine Nachbarschaft, eine Klostergemeinschaft, eine Schulgemeinschaft, eine Gemeinde. Das Wegschauen ist leichter. Und die kirchlichen Güter fußen nicht nur auf ihrem spirituellen und kulturhistorischen Wert. Ihr Wert bemisst sich auch an der körperlichen und seelischen Unversehrtheit und Sicherheit der Menschen, die in ihnen ein- und ausgehen, auf der Suche nach Schönheit und Sinn.
1: Kulturgüter sind also nicht nur steinerne Zeugnisse unserer Geschichte, sondern, wie Karin Dalla Torre hier auf Rai Südtirol sagt, auch Speicher menschlicher Erfahrungen, der guten wie der schmerzhaften. 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
1: Die SVP einigt sich auf neues Bildungsgesetz. Bei einer Schießerei in einer Moschee in den USA starben 5 Menschen. Das Wetter wechselhaft bei 18 bis 24 Grad. Bildungslandesrat Philipp Achammer hat sich mit seinem umstrittenen Bildungsgesetz in der SVP durchgesetzt. Nach einigen Diskussionen in der Parteileitung ist der Gesetzentwurf aber in einigen Punkten abgeändert worden. Hannes Beintner.
2: Eine Änderung, und zwar von muss zu kann, erfolgt in puncto Zeugnisse. Die Schulen können laut dem abgeänderten Entwurf ab dem kommenden Schuljahr nur mehr ein Zeugnis ausstellen. Sie können aber auch 2 Zeugnisse wie bisher austeilen. Entschärfung im Bildungsgesetz, bei dem es heftigen Gegenwind aus dem eher konservativen Lager in der SVP gab, gibt es auch im Punkt Mitwirkungspflicht von Eltern. Fördern die Eltern etwa nicht den Spracherwerb ihrer Kinder ausreichend, bleiben als letztes Mittel der Schule und des Schulamtes Geldstrafen möglich, aber nur mal zwischen 50 und 150 Euro, sagt Landesrat Philipp Achammer.
3: Verpflichtungen einführen, aber dann sagen, es hat keine Folge, das ist schwierig. Und deswegen ist es richtig, dass es vorgesehen wird.
2: Die SVP-interne Hürde hat das Bildungsgesetz mit Abstrichen genommen. Im Juni wird das Gesetz voraussichtlich im Landtag behandelt werden.
1: Das Gesetz sieht auch die Möglichkeit individueller Lehrpläne für Schüler mit besonderen Bedürfnissen vor. Mit dem neuen Bildungsgesetz sollen Schulängste abgebaut werden. Die Erzieherinnen im Kleinkindbereich wollen mehr Geld und eine Aufstockung des Stellenplans. Die Beschäftigten der Kindertagesstätten in Bozen fordern, gemeinsam mit den Fachgewerkschaften des öffentlichen Dienstes, Landeshauptmann Arno Kompatscher, Landesrätin Rosmarie Palmer sowie die Stadtgemeinde Bozen zum Handeln auf. Es gehe vor allem um mehr berufliche und finanzielle Anerkennung, sagt Gewerkschafter Markus Capello vom AGB CGL.
4: Wir brauchen mehr Finanzierung einmal, um uns breiter aufzustellen, um den Stellenplan zu erweitern und andererseits auch nochmal, um die Entlohnung der Erzieherinnen zu erhöhen, anzupassen. Natürlich ist jetzt der Moment, wo im Kindergarten und im Schulsektor Reallohnerhöhungen sind, und es ist auch ein guter Moment und der richtige Moment, das auch für die Kinderhorte einzufordern.
1: Öffentliche Kinderhorte für die Betreuung von Kindern im Alter von bis zu 3 Jahren gibt es, außer in Bozen, auch in Leifers, Meran und Brixen. Die dort beschäftigten Erzieherinnen sind im Sozialbereich angesiedelt und nicht im Bereich Bildung. In den USA ist eine religiöse Einrichtung Ziel eines Gewaltverbrechens geworden. In San Diego griffen ein 17-Jähriger und ein 19-Jähriger ein islamisches Zentrum an, zu dem auch eine Schule gehört. 3 Menschen starben. Die beiden Angreifer wurden später tot in ihrem Auto gefunden. Peter Malfataner.
5: Ein Zeuge verständigte die Polizei, er hatte etwa 30 Schüsse in dem Zentrum gehört. Die Polizei reagierte mit einem Großeinsatz, schwer bewaffnete Beamte begleiteten Kinder aus dem Gebäude. Die Polizei fand im Zentrum 3 getötete Männer erwachsenen Alters, einer davon ein Wachmann der Einrichtung, bei den beiden anderen handelte es sich um Mitarbeiter. Nach einem weiteren Notruf fand die Polizei ein Auto mit den beiden toten Tatverdächtigen. Es stand wenige Blocks entfernt mitten auf der Straße. Die Polizei geht davon aus, dass die Verdächtigen an selbst zugefügten Schussverletzungen gestorben sind. Viele Details zum Tathergang bleiben unklar. Vorerst geht die Polizei von einem Hassverbrechen aus.
1: US-Präsident Donald Trump hat die Angriffe auf den Iran vorläufig ausgesetzt. Diese seien für heute geplant gewesen, werden aber nicht stattfinden, erklärte Trump. Als Grund nannte er Bitten von Katar, Saudi-Arabien und den Vereinigten Arabischen Emiraten sowie Fortschritte bei den Verhandlungen. Das US-Militär bleibe jedoch in voller Kampfbereitschaft für den Fall, dass kein akzeptables Abkommen mit dem Iran erzielt wird. Bisher war nicht öffentlich bekannt, dass die USA heute angreifen wollten. Kreml-Chef Wladimir Putin wird heute zu einem 2-tägigen Besuch in China erwartet. Putin werde von einer Delegation aus Ministern und Managern von staatlichen und privaten Konzernen begleitet, sagte Kreml-Sprecher Dmitri Peskov. Russland habe hohe Erwartungen an den Besuch. Bei den Gesprächen auf Einladung von Chinas Staatschef Xi Jinping gehe es um einen Ausbau der privilegierten strategischen Partnerschaft beider Länder. Nach dem Tod von Gianclaudio Bressa haben zahlreiche Südtiroler Politiker und Weggefährten die Verdienste Bressas um die Südtirolautonomie gewürdigt. Laut Ex-Senator Karl Zeller hat Bressa den Typus jenes italienischen Politikers verkörpert, auf die Südtirol seit Jahrzehnten angewiesen ist. Nur italienischsprachige Politiker mit einer gewissen Relevanz könnten für die Autonomie Entscheidendes bewegen, sagt Zeller.
6: Wir haben ja immer früher Andreotti, Moro, wir haben immer solche Berloffa, wir haben immer solche Figuren gebraucht. Es ist eine Illusion, wenn jemand glaubt, der sitzt hier in Bozen und kann dann in Rom bestimmen, wie die Musik spielt. Da braucht man immer jemanden, der das Orchester in Rom in die richtige Richtung dirigiert. Und das ist sicher nie ein Südtiroler.
1: Gianclaudio Bressa war gestern im Alter von 70 Jahren überraschend verstorben. Der langjährige Parlamentarier und Mitte-Links-Politiker aus dem Belluno galt als ausgewiesener Freund der Südtirol-Autonomie und war mit rund 50 Durchführungsbestimmungen federführend an der Entwicklung der Autonomie beteiligt. Ein Rechtsstreit um die Vertretung der italienischen Sprachgruppe legt derzeit die Arbeit der Bezirksgemeinschaft Überetsch-Unterland lahm. Leifers und Vatten konnten sich nicht darauf einigen, wen sie als italienischen Vertreter in den Bezirksrat entsenden. Jetzt droht der Bezirksgemeinschaft die kommissarische Verwaltung. Mit der Folge, dass Projekte im Überetsch und Unterland im Gesamtwert von 55 Millionen Euro monatelang stillstehen, sagt der Präsident der Bezirksgemeinschaft Überetsch-Unterland, Hans-Jörg Zelger.
7: Sollte es wirklich so weit kommen, dass ein neuer Kommissär eingesetzt wird, dann werden natürlich sehr viele Projekte, vor allem im technischen Bereich, für Radwege und so weiter, momentan nicht entschieden werden können. Und die werden bis zum 14. Oktober, wo eine neue Entscheidung von Seiten des Verwaltungsgerichtes ansteht, warten müssen. Die anderen Gemeinden sind sehr unzufrieden mit diesem Streit, den wir zurzeit zwischen Leifers und Vatten austragen müssen und auch miterleiden. Und damit auch die anderen Gemeinden, welche eigentlich meinen, eine gute Arbeit gemeinsam leisten zu können in der Bezirksgemeinschaft, zurzeit diese Arbeit nicht fortführen können.
1: Das Verwaltungsgericht hatte zuvor der Eingabe der Gemeinde Pfatten stattgegeben. Der kommissarische Verwalter muss vom Land ernannt werden. Der Bezirksgemeinschaft gehören 18 Gemeinden aus dem Überetsch und dem Unterland an. Die Transporteure im Landesverband der Handwerker werden nicht an der fünftägigen Protestaktion gegen die hohen Treibstoffpreise teilnehmen. Das sagte der Obmann der Transporteure im LVH, Alexander Oehler, auf Nachfrage von RAI Südtirol. Vom 25. bis 29. Mai will der Dachverband der Frechtervereinigungen, UNATRAS, italienweit die Arbeit ruhen lassen. Angesichts dessen hat die Regierung die Transporteure zu einem dringenden Treffen am Freitag nach Rom bestellt. Das Wetter. Morgendliche Restwolken lockern auf und es kommt die Sonne zum Vorschein. In der zweiten Tageshälfte entstehen wieder lokale Regenschauer. Die Temperaturen erreichen Höchstwerte von 18 Grad in Sterzing bis 24 Grad in Bozen. Der morgige Mittwoch verläuft zunächst recht sonnig. In der zweiten Tageshälfte steigt die Schauerneigung stellenweise erneut an. Es wird wärmer. Am Donnerstag scheint oft die Sonne bei frühsommerlichen Temperaturen. Mit viel Sonnenschein und sommerlichen Temperaturen geht es auch am Pfingstwochenende ab Freitag weiter. Und hier noch die aktuellen Temperaturen. Bozen 11 Grad, Meran 10, Brixen 11, Bruneck 8, Sterzing 6 Grad, Schlanders 7, Reschen 2, Toblach 4 und auf der Bluse auf 2500 Meter Meereshöhe minus 2 Grad. 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
8: Guten Morgen wünscht Daniel Hofer aus der Landesverkehrsmeldezentrale. Auf der Schnellstraße Meran-Bozen in Fahrtrichtung Meran im Bereich der Ausfahrt Meran-Untermais ist wegen Arbeit nur eine Fahrspur befahrbar. Einbahnregelungen wegen Arbeiten gibt es unter anderem auf der Finchgauer Staatsstraße zwischen Kastelbell und Schaars sowie auf der Pustertaler Staatsstraße auf der Rickertalbrücke. Die Landesstraße Jenesien ist zwischen Flaas und Schermoos wegen Arbeiten gesperrt. Es besteht eine örtliche Umleitung für den Leichtverkehr. Und die Gemeindestraße Lengstein-Barbian ist in den Bereichen Penzel und Dicktele-Graben von 8 bis 17 Uhr wegen Feldsicherungsarbeiten gesperrt. Gute und sichere Fahrt!
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9: Schönen guten Morgen am Dienstag. Ich und mein Team bringen Sie gut informiert in diesen neuen Tag. Ein Bericht in der Tagesschau auf Reis Südtirol am vergangenen Samstag hat für Unmut bei den betroffenen Personen gesorgt. Es geht um die Familienkundgebung in Bozen. Die Diskussion darüber hat sich auch in die sozialen Netzwerke verlagert, inklusive teils heftiger Hasskommentare. Wir haben Barbara Plack und Christella Durner, zwei der Organisatorinnen, ins Studio geladen, um darüber zu sprechen. Zuerst aber noch ein Künstler, der mit All By Myself berühmt wurde und dann auch zum Soundtrack von Dirty Dancing beigetragen hat. Hier ist Eric Carmen mit Hungry Eyes.

0: Teils noch bewölkt, teils bereits sonnig geht es hinein in diesen 19. Mai, 7:15. 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Was brauchen Familien in Südtirol und wie könnte eine zeitgemäße Familien- und Bildungspolitik ausschauen? Mit diesen Fragen hat sich am Samstag eine Kundgebung in Bozen beschäftigt. Rund 350 Menschen haben daran teilgenommen, darunter Barbara Plack als Rednerin. Ein Bericht über die Veranstaltung hat anschließend jedoch für Diskussionen gesorgt. Missverständliche Formulierungen haben bei einigen Betroffenen Unmut ausgelöst, in den sozialen Netzwerken sogar Hasskommentare. Der stellvertretende Chefredakteur unserer Nachrichtenredaktion Florian Wagnecht spricht jetzt mit Barbara Plack und mit Christa Ladurner von der Allianz für Familie über die Forderungen der Initiative, über missverständlich wahrgenommene Aussagen und über die Folgen der Ereignisse vom Samstag.
1: An diesem Samstag gab es in Bozen am Silvius-Maniago-Platz eine Demonstration für bessere Familien- und Bildungspolitik. Und zwei der fünf Organisatorinnen sind jetzt hier bei mir im Studio, Christa Ladurner und Barbara Plack. Guten Morgen.
2: Guten Morgen.
3: Guten Morgen.
1: Frau Plack, wir haben dazu auch einen Tagesschau-Bericht auf Sendung geschickt am Abend mit einer Formulierung, der Ton unter den Protestierenden sei kinderfreundlicher als ihrer. Es wurde ein Zitat hergenommen und danach gesagt, kinderfreundlicher haben andere reagiert. Damit wurden Sie in die Nähe einer kinderunfreundlichen Haltung gerückt. Was hatte das denn für Folgen? Wie hat sich diese Dynamik dann entwickelt?
2: Zunächst einmal bin ich unten gestanden für die Kinderrechte auf dem Silvius-Maniago-Platz und mit mir sehr viele Familien mit Kindern. Es ist natürlich schon erschreckend, dass wenn wir auf die Straße gehen und fordern, dass Mütter und auch Väter, die zu Hause bleiben bei den Kindern und die Sorgearbeit leisten, dies nicht umsonst tun, sondern abgesichert sind. Und dass wir auch fordern, dass Eltern, die arbeiten gehen, auf ein flexibles Betreuungsnetz zurückgreifen können. Das heißt, wenn sie zum Beispiel im Sommer auch arbeiten, dann brauchen sie diese Unterstützung. Dass das dann geframed wird, also dass ich dann gerahmt werde als jemand, der Kinder nicht mag, unfreundlich ist oder die abschieben möchte, das lässt natürlich sehr tief blicken über das Mindset, über die gesellschaftliche Haltung, die Südtirol und der Bericht in diesem Fall natürlich auch hat.
1: Wie hat denn das Netz reagiert? Also man hat dieses Wort gelesen, kinderfreundlicher bzw. in abgeänderter Form, danach kinderunfreundlich. Was waren denn die Reaktionen darauf?
2: Ich habe wahnsinnig viele Hassnachrichten bekommen auf Instagram, auf Facebook und auch per Mail. Und mir wurde halt natürlich vorgeworfen, was auch verständlich ist, denn es wurde ja so gesagt, dass ich kinderunfreundlich war. Das, was als kinderunfreundlich aufgefasst wurde, war die Tatsache, dass ich gesagt habe, dass die Care-Arbeit, die Sorgearbeit, die wir leisten, Knochenarbeit ist. Das ist sehr, sehr schwere Arbeit und das weiß jeder und jede, die mal alle zwei Stunden gestillt hat oder eine Person mit einer Krankheit, mit einer Behinderung gepflegt hat.
1: Warum fassen das dann die Leser, also die ja eigentlich wissen, das sind ja Follower auch von Ihnen, die ja wissen, dass Sie für kinderfreundliche Politik bzw. für Kinderrechte einstehen, warum wird das so aufgefasst, als wären Sie kinderunfreundlich?
2: Beziehungsweise
1: warum wurde das so verstanden?
2: Also die mich kennen, haben das natürlich nicht so aufgefasst. Die waren alle schockiert über diese Berichterstattung. Aber die mich nicht kennen natürlich, die hören da ist irgendeine Kinderunfreundliche, die stellt sich dahin mit einem Kleinkind und schimpft dann und will ihr Kind abschieben und außerdem eine Totalbetreuung. Da verstehe ich auch, dass die Leute irritiert sind. Aber wie gesagt, das war ein völlig falsches Framing. Und es ist ganz, ganz wichtig klarzustellen, unsere Forderungen waren keine Totalbetreuung, sondern eine flexible Betreuung für alle Leute, die sie brauchen, auf freiwilliger Basis. Wenn ich arbeite, dann brauche ich diese Betreuung im Sommer und ich brauche sie auch vielleicht an einigen Tagen mal nach 14 Uhr. Und das bedeutet nicht, dass ich jetzt sage, ich will eure Kinder alle nehmen und in die Totalbetreuung stecken.
1: Warum wird denn das so politisch aufgeladen? Also ist die Stimmung in Sachen Familien- und Bildungspolitik derzeit so aufgeladen, Frau Ladurner? Wie sehen Sie denn das im Land?
4: Es findet eine starke Polarisierung statt. Klarerweise Frauen, die Kinder zu Hause betreuen, möchten das gerne gesehen wissen. Und das ist ein Modell, mit dem wir gelebt haben, lange gelebt haben. Wir leben aber heute in einer Zeit, wo viele Frauen arbeiten, berufstätig sind, auch mehr als nur eine kleine Teilzeitstelle teilweise. Und da schwankt es da zwischen diesen zwei Positionen hin und her. Also die Hausfrau, die nur Hausfrau und die andere Karrierefrau, die ständig arbeitet und die Kinder abschiebt. Also Frauen können es eigentlich nie richtig machen und schnell entzündet sich dann eine Diskussion um diese Rolle der Mutter. Und ich denke, das ist jetzt mal Zeit aufzuräumen. Wir haben nie gesagt, das eine Modell ist besser als das andere, sondern wir haben gesagt, alle brauchen unterschiedliche Herangehensweisen und unterschiedliche Möglichkeiten und für diese stehen wir ein.
1: Woher kommen denn die Reaktionen hauptsächlich von den Männern online oder sind das auch die Mütter oder auch von den Frauen, dass da gesagt wird, die Rolle der Frau schaut anders aus, als es manchmal beziehungsweise in solchen Formaten dann gekennzeichnet wird?
2: Ja, also es kommt tatsächlich von beiden Geschlechtern ein Hass, der mich sehr, ja, sehr beschäftigt auch, muss ich sagen, in den letzten Tagen. Und vor allem auch möchte ich nochmal klarstellen, das sind keine radikalen Forderungen, das wurde uns ja auch ganz oft unterstellt. Das sind die Mindestanforderungen, die Familien- und gleichstellungspolitischen Mindestanforderungen der EU und der UN. Also wir haben uns nichts privat hier radikal ausgedacht. Das sind in der Tat keine radikalen Forderungen, das sind banale Forderungen. Und dass sich daran die Gemüter so erhitzen, das sagt sehr viel darüber aus, wie traditionell wir Frauen Rollen, Mütterrollen in Südtirol noch verstehen und dass wir aber auch gleichzeitig nicht zuhören und nicht verstehen, dass auch diese traditionellen Rollen neu abgesichert werden müssen.
1: Da gibt es sogar international einen Trend auf Social Media, könnte man sagen, mit den Thread Wives sozusagen, die genau das promoten, was ihre Kritiker dann auch online sozusagen gesagt haben. Spürt man das auch in Südtirol, dass das einen Einfluss hat aus dem Ausland?
2: Also man spürt auf jeden Fall jetzt auch durch diese Debatte, die doch die Gemüter sehr erhitzt, dass das Rollenbild von der Frau schon noch sehr traditionell ist. Es erklärt auch einen ganz starken Teil der Abwanderung. Also viele junge, moderne Familien, die kommen nicht zurück, weil sie auch sagen, ich möchte mich hier nicht schlecht als Rabenmutter fühlen, weil ich vielleicht Ärztin bin oder Wissenschaftlerin oder Architektin und arbeiten möchte auch nachmittags oder muss. Und auf jeden Fall sieht man, dass wir hier noch ganz, ganz viel Sensibilisierungsarbeit leisten müssen, um zu sagen, Leute, es ist völlig okay, wenn ihr zu Hause bleibt mit den Kindern. Ihr sollt die Wahl haben und ihr sollt aber auch wählen können, arbeiten zu gehen. Ihr sollt beides machen dürfen, aber beides muss abgesichert und machbar sein.
1: Das Ganze haben Sie in drei Punkten mehr oder weniger aufgelistet, auch bei dieser Veranstaltung. Frau Ladurner, schauen wir doch mal auf die Renten, also auf die Absicherung von Müttern im Alter. Wo gibt es denn da Stellschrauben, an denen man drehen könnte, um das zu verbessern?
4: Es ist ganz klar, derzeit erhalten die Frauen die Hälfte der Rente der Männer. Und wir wissen, die jungen Frauen sind jetzt in einem rein beitragsbezogenen System, also all jene, die nicht oder wenig arbeiten werden, das heißt im Erwerbsleben, die werden künftig auch ganz miserable Renten haben. Mich sorgen die kommenden Generationen. Jetzt schon sind wir bei der Hälfte, die Frauen verdienen die Hälfte. Wir haben gefordert, dass zumindest die regionale Weiterversicherung der Rente, die Absicherung erhöht wird. Die haben wir jetzt nur für wenige Jahre. Wir möchten, dass das zumindest bis zum Ende des Schulalters ist. Also auch Kinder, Grundschulkinder können nicht alleine zu Hause bleiben. Da braucht es vielfach die Anwesenheit der Eltern. Und zumindest das soll rentenmäßig abgesichert werden. Und das war eine unserer klaren Forderungen, die Absicherung der Care-Arbeit.
1: Für viele Eltern ist es schwierig, auch mit Kindergartenkindern zum Beispiel die Betreuung zu garantieren beziehungsweise auch da zu sein, wenn die Kinder nicht im Kindergarten sind. Sommer zum Beispiel, das heißt, wie könnte ein Kindergarten in Zukunft ausschauen, der familienfreundlicher aufgebaut ist?
2: Ja, apropos Kinderfreundlichkeit, kinderfreundlich wäre es, wenn wir eine kontinuierliche Betreuung für Kleinkinder haben, weil sie sind einfach überfordert, wenn sie wenn sie 3 Jahre alt sind, also im Kleinkindalter herumgeschoben werden. Aktuell ist das aber die Lösung. Deswegen brauchen wir einen Ganzjahreskindergarten.
1: Das heißt vom Kindergarten in den Sommerkindergarten, in eine Sommerbetreuung.
2: Genau, den Sommerkindergarten gibt es ja nicht als kontinuierlichen Kindergarten. Das sind das wissen viele Leute nicht. Das sind einfach irgendwelche Programme, wo ich halt gucken muss, dass ich einen Platz kriege. Also mein Kind ist dann in 4, 5 unterschiedlichen Programmen, bei 4, 5 unterschiedlichen Bezugspersonen, in 4, 5 unterschiedlichen Settings mit alles unterschiedlichen Kindern. Und das ist einem Kleinkind nicht zumutbar. Wenn man kinderfreundlich sein möchte, dann muss man das ändern.
1: Gibt es da Best-Practice-Beispiele aus dem Ausland zum Beispiel?
2: Beispielsweise in Trient, da ist auch schon der Kindergarten länger offen, hat geringere Schließungszeiten, aber auch im deutschsprachigen Raum, da sind die Kindergärten, also auch die Tagesstätten für Kinder in diesem Alter deutlich länger geöffnet. Meine Freundinnen, die in Berlin oder in München sind, wo ich studiert habe, die fragen immer, wie machten ihr das? Denn dort ist es natürlich selbstverständlich, dass die Kindergärten länger offen sind und ich möchte auch noch darauf hinweisen, auch bei uns sind die Kitas und die Tagesmütter, also bei noch kleineren Kindern, auch ganzjährig verfügbar. Also die Debatte ist auch heuchlerisch zu sagen, die sind noch zu klein, weil bei den noch kleineren Kindern, da besteht diese Ganzjahresbetreuung bereits.
4: Ich möchte noch was dazu sagen, was Barbara Black gesagt hat. Es ist natürlich notwendig, Investitionen in diesen Bereich hineinzugeben. Mhm. Also das kann nicht zum Nulltarif passieren, sondern wir sollten wirklich schauen, wie kann man jetzt diese Strukturen, die wir haben, die öffentlichen Strukturen mit den Kindergärtnerinnen und mit dem pädagogischen Personal, wie kann man da bessere Betreuungszeiten hinkriegen, vielleicht in Kooperation auch mit Privaten, eine gute Bildung für alle, das ist mein ganz wichtiges Thema, weil wir haben viele Familiensituationen, die haben nicht mehr die Oma zu Hause, die müssen am Nachmittag arbeiten und so weiter und so fort. Also wir haben viele familiäre Situationen, Situationen, die entsprechen nicht mehr diesem alten Modell, wie wir schon gesagt haben. Und was die Schule anbelangt, glaube ich einfach, dass wir viele Möglichkeiten haben. Also es wird kaum eine Region geben, wo es so viele Angebote gibt zwischen Musikschulen, zwischen Jugendeinrichtungen, zwischen Sportvereinen, Kultureinrichtungen. Wenn man das gut mit dem Vormittag verknüpft und dazwischen eine Mensa bietet, dann glaube ich, hätten wir ganz, ganz viel gemacht. Was uns fehlt, ist wirklich dieses strategische Herangehen an dieses Thema, denn das führt dazu, dass am Ende immer die Familien zuständig sind und damit überlastet werden. Denn seien wir ehrlich, viele müssen arbeiten, viele wollen arbeiten. Es wird kaum die Zukunft sein, das Modell, wir bleiben zu 100% zu Hause.
1: Wenn wir jetzt 10 Jahre in die Zukunft schauen, vielleicht wenn unsere Kinder ihre Kinder oder etwas später in den Kindergarten schicken, wie schaut denn die ideale Situation aus, Frau Plack, die Sie sich wünschen würden?
2: Ja, wir brauchen dann auf jeden Fall eine kontinuierliche Betreuung und die wird es dann auch geben, weil ansonsten haben wir keine Fachkräfte mehr und die laufen uns jetzt schon davon in Scharen. Deswegen dieser Kindergarten, das prophezei ich jetzt schon, der wird kommen.
1: Frau Lodona, Sie sehen das genauso?
4: Ich sehe es ziemlich ähnlich. Der Fachkräftemangel ist ein Thema. Die Frauen am Arbeitsmarkt sind es auch. Ich weigere mich aber, das nur aus dieser Perspektive zu sehen. Es geht wohl am meisten darum, dass es den Kindern in diesem System gut geht. Da sage ich, es könnte auch durchaus sein, dass Eltern mit Kindern 2 Wochen mehr Urlaub haben als andere, weil sie eben Betreuungsarbeit leisten müssen. Auch über diese Dinge sollten wir diskutieren. Wichtig ist, dass das System als Ganzes funktioniert.
1: Und damit bedanke ich mich bei Ihnen beiden für den Besuch hier im Studio.
2: Vielen Dank.
4: Danke.
0: Christa Ladona und Barbara Plack, die eine bessere Vereinbarkeit von Beruf und Familie fordern, 8:04. 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

0: Jetzt um kurz vor 7:30 zu einem Mann, der schon vieles gemacht hat. Musik zum Beispiel, Kunstprojekte, etwa mit Roy Lichtenstein oder Keith Haring. Er ist Kulturmanager, hat an Theaterprojekten mitgewirkt und Gärten gestaltet. Die Rede ist vom österreichischen Universalkünstler André Heller. Bald wird auch in Brixen ein Heller Garten eröffnet. Hannes Senfter weiß, womit sich Heller derzeit beschäftigt.
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1: 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Hier sind die Nachrichten mit Dieter Skotz.
3: Die SVP einigt sich auf neues Bildungsgesetz. Bei einer Schießerei in einer Moschee in den USA starben 5 Menschen. Das Wetter wechselhaft bei 18 bis 24 Grad. Bildungslandesrat Philipp Bachhammer hat sich mit seinem umstrittenen Bildungsgesetz innerhalb der SVP durchgesetzt. Nach einigen Diskussionen innerhalb der Südtiroler Volkspartei ist der Gesetzentwurf aber in einigen Punkten abgeändert worden. So sieht der Entwurf nur mehr eine Möglichkeit und keine Pflicht für die Schulen vor, nur mehr ein Zeugnis pro Schuljahr auszustellen. Die Geldstrafen bei fehlender Mitwirkungspflicht der Eltern bleiben. Sie sollen bei 50 bis 150 Euro liegen. Das Gesetz soll im Juni im Landtag behandelt werden. Die Erzieherinnen im Kleinkindbereich wollen mehr Geld und eine Aufstockung des Stellenplans. Die Beschäftigten der Kindertagesstätten in Bozen fordern, gemeinsam mit den Fachgewerkschaften des öffentlichen Dienstes, Landeshauptmann Arno Kompatscher, Landesrätin Rosemarie Palmer sowie die Stadtgemeinde Bozen zum Handeln auf. Ohne zusätzliches Geld und Personal könne die Betreuung in den öffentlichen Kinderhorten auf Dauer nicht garantiert werden. Ein Rechtsstreit um die Vertretung der italienischen Sprachgruppe legt derzeit die Arbeit der Bezirksgemeinschaft Überetsch-Unterland lahm. Leifers und Pfatten konnten sich nicht darauf einigen, wen sie als italienischen Vertreter in den Bezirksrat entsenden. Jetzt droht der Bezirksgemeinschaft die kommissarische Verwaltung. Mit der Folge, dass Projekte im Überetsch und Unterland im Gesamtwert von 55 Millionen Euro monatelang stillstehen, sagte der Präsident der Bezirksgemeinschaft Hans-Jörg Zelger zu Rai Südtirol. Erneut ist in den Vereinigten Staaten eine religiöse Einrichtung Ziel eines Gewaltverbrechens geworden. In San Diego griffen ein 17-Jähriger und ein 19-Jähriger ein islamisches Zentrum an, zu dem neben einer Moschee auch eine Schule gehört. 3 Männer starben. Auch die beiden Angreifer wurden später tot in ihrem Auto gefunden. US-Präsident Donald Trump hat die Angriffe auf den Iran vorläufig ausgesetzt. Diese seien für heute geplant gewesen, werden aber nicht stattfinden, erklärte Trump. Als Grund nannte er Bitten von Katar, Saudi-Arabien und den Vereinigten Arabischen Emiraten sowie Fortschritte bei den Verhandlungen. Das US-Militär bleibe jedoch in voller Kampfbereitschaft für den Fall, dass kein akzeptables Abkommen mit dem Iran erzielt wird. Bisher war nicht öffentlich bekannt, dass die USA heute angreifen wollten. Kreml-Chef Wladimir Putin wird heute zu einem zweitägigen Besuch in China erwartet. Putin werde von einer Delegation aus Ministern und Managern von staatlichen und privaten Konzernen begleitet, sagte Kreml-Sprecher Dmitri Pieskow. Russland habe hohe Erwartungen an den Besuch. Bei den Gesprächen auf Einladung von Chinas Staatschef Xi Jinping gehe es um einen Ausbau der privilegierten strategischen Partnerschaft beider Länder. Das Wetter. Morgendliche Restwolken der nächtlichen Schauer lockern auf und es kommt die Sonne zum Vorschein. In der zweiten Tageshälfte entstehen wieder lokale Regenschauer. Die Temperaturen erreichen Höchstwerte von 18 Grad in Sterzing bis 24 Grad in Bozen. Der morgige Mittwoch verläuft zunächst recht sonnig. In der zweiten Tageshälfte steigt die Schauerneigung stellenweise an. Es wird wärmer. 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
4: Guten Morgen wünscht Daniel Hofer aus der Landesverkehrsmeldezentrale. Auf der Schnellstraße Meran-Bozen in Fahrtrichtung Meran im Bereich der Ausfahrt Meran-Untermais ist wegen Arbeit nur eine Fahrspur befahrbar. Einbahnregelungen wegen Arbeiten gibt es unter anderem auf der Finchgauer Staatsstraße zwischen Kastelbell und Schaars sowie auf der Pustertaler Staatsstraße auf der Rickertalbrücke. Die Landesstraße Jenesien ist zwischen Flaas und Schermoos wegen Arbeiten gesperrt. Es besteht eine örtliche Umleitung für den Leichtverkehr. Und die Gemeindestraße Lengstein-Barbian ist in den Bereichen Penzel und Dicktele-Graben von 8 bis 17 Uhr wegen Feldsicherungsarbeiten gesperrt. Gute und sichere Fahrt.

0: Mit 67 Jahren wird Madonna im Juli bei der ersten Halbzeitshow einer Fußball-WM auftreten, bei einem Finale gemeinsam mit Pop-Ikone Shakira und der südkoreanischen Band BTS. Heute im Frühstücksradio von Reis Südtirol mit ihrem 80er-Hit Papa Don't Preach. In Peking geben sich in diesen Tagen die Staatsmänner die Klinke in die Hand. Erst vor wenigen Tagen war US-Präsident Donald Trump zu Besuch. Heute wird Russlands Präsident Wladimir Putin erwartet. Laut Programm bleibt Putin 2 Tage in China. Mit dabei sind Minister sowie Spitzenvertreter staatlicher und privater Konzerne. Wie eng die Beziehungen zwischen beiden Staaten inzwischen sind, zeigt sich längst auch im Alltag, sogar beim Essen. Aus Peking berichtet ARD-Korrespondent Maximilian Seib.
1: Zu Besuch im ältesten russischen Restaurant in Peking. 2 Russinnen in traditionellen Gewändern spielen auf. Der Raum sieht aus wie ein Salon im Zarenreich. Opulente Kronleuchter, schwere rot-goldene Vorhänge, große Bilder in Goldrahmen an den Wänden. Seit über 60 Jahren gibt es das Restaurant Moskau. Besitzer ist allerdings das staatliche chinesische Tourismusbüro. Und auch die Gäste hier, ausschließlich Chinesen, die sich an russischem Essen oder russischer Stimmung erfreuen. Unter ihnen eine Gruppe junger Filmstudenten. Einer von ihnen erzählt, wo. Und auch die Gäste hier, ausschließlich Chinesen, die sich an russischem Essen oder russischer Stimmung erfreuen. Unter ihnen eine Gruppe junger Filmstudenten. Einer von ihnen erzählt,

0: Chefs. Die Beziehung zwischen Xi und Putin trägt seit mehr als 4 Jahren das Label »Grenzenlose Freundschaft«. Verkündet wenige Wochen, bevor Russland die Ukraine überfiel. Eine Invasion, die China bis heute nicht verurteilt hat. Die beiden Seiten sind seither noch enger zusammengewachsen, gerade wirtschaftlich. China kauft große Mengen an Öl und Gas, die Russland nicht mehr an den Westen liefern kann, das alles zu stark vergünstigten Preisen. Dazu liefert China vieles, was Russland durch die Sanktionen aktuell nur schwer bekommt. Autos, Maschinen, Elektronik, Computerchips. Bernhard Bartsch von der Forschungseinrichtung Merix in Berlin.
1: Die russische Wirtschaft, die so sehr unter Druck ist gegenüber dem Westen, profitiert eben enorm davon. Gerade sogenannte Dual-Use-Güter, Güter, die sowohl zivil als auch militärisch wichtig sind, bezieht Russland zunehmend von China in den letzten Jahren.
0: Peking betont immer wieder, man liefere keine Waffen an Russland, nur zivile Produkte. In der Praxis verschwimmen die Grenzen. Ein Chip, der in einem Laptop steckt, kann auch in einer Drohne verbaut werden. Der Ukraine-Krieg wird Thema sein zwischen Xi und Putin. Auf Schützenhilfe aus Peking bräuchten die Ukraine und der Westen aber nicht hoffen, so Bernhard Bartsch.
1: China möchte nicht, dass Russland als Verlierer aus diesem Krieg hervorgeht. Insofern habe ich keinerlei Erwartung, dass China da irgendwie seine Unterstützung für Russland zurückfährt oder das groß zu einem Thema machen wird.
0: Aus Peking heißt es vor dem Treffen, die Zusammenarbeit zwischen China und Russland solle weiter ausgebaut werden. Guo Chikun, Sprecher des chinesischen Außenministeriums, erklärt, beide Seiten werden dies als Gelegenheit nutzen, die chinesisch-russischen Beziehungen kontinuierlich auf eine tiefere Ebene und auf ein höheres Niveau zu heben. Der Besuch von US-Präsident Trump eine Woche vor Putin wird ebenfalls Thema zwischen Xi und dem russischen Staatschef sein. Beobachter sind sich sicher, Putin wird deutlich weniger Pomp bekommen als Trump. Doch für Bernhard Bartsch von der Forschungseinrichtung Merix sagt das wenig aus.
1: Putin hat von Xi viel größere Vertrauensbeweise bekommen in der Vergangenheit. Die haben wechselseitig an ihren großen Paraden im letzten Jahr teilgenommen. Im Vergleich dazu sind ein paar Blumenkinder, die Trump jetzt bekommen hat, eigentlich relativ billiges Fernsehen, wo, so würde ich es mir vorstellen, Putin und Xi ein bisschen belustigt darüber sein werden, dass man Trump mit solchen einfachen Tricks eingefangen bekommt.
0: China hat geopolitisch vor allem ein langfristiges Ziel, die bisher von den USA dominierte Weltordnung ein Stück weit neu zu ordnen. Russland und Putin sind auf diesem Weg als wichtiger Partner vorgesehen.
2: Russland setzt große Erwartungen in den China-Besuch. Im Mittelpunkt steht der weitere Ausbau der privilegierten strategischen Partnerschaften beider Länder. Am Mittwoch wollen Putin und Chinas Staatschef Xi Jinping nach Angaben aus Moskau über die bilateralen Beziehungen sowie über internationale und regionale Fragen beraten. Im Anschluss sollen eine gemeinsame Erklärung und mehrere bilaterale Abkommen unterzeichnet werden.

0: Zwischen minus 2 Grad aktuell in Langtaufers und 13 Grad in Salurn liegen derzeit die Temperaturen im Land. Dazu gibt es heute einen Mix aus Wolken, etwas Sonne und im Tagesverlauf auch wieder lokale Regenschauer. Jetzt um 7:45 schauen wir hier auf Rai Südtirol darauf, welche Schlagzeilen und Themen heute in den Tageszeitungen besonders ins Auge fallen. Silvia Franceschini weiß es, ist jetzt bei mir hier im Studio. Schönen guten Morgen.
1: Guten Morgen.
0: Silvia, welche Themen beschäftigen die Zeitungen heute?
1: Ja, die sind zumindest einmal auf lokaler Ebene durchaus unterschiedlich. Die Aufmacher reichen von Chronik über Lokalpolitik bis zur Gerichtsberichterstattung. Ich beginne mit der Tageszeitung Dolomiten. Die macht mit der Bildungsreform auf. Ein Gesetz dazu soll in Kürze in den Landtag kommen. Und gestern war der Entwurf Thema in der SVP-Parteileitung. Und die Dolomiten titeln dazu: Es bleibt dabei, trotz Widerstand, nur ein Zeugnis im Jahr, lautet die Schlagzeile. Im Inneren wird dann festgestellt, dass der Bildungsomnibus so bleibt, wie er ist. Es habe zwar Präzisierungen gegeben, aber keine wesentlichen Änderungen. Bildungslandesrat Philipp Acher wird zitiert: Umstritten war neben der Möglichkeit für Schulen, nur mehr ein Zeugnis pro Jahr auszustellen, die Frage der Mitwirkungspflicht der Eltern und die geplanten Sanktionen, wenn Eltern eben nicht mitwirken. Sanktionen, so präzisierte Acher mal laut Dolomiten gestern, seien aber nur die Ultima Ratio, also wenn sonst gar nichts mehr hilft. Der zweite Aufmacher im Innenteil ist einem zweiten Thema der gestrigen SVP-Sitzung gewidmet. Unter dem Titel Knatsch zwischen Fraktionsdisziplin und Meinungsfreiheit geht es um Unstimmigkeiten in der SVP-Landtagsfraktion, insbesondere um das Verhalten der Abgeordneten Waltraud Deeg, die sich zuletzt nicht immer an die Fraktionsdisziplin gehalten hat. Schließlich greifen die Dolomiten auch noch ein Chronikthema auf. Es geht um Kuhattacken. Anlass ist der jüngste Fall in Osttirol, bei dem eine 67-jährige Frau getötet wurde. Experten suchen in einem ausführlichen Artikel der Dolomiten und in einem Interview nach Erklärungen dafür, dass sich derartige Fälle zuletzt häufen. Die Südtiroler Tageszeitung widmet ihren Aufmacher dem Thema Pflege oder genauer, wie es im Titel heißt, der erschwerten Pflege. Es geht um das duale Ausbildungsmodell für Pflegehelferinnen. In Südtirol wurden seit einigen Jahren damit unter anderem Quereinsteigerinnen für die Pflege in Seniorenheimen ausgebildet. Jetzt gibt es neue staatliche Vorgaben und diese schwächen dieses Südtiroler Ausbildungsmodell. Davor warnt in der Tageszeitung unter anderem Christian Klotzner, Präsident der Stiftung Elisabeth, und die Präsidentin des Verbandes der Seniorenwohnheime, Martina Ladurna. Außerdem berichtet die Tageszeitung noch über den Stand des Verfahrens zum Tod der jungen Skirennläuferin Mathilde Lorenzi. Ein Traumatologe soll nun weitere Informationen zur Todesursache liefern. Es geht zur Erinnerung um die Frage, ob mangelnde Sicherheitsvorkehrungen auf der Piste in Schnals zum Tod der jungen Frau geführt haben könnten. Die Tageszeitung Alto Adige widmet ihren Aufmacher der Alperia. Das Statut der Energiegesellschaft soll abgeändert werden. Und damit werden sich in diesen Tagen die Gemeinden Bozen und Meran auseinandersetzen, die mit jeweils 21% an Alperia beteiligt sind. Im Innenteil bringt Alto Adige noch ein ausführliches Interview mit Regionenminister Calderoli zur kürzlich verabschiedeten Autonomiereform. Und die letzte Abstimmung dazu im Senat ohne Gegenstimme habe gezeigt, dass die Autonomie mittlerweile parteiübergreifend begriffen und akzeptiert werde. So wird Calderoli zitiert. Südtirol habe gezeigt, was man aus autonomen Kompetenzen machen könne. Aber, so warnt Calderoli zugleich, mehr Kompetenzen würden jetzt natürlich auch mehr Verantwortung bringen. Er äußert sich dann noch oder wird gefragt zu konkreten Auswirkungen, die Reform haben könnte. Da zeigt er sich zuversichtlich, dass mit der Reform die Regulierung des Großraubwildes in Südtirol leichter werden könnte. Bei der Regulierung der Öffnungszeiten im Handel, insbesondere der Sonntagsöffnung, ist er hingegen vorsichtiger. Hier, sagt er, gibt es europäische Vorgaben und die seien zu berücksichtigen. Das Modell der Südtiroler Autonomiereform könnte, so Calderoli abschließend, auch auf die Autonomien von Aosta und auf jene des Friauls ausgedehnt werden. Der Corriere dell'Alto Adige macht auf der Titelseite mit dem neuen Studentenwohnheim beim Bozner Spital auf. Der Bau schreitet voran. Gestern gab es einen Lokalaugenschein mit Bauten und Gesundheitslandesrat. 200 Studentinnen und Studenten der Gesundheitsberufe sollen dort in Zukunft eine Unterkunft finden.
0: Mittlerweile 8:10. Sie hören den Pressespiegel auf Freies Südtirol. Gestern wurde bekannt, dass am Wochenende der ehemalige Senator und PD-Politiker Gian Claudio Bressa unerwartet verstorben ist. Würdigungen gibt es auf allen Südtiroler Titelblättern.
1: Ja, ausnahmslos. Die Dolomiten zeichnen dazu in einem ausführlichen Artikel die politische Karriere des Politikers aus Belluno nach und bringen die Würdigungen zahlreicher politischer Weggefährten aus Südtirol. Die Südtiroler Tageszeitung bezeichnet Bressa auf ihrer Titelseite als Verbindungsmann in Rom. Er sei 2 Jahrzehnte lang der wichtigste Partner der SVP in Rom gewesen. Allerdings habe sich das Verhältnis am Beginn der 2020er Jahre unter der neuen SVP-Führung abgekühlt. Die Tageszeitung macht das unter anderem an einem Versuch, Bressas Fest mit Abänderungsanträgen im Senat die marktbeherrschende Position der Athesia am Zeitungsmarkt zu begrenzen. Der Alto Adige würdigt Bressa als Freund der Autonomie und als Garanten des Paktes zwischen PD und SVP, der über viele Jahre gehalten habe. Auch im Alto Adige kommen Weggefährten zu Wort, neben Vertretern der SVP auch jene des PD. Und der Corriere dell'Alto Adige bezeichnet Bressa in seiner Schlagzeile als verlässlichen und aufmerksamen Gesprächspartner, immer wenn es um Minderheiten ging.
0: Was bewegt heute die italienische Tagespresse?
1: Da ist immer noch die Amokfahrt von Modena ein Thema, bei der zahlreiche Menschen zum Teil sehr schwer verletzt wurden. Die Aufmerksamkeit ist mittlerweile vor allem auf den Täter und sein Motiv gerichtet. Selim El Khoudry selbst ist im Gefängnis. Von ihm hört man nicht viel, nur das, was sein Anwalt erzählt. Es gibt also keine direkten Aussagen von ihm. Der Anwalt berichtet, der Mann habe nach Büchern und unter anderem nach einer Bibel gefragt. Über dem Anwalt haben sich, das berichtet der Corriere della Sera, auch die Eltern des mutmaßlichen Täters zu Wort gemeldet. Er sei entsetzt über die Tat seines Sohnes und wolle um Verzeihung bitten, wird der Vater zitiert. Das ist ein Mann, immerhin mit einem Abschluss in arabischer Literaturwissenschaft, der in Italien als Metallfacharbeiter tätig ist. Frustration über schlechte Berufsaussichten trotz Studium, das wird auch als eines der möglichen Motive des Täters angeführt. Allerdings, die Ermittler konzentrieren sich jetzt vor allem auf die Frage, wie stark eine bereits vor einigen Jahren diagnostizierte psychische Erkrankung die Tat beeinflusst hat. Dazu werden laut Corriere jetzt auch die behandelnden Ärzte befragt. Die Turiner Tageszeitung La Stampa spricht in diesem Zusammenhang von Allarmi inascoltati, also von zu wenig beachteten Warnsignalen zum Gesundheitszustand des jungen Mannes. Sie bringen unter anderem Auszüge aus hasserfüllten E-Mails, die er als Student an die Universität geschrieben haben soll. Alle Zeitungen berichten zudem über eine Diskussion, die sich jetzt auf innenpolitischer Ebene abspielt. Es geht um die Frage der Staatsbürgerschaft für Einwanderer. Der mutmaßliche Täter von Modena war als Kind von Einwanderern in Italien geboren und hat noch als Kind die italienische Staatsbürgerschaft erhalten. Vizepremier und Legerchef Matteo Salvini hat einmal mehr die Aberkennung der Staatsbürgerschaft für Ausländer, die straffällig wurden, gefordert. Insbesondere will er sie jetzt El Khoudry aberkennen. Doch das Gesetz in seiner derzeitigen Form lasse das nicht zu, verlautet es von anderen politischen Parteien, und zwar von der Mehrheit ebenso wie der Opposition. Die Repubblica und La Stampa sprechen darüber unter anderem mit dem Bischof von Modena, Erio Castellucci. Er drückt seine Solidarität mit den Opfern aus und ruft dazu auf, hinzuschauen, wenn Menschen sich isolieren, psychische Krankheiten entwickeln oder sich radikalen Ideologien zuwenden. Ganz anders sieht das der Giornale, die Angelegenheit. Aus seiner Sicht gäbe es ein Wettrennen, um den, wie der Giornale schreibt, Attentäter, der die Christen hasste, zu verteidigen. Il Giornale wirft vor allem den Linksparteien vor, die Gefahr, die von Einwanderern auch der zweiten Generation ausgehe, einfach nicht wahrhaben zu wollen.
0: Und welche Auslandsthemen machen heute Schlagzeilen, Silvia?
1: Es geht unter anderem um den Stabilitätspakt. Italien fordert von der EU Ausnahmen aufgrund der derzeit hohen Energiepreise. Der Corriere berichtet ausführlich über die Haltung der EU und den EU-rechtlichen Hintergrund dazu. Die Repubblica macht übrigens als eine der ganz wenigen italienischen Tageszeitungen nicht mit der Attacke von Modena auf, sondern widmet ihre ersten beiden Innenseiten dem Konflikt im Nahen Osten. Sie berichtet über die Aussage von US-Präsident Donald Trump, er habe einen erneuten Angriff auf den Iran im letzten Moment abgeblasen, und spricht mit dem Nahostbeauftragten der ersten Trump-Regierung, Jason Greenblatt, über die Chancen für ein Friedensabkommen. Außerdem Thema in der Repubblica ist die Festnahme der Flotilla-Aktivisten Aktivisten durch Israel. Unter den Festgenommenen befinden sich auch 14 Italiener. Und La Stampa versucht heute übrigens etwas, was schon viele Experten getan haben. Vispiego Sinner lautet der Titel. Und der schwedische ehemalige Tennisnummer 1 Mattis Wilander versucht hier den Erfolg Sinners zu analysieren. Er kommt zum Schluss, dass der Sechsner Tennisprofi zurzeit um zu viel besser sei als seine Gegner und nur Ermüdung können stoppen. Das ist die Analyse des Experten. Sinners Selbstbewusstsein sei zurzeit sehr hoch, das mache ihn schwer zu schlagen. Die Stampa widmet immerhin zwei Seiten Sinner, dem Sieger von Rom, und befasst sich unter anderem mit der Frage, ob und wie lange siegreiche Tennisspieler glücklich sind.
0: Und zu welchem Schluss kommt sie?
1: Sie kommt zum Schluss, dass das Tennis für die erfolgreichen Tennisspieler und Profis eine Hassliebe sei. Siegen sei schön, alles, was man tun muss, um zu siegen, sei nicht immer so schön. Das ist der lapidare Schluss.
0: Ja, viel trainieren, schwitzen und bitte ja nicht krank werden. Danke, Silvia Franceschini mit dem Pressespiegel. Vom späten Schneefall vergangene Woche auf den Bergen direkt zu den ersten 30 Grad. Der Wetterumschwung zeigt schon jetzt, wie extrem unsere Sommer werden. Immer mehr Menschen in Südtirol überlegen deshalb, sich daheim eine Klimaanlage zuzulegen. Was sie wirklich bringt und worauf man achten muss, darüber sprechen wir in rund 20 Minuten hier im Frühstücksradio. Jetzt ist es 8:30. Von Theater über Lesung bis hin zu einer Gesprächsrunde. Das Veranstaltungsangebot im Land ist heute besonders vielfältig. Noemi Bonnell stellt uns jetzt noch einige Termine vor.
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3: In Mühlbach steht eine kuriose Kriminalkomödie auf dem Programm. Der Theaterverein Mühlbach zeigt Mordsparty, eine turbulente Geschichte von Ingrid Lechner, in der eine scheinbar harmlose Zusammenkunft plötzlich eine düstere Wendung nimmt. Vier Frauen treffen sich für eine Party und plötzlich ist eine von ihnen tot. Wer ist es gewesen? Was als gemütlicher Abend beginnt, entwickelt sich rasch zu einem skurrilen Krimispiel voller Verdächtigungen, schwarzem Humor und überraschenden Wendungen. Regie führt Ingrid Lechner selbst, die das Stück auch geschrieben hat. Aufführung heute, am Donnerstag und am Freitag, immer um 20 Uhr im Santerhof in Mühlbach. Die psychische Krankheit immer noch ein Tabu? Das fragen sich heute Hannelore Insam, Dr. Simon Kostner, Günter Pleikner, Präsident des Vereins Ariadne und Dr. Alberto De Giorgis, Psychiater und Psychotherapeut. Sie diskutieren mit Moderator Stefano Zanotti über psychische Krankheiten und ihre Folgen. Der runde Tisch wird von der Bibliothek und vom Bildungsausschuss Wolkenstein organisiert und findet heute um 20 Uhr in der Bibliothek Wolkenstein statt. Im Rahmen des multilingualen Vorlesetags stellt die Landesbibliothek ein besonderes Buchprojekt vor. Im Mittelpunkt steht Auf halbem Weg a metà strada, präsentiert von Gentiana Minga. Das Buch rückt Menschen in den Fokus, die 2011 nach Südtirol gekommen sind und seither in engem Austausch mit dem Fotografen Georg Hofer stehen. Er hat sie über viele Jahre hinweg begleitet und in unterschiedlichen Momenten ihres Alltags porträtiert. Gemeinsam mit den dargestellten Personen hat Minga ausgelotet, was es bedeutet, in einer neuen Gesellschaft anzukommen. Entstanden ist ein persönlicher, naher Blick auf Flucht, Neuanfang und die vielen offenen Fragen, die damit verbunden sind. Die Lesung umfasst Beiträge in Deutsch, Dialekt, Italienisch, Albanisch sowie in westafrikanischen Sprachen und richtet sich an ein breites Publikum. Beginn ist um 20 Uhr in der Landesbibliothek Tessmann in Bozen. Altertensione, das Experiment, erzählt die Geschichte zweier Familien. Einer italienischsprachigen in Rom und einer deutschsprachigen in der Nähe von Bozen. Es sind zwei weit voneinander entfernte Familien, doch vor dem Hintergrund des aufkommenden Südtiroler Terrorismus im Jahr 1965 werden sie beide zu Figuren eines Spiels, das sie auf unterschiedliche Weise zu Opfern von Strategien der höchsten Ebenen der nationalen und internationalen Politik macht. Das Theater, eine Zusammenarbeit zwischen dem Theater in der Altstadt und dem Controtempo Teatro aus Bozen, ist eine Fortsetzung der 2023 mit dem Stück L'Armadio di Schande angefangenen historischen Erarbeitung der lokalen und nationalen Geschichte im 20. Jahrhundert und wird heute und am Mittwoch um 20 Uhr im Theater in der Altstadt Meran aufgeführt.
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4: Für die SVB sollen Schulen selbst über die Zahl der Zeugnisse entscheiden. Bei einem Hassverbrechen in Kalifornien starben 5 Menschen. Das Wetter wechselhaft bei 18 bis 24 Grad. Bildungslandesrat Philipp Achammer hat sich mit seinem umstrittenen Bildungsgesetz in der SVP durchgesetzt. Nach einigen Diskussionen in der Parteileitung ist der Gesetzentwurf aber in einigen Punkten abgeändert worden. Hannes Beintner.
5: Eine Änderung, und zwar von muss zu kann, erfolgt in puncto Zeugnisse. Die Schulen können laut dem abgeänderten Entwurf ab dem kommenden Schuljahr nur mehr ein Zeugnis ausstellen. Sie können aber auch 2 Zeugnisse wie bisher austeilen. Entschärfung im Bildungsgesetz, bei dem es heftigen Gegenwind aus dem eher konservativen Lager in der SVP gab, gibt es auch im Punkt Mitwirkungspflicht von Eltern. Fördern die Eltern etwa nicht den Spracherwerb ihrer Kinder ausreichend, bleiben als letztes Mittel der Schule und des Schulamtes Geldstrafen möglich, aber nur mal zwischen 50 und 150 Euro, sagt Landesrat Philipp Achammer.
6: Verpflichtungen einführen, aber dann sagen, es hat keine Folge, das ist schwierig. Und deswegen ist es richtig, dass es vorgesehen wird.
5: Die SVB-interne Hürde hat das Bildungsgesetz mit Abstrichen genommen. Im Juni wird das Gesetz voraussichtlich im Landtag behandelt werden.
4: Das Gesetz sieht auch die Möglichkeit individueller Lehrpläne für Schüler mit besonderen Bedürfnissen vor. Mit dem neuen Bildungsgesetz sollen Schulängste abgebaut werden. Die Erzieherinnen im Kleinkindbereich wollen mehr Geld und eine Aufstockung des Stellenplans. Die Beschäftigten der Kindertagesstätten in Bozen fordern, gemeinsam mit den Fachgewerkschaften des öffentlichen Dienstes, Landeshauptmann Arno Kompatscher, Landesrätin Rosmarie Palmer sowie die Stadtgemeinde Bozen zum Handeln auf. Es gehe vor allem um mehr berufliche und finanzielle Anerkennung, sagt Gewerkschafter Markus Capello vom AGB CGL.
7: Wir brauchen mehr Finanzierung einmal, um uns breiter aufzustellen, um den Stellenplan zu erweitern und andererseits auch nochmal, um die Entlohnung der Erzieherinnen zu erhöhen, anzupassen. Natürlich ist jetzt der Moment, wo im Kindergarten und im Schulsektor Reallohnerhöhungen sind, und das ist auch ein guter Moment und der richtige Moment, das auch für die Kinderhorte einzufordern.
4: Öffentliche Kinderhorte für die Betreuung von Kindern im Alter von bis zu 3 Jahren gibt es, außer in Bozen, auch in Leifers, Meran und Brixen. Die dort beschäftigten Erzieherinnen sind im Sozialbereich angesiedelt und nicht im Bereich Bildung. In den USA ist eine religiöse Einrichtung Ziel eines Gewaltverbrechens geworden. In San Diego griffen ein 17-Jähriger und ein 19-Jähriger ein islamisches Zentrum an, zu dem auch eine Schule gehört. 3 Menschen starben. Die beiden Angreifer wurden später tot in ihrem Auto gefunden. Peter Malverteiner.
8: Ein Zeuge verständigte die Polizei, er hatte etwa 30 Schüsse in dem Zentrum gehört. Die Polizei reagierte mit einem Großeinsatz. Schwer bewaffnete Beamte begleiteten Kinder aus dem Gebäude. Die Polizei fand im Zentrum 3 getötete Männer erwachsenen Alters, einer davon ein Wachmann der Einrichtung, bei den beiden anderen handelte es sich um Mitarbeiter. Nach einem weiteren Notruf fand die Polizei ein Auto mit den beiden toten Tatverdächtigen. Es stand wenige Blocks entfernt mitten auf der Straße. Die Polizei geht davon aus, dass die Verdächtigen an selbst zugefügten Schussverletzungen gestorben sind. Viele Details zum Tathergang bleiben unklar. Vorerst geht die Polizei von einem Hassverbrechen aus.
4: US-Präsident Donald Trump hat die Angriffe auf den Iran vorläufig ausgesetzt. Diese seien für heute geplant gewesen, werden aber nicht stattfinden, erklärte Trump. Als Grund nannte er Bitten von Katar, Saudi-Arabien und den Vereinigten Arabischen Emiraten sowie Fortschritte bei den Verhandlungen. Das US-Militär bleibe jedoch in voller Kampfbereitschaft für den Fall, dass kein akzeptables Abkommen mit dem Iran erzielt wird. Bisher war nicht öffentlich bekannt, dass die USA heute angreifen wollten. Kreml-Chef Wladimir Putin wird heute zu einem zweitägigen Besuch in China erwartet. Putin werde von einer Delegation aus Ministern und Managern von staatlichen und privaten Konzernen begleitet, sagte Kreml-Sprecher Dmitri Peskov. Russland habe hohe Erwartungen an den Besuch. Bei den Gesprächen auf Einladung von Chinas Staatschef Xi Jinping geht es um einen Ausbau der privilegierten strategischen Partnerschaft beider Länder. Ein Rechtsstreit um die Vertretung der italienischen Sprachgruppe legt derzeit die Arbeit der Bezirksgemeinschaft Überetsch-Unterland lahm. Leifers und Pfatten konnten sich nicht darauf einigen, wen sie als italienischen Vertreter in den Bezirksrat entsenden. Jetzt droht der Bezirksgemeinschaft die kommissarische Verwaltung. Mit der Folge, dass Projekte im Überetsch und Unterland im Gesamtwert von 55 Millionen Euro monatelang stillstehen, sagte der Präsident der Bezirksgemeinschaft Hans-Jörg Zelger zu Rai Südtirol. Die Arbeiten entlang der Gadertaler Straße sind vorerst abgeschlossen. Der Eingriff war notwendig geworden, weil der Borkenkäfer die Waldflächen dort beschädigt hatte. Der Wald erfüllt an dieser Stelle eine wichtige Schutzfunktion für die Straße gegen Steinschlag und Geröll. Weitere Baulose sind nun bereits in Planung. Derzeit legen das beauftragte Unternehmen und der Straßendienst die notwendigen anstehenden Verkehrseinschränkungen fest. Das Wetter. Morgendliche Restwolken der nächtlichen Schauer lockern auf und es kommt die Sonne zum Vorschein. In der zweiten Tageshälfte entstehen wieder lokale Regenschauer. Die Temperaturen erreichen Höchstwerte von 18 Grad in Sterzing bis 24 Grad in Bozen. Der morgige Mittwoch verläuft zunächst recht sonnig. In der zweiten Tageshälfte steigt die Schauerneigung stellenweise an. Es wird wärmer. 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
9: Guten Morgen aus der Landesverkehrsmeldezentrale. Geduld brauchen Sie jetzt im Berufsverkehr. Vor allem in Richtung Städte kommt es zu Verzögerungen. In Richtung Bozen, auf der Überetscher Straße ab St. Michael-Eppan, auf der Schnellstraße Mebo Richtung Bozen ab Eppan, auf der Brenner Staatsstraße ab Leifers und ab Kardaun, in Richtung Brixen, auf der Brenner Staatsstraße abschnittsweise ab Klausen und in Richtung Bruneck auf der Adler Staatsstraße ab Geis. Wegen Arbeiten kann es immer wieder zu Wartezeiten kommen. Auf der Bustertaler Staatsstraße bei der Rickertalbrücke, auf der Brenner Staatsstraße bei Farn, auf der Finchgauer Staatsstraße zwischen Kastelbell und Schars und auf der Schnellstraße Mebo Richtung Meran zwischen Meran Südzienich und Meran Untermais. Silke Andres wünscht allen unterwegs gute Fahrt.
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0: Also einiges los auf unseren Straßen. Starten Sie gut hinein in den heutigen Dienstag, 8 nach 8. Vor wenigen Tagen hat es auf den Südtiroler Bergen noch geschneit. Viele haben die Winterjacke wieder hervorgeholt. Und jetzt kündigt der Wetterdienst für das nächste Wochenende schon die ersten 30-Grad-Tage an. Genau diese starken Wechsel zeigen, die warme Jahreszeit steht vor der Tür und die Sommer werden immer länger und heißer. Vor allem in den heißen Tallagen Südtirols, vom Unterland bis ins Burggrafenamt, denken deshalb immer mehr Menschen über eine Klimaanlage nach. Manche informieren sich gerade erst, andere haben schon ein Gerät eingebaut. Denn wenn Schlafzimmer auch nachts nicht mehr abkühlen, wird Hitze schnell zur Belastung. Im Frühstücksradio informiert gleich die Energieberaterin Christine Romain darüber, wann eine Klimaanlage sinnvoll ist und worauf man beim Kauf und Einbau achten sollte.

0: Eurythmics an diesem teils bewölkten, teils sonnigen Dienstagmorgen. Es ist 13 nach 8, hier ist 3 Südtirol. Die Sommerhitze ist längst kein Thema mehr, nur für ein paar Tage im August. Viele Menschen erleben inzwischen wochenlange Hitzeperioden, besonders in Städten oder Wohnungen unter dem Dach. Ventilatoren schaffen zwar etwas Erleichterung und auch Luftkühler mit Wasser helfen manchmal kurzfristig, aber wenn die Räume tagelang aufgeheizt bleiben, denken immer mehr über eine Klimaanlage nach. Was dabei wichtig ist, darüber sprechen wir jetzt mit Christine Romain. Schönen guten Morgen.
1: Schönen guten Morgen.
0: Sie beraten seit rund 30 Jahren zum Thema Energie und seit etwa 20 Jahren bei der Verbraucherzentrale Südtirol. Wie sehr hat sich das Thema Sommerhitze und Klimaanlage in dieser Zeit verändert?
1: Eigentlich sehr stark. Das heißt, anfänglich vor 30 Jahren war das kaum noch ein Thema. Heutzutage natürlich fragen immer mehr Personen, wie kann ich meine Wohnung, mein Gebäude auch in den Sommermonaten etwas kühler halten?
0: Viele denken beim Thema ja sofort an eine Klimaanlage. Sie sagen aber oft, der erste Schritt ist eigentlich, die Hitze draußen zu halten. Wie einfach und effektiv ist das?
1: Also einfach und sehr effektiv. Das heißt, man sollte wirklich einige Tipps berücksichtigen. Dann lässt sich die Temperatur zumindest in den nicht allzu heißen Tagen auch etwas angenehmer gestalten. Und dazu zählt natürlich in erster Linie sämtliche Fenster und Türen geschlossen halten, in dem Moment, wo die Sonne durch die Fenster eindringen könnte, weil eben in dem Moment, wo ich natürlich die Hitze im Raum habe, mich dann schwer tue, diese dann wieder nach außen zu befördern. Das heißt auch mit aktiven Beschattungen, Rollos, Rapstores und dergleichen, damit eben, wie schon gesagt, die Sonnenstrahlen nicht auf die Fensterscheiben prallen können.
0: Das ist bei älteren Gebäuden wahrscheinlich schwieriger als bei Neubauten, oder?
1: Sowohl als auch. Also das heißt, gerade bei Altbauten natürlich habe ich meistens kleinere Fensterflächen. Dann kann die Sonne nicht so stark natürlich in das Rauminnere eindringen. Bei den neueren Gebäuden habe ich dann meistens größere Fensterfronten und dann ist es umso wichtiger. Zwar ist die Qualität klarerweise der Fenster wesentlich besser, aber nichtsdestotrotz, das Ursprungsproblem bleibt immer noch dasselbe. Das heißt, es gilt sowohl in einem wie im anderen Fall aktiv beschatten bzw. dafür sorgen, eben, dass die Sonne nicht direkt auf die Scheiben prallen kann.
0: Wer sich dann doch für eine Kühlung interessiert, stößt schnell auf ganz unterschiedliche Lösungen, vom kleinen mobilen Monoblockgerät, das man bei Bedarf ins Schlafzimmer rollt, bis hin zur fix installierten Split-Anlage. Wo liegen aus Ihrer Sicht die wichtigsten Unterschiede?
1: Also der wichtigste Unterschied ist effektiv darin zu finden, dass einfach schon der Preis total anderer ist. Das heißt, die einfachen Geräte natürlich bewegen sich im Bereich von einigen wenigen hundert Euro. Eine komplette Klimaanlage, da bewegen wir uns schon im Bereich von einigen tausend Euros. Zum anderen natürlich auch die Kühlleistung. Kleine Geräte, die im Raum sich befinden, die haben einfach eine wesentlich geringere Effizienz. Und entsprechend natürlich braucht es einmal viel, viel länger, bis die Räumlichkeiten abgekühlt sind. Zum anderen benötigen sie wesentlich mehr Strom, aber eben kosten auch nur einen Bruchteil von dem, was eine komplette Klimaanlage kostet.
0: Eine fix installierte Klimaanlage braucht ja wahrscheinlich auch mehr Planung. Worauf sollte man dabei besonders achten?
1: Also man sollte sich in diesem Zusammenhang natürlich an Fachkräfte wenden, das heißt Kälte-Klimatechniker, Hydrauliker, weil dasselbe wie im Winter gilt, sprich eben die Anlage so gut wie möglich an den Verbrauch des Gebäudes anpassen, gilt natürlich auch in den Sommermonaten. Das heißt, man muss ganz klar kalkulieren, wie hoch ist mein Kühlbedarf, um eben die Anlage so gut wie möglich an das Gebäude, an die Wohnung anzupassen. Und das kann nur erfolgen, indem man sich wirklich an einen Fachmann wendet, der einen das auch dann rechnerisch ermittelt, um eben wirklich dann das beste Ergebnis zu haben.
0: In Mehrfamilienhäusern, sogenannten Kondominien, gelten dann auch bestimmte Regeln, haben Sie mir gesagt.
1: Ganz genau. Also in Mehrfamiliengebäuden muss man sich natürlich zuerst an den Verwalter wenden, da abklären, was ist zu tun, wie ist der Ablauf bei der Installation einer Klimaanlage oder generell eines externen Gerätes. Zum anderen, für all jene, die in Miete sind, müssen dies natürlich im Vorfeld mit dem Vermieter abklären, ob sie entsprechende Umbauarbeiten an der Wohnung überhaupt vornehmen dürfen.
0: Es geht dann auch darum zu klären, inwieweit diese Geräte Lärm entwickeln zum Beispiel. Und man muss ja wahrscheinlich dann auch schauen, dass das Kondenswasser, das entsteht, richtig abgeführt wird.
1: Ganz genau. Also es gibt einiges zu berücksichtigen. Das heißt zum anderen natürlich auch der Aufstellungsort der externen Geräte. Es kann natürlich nicht sein, dass ich es angenehm kühl habe, aber dafür meine Nachbarn durch Lärm belästigt werden, auch wenn diese Geräte mittlerweile doch sehr leise sind, aber sie verursachen eine gewisse Lärmquelle. Zum anderen eben muss dafür Sorge getragen werden, dass eben auch die Kondens entsprechend abgeführt werden kann.
0: Und einige Gemeinden verlangen sogar eine Meldung.
1: Ja, also das gibt am besten im eigenen Bauamt nachfragen, wie es eben in der Zone ist, wo ich mich befinde. Dann haben die Gemeinden Vorlagen, die dann einfach zu unterzeichnen sind, beziehungsweise man kann dann einfach im Bauamt abklären, wie vor Ort die Lage ist.
0: Wer heute eine Klimaanlage einbauen möchte, hört ja oft, dafür gibt es Förderungen oder Steuerabzüge. Welche Möglichkeiten haben Privatpersonen da?
1: Also wir müssen hier unterscheiden. Es gibt im Grunde Steuerabzüge. Es gibt den Steuerabzug für die verschiedensten Wiedergewinnungsarbeiten. Dazu zählen eben unter anderem Restaurierungs- und Sanierungsarbeiten und dazu zählen unter anderem eben auch die Klimageräte oder Klimaanlagen. Je nachdem, welche Anlage, welches Gerät installiert wird, kann das eben im sogenannten Möbelbonus oder Elektrogerätebonus eingepflegt werden. In diesem Fall muss ich aber auch andere Sanierungsarbeiten vornehmen, um diesen Steuerabzug nutzen zu können. Ist es hingegen eine Klimaanlage, die gleichzeitig auch eine Heizfunktion hat, dann kann ich das ganz normal in diesen Steuerabzug reinpacken. Und je nachdem, ob es sich bei diesem Gebäude, bei der Wohnung um meinen Hauptwohnsitz handelt und ich Eigentümer oder Inhaber eines dinglichen Rechtes bin, erhalte ich eben 50% Steuerabzug oder eben in allen anderen Fällen sind es dann 36 bis Ende des Jahres und danach muss man dann schauen, wie es weitergeht.
0: Zum Schluss noch, und damit man nicht vorschnell zu irgendeinem Gerät greift, worauf sollte man als Verbraucher generell achten, damit man langfristig mit einer Klimaanlage zufrieden ist?
1: Also auf jeden Fall mehrere Angebote einholen, die Geräte miteinander vergleichen. Hier gibt es verschiedenste Möglichkeiten. Zum einen hat hier Stiftung Warentest einige Geräte getestet. Man kann sich diese Testergebnisse ansehen. Zum anderen verfügen die meisten Geräte über ein Energielabel. Auch dort kann man entsprechende Vergleichszahlen herauslesen, um dann eben wirklich die Geräte miteinander zu vergleichen, weil eben es sehr starke Unterschiede in der Effizienz gibt. Und weniger Effizienz bedeutet automatisch auch höhere Stromkosten.
0: Und wer jetzt die wichtigsten Informationen rund um Hitzeschutz, Klimaanlagen, Förderungen und Stromverbrauch noch einmal nachlesen möchte, die Verbraucherzentrale Südtirol hat dazu alles übersichtlich im Internet zusammengefasst. Christine Romain, ich bedanke mich für das Gespräch.
1: Gerne, bitte.
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0: Die späten 80er Jahre hier im Frühstücksradio mit Belinda Carlisle, die ein Licht für uns brennen lässt. Leave a Light On. 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
3: Für die SVB sollen Schulen selbst über die Zahl der Zeugnisse entscheiden. Bei einem Hassverbrechen in Kalifornien starben 5 Menschen. Das Wetter wechselhaft bei 18 bis 24 Grad. Bildungslandesrat Philipp Achammer hat sich mit seinem umstrittenen Bildungsgesetz innerhalb der SVP durchgesetzt. Nach einigen Diskussionen innerhalb der Südtiroler Volkspartei ist der Gesetzentwurf aber in einigen Punkten abgeändert worden. So sieht der Entwurf nur mehr eine Möglichkeit und keine Pflicht für die Schulen vor, nur mehr ein Zeugnis pro Schuljahr auszustellen. Die Geldstrafen bei fehlender Mitwirkungspflicht der Eltern bleiben. Sie sollen bei 50 bis 150 Euro liegen. Das Gesetz soll im Juni im Landtag behandelt werden. Die Erzieherinnen im Kleinkindbereich wollen mehr Geld und eine Aufstockung des Stellenplans. Die Beschäftigten der Kindertagesstätten in Bozen fordern gemeinsam mit den Fachgewerkschaften des öffentlichen Dienstes, Landeshauptmann Arno Kompatscher, Landesrätin Rosmarie Palmer sowie die Stadtgemeinde Bozen zum Handeln auf. Ohne zusätzliches Geld und Personal könne die Betreuung in den öffentlichen Kinderhorten auf Dauer nicht garantiert werden. Ein Rechtsstreit um die Vertretung der italienischen Sprachgruppe legt derzeit die Arbeit der Bezirksgemeinschaft Überetsch-Unterland lahm. Leifers und Vatten konnten sich nicht darauf einigen, wen sie als italienischen Vertreter in den Bezirksrat entsenden. Jetzt droht der Bezirksgemeinschaft die kommissarische Verwaltung. Mit der Folge, dass Projekte im Überetsch und Unterland im Gesamtwert von 55 Millionen Euro monatelang stillstehen, sagte der Präsident der Bezirksgemeinschaft Hans-Jörg Zelger zu Rai Südtirol. Erneut ist in den Vereinigten Staaten eine religiöse Einrichtung Ziel eines Gewaltverbrechens geworden. In San Diego griffen ein 17-Jähriger und ein 19-Jähriger ein islamisches Zentrum an, zu dem neben einer Moschee auch eine Schule gehört. 3 Männer starben. Auch die beiden Angreifer wurden später tot in ihrem Auto aufgefunden. US-Präsident Donald Trump hat die Angriffe auf den Iran vorläufig ausgesetzt. Diese seien für heute geplant gewesen, werden aber nicht stattfinden, erklärte Trump. Als Grund nannte er Bitten von Katar, Saudi-Arabien und den Vereinigten Arabischen Emiraten sowie Fortschritte bei den Verhandlungen. Das US-Militär bleibe jedoch in voller Kampfbereitschaft für den Fall, dass kein akzeptables Abkommen mit dem Iran erzielt wird. Bisher war nicht öffentlich bekannt, dass die USA heute angreifen wollten. Kreml-Chef Wladimir Putin wird heute zu einem zweitägigen Besuch in China erwartet. Putin werde von einer Delegation aus Ministern und Managern von staatlichen und privaten Konzernen begleitet, sagte Kreml-Sprecher Dmitri Pieskow. Russland habe hohe Erwartungen an den Besuch. Bei den Gesprächen auf Einladung von Chinas Staatschef Xi Jinping gehe es um einen Ausbau der privilegierten strategischen Partnerschaft beider Länder. 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
4: Guten Morgen aus der Landesverkehrsmeldezentrale. Geduld brauchen Sie jetzt im Berufsverkehr. Vor allem in Richtung Städte kommt es zu Verzögerungen. In Richtung Bozen, auf der Überltscher Straße ab St. Michael-Eppan, auf der Schnellstraße Mebo Richtung Bozen ab Eppan, auf der Brenner Staatsstraße ab Leifers und ab Kardaun, in Richtung Brixen, auf der Brenner Staatsstraße abschnittsweise ab Klausen und in Richtung Bruneck auf der Adler Staatsstraße ab Geis. Wegen Arbeiten kann es immer wieder zu Wartezeiten kommen. Auf der Bustertaler Staatsstraße bei der Rickertalbrücke, auf der Brenner Staatsstraße bei Farn, auf der Finchgauer Staatsstraße zwischen Kastelbell und Schars und auf der Schnellstraße Mebo Richtung Meran zwischen Meran Südzienich und Meran Untermais. Silke Andres wünscht allen unterwegs gute Fahrt.
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0: Günter Geier hat die Aussichten.
5: Ja, die bleiben heute und auch morgen noch leicht wechselhaft. Örtliche Restwolken lockern am Vormittag auf und es kommt die Sonne zum Vorschein. In der zweiten Tageshälfte entstehen wieder ein paar lokale Regenschauer. Die Temperaturen erreichen Höchstwerte von 18 Grad in Sterzing bis 24 Grad in Bozen. Auf den Bergen in 2000 Metern Werte um 5 Grad. Ähnlich wird es morgen Mittwoch mit einer Mischung aus Sonne, Wolken und einzelnen Schauern am Nachmittag. Am Donnerstag, Freitag und auch zu Pfingsten gibt es dann viel Sonnenschein und sommerliche Temperaturen mit Höchstwerten bis 30 Grad.
0: Ja, von den 30 Grad sind wir noch ein bisschen entfernt. Sonnig, aber mit 6 Grad kühl ist es in Daufers im Münstertal. Sonne und Wolken zeigen sich über dem Bozner Talkessel bei 13 Grad. Und stark bewölkt zeigt sich das Dorf Brenner mit den beiden Kirchen, der neueren Maria am Wege und der älteren, der Valentinskirche, bei 3 Grad.

0: Am 19. Juni, also in genau einem Monat, wird Peter Maffay beim Alpenflier-Festival in Natschaps ein Konzert geben. Heute im Frühstücksradio mit Halt dich an mir fest. Es ist 8.43 Uhr. Jetzt zu einem Begriff, den wir leider immer wieder in den Nachrichten zu hören bekommen. Feminizid. Wir hören davon, wenn von Tötungsdelikten an Frauen die Rede ist. Häufig sind die Täter Ehemänner, Ex-Partner oder andere Familienmitglieder. Von Eifersuchtsdramen oder Familientragödien dazu sprechen, würde solche Verbrechen allerdings verharmlosen. Auch das Ereignis, von dem Margot Schwienbacher gleich erzählt, könnte man oberflächlich als Familientragödie bezeichnen. Tatsächlich aber war es ein historisch bedeutsamer Gewaltakt. Die Tötung, genau gesagt die Hinrichtung einer Frau auf Befehl ihres Ehemannes.
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2: Begonnen hatte alles 10 Jahre zuvor als scheinbar große Liebe. Im Karneval von London 1526 trifft der 35-jährige englische König Heinrich VIII. Die adelige Tochter eines Hofbeamten. Er ist sofort von ihrer Schlagfertigkeit und Bildung und ihrem dunklen Teint fasziniert. Anne Boleyn ist zu dem Zeitpunkt Anfang 20. Ihre ältere Schwester Mary war eine Zeit lang die Geliebte des Königs, bevor er sie fallen ließ. Nun beginnt Heinrich VIII. Glühende Liebesbriefe an Anne zu schreiben und um ihre Gunst zu flehen. 17 dieser leidenschaftlichen Briefe sind bis heute in der Vatikanischen Bibliothek in Rom erhalten. Doch Anne Boleyn zögert. Erstens will sie nicht das Schicksal ihrer Schwester erleiden. Und zweitens ist der König verheiratet. Mit Katharina von Aragon, einer Verwandten des spanischen Königs. Katharina ist beim Volk sehr beliebt. Die Ehe mit Heinrich verläuft harmonisch. Allerdings hat das Paar kein großes Kinderglück. Nach mehreren Tod- und Fehlgeburten hat nur ein Mädchen, die spätere Königin Maria I., überlebt. Heinrich aber braucht dringend einen männlichen Thronfolger. Eine Auflösung seiner Ehe wäre ihm, nicht nur wegen seiner Leidenschaft für Anne Boleyn, durchaus willkommen. Als sich der Papst aber weigert, kommt es zum Bruch Englands mit Rom. In der Folge entsteht eine eigene Kirche, die Church of England oder Anglikanische Kirche mit dem König als Oberhaupt. Nun kann Heinrich VIII. Selbst über seine Ehe entscheiden und er setzt schließlich die Scheidung durch. Im Januar 1533 heiraten die beiden. Anfang Juni wird Anne Boleyn in Westminster zur Königin gekrönt. Zu diesem Zeitpunkt ist sie bereits deutlich sichtbar schwanger. Doch den erhofften männlichen Thronfolger bringt auch sie nicht zur Welt. Vielmehr schenkt sie einem Mädchen das Leben, der späteren berühmten Königin Elisabeth I. In den folgenden Jahren erleidet sie eine Tod- und 2 Fehlgeburten. Das Verhältnis des Königs zu seiner einstmals geliebten

0: Rhein kühlt deutlich ab. Anfang 1536 findet Heinrich VIII. Außerdem eine neue Flamme, die junge, sanftmütige Hofdame Jane Seymour. Doch auch die weigert sich, nur die Mätresse des Königs zu werden. Nun ist Anne Boleyns Schicksal besiegelt. Um seine Frau loszuwerden, zettelt Heinrich VIII. Eine Intrige an. Unter dem Vorwurf des mehrfachen Ehebruchs, einer inzestuösen Liaison mit ihrem eigenen Bruder und eines angeblichen Mordkomplotts wird Anne festgenommen. Schon den Zeitgenossen erscheinen die Anklagen als widersinnig und unglaubwürdig. Allerdings ist die stolze Königin insgesamt nicht sehr beliebt bei Hof und im Volk und mit dem König will es sich ohnehin niemand verscherzen. Am 19. Mai 1536 gegen 8 Uhr morgens wird Anne Boleyn schließlich zum Richtblock geführt. Zur Hinrichtung seiner Ehefrau hatte der König eigens einen Scharfrichter aus Frankreich kommen lassen. Das Schwert von Calais, so der Name des Henkers, ist bekannt für seine saubere Arbeit. Während Anne Boleyns Kopf rollt, vergnügt sich Heinrich VIII. Auf der Jagd.
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0: Einen schönen guten Morgen. Es ist 7:07. Wir haben es heute im Frühstücksradio schon gehört. Der Sommer steht in den Startlöchern und lange dauert es nicht mehr, bis die Ferien beginnen. Zum Sommer gehören warme Temperaturen genauso dazu wie ein gutes Buch. Deshalb macht sich Theo Henrich im Treffpunkt gleich auf die Suche nach passender Lektüre und wird fündig bei einer Bestseller-Autorin. Guten Morgen, Theo.
1: Ja, einen schönen guten Morgen allerseits. Hallo Stefan. Ja, ich muss dieses Lob ein bisschen weitergeben an unseren Kollegen Christoph Biechler. Der macht sich ja immer schlau für uns und der hat gleich im Treffpunkt, und wir legen ja los mit dem Treffpunkt kurz nach 9, ein Buch der Erfolgsautorin Ilgo von Kürtingen. Und zwar geht es da um das nicht älter werden. Sie sagt, sie ist nämlich nicht 58 Jahre alt, sondern 58 Jahre jung. Wie sie das meint, das wird sie in ihrem Roman ein bisschen genauer erklären, gleich nach 9.
0: Ja, interessant. Romane von Ildikó von Kürti wurden übrigens auch verfilmt. Ihr Bestseller Mondscheintarif kam 2001 als Kinofilm auf die Leinwand. Gleich im Treffpunkt ihr neuester Roman. Stefan Biazzi und ich, Stefan Windecker, wir vom Frühstücksradio wünschen noch einen schönen Tag. Gerne mit 3 Südtirol und jetzt noch mit den Backstreet Boys. Was singen Sie da? Genau, ich bin dann morgen wieder für Sie da. Mit neuen Themen und viel Musik von 6 bis 9.

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0: Es ist 9 Uhr. 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
2: Für die SVP sollen Schulen selbst über die Zahl der Zeugnisse entscheiden. Bei einem Hassverbrechen in Kalifornien sterben 5 Menschen. Das Wetter wechselhaft bei 18 bis 24 Grad. Bildungslandesrat Philipp Bachhammer hat sich mit seinem umstrittenen Bildungsgesetz in der SVP durchgesetzt. Nach einigen Diskussionen in der Parteileitung ist der Gesetzentwurf aber in einigen Punkten abgeändert worden. So sieht der Entwurf nur mehr eine Möglichkeit und keine Pflicht für die Schulen vor, nur mehr ein Zeugnis pro Schuljahr auszustellen. Eltern, die Mitwirkungspflicht verletzen, können mit Strafen zwischen 50 und 150 Euro belegt werden. Das Gesetz soll im Juni im Landtag behandelt werden. Die Erzieherinnen im Kleinkindbereich wollen mehr Geld und eine Aufstockung des Stellenplans. Die Beschäftigten der Kindertagesstätten in Bozen fordern gemeinsam mit den Fachgewerkschaften des öffentlichen Dienstes, Landeshauptmann Arno Kompatscher, Landesrätin Rosmarie Palmer sowie die Stadtgemeinde Bozen zum Handeln auf. Ohne zusätzliches Geld und Personal könne die Betreuung in den öffentlichen Kinderhorten auf Dauer nicht garantiert werden. Erneut ist in den Vereinigten Staaten eine religiöse Einrichtung Ziel eines Gewaltverbrechens geworden. In San Diego griffen ein 17-Jähriger und ein 19-Jähriger ein islamisches Zentrum an, zu dem neben einer Moschee auch eine Schule gehört. 3 Männer starben. Auch die beiden Angreifer wurden später tot in ihrem Auto aufgefunden. US-Präsident Donald Trump hat die Angriffe auf den Iran vorläufig ausgesetzt. Diese seien für heute geplant gewesen, werden aber nicht stattfinden, erklärte Trump. Als Grund nannte er Bitten von Katar, Saudi-Arabien und den Vereinigten Arabischen Emiraten sowie Fortschritte bei den Verhandlungen. Das US-Militär bleibe jedoch in voller Kampfbereitschaft für den Fall, dass kein akzeptables Abkommen mit dem Iran erzielt wird. Bisher war nicht öffentlich bekannt, dass die USA heute angreifen wollten. Kreml-Chef Wladimir Putin wird heute zu einem zweitägigen Besuch in China erwartet. Putin werde von einer Delegation aus Ministern und Managern von staatlichen und privaten Konzernen begleitet, sagte Kreml-Sprecher Dmitri Peskow. Russland habe hohe Erwartungen an den Besuch. Bei den Gesprächen auf Einladung von Chinas Staatschef Xi Jinping gehe es um einen Ausbau der privilegierten strategischen Partnerschaft beider Länder. Bei der Anschaffung von Klimageräten sollen mehrere Punkte beachtet werden, gerade was Kaufpreis und Energieverbrauch anbelangt, riet Energieberaterin Christine Romain von der Verbraucherzentrale Südtirol im Frühstücksradio von Reis Südtirol. Mobile Geräte seien zwar günstiger, verbrauchten aber mehr Strom und kühlten weniger effizient. Bei fix installierten Anlagen brauche es Fachberatung sowie Abklärungen in Mehrfamilienhäusern. Wegen längerer Hitzeperioden interessieren sich immer mehr Südtirolerinnen und Südtiroler für Klimaanlagen. Die Arbeiten entlang der Gadertaler Straße sind vorerst abgeschlossen. Der Eingriff war notwendig geworden, weil der Borkenkäfer die Waldflächen dort beschädigt hatte. Der Wald erfüllt an dieser Stelle eine wichtige Schutzfunktion für die Straße gegen Steinschlag und Geröll. Weitere Baulose sind nun bereits in Planung. Derzeit legen das beauftragte Unternehmen und der Straßendienst die notwendigen anstehenden Verkehrseinschränkungen fest. Das Wetter. Morgendliche Restwolken der nächtlichen Schauer lockern auf und es kommt die Sonne zum Vorschein. In der zweiten Tageshälfte entstehen wieder lokale Regenschauer. Die Temperaturen erreichen Höchstwerte von 18 Grad in Sterzing bis 24 Grad in Bozen. Der morgige Mittwoch verläuft zunächst recht sonnig. In der zweiten Tageshälfte steigt die Schauerneigung stellenweise an. Es wird wärmer. 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Redaktion Markus Kasserer.
3: Schönen Vormittag aus der Landesverkehrsmeldezentrale wünscht Renate Stauder. Auf der Brenner Autobahn in Richtung Norden zwischen Brixen und dem Brenner LKW-Stau wegen Überlastung. Eine Einbahnregelung wegen Arbeiten gibt es unter anderem auf der Brenner Staatsstraße bei Fahren und auf der Finchgauer Staatsstraße zwischen Kastelbell und Schaars. Die Landesstraße Jenesien ist zwischen Flaß und Schermoos wegen Arbeiten gesperrt. Es gibt eine örtliche Umleitung für den Leichtverkehr. Gute Fahrt!
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4: Und ich sage hallo, einen schönen guten Morgen gemeinsam mit Edi Bleikner. Er begleitet uns heute an der Technik. Und gleich geht's um eine Erfolgsautorin.
5: Das ist alles ich, das ist sehr ehrlich. Ich selbst habe dieses Buch beim Schreiben als tröstlich empfunden. Das fiel mir erst auf, während ich so die Sätze formulierte, wo ich dachte, warum sagt mir eigentlich jemand, wenn ich sage, ich bin 58 Jahre alt, und dann kommt vom Gegenüber, nee, du bist 58 Jahre jung.
4: Ildikó von Kürti, Erfolgsautorin, gleich unser Lesetipp, vorgestellt vom Kollegen Christoph Pichler, ideal für den bevorstehenden Sommer. Das ist nur eines der zahlreichen Themen. Vieles haben wir heute im Gepäck. Uns einen schönen Vormittag.

0: Ihr Treffpunkt am heutigen Dienstag. Auf Rhein-Südtirol, schönen Vormittag uns allen. Werden ältere Frauen von der Gesellschaft wirklich anders gesehen als ältere Männer? Während bei Männern graue Schläfen als Zeichen von attraktiver Reife gelten, werden ältere Frauen als irrelevant abgetan und zu unsichtbaren Mitgliedern der Gesellschaft beschrieben. So allgemeiner Tenor. Aber Bestsellerautorin Ildikó von Kürti sagt, man kann das auch anders sehen. Ihr neues Buch hat sie alt genug genannt. Sie fühlt sich nun alt genug, um bequeme Unterwäsche zu tragen und nicht über jeden dummen Witz lachen zu müssen. Alt genug, um ehrlich zu sich und auch zu anderen zu sein. Christoph Biechler mit diesem spannenden Lesetipp.
1: Für alle, die sie noch nicht kennen, Ildikó von Kürti ist Journalistin und eine der meistgelesenen deutschen Schriftstellerinnen. Sie lebt mit ihrer Familie in Hamburg. Ihre Bücher wurden mehr als 7 Millionen Mal verkauft und in 21 Sprachen übersetzt. Ildikó von Kürti ist Gastgeberin des Podcasts Frauenstimmen. Sie berichtet auf Facebook und Instagram über Wichtiges und Nichtiges und sie schreibt einen regelmäßigen Newsletter. Alt genug heißt Ildikó von Kürtis neues Buch. Es ist an ihrem 58. Geburtstag erschienen. Die Autorin bewirbt es vor allem mit dem Hinweis, dass es sich dabei um eine ganz besondere Publikation handelt.
2: Weil dieses Buch ja wirklich ein ganz besonders offenes Buch ist. Es ist ein Memoir, es ist kein Roman, ich kann mich nicht hinter Fiktion verstecken. Das ist alles ich, das ist sehr ehrlich.
1: Nach ihrem 50. Geburtstag fiel Ildikó von Kürti in ein Loch. Sie befürchtete, dass sich von nun an immer nur mehr alles wiederholen würde. Was neu in ihrem Leben hinzukäme, wären so Ereignisse wie die erste Darmspiegelung oder das erste künstliche Gelenk. Mit 58 nun fühlt sich die Schriftstellerin alt genug, um das Leben wertschätzen zu können. Die Dinge, die sie erreicht hat, aber auch ihr Scheitern. Auch mit den Ängsten und den neurotischen Störungen, an denen sie zu leiden hatte, setzt sie sich noch einmal auseinander. Vor allem aber fühlt sich Ildikó von Kürti alt genug, um sich lautstark zu Wort zu melden.
2: Es ist auch ein bisschen Trotz. In diesem alt genug schwingt ja auch mit, ich bin nicht zu alt, also keineswegs, dieses ständig, was man so hören kriegt, man ist zu alt. Nein, für manche Sachen bin ich alt genug. Ja, ich selbst habe dieses Buch beim Schreiben als tröstlich empfunden, als totale Kampfansage. Das fiel mir erst auf, während ich so die Sätze formulierte, wo ich dachte, warum sagt mir eigentlich jemand, wenn ich sage, ich bin 58 Jahre alt und dann kommt vom Gegenüber, nee, du bist 58 Jahre jung. Warum ist jung ein Kompliment und alt ist keins? Und da habe ich mich so in Rage geschrieben, könnte sich auch jetzt schon wieder aufregen.
1: Das kann schon mal dazu führen, dass sich die Schriftstellerin auf einer Party mit dem Gastgeber anlegt, weil sie findet, Diskriminierung zu Unterhaltungszwecken sei nicht in Ordnung. Von Kürti berichtet offen davon, wie sie zum ersten Mal trotz Flug- und Höhenangst allein nach New York geflogen ist, wie sie beim Wacken Open Air gezeltet hat. Sehr lustig auch die Episode, in der sie sich als Frau in den Wechseljahren bei Germany's Next Topmodel bewirbt. Weiters geht es um Hitzewallungen, frühe Ehekrisen und um eine psychosomatische Erkrankung namens Globusgefühl. Man könnte sagen, Ildikó von Kürti hat 58 Jahre an diesem Buch geschrieben. An diesem Punkt der Geschichte, so teilt sie uns gleich am Anfang des Buches mit, hat sie das Gefühl, angekommen zu sein. Zitat: So war ich gemeint, denke ich. Meine Falten werden tiefer, die Haare grauer, die Augen schlechter und der Blick schärfer. Manchmal wünschte ich, ich wäre früher schon so alt gewesen wie jetzt. Aber es hilft ja nichts. Reifen kann man eben nur mit der Zeit.
0: Und ich denke, ein Buch, das absolut auch den Zeitgeist trifft. Sehr lesenswert, Ildikó von Kürti. Das Buch mit dem Titel Alt genug, der Lesetipp heute von Christoph Biechler. Übrigens, das Buch erschienen ist im Ullstein Verlag.

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0: Schönen Vormittag aus der Landesverkehrsmeldezentrale wünscht Renate Stauder. Auf der Brenner Autobahn in Richtung Norden zwischen Brixen und dem Brenner LKW-Stau wegen Überlastung. Eine Einbahnregelung wegen Arbeiten gibt es unter anderem auf der Brenner Staatsstraße bei Fahren und auf der Finchgauer Staatsstraße zwischen Kastelbell und Schaars. Die Landesstraße Jenesien ist zwischen Flaß und Schermoos wegen Arbeiten gesperrt. Es gibt eine örtliche Umleitung für den Leichtverkehr. Gute Fahrt!
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2: Ja, die Großwetterlage, die bleibt mal relativ stabil. Das heißt, der Vormittag noch recht sonnig. Da kommt auch immer wieder mal die Sonne zum Vorschein. Allerdings dann in der zweiten Tageshälfte entstehen wieder Quellwolken, aus denen dann Regenschauer hervorgehen. Die Tageshöchstwerte, sie steigen leicht an. Heute auf 18 bis 24 Grad, das sind die Höchstwerte. Morgen am Mittwoch, wie gesagt, da ändert sich nicht viel. Wir haben dasselbe Prozedere. Morgen nochmal, Vormittag relativ freundlich, Nachmittag Quellwolken und Regen bei 18 bis 26 Grad. Dann kommt es aber zu einem Umschwung am Donnerstag. Da wird es deutlich freundlicher. Die Sonne, die kommt immer mehr zum Vorschein. Die Wolken ziehen sich zurück und die Temperatur steigt auch nochmal an. Also stabile Wetterverhältnisse am Donnerstag bei 20 bis 28 Grad. Und laut Prognose am Freitag, da dürfte die 30-Grad-Marke geknackt werden. Da wird es auch schön und sonnig. Und mit dieser Stimmung geht es auch ins Wochenende hinein.

0: Ein Duett ist das, und zwar ein Duett mit Kiki Dee und Elton John. Don't go breaking my heart. Schönen Vormittag im Treffpunkt auf Rhein Südtirol. Es gibt in Südtirol Gewässer, und zwar in allen Formen, ob es nun Seen, Weiherflüsse oder kleine Bäche sind. Wie es um ihre Wasserqualität steht, Antworten darüber liefern nicht nur Messgeräte, sondern vor allem die Lebewesen im Wasser selbst. Insekten, Algen, Wasserpflanzen, Fische wirken natürlich als natürliche Zeugen und geben Aufschluss über den Zustand der Gewässer. Eine, die sich seit 30 Jahren bereits auf diesem Gebiet auskennt und da auch arbeitet, und zwar als Limnologin, das ist der Fachbegriff, ist die Biologin Renate Alber. Sie ist Mitarbeiterin im biologischen Labor der Landesagentur für Umwelt- und Klimaschutz. Karin Durecker hat mit ihr gesprochen.
1: Je mehr verschiedene Organismen dort leben, je mehr Zeiger für gute Gewässerqualität sind, desto besser ist das natürlich. Und wir richten uns hier nach der Europäischen Wasserrahmenrichtlinie. Die sieht eben vor, dass wir verschiedene Organismen beproben und sie vergleichen mit einem Idealzustand eines Gewässers, der eigentlich vom Menschen. Nicht beeinträchtigt wurde.

0: die leben in diesem Biofilm, den wir mit der Zahnbürste abkratzen. Sind einzellige Algen und haben verschiedenste Formen und Muster. Und anhand dieser Formen können wir eben die Art bestimmen. Dann haben wir im Falle der Seen auch noch das Phytoplankton. Das sind kleinste Algen, die in der Wassersäule vorhanden sind, also schweben und nicht am Gewässergrund leben. Mhm. Und zu guter Letzt haben wir auch die Wasserpflanzen. Das sind meistens Fadenalgen oder Gefäßpflanzen. In den Seen zum Beispiel kennen wir ja alle die gelbe Teichrose zum Beispiel oder Armleuchteralgen. Das sind auch eben Zeiger für den Zustand unseres Gewässers.
1: Und für den Zustand insgesamt des Ökosystems dann letztendlich auch.
0: Ganz genau, weil es geht ja nicht nur um die reine Wasserqualität, sondern auch um den Gesamtzustand. Das heißt, wenn unser Gewässer zum Beispiel noch so sauberes Wasser enthält, aber stark morphologisch verändert wurde, also zum Beispiel ein Fluss, der stark begradigt wurde oder ein See, der ausbetoniert wurde oder so, dann kann man sich ja vorstellen, dass diese Organismen dort nicht gut überleben können. Mhm.
1: Wollen wir vielleicht zu einem konkreten Beispiel kommen? Sie haben ja auch mit einem Team am Völzer Weiher gearbeitet und da sieht man ganz klar, welche Maßnahmen man vornehmen kann, um die Wasserqualität zu verbessern. Was war da los am Völzer Weiher? Welche war denn die Ausgangslage dort?
0: Ja, die Ausgangslage war, dass Anfang der 2000er Jahre Graskarpfen in den See gesetzt wurden. Man weiß nicht genau von wem. Auf jeden Fall, diese Karpfen sind nicht heimisch, aber sie fressen Unmengen von Wasserpflanzen. Das heißt, sie haben innerhalb von wenigen Jahren die gesamte Flora an großen, an Wasserpflanzen im See gefressen, dezimiert. Das heißt, dass dadurch alle Nährstoffe, die im See vorhanden waren, nur mehr dem Phytoplankton, also diesen Kleinstalgen, die in der Wassersäule schweben, zur Verfügung standen. Also konnte dieses Phytoplankton sich stark anreichern, es wurde immer mehr, der See wurde immer trüber und vor allem war es kritisch, der See, der Völzer Weiher ist ja ein Badesee und zum Phytoplankton gehören auch die sogenannten Cyanobakterien. Früher nannte man die auch Blaualgen. Und einige Arten von Cyanobakterien können auch Toxine bilden. Das heißt, sie können giftig wirken für Mensch und Tier. Vor allem, wenn man das jetzt trinken würde im See oder eben in starkem Kontakt ist. Und um eben dieses weitere Wachsen von Cyanobakterien zu unterbinden, mussten wir etwas unternehmen.
2: Ja, und der See hat sich wieder erholt. Und auch die Wasserqualität fürs Baden ist wieder sehr geeignet. Übrigens, am kommenden Donnerstag findet am Nachmittag im Biologischen Labor der Landesagentur für Umwelt und Klimaschutz ein Tag der offenen Tür statt, und zwar in der Zeit zwischen 14 und 18 Uhr. Das Labor befindet sich in Leifers in der Unterberger Straße 2. Man muss sich nicht eigens anmelden, alle Interessierten können einfach kommen. Zugang ist wirklich für alle offen. Und da lernen Sie dann Renate Alber auch persönlich kennen.
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1: André Heller. Der 79-jährige Wiener verbringt einen Großteil des Jahres in Marokko. Genauer gesagt, in Marrakesch hat Heller eine riesige Gartenanlage gestaltet. Es war der zweite Garten nach jenem am Gardasee. Und im vergangenen Herbst öffnete ein Heller-Garten auch noch in Wien an der Alten Donau. Vorige Woche war Heller dann in Brixen, um dort den ersten Baum seines neuesten Projekts zu pflanzen. Dort baut Heller in den kommenden 1,5 Jahren für 14 Millionen Euro einen Garten, der den Titel Botanisches Gedicht tragen soll. Ein Garten mit vielen besonderen Pflanzen, aber auch Kunstwerken. Seit Hellers Beauftragung vor 9 Jahren wurde das Projekt für den Brixner Hofburggarten aufgrund der Kosten immer wieder scharf kritisiert und auch aufgrund der Tatsache, dass man für den Garten künftig Eintritt bezahlen muss. Was stellt sich Heller jetzt unter seinem Brixner Projekt vor? Warum muss es ausgerechnet Brixen sein? Und wie geht er mit der Kritik an seinem Projekt um?
0: Ja, das sind die Fragen, die Hannes Senfter stellen wird. 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

0: 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Hier sind die Nachrichten mit Dieter Scotz.
1: Südtirol soll Zentrum eines illegalen Müllhandels sein. Der Iran hat Einzelheiten seines Friedensvorschlags bekannt gegeben. Das Wetter wechselhaft bei 18 bis 24 Grad. Den Karabinieri ist ein Schlag gegen ein internationales Müllkartell gelungen. Zentrum des illegalen Abfallhandels soll Südtirol sein. Bisher wurden 12 Personen festgenommen. Seit den frühen Morgenstunden sind über 100 Polizeibeamte in Italien, Österreich, Deutschland und Kroatien im Einsatz. Die kriminellen Aktivitäten bestanden darin, hochgradig umweltschädliche Abfälle in andere Produkte umzuwandeln, darunter Grillkohle, Dünger und Baustoffe. Auch CO2-Emissionszertifikate sollen gefälscht worden sein. Seit 2022 ermittelt die Umweltabteilung der Carabinieri von Trient in diesem Fall. Bildungslandesrat Philipp Achammer hat sich mit seinem umstrittenen Bildungsgesetz in der SVP durchgesetzt. Nach einigen Diskussionen in der Parteileitung ist der Gesetzentwurf aber in einigen Punkten abgeändert worden. So sieht der Entwurf nur mehr eine Möglichkeit und keine Pflicht für die Schulen vor, nur mehr ein Zeugnis pro Schuljahr auszustellen. Eltern, die die Mitwirkungspflicht verletzen, können mit Strafen zwischen 50 und 150 Euro belegt werden. Das Gesetz soll im Juni im Landtag behandelt werden. Der Iran hat Details seines jüngsten Friedensvorschlags bekannt gegeben, den er an die USA übermittelt hat. Teheran fordert, laut einem Bericht der staatlichen Nachrichtenagentur IRNA, eine Aufhebung der Sanktionen, die Freigabe eingefrorenen iranischen Geldes und ein Ende der Seeblockade iranischer Häfen. Außerdem ruft er zu einem Ende des Kriegs an allen Fronten auf, also auch im Libanon, sowie zu einem Abzug der US-Truppen aus Gebieten in der Nähe des Iran. Der italienisch-französische Autobauer Stellantis will ab 2028 in seinem Werk Pomigliano d'Arco bei Neapel kompakte und preisgünstige Elektroautos produzieren. Geplant seien signifikante Produktionsvolumina, teilte der Autobauer mit. Bei den Elektroautos handelt es sich, laut Unternehmen, um kleine, vollelektrische Fahrzeuge für den europäischen Markt. Erneut ist in den Vereinigten Staaten eine religiöse Einrichtung Ziel eines Gewaltverbrechens geworden. In San Diego griffen ein 17-Jähriger und ein 19-Jähriger ein islamisches Zentrum an, zu dem, neben einer Moschee, auch eine Schule gehört. 3 Männer starben. Auch die beiden Angreifer wurden später tot in ihrem Auto aufgefunden. Bei der Anschaffung von Klimageräten sollen mehrere Punkte beachtet werden. Gerade was Kaufpreis und Energieverbrauch anbelangt, riet Energieberaterin Christine Romain von der Verbraucherzentrale Südtirol im Frühstücksradio von RAI Südtirol. Mobile Geräte seien zwar günstiger, verbrauchten aber mehr Strom und kühlten weniger effizient. Bei fix installierten Anlagen brauche es Fachberatung sowie Abklärungen in Mehrfamilienhäusern. Wegen längerer Hitzeperioden interessieren sich immer mehr Südtirolerinnen und Südtiroler für Klimaanlagen. Das Bozener Drusus-Stadion ist erstmals in dieser Fußballsaison ausverkauft. Für das entscheidende Spiel um den Klassenerhalt der Serie B zwischen dem FC Südtirol und Bari wurden bereits alle rund 5.500 Tickets verkauft. Dem FC Südtirol genügt im Playout-Rückspiel ein Unentschieden. Das Spiel findet am Freitag um 20 Uhr statt. Das Wetter. Nach Auflösung der morgendlichen Restwolken kommt die Sonne zum Vorschein. In der zweiten Tageshälfte entstehen wieder lokale Regenschauer. Die Temperaturen erreichen Höchstwerte von 18 Grad in Sterzing bis 24 Grad in Bozen. Der morgige Mittwoch verläuft zunächst recht sonnig. In der zweiten Tageshälfte steigt die Schauerneigung stellenweise an. Es wird wärmer. 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
2: Daniel Hofer begrüßt Sie aus der Landesverkehrsmeldezentrale. Auf der Brenner-Autobahn in Fahrtrichtung Norden zwischen Brixen und dem Brenner LKW-Stau wegen Überlastung. Auch für den Leichtverkehr kommt es immer wieder zu Verzögerungen. Weitere Verzögerungen und Wartezeiten wegen Arbeiten gibt es auf der Stadtstraße im oberen Finchgau bei Schluderns, auf der Finchgauer Staatsstraße zwischen Kastelwell und Schaars, auf der Brenner Staatsstraße nördlich von Farn, auf der Staatsstraße Klausen-Pontives bei Klausen, auf der Grüner Staatsstraße bei Soplages und auf der Gardataler Staatsstraße zwischen Montal und Zwischenwasser. Gute und sichere Fahrt!
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3: Ja, ich freue mich total aufs To-Do, weil ich eine super Werkstatt so. Ich verbringe mit Fußballcamps.
4: Also ich freue mich voll auf die Sommerferien. Dann kann ich auch mehr üben. Also ich spiele Klavier und Schlagzeug.
5: Ganze 18 Tage noch und dann sind sie da. Die Sommerferien, die schöne, lange Freizeit. Worauf freuen sich die Jugendlichen, wenn es losgeht in die Sommerferien? Wir haben uns umgehört. Die Antwort darauf, die gibt's gleich hier bei uns in wenigen Minuten im Treffpunkt. Schönen Vormittag uns allen.

0: 18 Schultage noch. 18 Schultage, das klingt wesentlich kürzer als knapp in einem Monat. Sind viele Schülerinnen und Schüler vielleicht schon im Schwimmbad oder draußen am Fußballplatz, vielleicht sogar schon in Urlaub mit den Eltern, Strand, Schwimmbad, im Feriencamp oder in den Bergen unterwegs? Denn am 16. Juni endet für den Großteil der Kinder und Jugendlichen, sofern sie keine Prüfungen haben, das heurige Schuljahr. Grund genug, sich bereits jetzt auf die bevorstehenden langen Sommerferien zu freuen und die Tage zu zählen, diese 18 Tage, um auch Pläne zu schmieden. Kollegin Barbara Wiest hat sich für uns mal umgehört, und zwar an der Mittelschule Mariengarten in St. Pauls. Und mal gefragt, was sie denn so vom Sommer erwarten, die Schülerinnen und Schüler.
1: Mein Plan für den Sommer ist, meinen Chef Tricks beizubringen, weil ich mir gedacht habe, ich allein Hunde und Katzen können Tricks. Na, das stimmt nicht. Deswegen habe ich letztes Jahr im Sommer schon angefangen, dass sie so Männchen machen. Das Jahr versuche ich bei ihm einen Sitz und Platz, ob Seil auch funktionieren hat. Und wenn ein Seil nicht funktioniert, dass er im Kreis einmal sich dran und dann, ja.
2: Ich und mein Papa müssen einen großen Kirschenbaum fällen, da war es keine Kirschen mehr drauf. Und dann tun wir auf einen anderen Baum, den wir auch noch ein bisschen fällen, und dann tun wir aus einem Baumhaus drauf bauen.
3: Ja, ich freue mich total aufs To-Do, weil ich Sommerwerkstatt so. Heim kann man sich in der ganzen Gemeinde App einen Job sozusagen suchen. Und dann, ich gehe zum Beispiel in den Kindergarten, weil mir gefällt einfach das mit den Kindern. Einfach Kinder betreuen, mit ihnen spielen und so, ja.
4: Ich verbringe mit Fußballcamps, FC Südtirol und Fußball Überritsch. Und wir trainieren einfach so Dribblings und Schüsse.
5: Also ich freue mich voll auf die Sommerferien. Dann kann ich auch mehr üben. Also ich spiele Klavier und Schlagzeug und tue auch gern singen und Kunstturnen, weil ich ein eigenes Turnzimmer habe, tue ja öfters Turnen und einen eigenen Musikraum, wo ich mein Schlagzeug stehen kann, und hell macht halt auch allen voll Spaß.
6: Also ich freue mich richtig auf die Sommerferien, weil sie mir nicht mehr Zeit für die ganze Familie, und wir fahren 2 Wochen am Meer, und sonst die Sommerferien mache ich entweder mit den Freundinnen aus oder mit einfach die Kollegen und alle.
7: Die Pläne für den Sommer, 2 Sommerwochen mit Trompete, eine mit Schlagzeug. Eine davon ist die Blechbläserwerkstatt in Vincentin und Brixen. Und es macht dann richtig Spaß, weil du einfach von dir alle etwas lernen kannst, selber etwas lernen kannst. Und ja, ich freue mich auf Ferien voller Trompete, voller Schlagzeug und voller Musik.
0: Ja, sehr, sehr musikalisch, viele Schülerinnen und Schüler, aber auch Tiere und, mein Gott, kunterbunt. Ja, wie gesagt, 18 Schultage, und viele zählen die einzelnen Tage und freuen sich schon riesig auf den bevorstehenden Schulsommer mit den langen, langen Ferien.
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0: André Comploy ist im November des Vorjahres ganz kurzfristig als künstlerischer Leiter eingesprungen und hat in kürzester Zeit zusammen mit seinem Team die Konzertsaison 2026/2027 der Stiftung Haydn aus dem Boden gestampft. Der gelernte Musikwissenschaftler möchte nämlich neue Akzente setzen.
1: Das war ein sehr großer Wunsch, weil es ist ja üblich, dass man die Saison vorstellt den Medien. Und das wollten wir wirklich ganz trocken, faktisch, informativ für die Medien, ohne Show machen, so wie sich die Medienvertreter ihnen normalerweise wünschen. Und dann aber etwas, interaktiveres, kreativeres fürs Publikum machen. Das ist auch eine der Themen, die uns allen hier in der Stiftung Haydn sehr am Herzen liegt, nämlich aktiv auf das Publikum, also auf das bestehende Publikum zugehen und ihnen erklären, was sie erwartet in der nächsten Saison. Aber eben auch die Tore und die Türen öffnen für ein hoffentlich neues Publikum.
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0: Daniel Hofer begrüßt Sie auf der Landesverkehrsmeldezentrale. Auf der Brenner-Autobahn in Fahrtrichtung Norden zwischen Brixen und dem Brenner LKW-Stau wegen Überlastung. Auch für den Leichtverkehr kommt es immer wieder zu Verzögerungen. Weitere Verzögerungen und Wartezeiten wegen Arbeiten gibt es auf der Staatsstraße im oberen Finchgau bei Schluderns, auf der Finchgauer Staatsstraße zwischen Kastelwell und Schaars, auf der Brenner Staatsstraße nördlich von Farn, auf der Staatsstraße Klausen-Pontives bei Klausen, auf der Grüner Staatsstraße bei Soplages und auf der Gardataler Staatsstraße zwischen Montal und Zwischenwasser. Gute und sichere Fahrt!
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2: Ja, vom Wetter dürfen wir uns noch, ich sage noch, nicht allzu viel erwarten. Heute Vormittag, da bleibt es noch sonnig, aber am Nachmittag kommen dann wieder die Quellwolken und die Sorgen, dass es verbreitet wieder zu Regenschauern kommt, bei Temperaturen von Maximalwerten zwischen 18 und 24 Grad. Dasselbe wiederholt sich morgen am Mittwoch, also Vormittag, relativ freundlich, am Nachmittag wieder Schauerneigung. Es wird etwas wärmer morgen, zwischen 18 und 26 Grad. Stabiler, sonniger und wesentlich freundlicher wird es dann ab Donnerstag. Auch die Temperaturen steigen an, Donnerstag 20 bis 28 Grad. Am Freitag im Süden, da könnte sogar die 30-Grad-Marke geknackt werden. Also stabil am Donnerstag und Freitag, sehr sonnig, vereinzelt nur ein paar Wolken. Voraussichtlich wird es auch am Samstag so sein.

0: Meine Damen und Herren, ich muss Sie leider darüber informieren, dass wir einen Triebwerksschaden haben und deshalb notlanden müssen. Ich möchte Sie bitten, ruhig zu bleiben und den Anweisungen des Kabinenpersonals Folge zu leisten.
1: Ja, so kann's passieren, wenn ein Kleinflugzeug voller illustrer Gäste plötzlich wegen technischer Schwierigkeiten landen muss, notlanden, und das noch auf einer verlassenen, einsamen Insel. Glücklicherweise gibt's bei der Landung keine Verletzten, Rettung ist allerdings nicht in Sicht. Und dann ist auch noch eine ganz wertvolle Fracht verschwunden. Klar ist, irgendjemand unter den Mitreisenden muss irgendwo der Täter sein. Aber wer ist es? Motive scheinen hier auf dieser Reise alle zu haben. Das ist ein Theaterstück, und zwar ein Theaterstück, das am Freitag Premiere hat. Aufführung auf der Waldbühne. Schöller Kopf in Völs am Schlern. Freitag ist Premiere. Es gibt verschiedene Aufführungen noch bis zum 12. Juni. Und das Ganze ist auch eine Produktion des Freilichttheaters in Völs, des Theatervereins Völs am Schlern. Eine Komödie von Antonia Stahl mit dem Titel Krimi auf der Insel. Regie führt dabei Marina Tratter, und natürlich nicht nur spannend, aber auch sehr, sehr unterhaltsam, dieser Krimi auf der Insel nach einer Notlandung. 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

0: Und ich sag Hallo und zwar ins Saarntal zur Brigitte. Hallo Brigitte, schönen Vormittag.
1: Schönen guten Morgen.
0: Ja, in Saarntal das Wetter noch halbwegs akzeptabel, scheint noch die Sonne oder schon erste Regenfälle?
1: Ja, sehr bewölkt und eher frisch.
0: Viel zu frisch für die Jahreszeit, wie ich finde.
1: Ja.
0: Gell?
1: Ja.
0: Soll aber besser werden im Laufe der Woche. Sind wir guter Dinge. Liebe Brigitte, Kriminalkomödie, Völz am Schlern, wäre eine tolle Sache. Das Wetter dürfte auch passen bei der Premiere, laut Prognosen. Jetzt müssen Sie nur noch die Frage richtig beantworten.
1: Ja, okay.
0: Ich denke, die allermeisten in Südtirol sind ja so ein klein bisschen irgendwie so Tennisprofis und Tennisexperten geworden. Hängt natürlich mit dem Jannik Sinner-Hype zusammen, oder? Wie schaut es bei Ihnen aus?
1: Ja.
0: Auch ein bisschen.
1: Es geht. Weniger Fan, aber ich kriege halt mit, was gemeldet wird.
0: Ja, ganz genau. Jetzt hat er ja wieder ein ganz großes Turnier gewonnen und zwar in Rom. Mhm. Und gleich geht's schon weiter ins nächste Turnier. Und auch darüber hört man viel, denn schafft er das auch noch, dass er dieses Turnier auch noch gewinnt, das wäre der absolute Hammer. Er ist in seiner Topform und am Sonntag geht's los. Und zwar handelt es sich da um die Australian Open in Melbourne oder geht's nach London zum Wimbledon-Turnier oder sind's die French Open in Paris? Wo muss er denn hin? Nach Australien, nach London oder nach Paris, liebe Brigitte?
1: Also, das ist schwierig, das weiß ich jetzt wirklich nicht.
0: Ich würde einfach raten. Ich würde raten.
1: Also die Australian Open.
0: Wir sind im Jannik Sinner-Land. Da darf ich das nicht durchgehen lassen, liebe Brigitte.
1: Vielleicht bitte nochmal die.
0: Also es wäre Paris nach Frankreich. Aha. In Paris geht's los am 24. Ja. Jetzt wissen Sie es, gell?
1: Jetzt weiß ich. Ja, das habe ich noch nicht mitgekriegt. Ja, das ist seinen Sieg in Rom mitgekriegt, aber das nächste Ziel gar nicht.
0: Und nächste Woche wissen Sie es ganz bestimmt. Das werden Sie so schnell nicht vergessen. Gell, Brigitte?
1: Ja.
0: Okay.
1: Ja,
0: danke fürs Mitspielen. Super. Servus. Wiederhören.

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1: In Mühlbach steht eine kuriose Kriminalkomödie auf dem Programm. Der Theaterverein Mühlbach zeigt Mordsparty, eine turbulente Geschichte von Ingrid Lechner, in der eine scheinbar harmlose Zusammenkunft plötzlich eine düstere Wendung nimmt. Vier Frauen treffen sich für eine Party und plötzlich ist eine von ihnen tot. Wer ist es gewesen? Was als gemütlicher Abend beginnt, entwickelt sich rasch zu einem skurrilen Krimispiel voller Verdächtigungen, schwarzem Humor und überraschenden Wendungen. Regie führt Ingrid Lechner selbst, die das Stück auch geschrieben hat. Aufführung heute, am Donnerstag und am Freitag, immer um 20 Uhr im Santerhof in Mühlbach. Die psychische Krankheit immer noch ein Tabu? Das fragen sich heute Hannelore Insam, Dr. Simon Kostner, Günter Pleikner, Präsident des Vereins Ariadne und Dr. Alberto De Giorgis, Psychiater und Psychotherapeut. Sie diskutieren mit Moderator Stefano Zanotti über psychische Krankheiten und ihre Folgen. Der runde Tisch wird von der Bibliothek und vom Bildungsausschuss Wolkenstein organisiert und findet heute um 20 Uhr in der Bibliothek Wolkenstein statt. Im Rahmen des multilingualen Vorlesetags stellt die Landesbibliothek ein besonderes Buchprojekt vor. Im Mittelpunkt steht Auf halbem Weg – Amita Strada, präsentiert von Gentiana Minga. Das Buch rückt Menschen in den Fokus, die 2011 nach Südtirol gekommen sind und seither in engem Austausch mit dem Fotografen Georg Hofer stehen. Er hat sie über viele Jahre hinweg begleitet und in unterschiedlichen Momenten ihres Alltags porträtiert. Gemeinsam mit den dargestellten Personen hat Minga ausgelotet, was es bedeutet, in einer neuen Gesellschaft anzukommen. Entstanden ist ein persönlicher, naher Blick auf Flucht, Neuanfang und die vielen offenen Fragen, die damit verbunden sind. Die Lesung umfasst Beiträge in Deutsch, Dialekt, Italienisch, Albanisch sowie in westafrikanischen Sprachen und richtet sich an ein breites Publikum. Beginn ist um 20 Uhr in der Landesbibliothek Tessmann in Bozen. Alter Tensione, das Experiment, erzählt die Geschichte zweier Familien. Einer italienischsprachigen in Rom und einer deutschsprachigen in der Nähe von Bozen. Es sind zwei weit voneinander entfernte Familien, doch vor dem Hintergrund des aufkommenden Südtiroler Terrorismus im Jahr 1965 werden sie beide zu Figuren eines Spiels, das sie auf unterschiedliche Weise zu Opfern von Strategien der höchsten Ebenen der nationalen und internationalen Politik macht. Das Theater, eine Zusammenarbeit zwischen dem Theater in der Altstadt und dem Controtempo Teatro aus Bozen, ist eine Fortsetzung der 2023 mit dem Stück L'Armadio di Schande angefangenen historischen Erarbeitung der lokalen und nationalen Geschichte im 20. Jahrhundert und wird heute und am Mittwoch um 20 Uhr im Theater in der Altstadt Meran aufgeführt.

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1: Südtirol soll Zentrum eines illegalen Müllhandels sein. Der Iran hat Einzelheiten seines Friedensvorschlags bekannt gegeben. Das Wetter wechselhaft bei 18 bis 24 Grad. Den Carabinieri ist ein Schlag gegen ein internationales Müllkartell gelungen. Zentrum des illegalen Abfallhandels soll Südtirol sein. Bisher wurden 12 Personen festgenommen. Seit den frühen Morgenstunden sind über 100 Polizeibeamte in Italien, Österreich, Deutschland und Kroatien im Einsatz. Die kriminellen Aktivitäten bestanden darin, hochgradig umweltschädliche Abfälle in andere Produkte umzuwandeln, darunter Grillkohle, Dünger und Baustoffe. Auch CO2-Emissionszertifikate sollen gefälscht worden sein. Seit 2022 ermittelt die Umweltabteilung der Carabinieri von Trient in diesem Fall. Die Grünen werfen der Landesregierung fehlendes Gleichgewicht in der Umweltpolitik vor. Als jüngstes Beispiel nennen die Grünen Landtagsabgeordneten die neue Seilbahn samt Skipiste am Kronplatz. Ihr Vorwurf? Die Landesregierung habe dabei zweimal ein negatives Gutachten des Umweltbeirates übergangen. Angesichts dieser Vorgehensweise sei es ehrlicher, den Umweltbeirat abzuschaffen, argumentieren die Grünen. Sie erinnern auch daran, dass der zuständige Landesrat Peter Brunner von der SVP eine ausgewiesene Expertin für Raumordnung als Abteilungsdirektorin abgesetzt und durch einen politisch gut vernetzten Manager ersetzt habe. Der Iran hat Details seines jüngsten Friedensvorschlags bekannt gegeben, den er an die USA übermittelt hat. Teheran fordert laut einem Bericht der staatlichen Nachrichtenagentur IRNA eine Aufhebung der Sanktionen, die Freigabe eingefrorenen iranischen Geldes und ein Ende der Seeblockade iranischer Häfen. Außerdem ruft er zu einem Ende des Kriegs an allen Fronten auf, also auch im Libanon, sowie zu einem Abzug der US-Truppen aus Gebieten in der Nähe des Iran. Der italienisch-französische Autobauer Stellantis will ab 2028 in seinem Werk Pomigliano d'Arco bei Neapel kompakte und preisgünstige Elektroautos produzieren. Geplant seien signifikante Produktionsvolumina, teilte der Autobauer mit. Bei den Elektroautos handelt es sich, laut Unternehmen, um kleine, vollelektrische Fahrzeuge für den europäischen Markt. Die Organisation Antigone hat die Überfüllung der Gefängnisse in Italien erhoben. In den Haftanstalten gibt es demnach 46.000 Plätze. Inhaftiert sind jedoch 64.400 Menschen. Antigone hat eine Überbelegung von rund 140% errechnet. Antigone ist eine Nichtregierungsorganisation, die sich um Haftbedingungen und Menschenrechte kümmert. Bildungslandesrat Philipp Achammer hat sich mit seinem umstrittenen Bildungsgesetz in der SVP durchgesetzt. Nach einigen Diskussionen in der Parteileitung ist der Gesetzentwurf aber in einigen Punkten abgeändert worden. So sieht der Entwurf nur mehr eine Möglichkeit und keine Pflicht für die Schulen vor, nur mehr ein Zeugnis pro Schuljahr auszustellen. Eltern, die die Mitwirkungspflicht verletzen, können mit Strafen zwischen 50 und 150 Euro belegt werden. Das Gesetz soll im Juni im Landtag behandelt werden. Das Bozener Drusus-Stadion ist erstmals in dieser Fußballsaison ausverkauft. Für das entscheidende Spiel um den Klassenerhalt der Serie B zwischen dem FC Südtirol und Bari wurden bereits alle rund 5.500 Tickets verkauft. Dem FC Südtirol genügt im Playout-Rückspiel ein Unentschieden. Das Spiel findet am Freitag um 20 Uhr statt. Das Wetter. Nachdem in der ersten Tageshälfte die Sonne noch zum Vorschein kommt, entstehen in der zweiten Tageshälfte wieder lokale Regenschauer. Die Temperaturen erreichen Höchstwerte von 18 Grad in Sterzing bis 24 Grad in Bozen. Der morgige Mittwoch verläuft zunächst recht sonnig. In der zweiten Tageshälfte steigt die Schauerneigung stellenweise an. Es wird wärmer. 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Redaktion Markus Kasserer.
2: Schönen Vormittag aus der Landesverkehrsmeldezentrale. Bei einer Autobahn in Richtung Norden zwischen Klaus und dem Brenner Lkw-Stau wegen Überlastung. Auch für den Leichtverkehr kommt es zu Verzögerungen. Bitte fahren Sie vorsichtig. Allen unterwegs, gute Fahrt.
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3: Wurde in Südtirol illegal mit Müll gehandelt? Die Trientner Staatsanwaltschaft geht davon aus. Sie hat einen Großeinsatz in Auftrag gegeben. Über 100 Ordnungskräfte haben heute früh Durchsuchungen in Italien und im Ausland durchgeführt. 12 Personen wurden vorerst verhaftet. Wir fragen nach, was den Personen vorgeworfen wird und wie dieser angebliche Müllhandel ausgesehen haben soll. Bildungslandesrat Philipp Achammer von der SVP will die Schulausbildung reformieren. Bevor er mit dem Gesetz in den Landtag geht, musste er aber das Okay von der eigenen Partei bekommen. Das hat er nun geschafft. Dabei wurde der Entwurf in einigen Punkten von der Volkspartei noch abgeändert. Wir fragen nach, was dieser nun enthält und wie die Schulen auf die geplanten Änderungen reagieren. Ein Rechtsstreit legt derzeit die Arbeit der Bezirksgemeinschaft Überetsch-Unterland lahm. Projekte wie Radwege sind vorerst auf Eis gelegt. Es geht dabei um Vorhaben in Millionenhöhe. Und das angeblich alles, weil sich die italienische Sprachgruppe über ihre Vertreter in der Bezirksgemeinschaft nicht einig sind. Wir haben die Hintergründe. Wir sprechen auch über Löhne in den Kinderhorten und über den Angriff auf Passanten mit einem Auto in Modena. Hier gibt es neue Details. Das Mittagsmagazin startet wie gewohnt um 12:30 hier auf Rhein-Südtirol.
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5: Schönen, angenehmen Vormittag. Sind Sie eher so süß? Lieben Sie Süßigkeiten? Haben Sie schon mal was von Joe Viva gehört? Joe Viva, das ist ganz was Interessantes. Das erklärt uns jetzt dieser Bäcker hier.
6: Also man kennt Schokoladenalternativen, aber halt wesentlich schlechter. Und anfangs war ich sehr skeptisch, aber geschmacklich hat es mich einfach total überzeugt. Ich fand es mega.
5: Joe Viva ist ein Schokoladen-, ein Kakaoersatz. Wie wird sowas gemacht? Wie schmeckt das? Wie funktioniert das? Wie und wo kann man denn das anwenden? Das wird nur eines der Themen sein heute zwischen 11 und 12. Wie immer am Dienstag Themen rund um den Verbraucherschutz. Hier, wir haben noch andere Themen. Es geht um Erbschaftsgeschichten. Es geht um das Thema Vorsorge. Also, Ihr Radio und Ihre Radiostunde rund um den Verbraucherschutz heute am Dienstag. Uns allen aber einen schönen und angenehmen Vormittag.

0: Manchmal, da ist es einfach traurige Realität. Ein plötzlicher Schlaganfall, eine schwere Krankheit oder auch der Verlust eines geliebten Menschen können das Leben von einem Moment auf den anderen völlig verändern. Viele Familien erleben dann eine Zeit voller Sorgen, Unsicherheit und offener Fragen. Oft weiß niemand genau, was jetzt zu tun ist oder welche Schritte notwendig sind. Wer sich frühzeitig mit dem Thema Vorsorge beschäftigt, kann seinen Angehörigen vieles erleichtern. Klare Wünsche, geregelte Angelegenheiten und rechtzeitig getroffene Entscheidungen, die geben einfach Halt. Gerade dann, wenn das Leben plötzlich aus dem Gleichgewicht gerät. Hubert Ecker hat mit einem Experten einfach dieser Frage nachgespürt. In welchen Bereichen Vorsorge im Ernstfall besonders wichtig ist.
1: Beim Thema Vorsorge für den Ernstfall geht es nicht nur um Krankheit oder Pflege, sondern auch um Testamente, Vollmachten, Vermögenswerte und digitale Zugänge. Gerade weil Familien oft weit auseinanderleben und vieles online abgewickelt wird, sollten Zuständigkeiten frühzeitig klar festgelegt sein, erklärt Johannes Martetschläger, Experte für internationales Zivil- und Strafrecht.
2: Bei diesen Themen geht es hauptsächlich um die Absicherung von Situationen, wo ich nicht mehr selbst entscheiden kann, wo meine Geschäftsfähigkeit eingeschränkt ist und jemand andere für mich Entscheidungen treffen muss. Und dann geht es darum, dass ich bestimmt habe, soweit wie es möglich ist, wer ist für mich da, wer vertritt mich nach außen, wer trifft wichtige Entscheidungen über mein Vermögen oder über meine Lebensbereiche.
1: Sind keine klaren Zuständigkeiten festgelegt und auch keine Vereinbarungen getroffen worden, kann dies für Angehörige belastend sein.
2: Einer der wichtigsten Punkte ist einmal die Vertretung im Krankheitsfall. Das beginnt mit der Patientenverfügung, Patientinnenverfügung. Die einfache Frage, wer bekommt Auskunft im Krankenhaus, wenn ich selbst bei der Einlieferung ins Krankenhaus nicht mehr fähig bin, zu sagen, wer meine Angehörigen oder meine Bezugspersonen sind.
1: Wenn eine Person nicht mehr selbst entscheiden kann, müssen oft Gerichte oder Behörden festlegen, wer die gesetzliche Vertretung übernimmt, zum Beispiel bei Fragen rund um Vermögen oder Erbschaften.
2: Menschen können plötzlich aus dem Leben scheiden, plötzlich sterben und dann gibt es keine Liste der Vermögenswerte, der Verträge, in die Menschen eingetreten sind, Verbindlichkeiten, die sie haben. Es ist auch sehr sinnvoll, wenn man sich eine Übersicht macht und die irgendeiner Person des Vertrauens gibt, damit das einfacher abzuwickeln ist.
1: Grundsätzlich ist es den Menschen bewusst, dass Vorsorge im Ernstfall wichtig ist. Häufig rückt das Thema aber erst im Alter oder dann in den Vordergrund, wenn es bereits einen konkreten Anlass gibt.
3: Ja, Vorsorge ist schon wichtig, aber man muss überlegen, wie alt man ist und ob man dann noch vorsorgen kann. Wenn es zu spät ist, dann ist die Vorsorge vorbei. Also sollte man sich früh entscheiden und sollte sich dann um die Dinge kümmern, die wirklich wichtig sind.
4: Wir haben also ein Testament gemacht, wir haben eine Vorsorgevollmacht gemacht, damit unsere Kinder nachher keinen Trödel kriegen. Also, dass die genau wissen, wer was kriegt und was mit uns passieren soll, das haben wir alles gemacht.
1: Es geht aber nicht nur um Medizin, Vermögen oder Erbschaften. Es geht auch um digitale Zugänge, Verträge und Passwörter.
5: Ja, irgendwann hat man überall so tote Accounts. Vielleicht, dass man sie irgendwo sicher verwahrt. Die wichtigsten zumindest, wo auch wirklich was passieren kann. Sag ich mal, wo ein Bankkonto dahinter hängt. Fürs Konto ist es ja jederzeit möglich, dass man jemandem die Vollmacht gibt für den Fall, dass man verstirbt zum Beispiel.
6: Vorsorge ist wichtig im Alter. Wenn ich eine Vorsorge mache, brauche ich kein Passwort. Da gibt es eine Versicherung. Und die digitale Welt ist sowieso ein eigenes Thema und zu der möchte ich mich nicht äußern, weil zu der stehe ich nicht.
1: Über Krankheit, den Ernstfall oder die eigene Nachlassregelung spricht niemand gern. Oft beschäftigt man sich erst damit, wenn akuter Handlungsbedarf besteht.
2: Dadurch, dass es sich bei der digitalen Vorsorge um ein neues Phänomen handelt, wird es auch noch oft vergessen, dass dieser Bereich im Ernstfall auch betreut werden muss. Und dann gibt es natürlich Zugangsbeschränkungen, die natürlich höchstpersönlich nur bei uns liegen. Wenn wir dann nicht mehr fähig sind dazu, diese Accounts zu betreuen, weil wir etwa durch Demenz betroffen sind oder im schlimmsten Fall auch sterben, dann müsste jemand anders wissen, welche Accounts es gibt, welche Zugangsdaten dort bestehen und welche Verfügungen man dort für den Todesfall trifft.
1: Wenn keine spezielle Vorsorge getroffen wurde, gelten gesetzliche Regelungen, die vielfach nicht genau die Menschen entsprechen, was die Betroffenen eigentlich wollten.
2: Ich glaube, das ist ein gesellschaftliches Phänomen. Themen der Vorsorge, die wir hier ansprechen, erinnern uns daran, dass wir alle irgendwann einmal eine Änderung in unserem Leben erfahren werden durch Krankheit, Alter oder Tod. Ein zweiter Grund, warum das hinausgeschoben wird, ist wahrscheinlich auch die typische menschliche Bequemlichkeit oder auch eine gewisse Sorglosigkeit. Ich mache mir einfach keine Gedanken darüber, was morgen ist, was später einmal sein wird.
1: Erklärt Johannes Martenschläger, Experte für internationales Zivil- und Strafrecht.
0: Ja, eben, aus Bequemlichkeit oder weil man Dinge vor sich her schiebt, bleibt oft ein Gefühl des Unbehagens zurück und man versäumt dann diese wirklich wichtigen Dinge. In Südtirol gibt es mehrere Anlaufstellen, die bei Fragen rund um das Thema Vorsorge unterstützen. Besonders hilfreich sind dabei Beratungsstellen, Sozialsprengel und Organisationen aus dem Gesundheits- und Sozialbereich. In diesem Zusammenhang sei auch die Patientenverfügung erwähnt, die auch ganz, ganz wichtig ist. Gerade auch eine wichtige Unterstützung und Hilfe für die Angehörigen im Ernstfall. Umfassende Informationen bietet auch die Verbraucherzentrale Südtirol, unter anderem zu rechtlichen Fragen, Vorsorgevollmacht, Patientenverfügung, wie erwähnt, und natürlich auch den finanziellen Themen.
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2: Ja, notieren Sie sich unseren Gesundheitstag, diesen Donnerstag, Schwerpunkt Gesundheit, wenn Gedanken heilen können. Jetzt Blick auf die Uhr, 11 Uhr und 30 Minuten, halb 12, unser kurzer Serviceblock mit Verkehr und Wetter.
3: Schönen Vormittag aus der Landesverkehrsmeldezentrale. Brenner Autobahn in Richtung Norden. Zwischen Klaus und dem Brenner LKW-Stau wegen Überlastung. Auch für den Leichtverkehr kommt es zu Verzögerungen. Bitte fahren Sie vorsichtig. Allen unterwegs, gute Fahrt.
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2: Das Wetter für den heutigen Dienstag, das gilt auch für den morgigen Mittwoch. Also an der Großwetterlage, die bleibt stabil. Am Vormittag, da haben wir es noch relativ freundlich. Immer wieder kommt die Sonne zum Vorschein. Dann im Tagesverlauf, vor allem in der zweiten Tageshälfte, nimmt die Bewölkung deutlich zu. Quellwolken entstehen und es kommt dann immer wieder zu Regenschauern. Die Temperaturen heute: Höchstwerte zwischen 18 bis 24 Grad, morgen etwas wärmer, 20 bis 28 Grad. Dann am Donnerstag, da stabilisiert sich die ganze Großwetterlage. Es wird wesentlich freundlicher, die Sonne kommt deutlich mehr zum Vorschein, es bleibt stabil, Niederschläge sind keine zu erwarten, 20 bis 28 Grad. Am Freitag auch ganz ähnlich, da wird es sogar noch etwas wärmer, 22 bis 30 Grad. Und mit diesen Prognosen gehen wir auch Richtung Wochenende hinein.

0: Steigende Kakaopreise belasten Bäckereien und Kunden, das ist allseits bekannt. Die Süßwarenindustrie sucht deshalb nach günstigeren Alternativen zur Schokolade. Eine davon ist Choviva. Choviva, schon mal gehört? Choviva, ein Produkt auf Basis von Sonnenblumenkernen. 4 Jahre hat ein Start-up daran gearbeitet. Mittlerweile findet es sich in Süßigkeiten von Supermärkten und Discountern. Obwohl ähnlich im Geschmack und günstiger als Schokolade, haben Verbraucherschützer Bedenken. Choviva, ARD-Korrespondentin Petra Dirsk hat dazu eine Reportage.
1: Christian Brück backt einen Kundenliebling. Den süßen Hefeteig verfeinert der Bäckermeister mit einer neuen Zutat.
2: Das werden Choviva-Brötchen.
1: Choviva, eine Schokoladenalternative aus Sonnenblumenkernen, die es mittlerweile in vielen Varianten gibt. Auch als Zutat für Bäckereibetriebe. Christian Brück hat die gestiegenen Kakaopreise in seinem Betrieb deutlich gemerkt. Choviva ist für ihn günstiger als Schokolade.
2: Die Schokopreise sind halt einfach noch hoch. Also man kennt Schokoladenalternativen, aber halt wesentlich schlechter. Und anfangs war ich sehr skeptisch, aber geschmacklich hat es mich einfach total überzeugt. Ich fand's mega.
1: Dem Bäckermeister war wichtig, dass seine Kunden wissen, was sie da essen. In seinem Laden klärt er auf und auf seinen Instagram- und Facebook-Accounts hat er Infovideos gepostet und einiges dafür eingesteckt.
2: Es gab wahnsinnig viele negative Kommentare von Leuten, die es noch nie probiert haben. Solche Sachen wie, da will sich der Bäcker dran bereichern, weil er billige Zutaten einsetzt. Ja, natürlich, ich möchte da Geld mit verdienen. Jeder möchte seine Arbeit bezahlt haben. Dass wir dann aber das Produkt halt auch günstiger anbieten, soweit wurde gar nicht geguckt.
1: Für die Süßwarenindustrie ist Choviva eine Alternative zur Schokolade. Das Münchner Startup Planet A Foods hatte vor 5 Jahren die Idee für Choviva, erzählt Gründer Maximilian Marquardt.
3: Unsere Mission ist, Genuss zukunftsfähig zu machen, also eine nachhaltige, lokale Alternative zur Schokolade anzubieten, also nicht gegen Schokolade, sondern mit Schokolade.
1: Denn der Kakaoanbau wird durch den Klimawandel immer schwieriger. Dürren, Überschwemmungen und Parasiten, explodierende Preise, Kinderarbeit, ein unsicherer Markt. All das macht Kakao zu einem kritischen Rohstoff. Jürgen Blum beschäftigt sich seit Jahrzehnten mit dem Kakaoanbau und setzt sich mit Vorträgen und Seminaren für nachhaltigen Anbau ein. Er sagt, eine Alternative ist dringend nötig.
4: Also ich sehe darin die Möglichkeit, so ein wenig den Druck herauszunehmen aus einer begrenzten Ressource, das ist der Kakao, und eben auch auf die sozialen Aspekte in den Ländern, denn wir haben den ökologischen Fußabdruck, wir haben die Entfernung, Kakao wird teurer.
1: Der Bedarf an Choviva in der Süßwarenindustrie ist riesig. Allein im vergangenen Jahr wurden...
4: Denn wir haben den ökologischen Fußabdruck, wir haben die Entfernung, Kakao wird teurer.
1: Der Bedarf an Choviva in der Süßwarenindustrie ist riesig. Allein im vergangenen Jahr wurden laut dem Bundesverband der

0: Solche Lösung sein. Die Schokoladenalternative wird in Europa produziert, mit kurzen Lieferketten und somit klimafreundlicher als Schokolade.
1: Wir nehmen alte Produktionsprozesse, Fermentation und Röstung, die seit Jahrhunderten bekannt sind, und transformieren die in die Zukunft.
0: Über 140 Produkte gibt es mittlerweile mit Choviva. Die Verbraucherzentrale beobachtet die Entwicklung eher misstrauisch. Der Vorwurf, Choviva sei ein billiges Imitat und werde nicht ausreichend gekennzeichnet, erklärt Stefanie Wetzel vom Bundesverband.
2: Die Verbraucher müssen doch entscheiden können, was kaufe ich hier und möchte ich genau das haben? Und wenn man ihnen das nicht auf der Schauseite klar kommuniziert, dann kaufen sie unter Umständen was, was sie eigentlich gar nicht kaufen wollten.
1: Wir schreiben hier ganz bewusst drauf: mit einer kakaofreien Schokoladenalternative mit gemahlenen Sonnenblumenkerne. Wir setzen auf extrem hochwertige Rohstoffe. Wir nehmen eigentlich fast immer das teuerste und nachhaltigste, was wir kriegen können für das Produkt. Und das führt halt dazu, dass Choviva eben nicht die billigere Zutat ist.
0: Am Ende werden die Verbraucher das wohl an der Supermarktkasse entscheiden.
3: ARD-Korrespondentin Petra Dirks hat berichtet. Choviva, also eine Alternative zum hochwertigen Kakao. Wichtig ist natürlich nur, dass dieses Produkt entsprechend dann auch auf der Verpackung als solches gekennzeichnet wird.

0: Es gibt so einen Spruch, der da lautet, also beim Erben, da lernt man die Leute kennen. Das heißt's oft und teilweise stimmt's auch. Wenn's ums Geld geht oder um den Besitz, dann ist es oft vorbei mit der Geschwisterliebe und der Erbstreit steht da. Oft kommt es dazu, weil überhaupt kein Testament gemacht wurde oder weil ein Testament nicht den Erwartungen der Erben entspricht. Kommt es zu einem Streit ums Erbe, ist guter Rat gelegentlich teuer im wahrsten Sinne des Wortes. Die Verbraucherzentrale verzeichnet in den letzten Jahren auch eine steigende Nachfrage nach Erbschaftsberatungen. Sie hat deshalb ein Abkommen mit der Notariatskammer geschlossen, das Erstberatungsgespräche in Erbschaftsfragen für alle zugänglich macht. Gunne Bauhofer von der Verbraucherzentrale hat dazu die Details.
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2: Es gibt für alle Bürger und Bürgerinnen in Südtirol seit 2012 die Möglichkeit, sich kostenlos eine Erstberatung zu Erbschaftsfragen zu holen, und zwar bei einem Notar ihres Vertrauens. Die Verbraucherzentrale Südtirol hat hier ein entsprechendes Abkommen mit der Notariatskammer abgeschlossen und es reicht, bei der Terminvormerkung auf dieses Abkommen Verbraucherzentrale Notariatskammer hinzuweisen, um in Genuss dieser kostenlosen Erstberatung zu kommen. Je mehr Informationen man vorab einholt, umso besser ist es. Und ich kann es gar nicht oft genug sagen, sprechen Sie mit Ihren Erben über allfällige offene Fragen, seien diese nun praktischer Natur oder vermögensrechtlicher Art. Je mehr Informationen die Erben haben, umso leichter wird das Ganze für Sie. Ein Todesfall in der Familie ist immer ein Schock. Und wenn ich zumindest klare Vorgaben über die Wünsche des Verstorbenen habe, dann werde ich mich auch leichter tun, das Ganze anzugehen.
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1: Landesumweltagentur steht im Zentrum der Ermittlungen zur Müllmafia. In die Verhandlungen zwischen dem Iran und den USA ist Bewegung gekommen. Das Wetter wechselhaft bei 18 bis 24 Grad. Die Carabinieri haben wegen illegalen Abfallhandels zwei Angestellte der Südtiroler Landesumweltagentur verhaftet. Auf Anordnung des Richters für die Vorerhebungen in Trient wurden 10 weitere Personen verhaftet. Das Fernheizwerk Laas wurde beschlagnahmt. Roman Drescher.
2: Die Staatsanwaltschaft Trient gab am Vormittag bekannt, es liegen schwerwiegende Hinweise auf Umwelt- und Wirtschaftsdelikte vor. Dazu kämen rechtswidrige Handlungen von Führungskräften und Beamten der Landesagentur für Umwelt in Bozen. Sie hätten die Inhaber der Unternehmen unterstützt. In den 4 Jahren der Ermittlungen wurden laut Staatsanwaltschaft nicht nur die Fernheizwerke in Laas und Vierschach kontrolliert, sondern auch solche in Venetien, der Lombardei sowie in Österreich, Kroatien und Slowenien. Asche sei mit Schadstoffen über dem gesetzlichen Grenzwert oder mit Dioxin belastet gewesen. Daraus seien Grillkohle, Biokohle für die Bodenverbesserung sowie Zusatz für Futtermittel und Beton erzeugt worden.
1: Im Morgengrauen waren im Zuge der Ermittlungen mehr als 100 Polizeibeamte im Einsatz. Der Landesbeirat der Schülerinnen und Schüler begrüßt das Vorhaben, dass Schüler künftig nur mehr einen Bewertungsbogen am Ende des Schuljahres bekommen können. Die Vorsitzende Nadine Thomaset sieht darin eine Chance.
3: Wir denken, dass eben ein einziges Bildungssemester dazu beitragen könnte, den bestehenden Noten und auch Leistungsdruck für Schülerinnen und Schüler spürbar zu reduzieren. Wir würden, glaube ich, jeder Schule raten, dem Ganzen mal eine Chance zu geben und das Ganze mal zu versuchen. Was uns aber auch gleichzeitig wichtig ist, dass trotzdem eben eine Transparenz bestehen bleibt. Und deshalb sprechen wir uns auch dafür aus, dass Schülerinnen und Schüler sowie Familien auch künftig über das digitale Register immer noch Einsicht über den aktuellen Lernstand erhalten können.
1: Christoph Buratti, der Vorsitzende des Arbeitskreises Südtiroler Mittel-, Ober- und Berufsschullehrer ASM, spricht sich für das Beibehalten von 2 Bewertungsbögen pro Schuljahr aus. Eine Bewertung zur Halbzeit gebe den Schülern Orientierung, so Buratti. Er sei sich aber bewusst, dass viele Lehrerkollegen anders denken. Der Entwurf für das neue Bildungsgesetz sieht vor, dass Schulen künftig selbst entscheiden können, ob sie einen oder 2 Bewertungsbögen ausstellen. Das Gesetz soll im Juni im Landtag behandelt werden. Im Konflikt zwischen den USA und dem Iran gibt es neue diplomatische Signale. Teheran hat einen Friedensvorschlag vorgelegt, während US-Präsident Donald Trump von Fortschritten spricht und einen geplanten Militärschlag aussetzt. Peter Malverteiner.
4: Der Iran hat nach eigenen Angaben umfassende Forderungen für ein Ende des Kriegs an die USA übermittelt. Dazu zählen die Aufhebung aller Sanktionen, die Freigabe eingefrorenen iranischen Gelds und ein Ende der Seeblockade iranischer Häfen. Außerdem verlangt Teheran ein Ende der Kämpfe an allen Fronten, auch im Libanon, sowie den Abzug von US-Truppen aus der Region. Hinzu kommen Forderungen nach Reparationszahlungen für Kriegsschäden. US-Präsident Donald Trump sprach von positiven Entwicklungen in den Gesprächen. Er setzte einen für heute geplanten US-Angriff auf den Iran aus. Zugleich betonte er, das US-Militär bleibe in voller Einsatzbereitschaft, falls keine Einigung zustande komme.
1: Der italienisch-französische Autobauer Stellantis will ab 2028 in seinem Werk Pomigliano d'Arco bei Neapel kompakte und preisgünstige Elektroautos produzieren. Geplant seien signifikante Produktionsvolumina, teilte der Autobauer mit. Bei den Elektroautos handelt es sich laut Unternehmen um kleine, vollelektrische Fahrzeuge für den europäischen Markt. Die Organisation Antigone hat die Überfüllung der Gefängnisse in Italien erhoben. In den Haftanstalten gibt es demnach 46.000 Plätze. Inhaftiert sind jedoch 64.400 Menschen. Antigone hat eine Überbelegung von rund 140% errechnet. Antigone ist eine Nichtregierungsorganisation, die sich um Haftbedingungen und Menschenrechte kümmert. Der ehemalige spanische Ministerpräsident José Luis Zapatero muss sich vor Gericht verantworten. Nach Angaben aus Justizkreisen wird gegen ihn wegen der Bildung einer kriminellen Vereinigung, unerlaubter Einflussnahme und Urkundenfälschung ermittelt. Die Vorwürfe betreffen die Rolle Zapateros bei der Rettung der Fluggesellschaft Plus Ultra durch den Staat. Diese hatte 53 Millionen Euro gekostet. Die Grünen werfen der Landesregierung fehlendes Gleichgewicht in der Umweltpolitik vor. Als jüngstes Beispiel nennen die Grünen Landtagsabgeordneten die neue Seilbahn samt Skipiste am Kronplatz. Ihr Vorwurf? Die Landesregierung habe dabei zweimal ein negatives Gutachten des Umweltbeirates übergangen. Angesichts dieser Vorgehensweise sei es ehrlicher, den Umweltbeirat abzuschaffen, argumentieren die Grünen. Sie erinnern auch daran, dass der zuständige Landesrat Peter Brunner von der SVP eine ausgewiesene Expertin für Raumordnung als Abteilungsdirektorin abgesetzt und durch einen politisch gut vernetzten Manager ersetzt habe. Das IT-Unternehmen ACS mit Sitz in Bozen vermeldet einen Rekordumsatz von 95 Millionen Euro. Damit sei der Umsatz binnen 5 Jahren um 55% gestiegen, teilt die Unternehmensgruppe mit. Sie ist mit über 500 Beschäftigten, laut eigenen Angaben, der führende IT-Service-Provider in Südtirol. Zu den wichtigsten Wachstumsfaktoren der ACS-Gruppe zähle die Cybersicherheit mit einem jährlichen Wachstum von 35%, heißt es in einer Aussendung. In Italien verfolgten am Sonntag 4,3 Millionen Menschen das Finale des Tennis Masters Turniers von Rom mit Jannik Sinner. Das entspricht einem Marktanteil von 34%. Der Sinner-Triumph wurde von TV Otto und vom Bezahlsender Sky übertragen. In der Toskana verfolgten 48% der TV-Zuschauer das Tennismatch. In der Region Trentino-Südtirol waren es 41%. Laut den erhobenen Daten interessierte das Spiel des Weltranglisten-Ersten vor allem jüngere Zuseher. Das Bozner Drusus-Stadion ist erstmals in dieser Fußballsaison ausverkauft. Für das entscheidende Spiel um den Klassenerhalt der Serie B zwischen dem FC Südtirol und Bari wurden bereits alle rund 5.500 Tickets verkauft. Dem FC Südtirol genügt im Playout-Rückspiel ein Unentschieden. Das Spiel findet am Freitag um 20 Uhr statt. 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Redaktion Markus Kasserer und Peter Malverteiner.
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5: Großteil des Landes recht sonnig. Im Laufe des Nachmittags entstehen wieder größere Quellwolken und daraus sind vor allem in den Dolomiten ein paar Regenschauer zu erwarten. Die Temperaturen liegen zwischen 18 und 24 Grad. Morgen ändert sich nicht viel. Morgendliche Restwolken lockern am Vormittag auf und es kommt die Sonne zum Vorschein. In der zweiten Tageshälfte entstehen wieder ein paar lokale Regenschauer. Die Temperaturen erreichen morgen Höchstwerte bis 26 Grad. Am Donnerstag, Freitag und auch am Pfingstwochenende gibt es dann viel Sonnenschein und sommerliche Temperaturen mit Höchstwerten bis 30 Grad. Damit zurück zu heute und zu den Messwerten von 12 Uhr. In Bozen, Meran und Auer 20 Grad, in Brixen und Schlanders 19, Bruneck 16, Sterzing 15, in Doblach 12, auf der Blose 1 Grad, dazu Südwind mit 10 km pro Stunde, am Reschen 11, Brenner 8, Innsbruck 14, Lienz 16 und in Trient 19 Grad. Das waren die aktuellen Aussichten mit Günter Geier.
6: Aus der Landesverkehrsmeldezentrale begrüßt Sie Renate Stauder. Auf der Brenner Autobahn in Richtung Norden zwischen Klausen und Brixen Stau wegen Überlastung. Eine Einbahnregelung wegen Arbeiten gibt es unter anderem auf der Brenner Staatsstraße nördlich von Farm, auf der Finchgauer Staatsstraße zwischen Castelbell und Schaars und bei Schluderns. Gute Fahrt!
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7: Ich sag Mahlzeit, schön, dass Sie mit dabei sind. Es war ja während der Eisheiligen wirklich bitterkalt für die Jahreszeit und jetzt ist es auch noch manchmal ein bisschen frisch fast ein bisschen zu frisch für die Jahreszeit, aber dann, ich kann es Ihnen garantieren, spätestens nächste Woche ist das Thema überall in den Medien zu hören oder auch zu lesen. Es wird heiß, es wird warm, Temperaturen über 30 Grad und dann stellt sich die Frage nach der Klimaanlage. Wir von Rhein Südtirol waren aber schon früher dran. War heute Gespräch im Frühstücksradio. Das Thema greifen wir gleich in wenigen Minuten nochmal auf.

0: draußen, da wird es ja wieder richtig sommerlich, so langsam, langsam. Gegen Wochenende hin, da erwarten wir Temperaturen über 30 Grad und viele kennen das Gefühl vom Hochsommer nur allzu gut. Tagsüber heizt sich die Wohnung auf, am Abend stehen dann die Wohnungen unter der warmen Luft und in den Räumen, vor allem nachts, ist es dann einfach schwer, auch richtig zu schlafen, vor allem in den Städten Bozen, Meran und im Süden des Landes. Der erste Gedanke ist dann, wir brauchen eine Klimaanlage. Aber genau da sagt Energieberaterin Christine Romain, bevor man ans Kühlen denkt, sollte man zuerst schauen, warum die Hitze überhaupt ins Haus kommt. Denn oft entscheiden schon einfach nur bauliche Maßnahmen darüber, ob eine Wohnung im Sommer angenehm kühl und frisch bleibt oder eben zur Hitzefalle wird.
1: Dazu zählt natürlich in erster Linie sämtliche Fenster und Türen geschlossen halten, in dem Moment, wo die Sonne durch die Fenster eindringen könnte, weil eben in dem Moment, wo ich natürlich die Hitze im Raum habe, mich dann schwer tue, diese dann wieder nach außen zu befördern. Das heißt auch mit aktiven Beschattungen, Rollos, Rapsdoors und dergleichen, damit eben, wie schon gesagt, die Sonnenstrahlen nicht auf die Fensterscheiben prallen können.
2: Wer sich dann doch für eine Kühlung interessiert, stößt schnell auf ganz unterschiedliche Lösungen. Vom kleinen mobilen Monoblockgerät, das man bei Bedarf ins Schlafzimmer rollt, bis hin zur fix installierten Split-Anlage. Wo liegen aus Ihrer Sicht die wichtigsten Unterschiede?
1: Also der wichtigste Unterschied ist effektiv darin zu finden, dass einfach schon der Preis total anderer ist. Das heißt, die einfachen Geräte natürlich bewegen sich im Bereich von einigen wenigen hundert Euro. Eine komplette Klimaanlage, da bewegen wir uns schon im Bereich von einigen tausend Euros. Zum anderen natürlich auch die Kühlleistung. Kleine Geräte, die im Raum sich befinden, die haben einfach eine wesentlich geringere Effizienz. Und entsprechend natürlich braucht es einmal viel, viel länger, bis die Räumlichkeiten abgekühlt sind. Zum anderen benötigen sie wesentlich mehr Strom, aber eben kosten auch nur einen Bruchteil von dem, was eine komplette Klimaanlage kostet.
2: Eine fix installierte Klimaanlage braucht ja wahrscheinlich auch mehr Planung. Worauf sollte man dabei besonders achten?
1: Also man sollte sich in diesem Zusammenhang natürlich an Fachkräfte wenden, das heißt Kälte-Klimatechniker, Hydrauliker, weil dasselbe wie im Winter gilt, sprich eben die Anlage so gut wie möglich an den Verbrauch des Gebäudes anpassen, gilt natürlich auch in den Sommermonaten. Das heißt, man muss ganz klar kalkulieren, wie hoch ist mein Kühlbedarf, um eben die Anlage so gut wie möglich an das Gebäude, an die Wohnung anzupassen. Und das kann nur erfolgen, indem man sich wirklich an einen Fachmann wendet, der einen das auch dann rechnerisch ermittelt, um eben wirklich dann das beste Ergebnis zu haben.
2: Wer heute eine Klimaanlage einbauen möchte, hört ja oft, dafür gibt es Förderungen oder Steuerabzüge. Welche Möglichkeiten haben Privatpersonen da?
1: Also wir müssen hier unterscheiden. Es gibt im Grunde Steuerabzüge. Es gibt den Steuerabzug für die verschiedensten Wiedergewinnungsarbeiten. Dazu zählen eben unter anderem und Restaurierungs- und Sanierungsarbeiten und dazu zählen unter anderem eben auch die Klimageräte, je nachdem, welche Anlage, welches Gerät installiert wird, kann das eben im sogenannten Möbelbonus oder Elektrogerätebonus eingepflegt werden. In diesem Fall muss ich aber auch andere Sanierungsarbeiten vornehmen, um diesen Steuerabzug nutzen zu können. Ist es hingegen eine Klimaanlage, die gleichzeitig auch eine Heizfunktion hat, dann kann ich das ganz normal in diesen Steuerabzug reinpacken. Und je nachdem, ob es sich bei diesem Gebäude, bei der Wohnung um meinen Hauptwohnsitz handelt und ich Eigentümer oder Inhaber eines dienlichen Rechtes bin, erhalte ich eben 50% Steuerabzug oder eben in allen anderen Fällen sind es dann 36 bis Ende des Jahres und danach muss man dann schauen, wie es weitergeht.
0: Christa Romain, die Energieberaterin, im Interview mit Stefan Windecker zum Thema Klimaanlagen und vor allem auch Hitzeschutz in den eigenen vier Wänden.

0: Und das bedeutet, langsam aber sicher, der Treffpunkt heute am Dienstag geht seinem Ende entgegen. Jetzt um 12.30 Uhr ausführlich unser Mittagsmagazin. Da weckt ein Umweltskandal wieder Südtirols Medien. Sie werden von unserer Redaktion erfahren, was da dahinter steckt. Einiges dürfte jetzt auch in unserer Redaktion dazu recherchiert worden sein. Vorbereitet und recherchiert hat auch meine Kollegin Karin Durecker unsere Nachmittagssendung. Da geht's ab 14 Uhr los. Hallo Karin.
1: Ja, hallo an alle.
0: Bei dir heute am Nachmittag ab 14 Uhr unter anderem?
1: Unter anderem ganz spannend. Wir verlosen gleich zu Beginn schon mal zwei Karten für den Salzburger Stier, der Kabarettpreis, wo wir ja maßgeblich mitbeteiligt sind und das Ganze übertragen. Und wir verlosen auch zwei Karten für den kommenden Freitag. Und ein ganz spannendes Thema auch, ich blicke mal zum Ende der Sendung schon hin, es geht um naturnahes Gärtnern und eine Auszeichnung, eine Plakette, die dafür für Privatgärten verliehen werden kann. Also eine ganz, ganz schöne Sache und da werden wir mehr dazu hören.
0: Und das sind nur zwei der vielen Themen heute bei Karin im Nachmittagsprogramm ab 14 bis um 18 Uhr. Danke dir für den kurzen Einblick.
1: Gerne.
0: Sie bleiben wie immer dran. Ich sage Mahlzeit und kommen Sie gut durch den Tag.

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1: Und mit diesen Themen in den nächsten 30 Minuten. Wurde in Südtirol illegal mit Müll gehandelt? Die Staatsanwaltschaft von Trient geht davon aus. Sie hat einen Großeinsatz in Auftrag gegeben. Über 100 Ordnungskräfte haben heute früh Durchsuchungen in Italien und im Ausland durchgeführt. 12 Personen wurden vorerst verhaftet. Das Fernheizwerk von Laas ist beschlagnahmt worden. Wir haben nachgefragt, was den Personen vorgeworfen wird und wie dieser angebliche Müllhandel ausgesehen haben soll. Bildungslandesrat Philipp Achammer von der SVP will die Schulausbildung reformieren. Bevor es mit dem Gesetz in den Landtag gehen kann, musste er aber das Okay seiner Partei bekommen. Das hat er nun geschafft. Dabei wurde der Entwurf in einigen Punkten von der Volkspartei noch abgeändert. Wir fragen nach, was dieser nun enthält und wie die Schulen auf die geplanten Änderungen reagieren. Und ein Rechtsstreit legt derzeit die Arbeit der Bezirksgemeinschaft Überetsch-Unterland lahm. Projekte wie Radwege sind vorerst auf Eis gelegt. Es geht dabei um Vorhaben in Millionenhöhe. Und das angeblich alles, weil sich die italienische Sprachgruppe über ihre Vertreter in der Bezirksgemeinschaft nicht einig sind. Wir haben jetzt gleich die Hintergründe. Einen feinen Mittag wünsche ich Ihnen. Ein mutmaßlicher Müllskandal mit internationalem Ausmaß erschüttert Südtirol. Ermittler werfen einem Kartell vor, tonnenweise Abfälle illegal als Biomaterial verkauft zu haben. Und das in gleich 4 Ländern. Jetzt schlugen die Behörden zu. Im Auftrag der Antimafia-Staatsanwaltschaft in Trient vollstreckten die Karabiniere 12 Haftbefehle. Was hinter den Vorwürfen steckt, fasst Roman Drescher zusammen.
2: Eine Alarmmitteilung der Karabiniere kam in den Redaktionen um 6.12 Uhr an. Mehr als 100 Karabiniere seien dabei, gegen die Verantwortlichen eines illegalen Abfallhandels vorzugehen. Ein Video zeigt eine lange Fahrzeugschlange mit Blaulicht in der Dunkelheit. Die Staatsanwaltschaft Trient unterrichtete dann vor 2 Stunden die Presse. Gegen 12 der insgesamt 19 Verdächtigen sei die Untersuchungshaft angeordnet worden. Unter ihnen sind 2 Beamte der Landesumweltagentur in Bozen. Das Fernheizwerk Laas ist demnach beschlagnahmt und unter Zwangsverwaltung gestellt worden. Im Zuge der Ermittlungen seien Durchsuchungen und Beschlagnahmungen auch im Fernheizwerk in Vierschach sowie in Betrieben in Venetien, der Lombardei, sowie in Österreich, Kroatien und Slowenien vorgenommen worden. Worin besteht die kriminelle Aktivität? Der Verdacht lautet darauf, hochgradig umweltschädliche Asche sei in Grillkohle, Biokohle zur Bodenverbesserung sowie als Zusatz für Futtermittel und Beton verarbeitet worden. Auch CO2-Emissionszertifikate sollen gefälscht worden sein. Das Umweltministerium, das Gesundheitsministerium und das Oberste Gesundheitsinstitut wurden eingeschaltet. Gleichzeitig half der Zoll dabei, Ware zu testen. Dadurch konnte laut Staatsanwaltschaft bewiesen werden, woraus das Material tatsächlich besteht. Den Ermittlungen gemäß drang die kriminelle Gruppe tief in Politik, Wirtschaft und Verwaltung ein. Sie habe systematisch Behörden unter Druck gesetzt. Und hier kommen Führungskräfte und Beamte der Landesumweltagentur ins Spiel. Obwohl sie für die ordnungsgemäße Anwendung der Abfallvorschriften und Kontrollen zuständig sind, hätten sie eine wesentliche Rolle der Unterstützung, Vertuschung und Erleichterung der kriminellen Handlungen gespielt. Durch aktives Handeln und Unterlassung sollen sie laut den Ermittlern sogar dazu beigetragen haben, den illegalen Müllhandel zu legitimieren, indem sie wohlwollende Gutachten verfassten, Sanktionen verzögerten, Wege zur Umgehung der Verbote vorgeschlagen und in die Inspektionstätigkeiten eingegriffen haben. Seit 2022 ermittelt die Spezialeinheit der Karabiniere in Trient in diesem Fall. Die Fäden laufen in der Bezirksdirektion für Mafia- und Terrorismusbekämpfung zusammen. Der Vorwurf war schon einmal öffentlich bekannt. Im Dezember 2023 berichtete Rai Südtirol über Beschlagnahmung von belasteter Biokohle für den Boden. Damals wies die Führung des Laaser Fernheizwerkes alles zurück.
1: Die Ermittlungen laufen also seit Jahren. Heute hat nun auch die Öffentlichkeit davon Wind bekommen. Auch hochrangige Landesbedienstete sind von den Ermittlungen betroffen. Kollegin Gudrun Esser hat am Vormittag Landeshauptmann Arno Kombatscher um eine erste Reaktion gebeten.
3: Ich kenne die betroffenen Beamten der Landesverwaltung persönlich aufgrund eben auch meiner langjährigen Dienstzeit jetzt als Landeshauptmann und habe sie immer als sehr seriös, korrekt und eben auch, muss ich sagen, durchaus immer im Sinne der öffentlichen Verwaltung handelnd erlebt. Und deshalb bin ich davon überzeugt, dass es auch in diesem Fall der Fall war. Ich vertraue gleichzeitig auch den Justizbehörden, dass sie das dann gut aufklären werden. Ich denke, die Justiz wird ihre Arbeit machen und ich hoffe, dass sich dann alles gut klären wird.
4: Inwiefern spielt das Fernheizwerk Laas, was die aktuellen Ermittlungen angeht, wirklich noch eine Schlüsselrolle?
3: Wir haben natürlich in unserer Umweltstrategie insgesamt auch auf Biomasse gesetzt. Das tun alle Länder. Das ist auch eine Empfehlung der OECD zum Beispiel oder auch der verschiedenen Experten. Und deshalb macht das Sinn. Und natürlich macht es auch immer Sinn, dass man alle Reststoffe und alle Wertstoffe, die in einem Kreislauf anfallen, irgendwie wiederverwertet, recycelt. Das ist ja auch ein Gebot der Umwelt, des Umweltschutzes. Und somit macht das auch hier Sinn. Die Frage ist jetzt, gibt es da Schadstoffe, die man eben dann dermaßen berücksichtigen muss, dass man sie nicht weiter verwenden darf und dass es dann Müll ist am Ende und der entsorgt werden muss. Und dazu gibt es scheinbar unterschiedliche Auffassungen und das hat auch dazu geführt, dass es Verdachtsmomente in Bezug auf das Begehen von Straftaten gibt.
1: Wir bleiben an der Geschichte natürlich dran und berichten auch online auf bz.rheinnews.it und heute Abend in der Tagesschau ausführlich über die Vorwürfe der Staatsanwaltschaft. Die Landesregierung reist zur Halbzeit der Legislaturperiode durch die Südtiroler Bezirke. Heute war der Bezirk Saltenschlern dran. Die Landesregierung tagte gemeinsam mit Bürgermeistern und Bürgermeisterinnen auf der Burg Karneit. Im Mittelpunkt standen aktuelle Themen der Gemeinden und des Bezirks. Wir haben uns nach der Sitzung umgehört, was den Gemeindenverwaltern besonders unter den Nägeln brennt. Dabei wurde auch klar, dass sich die Gemeinden vor allem bei größeren Projekten Unterstützung vom Land erwarten. Ein Beispiel ist die neue Wasserleitung in Thiers, sagt der dortige Bürgermeister Armin Vielgratner.
5: Es sind auch relativ viele Altlasten, an die jetzt herangegangen werden muss. Wenn ich jetzt nur zum Beispiel an das Trinkwassernetz denke in der Gemeinde, das jetzt schon in die Jahre gekommen ist. Die Gemeindefinanzierung bietet da zwar gewisse Möglichkeiten, aber wenn ich jetzt mir anschaue, wo wir da noch tätig werden müssen, muss ich nur feststellen, dass wir das als Gemeinde nicht in Stand sein werden, in den Griff zu bekommen.
1: Für den Bürgermeister von Wolkenstein, Tobias Nocker, waren vor allem die Belastungen durch den Verkehr über die Dolomitenpässe ein Thema heute, aber auch die hohen Mieten im Tal.
6: Wir sind jetzt auch dabei, die Pässe in Grüner Joch effektiv zu beruhigen. Wir werden versuchen, das noch heuer umzusetzen und durchzuführen. Logischerweise ist es nicht einfach. Da hängen viele, viele Faktoren noch zusammen. Es sind auch noch viele Sachen zu klären bezüglich teures Wohnen. Wir sind zum Beispiel in der Gemeinde Wolkenstein jetzt angestrebt, Wohnen mit Preisbindung umzusetzen. Und wenn es uns gelingt, dann werden wir in den nächsten Jahren bis zu 30 Wohnungen für Einheimische mit Wohnen mit Preisbindung vorbereiten.
1: Also das Thema leistbares Wohnen ist auch eines, das die Vertreter der Landesregierung auf ihrer Agenda haben. Das betonte nicht nur die zuständige Landesrätin Uli Meier von den Freiheitlichen in der gemeinsamen Sitzung mit den Vertretern des Bezirks Saltenschlern heute Vormittag auf Burg Karneit. In einer anderen Bezirksgemeinschaft hingegen gehen gerade die Wogen hoch. Wir wechseln in den Süden des Landes. Ein Streit um die Vertretung der italienischen Sprachgruppe legt derzeit die Bezirksgemeinschaft Überetsch-Unterland lahm. Leifers und Pfatten konnten sich nämlich nicht darauf einigen, wen sie als Vertreter in den Bezirksrat entsenden. Jetzt droht die kommissarische Verwaltung mit der Folge, dass vorerst alle Projekte stillstehen. Verena Volker.
7: Die Bezirksgemeinschaft Überetsch-Unterland ist derzeit de facto nicht mehr handlungsfähig. Mit der Folge, dass Projekte im Gesamtwert von 55 Millionen Euro monatelang stillstehen. Darunter so wichtige Infrastrukturprojekte wie die Radwegverbindung von Kaltern nach Auer. 18 Gemeinden sind in der Bezirksgemeinschaft vertreten. Doch die kleinste Gemeinde Pfatten und die größte Leifers streiten sich über die politische Besetzung des Bezirksrates, erzählt der Präsident der Bezirksgemeinschaft und Bürgermeister von Terlan, Hans-Jörg Zelger.
8: Die Vertretung der italienischen Sprachgruppe muss natürlich so homogen wie möglich garantiert sein. Und deshalb
9: ist es zu dieser Frage gekommen.
7: Leifers wollte als Vertreter den Forza Italia-Politiker Bruno Borin entsenden. Doch Pfatten forderte einen eigenen italienischen Bezirksrat und wandte sich an das Verwaltungsgericht. Dieses entschied laut Zelger überraschend,
9: dass die Interpretation, welche wir als Bezirksgemeinschaft gemeinsam mit Abteilung 7, Gemeindenaufsicht und Landesanwaltschaft gemeinsam entsprechend nicht richtig interpretiert haben. Also das Verwaltungsgericht hat eine komplett andere Meinung dazu, wie wir gemeint haben bis jetzt, dass wir das korrekt machen.
7: In der Sache entscheiden wird das Verwaltungsgericht erst am 14. Oktober. Bis dahin wird wahrscheinlich ein kommissarischer Verwalter eingesetzt.
9: Sollte es wirklich so weit kommen, dass ein neuer Kommissär eingesetzt wird, dann werden natürlich sehr viele Projekte, vor allem im technischen Bereich, für Radwege und so weiter, momentan nicht entschieden werden können. Und die werden bis zum 14. Oktober, wo eine neue Entscheidung von Seiten des Verwaltungsgerichtes ansteht, warten müssen.
7: Über den unnötigen Streit herrscht sehr viel Unmut in der Bezirksgemeinschaft, sagt Zelger.
9: Die anderen Gemeinden sind sehr unzufrieden mit diesem Streit, den wir zurzeit ein bisschen zwischen Leifers und Pfatten austragen müssen und auch miterleiden. Und damit auch die anderen Gemeinden, welche eigentlich meinen, eine gute Arbeit gemeinsam leisten zu können in der Bezirksgemeinschaft, zurzeit diese Arbeit nicht fortführen können.
1: Im Oktober soll es also eine Entscheidung geben, was die Meinungsverschiedenheiten in der Bezirksgemeinschaft Überetsch-Unterland momentan betreffen.
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1: Am Rande des Alpenregionstreffens der Schützen in Innsbruck hat Landeshauptmann Arno Kompatscher im Interview mit Rhein Südtirol erklärt, er habe den italienischen Innenminister schon fast so weit gehabt, den Schützen, etwa aus Nordtirol, bei der Einreise nach Italien die Mitnahme ihrer Gewehre zu erlauben. Das sei dann aber an einem Redner auf der letzten Sepp Kerschbaumer Feier gescheitert. Jetzt protestiert der Südtiroler Heimatbund gegen diese Aussagen, berichtet Siegfried Kollmann.
10: Landeshauptmann Kompatscher bezog sich offensichtlich auf die Sepp Kerschbaumer Gedenkfeier am 8. Dezember 2024 in St. Pauls. Dort war als Redner per Smartphone aus dem Ausland Erhard Hartung zugeschaltet und Kompatscher sagte am Sonntag:
11: Einen in rechtsextremen Kreisen satt bekannten Mann darf man halt nicht sprechen lassen, sich erwarten, dass das Innenministerium dann unterstützend wirkt.
10: Aus dem Ausland zugeschaltet war der über 80-jährige Erhard Hartung, weil er bei einer Einreise nach Italien sofort verhaftet werden würde. Er wurde nämlich von einem Gericht in Florenz zu lebenslänglicher Haft verurteilt, wegen der Beteiligung an einem Anschlag 1967 auf der Borze-Scharte, bei dem 4 italienische Soldaten getötet wurden. Hartung gehörte, damals 19-jährig, zu einer Gruppe um den Mitbegründer der rechtsextremen NPD Norbert Burger, die noch lange nacht wurden. Hartung gehörte, damals 19-jährig, zu einer Gruppe um den Mitbegründer der rechtsextremen NPD Norbert Burger, die noch lange nach der Feuernacht, also in den

0: Herrn Herbert Schnoor. Der habe dem Rektor der Universität Düsseldorf, Gerd Kaiser, an deren Klinik der Arzt Hartung tätig war, im Jahr 1994 amtlich mitgeteilt, mir und den Ämtern für Verfassungsschutz liegen keine Erkenntnisse vor, die es heute rechtfertigen würden, Herrn Dr. Hartung rechtsextremistische Bestrebungen anzulasten. Zitat Ende. Auch das Oberverwaltungsgericht Münster habe in einem Urteil 1996 festgestellt, dass Hartung nicht rechtsradikal sei und deshalb auch nicht von der Universität entfernt werden dürfe. Soweit Roland Lang. Wenn man genau hingehört hat, hat Kompatscher Hartung freilich nicht direkt als rechtsextrem bezeichnet, sondern als in rechtsextremen Kreisen sattsam bekannt. Ob der Streit zu Ende ist, muss man noch sehen.
1: Das heißt es also vom Heimatbund. Der Heimatbund reagiert damit auf eine Aussage von Landeshauptmann Arno Kompatscher am Sonntag hier bei uns in der Tagesschau. Nach der Tragödie von Modena, und damit wechseln wir jetzt zu einem Italien-Thema mit 5 Schwerverletzten, ermittelt die Staatsanwaltschaft gegen den 31-jährigen Tatverdächtigen wegen mehrfachen versuchten Mordes und schwerer Körperverletzung. Der Mann, ein italienischer Staatsbürger marokkanischer Herkunft, soll laut Ermittlern psychisch krank sein. Er war mit seinem Auto in mehrere Passanten gerast. Der Fall hat inzwischen auch eine politische Debatte ausgelöst. Vize-Ministerpräsident und Lega-Chef Matteo Salvini fordert, ausländische Straftäter bei schweren Delikten die italienische Staatsbürgerschaft oder die Aufenthaltserlaubnis zu entziehen. Ulrike van den Driesch berichtet aus Rom.
2: Matteo Salvini erhöht nach dem Vorfall in Modena den Druck und drängt erneut auf eine gesetzliche Möglichkeit, die italienische Staatsbürgerschaft bei schweren Straftaten zu entziehen. Betont jedoch zugleich auch, sein Vorstoß sei nicht als Reaktion auf die jüngste Tragödie zu verstehen. Vielmehr arbeite er seit 1,5 Jahren an einem entsprechenden Gesetzesprojekt, das vorsieht, dass bereits an Ausländer vergebene Staatsbürgerschaften widerrufen werden können, sobald sie schwere Delikte begehen. Dieser Vorstoß stößt allerdings auf Widerstand auch innerhalb der Regierungskoalition. Außenminister Antonio Tajani, Vorsitzender von Forza Italia, hält an einer klaren Linie fest. Abschiebungen seien nur bei Straftätern möglich, die keine italienische Staatsbürgerschaft besitzen. Und der Fall des Tatverdächtigen von Modena sei jedenfalls anders gelagert. Salim El-Kudri, der 31-jährige Fahrer des Wagens, der in Modena in eine Fußgängergruppe gerast war, wurde in Bergamo geboren und erhielt bereits 2009 als Minderjähriger die italienische Staatsbürgerschaft, nachdem sein aus Marokko stammender Vater eingebürgert worden war. Seither besitzt er 2 Staatsangehörigkeiten. Tajani verweist zudem darauf, dass es bereits ein Gesetz gebe, das den Entzug der Staatsbürgerschaft in eng begrenzten Fällen, etwa bei Terrorismus, erlaube. Auch aus den Reihen von Fratelli d'Italia kommen Vorbehalte gegen Salvinis Vorstoß. Und scharfe Kritik äußert vor allem die Opposition. Die Regierung versuche, so der Vorwurf, die Tragödie politisch auszuschlachten, statt einzuräumen, dass sie in der Sicherheitspolitik versagt habe. Elly Schlein, die Vorsitzende des Partito Democratico, spricht von einer Instrumentalisierung des Geschehens. Auch der Bürgermeister von Modena warnt nach dem dramatischen Vorfall vor politischer Zuspitzung. Unterdessen hat sich der Zustand der 5 Schwerverletzten leicht verbessert. Auch die 69-jährige Frau, der beide Beine amputiert werden mussten, ist wieder bei Bewusstsein. Der Anwalt des Tatverdächtigen hat inzwischen ein psychiatrisches Gutachten beantragt. El-Kudri, der bei seinen marokkanischen Eltern lebte, war bereits in der Vergangenheit wegen schizoider Probleme in einer psychiatrischen Klinik behandelt worden, hatte die Therapie jedoch ohne Angabe von Gründen wieder abgebrochen.
1: Der 31-Jährige soll nach Abschluss des Studiums soziale Unzufriedenheit geäußert haben. Er war auch wegen einer antichristlichen Hassmail aufgefallen in Vergangenheit. Gegen ihn wird nun wegen versuchten Mordes ermittelt. Bei den Verhören schwieg der Mann bisher.
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1: Der Entwurf für das neue Bildungsgesetz steht. Gestern hat sich die SVP-Parteileitung darauf geeinigt, nach gar einigen Diskussionen. Es gab demnach auch Änderungen.

0: Eine davon, und zwar von Muss zu Kann, erfolgte im Punkte Zeugnisse. Die Schulen können laut dem abgeänderten Entwurf ab dem kommenden Schuljahr nur mehr ein Zeugnis ausstellen. Sie können aber auch wie bisher zwei Zeugnisse ausstellen. Im Juni soll das Gesetz im Landtag behandelt werden. Wir wollten jetzt schon von Schülern und Lehrern wissen, was sie von der Neuerung halten. Barbara Reich berichtet.
1: Schulen sollen künftig selbst entscheiden können, ob sie nur mehr einen Bewertungsbogen pro Schule verteilen oder wie bisher zwei. Nadine Thomaset, die Vorsitzende des Landesbeirats der Schülerinnen und Schüler, begrüßt die mögliche Reduzierung.
2: Wir denken, dass eben ein einziges Bildungssemester dazu beitragen könnte, den bestehenden Noten und auch Leistungsdruck für Schülerinnen und Schüler spürbar zu reduzieren. Wir würden, glaube ich, jeder Schule raten, dem Ganzen mal eine Chance zu geben und das Ganze mal zu versuchen.
1: Allerdings dürften Schüler während des Schuljahres nicht im Dunkeln tappen.
2: Was uns aber auch gleichzeitig wichtig ist, dass trotzdem eben eine Transparenz bestehen bleibt. Und deshalb sprechen wir uns auch dafür aus, dass Schülerinnen und Schüler sowie Familien auch künftig über das digitale Register immer noch Einsicht über den aktuellen Lernstand erhalten können.
1: Dass jede Schule selbst über die Anzahl der Bewertungsbögen entscheiden kann, werde Diskussionen bringen, glaubt Christoph Buratti, der Vorsitzende des Arbeitskreises Südtiroler Mittel-, Ober- und Berufsschullehrer ASM. Werden die Schulen also von der Politik mit der Entscheidung alleine gelassen? Buratti?
3: Ich denke nicht. Autonome Schulen haben jetzt viel Kraft und diese Kraft werden sie auch nutzen.
1: Buratti selbst hält wenig davon, nur mehr einen Bewertungsbogen pro Jahr zu verteilen.
3: Meiner Meinung nach sollte es dabei bleiben, dass wir zwei Bewertungen durchführen pro Jahr, weil es einen starken Hinweis gibt für den Leistungsstand eines Schülers. Am Ende des ersten Semesters, das kann jetzt sein Ende Dezember oder kann sein Ende Jänner, je nachdem, wie die Schulen die Einteilung getroffen haben.
1: Die Meinungen der Lehrer würden hier aber stark auseinandergehen, weiß Buratti. Punkt 2 im Entwurf zum Bildungsgesetz betrifft die Mitwirkungspflicht von Eltern, besonders bei der Förderung des Spracherwerbs ihrer Kinder. Wer der Verpflichtung nicht nachkommt, riskiert eine Geldstrafe von 50 bis 150 Euro. Schülervertreterin Nadine Thomaset ist dafür.
2: Wir begrüßen auch diesen Vorschlag, möchten aber dann schon noch einmal uns auch dafür aussprechen, dass das wirklich der Ultima Ratio sein sollte, dass da Vorgespräche stattfinden sollten. Man sollte auch immer schauen, dass jeder hier die gleichen Möglichkeiten und Chancen hat.
1: Auch ASM-Vorsitzender Buratti steht hinter der Mitwirkungspflicht.
3: Die Mitwirkungspflicht der Eltern ist eine ganz, ganz große Hilfe für die Schule. Wenn das nicht passiert, dann sind die Kinder alleingelassen und die Lehrer alleingelassen. Die Sprachkenntnisse sind natürlich die Grundvoraussetzung und an denen hapert es ganz, ganz stark, besonders in den Ballungszentren.
1: Dies nicht nur bei Familien mit Migrationshintergrund, sondern auch bei vorwiegend italienischsprachigen Familien. Hier könnte die Mitwirkungspflicht greifen.
0: Im Bildungsbereich ist seit einiger Zeit also einiges los. Jetzt geht es um Neuerungen im System. Zuletzt wurde hauptsächlich über die Löhne gesprochen. Und über die Tarifverhandlungen im Bildungsbereich haben wir ja ausführlich schon berichtet. Für das Personal von staatlichen Schulen und Kindergärten soll es ja bekanntlich Reallohnerhöhungen geben. Gar nichts gehört hat man bislang von den Erzieherinnen in den Kinderhorten. Jetzt haben auch sie sich zu Wort gemeldet. Sie berichten von fehlendem Personal und fehlender Wertschätzung, auch finanziell. In einem offenen Brief fordern sie die Politik zum Handeln auf, berichtet Ariane Löbert.
4: Die Erzieherinnen im Kleinkindbereich schlagen Alarm. In einem Brief an die politisch Verantwortlichen beim Land und in der Landeshauptstadt berichten sie von schwerwiegenden Problemen, insbesondere chronischem Personalmangel, belastenden Arbeitsbedingungen und nicht zuletzt mangelnder finanzieller Anerkennung. Unterstützt werden sie von den Gewerkschaften SGB Chiesel, AGB Gigielle und SGK Will. Der Zeitpunkt sei nicht zufällig gewählt, sagt Markus Capello vom AGB Gigielle.
5: Wir brauchen mehr Finanzierung einmal, um uns breiter aufzustellen, um den Stellenplan zu erweitern und andererseits auch nochmal, um die Entlohnung der Erzieherinnen zu erhöhen, anzupassen. Natürlich ist jetzt der Moment, wo im Kindergarten und im Schulsektor Reallohnerhöhungen sind. Und das ist auch ein guter Moment und ich finde der richtige Moment, das auch für die Kinderhorte einzufordern.
4: Die Kinderhorte betreuen die Kleinsten. Kinder zwischen 3 Monaten und 3 Jahren, die sich in einer entscheidenden Phase ihrer Entwicklung befinden, sagen die Gewerkschaften. Vor allem an der dafür nötigen Personalstärke mangle es jedoch.
5: Da haben wir zurzeit ein bisschen das Problem, dass wir am Limit sind. Das heißt, dass eigentlich die Parameter sind, eine Erzieherin auf 5 Kinder. aber wir sind an vielen Tagen Sopranumero.
4: Vor allem im Sommer überschreite man die Betreuungsschlüssel regelmäßig. Auch sonst seien die Bedingungen oft prekärer als im Kindergarten oder Schule. Und das liege auch daran, dass die Erzieherinnen im Sozialbereich angesiedelt sind und nicht im Bereich Bildung.
5: Dadurch, dass die Kinderhorte im Sozialen drinnen sind, das hat vor allem finanziell und auch was die Urlaubstage und den Jahresplan angeht, einige Nachteile.
4: Öffentliche Kinderhorte gibt es außer in Bozen, in Leifers, Meran und Brixen. Insgesamt sind dort 200 Erzieherinnen beschäftigt. Alle haben sie den Brief unterschrieben, sagt Markus Capello.
5: Die Unterschriftensammlung ist gestartet von den Erzieherinnen des Betriebssozialdienstes Bozen. Man muss auch sagen, da arbeiten auch 70% von allen Erzieherinnen in den öffentlichen Kinderhorten, weil da sind wir bei über 120 Erzieherinnen. In Leifers haben wir um die 20, in Meran um die 15 oder 20 und in Brixen circa 10.
4: Lediglich in Leifers habe es bereits Fortschritte bei der Personalausstattung gegeben.
5: Weil da die Gemeinde direkt Geld in die Hand genommen hat und einfach 5 Erzieherinnen aufgenommen hat, da wurde der Stellenplan vergrößert und zudem auch ein dezentrales Abkommen unterschrieben in diesen Tagen, um der Situation Herr zu werden.
4: In Bozen, aber auch in Brixen und Meran warte man weiterhin auf ein Treffen mit der Politik. Deshalb jetzt der Brief und der Versuch, Antworten für die Mitarbeiterinnen der Kinderhorte zu finden und die Abwanderung von Fachkräften zu stoppen.
0: Nun werden also auch Lohnforderungen von den Kinderhorten laut. Auch hier wird es in den nächsten Monaten wohl Verhandlungen geben müssen. Sonst könne die Betreuung nicht garantiert werden, heißt es von den Erzieherinnen. Gian Claudio Bressa. Dieser Name war über Jahre eng mit der Südtirol-Autonomie verbunden. Von über 80 Durchführungsbestimmungen zur Autonomie in den vergangenen 20 Jahren war der Mitte-Links-Parlamentarier aus dem Belluno beteiligt. Nun ist er im Alter von 70 Jahren verstorben. Ein langjähriger Weggefährte von Bressa war Karl Zeller. Hannes Beintner hat den ehemaligen Senator gefragt, wie viel Bressa in der Südtirol-Autonomie steckt.
6: Ich würde sagen, sehr viel steckt von Gian Claudio Bressa in der Südtirol-Autonomie. Vor allem war er einer der Väter der sogenannten dynamischen Autonomie, die wir gemeinsam mit ihm ab Mitte der 90er Jahre entwickelt haben. Sie müssen sich ja vorstellen, nach Abgabe der Streitbeilegungserklärung im Jahr 1992 waren ja viele der Meinung, dass jetzt nichts mehr geht in Rom. Sie heißt ja nicht umsonst Quietanza Liberatoria und man hat geglaubt, ja, jetzt geht nichts mehr. Ich selbst ja eigentlich auch, deswegen war ich ja gegen den Paketabschluss, aber eben zusammen mit Prodi, Bressa, Mattarella und vielen anderen ist es gelungen, auch nach der Abgabe der Streitbeilegungserklärung ganz, ganz maßgebliche Kompetenzen nach Südtirol zu holen, vor allem die sogenannten Blankoschecks einzulösen, die Andreotti noch gegeben hatte über die Energie und die staatlichen Liegenschaften. Das war ein ganz zentraler Punkt.
7: Das heißt thematisch Energie, die Großwasserkonzessionen, was gab es thematisch, welche Themen hat denn Bressa, wenn es um die Südtirol-Autonomie ging, noch verfolgt?
6: Bressa ist der Rekordhalter von Regierungsmitgliedern oder italienischen Politikern, die an Durchführungsbestimmungen mitgewirkt haben, maßgeblich mitgewirkt haben. Nur um ein paar Zahlen zu nennen, von den circa 80 Durchführungsbestimmungen, die wir gemacht haben ab 1994, hat Bressa über 50 mitgestaltet. Also praktisch, er hat eine Rolle, die man vergleichen kann, wie sie in den Jahrzehnten zuvor Achille Berloffa hatte. Also er war sozusagen unser Verbindungsmann in Rom, unser Brückenkopf in Rom. Und ohne Bressa hätten wir vieles nicht geschafft. Das letzte große war zum Beispiel der Sicherungspakt für die Finanzautonomie Südtirols, die uns heute einen 10 Milliarden Haushalt ermöglicht.
7: Eine zentrale Figur war er, Gian Claudio Bressa, hat eine zentrale Rolle eingenommen. Wie wichtig sind denn solche Seilschaften für die SVP in Rom?
6: Eines ist, wenn ein Italiener sich für die Autonomie einsetzt, der ist viel glaubwürdiger innerhalb der Regierung, als wie wenn einer von uns, ein deutschsprachiger Angehöriger Minderheit, das verlangen würde, das würde dann in Rom immer so ankommen. Das ist immer sozusagen nicht objektiv und parteiisch irgendwo, wenn es hingegen jemand ist, der unverdächtig ist, nur eben wie gesagt, ein italienischer Politiker das macht. Wir haben ja immer früher Andreotti, Moro, wir haben immer solche Berloffa, wir haben immer solche Figuren gebraucht. Es ist eine Illusion, wenn jemand glaubt, er sitzt hier in Bozen und kann dann in Rom bestimmen, wie die Musik spielt. Da braucht man immer jemanden, der das Orchester in Rom in die richtige Richtung dirigiert. Und das ist sicher nie ein Südtiroler.
0: Das sagt der ehemalige SVP-Senator Karl Zeller zum Tod von Gianclaudio Bresse, der im Alter von 70 Jahren verstorben ist. Die aktuelle Autonomiereform hat Bresser laut Zeller in der Sache positiv bewertet. Dass dies allerdings im Einvernehmen mit den Rechten Fratelli d'Italia und Ministerpräsidentin Giorgia Meloni zustande gekommen ist, habe der gestandene Mitte-Links-Politiker aus dem Belluno, ein Urgestein im römischen Parlament, allerdings kritisiert. Und das war das Mittagsmagazin an diesem Dienstag. Hier übernimmt jetzt Dieter Scott mit dem Nachrichtenupdate zur vollen Stunde. Mehr Nachrichten finden Sie natürlich auch bei uns im Internet auf bz.rheinnews.it. Und damit wünschen ich und das Team vom Mittagsmagazin einen schönen Nachmittag.
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9: Landesumweltagentur steht im Zentrum der Ermittlungen zur Müllmafia. In die Verhandlungen zwischen dem Iran und den USA ist Bewegung gekommen. Das Wetter wechselhaft bei 18 bis 24 Grad. Die Carabinieri haben wegen illegalen Abfallhandels zwei Angestellte der Südtiroler Landesumweltagentur verhaftet. Auf Anordnung des Richters für die Fuhrerhebungen in Trient wurden 10 weitere Personen verhaftet. Das Fernheizwerk Laas wurde beschlagnahmt. Roman Drescher.
10: Die Staatsanwaltschaft Trient gab am Vormittag bekannt, es liegen schwerwiegende Hinweise auf Umwelt- und Wirtschaftsdelikte vor. Dazu kämen rechtswidrige Handlungen von Führungskräften und Beamten der Landesagentur für Umwelt in Bozen. Sie hätten die Inhaber der Unternehmen unterstützt. In den 4 Jahren der Ermittlungen wurden laut Staatsanwaltschaft nicht nur die Fernheizwerke in Laas und Vierschach kontrolliert, sondern auch solche in Venetien, der Lombardei sowie in Österreich, Kroatien und Deutschland. Asche sei mit Schadstoffen über dem gesetzlichen Grenzwert oder mit Dioxin belastet gewesen. Daraus seien Grillkohle, Biokohle für die Bodenverbesserung sowie Zusatz für Futtermittel und Beton erzeugt worden.
9: Im Morgengrauen waren im Zuge der Ermittlungen mehr als 100 Polizeibeamte im Einsatz. Der Landesbeirat der Schülerinnen und Schüler begrüßt das Vorhaben, dass Schüler künftig nur mehr einen Bewertungsbogen am Ende des Schuljahres bekommen können. Die Vorsitzende Nadine Thomaset sieht darin eine Chance.
11: Wir denken, dass eben ein einziges Bildungssemester dazu beitragen könnte, den bestehenden Noten und auch Leistungsdruck für Schülerinnen und Schüler spürbar zu reduzieren. Wir würden, glaube ich, jeder Schule raten, dem Ganzen mal eine Chance zu geben und das Ganze mal zu versuchen. Was uns aber auch gleichzeitig wichtig ist, dass trotzdem eben eine Transparenz bestehen bleibt. Und deshalb sprechen wir uns auch dafür aus, dass Schülerinnen und Schüler sowie Familien auch künftig über das digitale Register immer noch Einsicht über den aktuellen Lernstand erhalten können.
9: Christoph Buratti, der Vorsitzende des Arbeitskreises Südtiroler Mittel-, Ober- und Berufsschullehrer ASM, spricht sich für das Beibehalten von 2 Bewertungsbögen pro Schuljahr aus. Eine Bewertung zur Halbzeit gebe den Schülern Orientierung, so Buratti. Er sei sich aber bewusst, dass viele Lehrerkollegen anders denken. Der Entwurf für das neue Bildungsgesetz sieht vor, dass Schulen künftig selbst entscheiden können, ob sie einen oder 2 Bewertungsbögen ausstellen. Das Gesetz soll im Juni im Landtag behandelt werden. Im Konflikt zwischen den USA und dem Iran gibt es neue diplomatische Signale. Teheran hat einen Friedensvorschlag vorgelegt, während US-Präsident Donald Trump von Fortschritten spricht und einen geplanten Militärschlag aussetzt. Peter Malferteiner.
12: Der Iran hat nach eigenen Angaben umfassende Forderungen für ein Ende des Kriegs an die USA übermittelt. Dazu zählen die Aufhebung aller Sanktionen, die Freigabe eingefrorenen iranischen Gelds und ein Ende der Seeblockade iranischer Häfen. Außerdem verlangt Teheran ein Ende der Kämpfe an allen Fronten, auch im Libanon, sowie den Abzug von US-Truppen aus der Region. Hinzu kommen Forderungen nach Reparationszahlungen für Kriegsschäden. US-Präsident Donald Trump sprach von positiven Entwicklungen in den Gesprächen. Er setzte einen für heute geplanten US-Angriff auf den Iran aus. Zugleich betonte er, das US-Militär bleibe in voller Einsatzbereitschaft, falls keine Einigung zustande komme.
9: Der italienisch-französische Autobauer Stellantis will ab 2028 in seinem Werk Pomigliano d'Arco bei Neapel kompakte und preisgünstige Elektroautos produzieren. Geplant seien signifikante Produktionsvolumina, teilte der Autobauer mit. Bei den Elektroautos handelt es sich laut Unternehmen um kleine, vollelektrische Fahrzeuge für den europäischen Markt. Die Organisation Antigone hat die Überfüllung der Gefängnisse in Italien erhoben. In den Haftanstalten gibt es demnach 46.000 Plätze. Inhaftiert sind jedoch 64.400 Menschen. Antigone hat eine Überbelegung von rund 140% errechnet. Antigone ist eine Nichtregierungsorganisation, die sich um Haftbedingungen und Menschenrechte kümmert. Der ehemalige spanische Ministerpräsident José Luis Zapatero muss sich vor Gericht verantworten. Nach Angaben aus Justizkreisen wird gegen ihn wegen der Bildung einer kriminellen Vereinigung, unerlaubter Einflussnahme und Urkundenfälschung ermittelt. Die Vorwürfe betreffen die Rolle Zapateros bei der Rettung der Fluggesellschaft Plus Ultra durch den Staat. Diese hatte 53 Millionen Euro gekostet. Die Grünen werfen der Landesregierung fehlendes Gleichgewicht in der Umweltpolitik vor. Als jüngstes Beispiel nennen die Grünen Landtagsabgeordneten die neue Seilbahn samt Skipiste am Kronplatz. Ihr Vorwurf? Die Landesregierung habe dabei zweimal ein negatives Gutachten des Umweltbeirates übergangen. Angesichts dieser Vorgehensweise sei es ehrlicher, den Umweltbeirat abzuschaffen, argumentieren die Grünen. Sie erinnern auch daran, dass der zuständige Landesrat Peter Brunner von der SVP eine ausgewiesene Expertin für Raumordnung als Abteilungsdirektorin abgesetzt und durch einen politisch gut vernetzten Manager ersetzt habe. Das IT-Unternehmen ACS mit Sitz in Bozen vermeldet einen Rekordumsatz von 95 Millionen Euro. Damit sei der Umsatz binnen 5 Jahren um 55% gestiegen, teilt die Unternehmensgruppe mit. Sie ist mit über 500 Beschäftigten, laut eigenen Angaben, der führende IT-Service-Provider in Südtirol. Zu den wichtigsten Wachstumsfaktoren der ACS-Gruppe zähle die Cybersicherheit mit einem jährlichen Wachstum von 35%, heißt es in einer Aussendung. In Italien verfolgten am Sonntag 4,3 Millionen Menschen das Finale des Tennis Masters Turniers von Rom mit Jannik Sinner. Das entspricht einem Marktanteil von 34%. Der Sinner-Triumph wurde von TV Otto und vom Bezahlsender Sky übertragen. In der Toskana verfolgten 48% der TV-Zuschauer das Tennismatch. In der Region Trentino-Südtirol waren es 41%. Laut den erhobenen Daten interessierte das Spiel des Weltranglisten-Ersten vor allem jüngere Zuseher. Das Bozner Druso-Stadion ist erstmals in dieser Fußballsaison ausverkauft. Für das entscheidende Spiel um den Klassenerhalt der Serie B zwischen dem FC Südtirol und Bari wurden bereits alle rund 5.500 Tickets verkauft. Dem FC Südtirol genügt im Playout-Rückspiel ein Unentschieden. Das Spiel findet am Freitag um 20 Uhr statt. 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Redaktion Markus Kasserer und Peter Malverteiner.
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13: Derzeit ist es im Großteil des Landes recht sonnig. Im Laufe des Nachmittags entstehen wieder größere Quellwolken und daraus sind vor allem in den Dolomiten ein paar Regenschauer zu erwarten. Die Temperaturen liegen zwischen 18 und 24 Grad. Morgen ändert sich nicht viel. Morgendliche Restwolken lockern am Vormittag auf und es kommt die Sonne zum Vorschein. In der zweiten Tageshälfte entstehen wieder ein paar lokale Regenschauer. Die Temperaturen erreichen morgen Höchstwerte bis 26 Grad. Am Donnerstag, Freitag und auch am Pfingstwochenende gibt es dann viel Sonnenschein und sommerliche Temperaturen mit Höchstwerten bis 30 Grad. Das waren die aktuellen Aussichten mit Günter Geier.
14: Schönen Nachmittag wünscht Daniel Hofer aus der Landesverkehrsmeldezentrale. Einbahnregelungen wegen Arbeiten gibt es unter anderem auf der Stadtstraße im oberen Finchgau bei Schluderns, auf der Grüner Stadtstraße bei Soblages, auf der Stadtstraße Klausen-Pontives bei Klausen und auf der Brenner Stadtstraße nördlich von Farn. Es kommt immer wieder zu Verzögerungen. Gute und sichere Fahrt!
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15: In Mühlbach steht eine kuriose Kriminalkomödie auf dem Programm. Der Theaterverein Mühlbach zeigt Mordsparty, eine turbulente Geschichte von Ingrid Lechner, in der eine scheinbar harmlose Zusammenkunft plötzlich eine düstere Wendung nimmt. Vier Frauen treffen sich für eine Party und plötzlich ist eine von ihnen tot. Wer ist es gewesen? Was als gemütlicher Abend beginnt, entwickelt sich rasch zu einem skurrilen Krimispiel voller Verdächtigungen, schwarzem Humor und überraschenden Wendungen. Regie führt Ingrid Lechner selbst, die das Stück auch geschrieben hat. Aufführung heute, am Donnerstag und am Freitag, immer um 20 Uhr im Santerhof in Mühlbach. Die psychische Krankheit immer noch ein Tabu? Das fragen sich heute Hannelore Insam, Dr. Simon Kostner, Günter Pleikner, Präsident des Vereins Ariadne und Dr. Alberto De Giorgis, Psychiater und Psychotherapeut. Sie diskutieren mit Moderator Stefano Zanotti über psychische Krankheiten und ihre Folgen. Der runde Tisch wird von der Bibliothek und vom Bildungsausschuss Wolkenstein organisiert und findet heute um 20 Uhr in der Bibliothek Wolkenstein statt. Im Rahmen des multilingualen Vorlesetags stellt die Landesbibliothek ein besonderes Buchprojekt vor. Im Mittelpunkt steht Auf halbem Weg a metà strada, präsentiert von Gentiana Minga. Das Buch rückt Menschen in den Fokus, die 2011 nach Südtirol gekommen sind und seither in engem Austausch mit dem Fotografen Georg Hofer stehen. Er hat sie über viele Jahre hinweg begleitet und in unterschiedlichen Momenten ihres Alltags porträtiert. Gemeinsam mit den dargestellten Personen hat Minga ausgelotet, was es bedeutet, in einer neuen Gesellschaft anzukommen. Entstanden ist ein persönlicher, naher Blick auf Flucht, Neuanfang und die vielen offenen Fragen, die damit verbunden sind. Die Lesung umfasst Beiträge in Deutsch, Dialekt, Italienisch, Albanisch sowie in westafrikanischen Sprachen und richtet sich an ein breites Publikum. Beginn ist um 20 Uhr in der Landesbibliothek Tessmann in Bozen. Alta Tensione, das Experiment, erzählt die Geschichte zweier Familien, einer italienischsprachigen in Rom und einer deutschsprachigen in der Nähe von Bozen. Es sind zwei weit voneinander entfernte Familien, doch vor dem Hintergrund des aufkommenden Südtiroler Terrorismus im Jahr 1965 werden sie beide zu Figuren eines Spiels, das sie auf unterschiedliche Weise zu Opfern von Strategien der höchsten Ebenen der nationalen und internationalen Politik macht. Das Theater, eine Zusammenarbeit zwischen dem Theater in der Altstadt und dem Controtempo Teatro aus Bozen, ist eine Fortsetzung der 2023 mit dem Stück L'Armadio di Schande angefangenen historischen Erarbeitung der lokalen und nationalen Geschichte im 20. Jahrhundert und wird heute und am Mittwoch um 20 Uhr im Theater in der Altstadt Meran aufgeführt.

Schönen Nachmittag wünscht Daniel Hofer aus der Landesverkehrsmeldezentrale. Einbahnregelungen wegen Arbeiten gibt es unter anderem auf der Stadtstraße im oberen Finchgau bei Schluderns, auf der Grüner Stadtstraße bei Soplages, auf der Stadtstraße Klausen-Pontives bei Klausen und auf der Brenner Stadtstraße nördlich von Farn. Es kommt immer wieder zu Verzögerungen. Gute und sichere Fahrt!

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1: Ja, wenn Sie jetzt in der Mittagspause mit Ihrem Sohn, Ihrer Tochter vielleicht Mensch ärgere dich nicht spielen, lassen Sie sie gewinnen. Heute, am 19. Mai, wird nämlich der Welttag des Fair Play gefeiert, also des fairen Spiels. Und dieser Tag, ja, der setzt ein Zeichen für Fairness, Respekt und Integrität im Sport und darüber hinaus aber auch. Der Tag erinnert daran, dass sportlicher Erfolg nicht allein auf Leistung beruht, sondern auch auf Haltung, Respekt und einem verständnisvollen Miteinander. Ja, vielleicht denken Sie auch daran, wenn Sie heute am Abend im Feierabend mit Ihren Kollegen oder Ihren Kolleginnen Fußball spielen. Ich freue mich auf jeden Fall, dass Sie da sind. Es ist jetzt 6:06. David Leitner am Mischpult. Mein Name ist Karin Durecker. Wir heißen Sie herzlich willkommen.

0: Ja, in unsere wunderschöne Kurstadt Meran, da zieht es den Stier nach 2005 und dem Jahre 2019 nun schon zum dritten Mal. Welcher Stier, fragen Sie sich vielleicht, falls Sie es die letzten Tage noch nicht mitbekommen haben. Auf jeden Fall kein Stierkampf, keine Sorge, sondern der Kabarettstier kommt zu uns.
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0: Der Salzburger Stier, warum dieser Name? Woher kommt das? Katrin Pragania, meine Kollegin, weiß das.
2: Es gibt da eine Legende, die in Salzburg spielt, anscheinend im Jahr 1525. Und da wurde Salzburg belagert. Die Burg des Salzburger Landesfürsten, die war dann eigentlich uneinnehmbar. Zwar sind die Aufständischen nicht hingekommen und der Landesfürst auch nicht mehr weg. Und der wollte natürlich dann beweisen, dass er das noch lange aushalten kann, dass er ja jede Menge Lebensmittel hat. In Realität hat er leider nur mehr einen Stier gehabt und den hat er dann jeden Abend an den Zinnen vorbeigeführt, sodass man den von überall sehen hat können. Und damit das Ganze noch glaubwürdiger ist, hat er den Stier jeden Abend anders angemalt. Und er hat somit suggeriert, dass noch viele Lebensmittel, viele Vorräte da sind und man das ja noch ewig weiter aushalten könnte. Deshalb der Stier.
0: Ja, das ist fast so ein bisschen wie mit dem Sauschloss, genau. Und für den Galaabend am Freitag für den Salzburger Stier, da verlosen wir jetzt bei uns im Quiz zum Café zwei Karten. Der Titel dieses Abends, Wir Staatskünstler, und zwar werden da zu erleben sein Thomas Maurer, Florian Schäuber und Robert Ballfrader. Wenn Sie zwei Karten wollen für diesen Freitagabend, dann rufen Sie mich jetzt an. Eine Frage gilt es zu beantworten, die richtige Antwort. Und die zwei Karten gehören Ihnen. 8, 3 mal die 0, 144, 77.

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1: Und dafür hat mich der Walter aus Schönau erreicht. Walter, ich grüße Sie. Guten Nachmittag.
2: Guten Nachmittag, ja.
1: Walter, Sie sind schön entspannt, so ist mein Eindruck, Ihrer Stimme zu entnehmen, oder? Ganz gechillt.
2: Ja, sehr schön. Ja.
1: Sehr schön, das braucht's und dann auch gute Laune, wenn es klappt. Für den Freitag, da würden Sie dann beim Salzburger Stier von Thomas Maurer, Florian Schäuber und Robert Balfrader gut unterhalten werden mit dem Programm Wir Staatskünstler, so nennt sich das. Kabarett ist so ein bisschen Ihres, Sie lachen gern, Walter, Sie schmunzeln gern.
2: Ja.
1: Natürlich, Walter, genau. Dann legen wir einfach mal los. Also einer der drei Künstler ist der Robert Balfrader aus Österreich. Und es gab, und jetzt kommt meine Frage, Walter, es gab eine satirische Talkshow, eine Fernsehshow im ORF, die ist zwischen 2007 und 2010 gelaufen. Im Rahmen von Donnerstagnacht wurde die ausgestrahlt. Und mit Robert Balfrader eben als Kabarettist. Wie hieß denn diese Reihe? Ich biete jetzt drei mögliche Antworten. Hieß die A. Ich die Pfanne, B. Wir sind Kaiser oder C. Du der Hirsch?
2: Wir sind Kaiser.
1: Wir sind Kaiser, sagen Sie? Ja, Walter. Und das haben Sie jetzt auch mit einem wunderbaren Nachdruck in der Stimme gesagt. Wir sind Kaiser, war das ganz genau. Das heißt, die zwei Karten gehören Ihnen, Walter. Gratuliere.
2: Ja, danke, danke.
1: Wunderbar.
2: Es ist an den Freitag.
1: In dieser Woche, an diesem Freitag, ganz genau am 22. Mai im Kurhaus von Meran. Und Sie werden gemeinsam mit vielen anderen im Publikum und natürlich mit einer Begleitperson von Ihnen diesem Programm folgen können. Genau, ich wünsche Ihnen gute Unterhaltung, Walter.
2: Und welche Zeit?
1: Um 19.30 Uhr, wie gesagt, geht's los. Also gehen Sie rechtzeitig hin, am besten um 19 Uhr hin, holen sich die Reise Südtirol-Karten ab und dann kann es nur noch losgehen. Ja?
2: Dankeschön.
1: Gut, danke. Alles Liebe, Walter. Gute Unterhaltung Ihnen und ganz liebe Grüße nach Schönau.
2: Danke. 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

Die 50er klingen aus und die 90er an hier bei uns auf Radio Südtirol. Der Everly Brothers haben Sie soeben gehört mit einem Song aus dem Jahre 1958. Jetzt kommt Ronan Keating dran. 1999, When You Say Nothing at All. Schönen guten Nachmittag.

0: Schönen Nachmittag wünscht Daniel Hofer aus der Landesverkehrsmeldezentrale. Einbahnregelungen wegen Arbeiten gibt es unter anderem auf der Stadtstraße im oberen Finchgau bei Schluderns, auf der Grüner Stadtstraße bei Soblages, auf der Stadtstraße Klausen-Pontives bei Klausen und auf der Brenner Stadtstraße nördlich von Farn. Es kommt immer wieder zu Verzögerungen. Gute und sichere Fahrt!
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2: Heute ist es insgesamt sonniger als gestern. Ja, gestern um diese Zeit, da war es schon recht dicht bewölkt. Auch die Temperaturen, die steigen nach oben. 18 bis 24 Grad heute. Nichtsdestotrotz kann es jetzt am Nachmittag vor allem in der Osthälfte des Landes, in den Dolomiten, im Pustertal, ein paar lokale Regenschauer geben. Und wie geht's weiter? Morgen am Mittwoch, morgen zur Wochenmitte, da gibt es in der Früh noch Restwolken im Großteil des Landes, aber wird es recht sonnig. Und die Temperaturen, die gehen jetzt wirklich jeden Tag 2 Grad circa nach oben. Die Höchstwerte 19 bis 26 Grad morgen. Ähnlich wie heute kann es auch morgen ein paar lokale Regenschauer geben. Und wir schauen jetzt noch auf den Donnerstag. Da werden es dann schon 28 Grad sein, 20 bis 28 Grad. Und auch die Sonne, die traut sich mehr raus und bleibt auch konstant bei uns, also es wird insgesamt ein sehr frühsommerlich schöner Tag, der Donnerstag.

0: In einem Monat, da fliegen auch Sie davon, und zwar aus den Klassenzimmern. Die Schülerinnen und Schüler, die werden dann schon am Strand liegen oder im Schwimmbad, sind vielleicht im Feriencamp oder in den Bergen. Denn am 16. Juni endet für den Großteil der Kinder und Jugendlichen das heurige Schuljahr. Grund genug, sich bereits jetzt auf die bevorstehenden langen Ferien zu freuen, die Tage zu zählen und Pläne zu schmieden. Barbara Wiest hat sich für uns mal in der Mittelschule Mariengarten in St. Pauls unter den Schülerinnen und Schülern umgehört, was sie so im Sommer vorhaben, welche die Pläne sind.
1: Mein Plan für den Sommer ist, meinen Schof Tricks beizubringen, weil ich mir gedacht habe, allein Hunde und Katzen können Tricks. Na, das stimmt nicht. Deswegen habe ich letztes Jahr im Sommer schon angefangen, dass sie so Männchen machen. Das Jahr versuche ich bei ihm einen Sitz und Platz, ob Seil auch funktionieren darf. Und wenn ein Seil nicht funktioniert, dass ich im Kreis einmal sich dran und dann, ja.
2: Ich und mein Papa müssen einen großen Kirschenbaum fällen, da war es keine Kirschen mehr drauf. Und dann die wir auf einen anderen Baum, den wir auch noch ein bisschen fällen, und dann die wir aus einem Baumhaus drauf bauen.
3: Ja, ich freue mich total aufs To-Do, weil ich Sommerwerkstatt so. Heim kann man sich in der ganzen Gemeinde-App einen Job sozusagen suchen. Und dann, ich gehe zum Beispiel in den Kindergarten, weil mir gefällt einfach das mit den Kindern. Einfach Kinder betreuen, mit ihnen spielen und so, ja.
4: Ich verbringe mit Fußballcamps, FC Südtirol und Fußball Überritsch. Und wir trainieren einfach so Dribblings und Schüsse.
5: Also ich freue mich voll auf die Sommerferien. Dann kann ich auch mehr üben. Also ich spiele Klavier und Schlagzeug und tue auch gern singen und Kunstturnen, weil ich ein eigenes Turnzimmer habe, tue ja öfters Turnen und einen eigenen Musikraum, wo ich mein Schlagzeug stehen kann und hell macht halt auch allen voll Spaß.
6: Also ich freue mich richtig auf die Sommerferien, weil sie haben nicht mehr Zeit für die ganze Familie und wir fahren 2 Wochen am Meer und sonst die Sommerferien mache ich entweder mit den Freundinnen aus oder mit einfach den Kollegen und alle.
7: Die Pläne für den Sommer, 2 Sommerwochen mit Trompete, eine mit Schlagzeug. Eine davon ist die Blechbläserwerkstatt in Vincentin und Brixen. Es macht dann richtig Spaß, weil einfach von dir alle etwas lernen kannst, selber etwas lernen kannst. Und ja, ich freue mich auf Ferien voller Trompete, voller Schlagzeug und voller Musik.
0: Wahnsinn, was die Kinder und Jugendlichen alles für konkrete Tipps haben. Auch dieser 12-jährige Musiker soeben. Er zählt übrigens wie viele seiner Klassenkameraden schon die Tage, bis dann letztendlich zum letzten Mal für das heurige Schuljahr die Schulglocke klingelt.

0: Ja, wir müssen es einfach so sehen. Es ist so, beziehungsweise ob wir es so sehen müssen, wissen wir nicht. Aber momentan ist es einfach so, dass während bei Männern graue Schläfen als Zeichen attraktiver Reife gelten, werden ältere Frauen als irrelevant abgetan und zu unsichtbaren Mitgliedern der Gesellschaft. Die Bestseller-Autorin Ildikó von Kürti, die sagt, und nimmt das eben nicht so hin, die sagt einfach, man kann das Ganze auch ganz anders sehen. Ihr neues Buch hat sie alt genug genannt und sie fühlt sich nicht nur alt genug, um unbequeme Unterwäsche endlich zu tragen, um nicht über jeden dummen Witz zu lachen, alt genug, um ehrlich zu sich und zu anderen zu sein. Christoph Pichler mit dem heutigen Lesetipp von Ildikó von Kürti.
1: Für alle, die sie noch nicht kennen, Ildikó von Kürti ist Journalistin und eine der meistgelesenen deutschen Schriftstellerinnen. Sie lebt mit ihrer Familie in Hamburg. Ihre Bücher wurden mehr als 7 Millionen Mal verkauft und in 21 Sprachen übersetzt. Ildikó von Kürti ist Gastgeberin des Podcasts Frauenstimmen. Sie berichtet auf Facebook und Instagram über Wichtiges und Nichtiges und sie schreibt einen regelmäßigen Newsletter. Alt genug heißt Ildikó von Kürtis neues Buch. Es ist an ihrem 58. Geburtstag erschienen. Die Autorin bewirbt es vor allem mit dem Hinweis, dass es sich dabei um eine ganz besondere Publikation handelt.
2: Weil dieses Buch ja wirklich ein ganz besonders offenes Buch ist. Es ist ein Memoir, es ist kein Roman, ich kann mich nicht hinter Fiktion verstecken. Das ist alles ich, das ist sehr ehrlich.
1: Nach ihrem 50. Geburtstag fiel Ildikó von Kürti in ein Loch. Sie befürchtete, dass sich von nun an immer nur mehr alles wiederholen würde. Was neu in ihrem Leben hinzukäme, wären so Ereignisse wie die erste Darmspiegelung oder das erste künstliche Gelenk. Mit 58 nun fühlt sich die Schriftstellerin alt genug, um das Leben wertschätzen zu können. Die Dinge, die sie erreicht hat,

0: auch ihr Scheitern. Auch mit den Ängsten und den neurotischen Störungen, an denen sie zu leiden hatte, setzt sie sich noch einmal auseinander. Vor allem aber fühlt sich Ildikó von Kürti alt genug, um sich lautstark zu Wort zu melden.
1: Es ist auch ein bisschen Trotz. In diesem alt genug schwingt ja auch mit, ich bin nicht zu alt, also keineswegs. Das ist ständig, was man so hören kriegt, man ist zu alt. Nein, für manche Sachen bin ich alt genug. Ja, ich selbst habe dieses Buch beim Schreiben als tröstlich empfunden, als totale Kampfansage. Das fiel mir erst auf, während ich so die Sätze formulierte, wo ich dachte, warum sagt mir eigentlich jemand, wenn ich sage, ich bin 58 Jahre alt und dann kommt vom Gegenüber, nee, du bist 58 Jahre jung. Warum ist jung ein Kompliment und alt ist keins? Und da habe ich mich so in Rage geschrieben, könnte sich auch jetzt schon wieder aufregen.
0: Das kann schon mal dazu führen, dass sich die Schriftstellerin auf einer Party mit dem Gastgeber anlegt, weil sie findet, Diskriminierung zu Unterhaltungszwecken sei nicht in Ordnung. Von Kürti berichtet offen davon, wie sie zum ersten Mal trotz Flug- und Höhenangst allein nach New York geflogen ist, wie sie beim Wacken Open Air gezeltet hat. Sehr lustig auch die Episode, in der sie sich als Frau in den Wechseljahren bei Germany's Next Topmodel bewirbt. Weiters geht es um Hitzewallungen, frühe Ehekrisen und um eine psychosomatische Erkrankung namens Globusgefühl. Man könnte sagen, Ildikó von Kürti hat 58 Jahre an diesem Buch geschrieben. An diesem Punkt der Geschichte, so teilt sie uns gleich am Anfang des Buches mit, hat sie das Gefühl, angekommen zu sein. Zitat: So war ich gemeint, denke ich. Meine Falten werden tiefer, die Haare grauer, die Augen schlechter und der Blick schärfer. Manchmal wünschte ich, ich wäre früher schon so alt gewesen wie jetzt. Aber es hilft ja nichts. Reifen kann man eben nur mit der Zeit.
2: Ja, Christoph Bichler war das mit dem heutigen Lesetipp. Das Buch Alt genug von Ildikó von Kürti ist im Ullstein Verlag erschienen.

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2: Weitere Details zu den Müllermittlungen in Südtirol werden bekannt. Die Staatsanwaltschaft von Modena sieht im Attentat keinen Terrorismus. Das Wetter leicht wechselhaft bei 18 bis 24 Grad. Die Carabinieri haben eigenen Angaben zufolge illegalen Müllhandel in Südtirol aufgedeckt. Die kriminellen Aktivitäten bestanden demnach darin, hochgradig umweltschädliche Abfälle in andere Produkte umzuwandeln, beispielsweise in Grillkohle, Dünger oder Baustoffe. Auch CO2-Emissionszertifikate sollen gefälscht worden sein. Seit dem Morgen verhafteten die Carabinieri 12 Personen, unter ihnen 2 Beamte der Landesumweltagentur. Sie wurden in den Hausarrest überstellt. Ihnen wirft die Staatsanwaltschaft vor, wohlwollende Gutachten verfasst oder Wege zur Umgehung von Verboten vorgeschlagen zu haben. Ob die übrigen Verhafteten auch Südtiroler sind, ist unklar. Das Fernheitswerk von Laas wurde beschlagnahmt. Die Ermittlungen erstrecken sich neben Südtirol auch auf weitere italienische Regionen und europäische Länder. Landeshauptmann Arno Kompatscher nannte im Mittagsmagazin auf Rhein-Südtirol Details zu den Ermittlungen. Er habe sich direkt bei der Staatsanwaltschaft informiert. Es gehe um die Weiterverwendung der Asche, die bei Holzvergasung entsteht. Die Frage sei, ob diese Asche Schadstoffe enthalte und deswegen hätte als Müll entsorgt werden müssen. Der Landeshauptmann betonte, er vertraue auf die Klärung der Vorwürfe. Die beiden Angestellten der Landesumweltagentur habe er stets als sehr seriös und korrekt erlebt. Die Staatsanwaltschaft von Modena sieht im Autoattentat keinen Hinweis auf Terrorismus. Die Ermittler gingen nicht von einem terroristischen Hintergrund und auch nicht von Vorsatz aus, sagte der Anwalt des Täters. Seinem Mandanten werde derzeit nur schwerste Körperverletzung zur Last gelegt, so der Anwalt. Der 31-jährige Salim El-Kudri hatte am Samstag sein Auto in eine Menschenmenge von Modena gesteuert. 8 Personen wurden dabei verletzt. Russlands Präsident Wladimir Putin reist nach China und hat vorab die guten Beziehungen hervorgehoben. Die Beziehungen zwischen Moskau und Peking hätten ein wahrhaft beispielloses Niveau erreicht, sagte Putin in einer Videobotschaft an die Menschen in China. Die enge Partnerschaft zwischen Russland und China spiele weltweit eine stabilisierende Rolle. Putin wird bei seinem 2-tägigen Besuch in China unter anderem Staatschef Xi Jinping treffen. Das EU-Parlament hat für die Aufhebung der Immunität des FPÖ-Politikers Harald Wilimski aus Österreich gestimmt. Parlamentspräsidentin Roberta Metsola hatte einen entsprechenden Antrag von den zuständigen Behörden in Österreich erhalten. Diese können nun strafrechtliche Ermittlungen gegen Wilimski aufnehmen. Hintergrund ist der Verdacht auf Veruntreuung von Parteigeldern. Wilimski sagt selbst, er habe eine Sicherheitstür für seine Privatwohnung anfertigen lassen und das auf Kosten der Partei. Der FPÖ-Politiker kann gegen die Entscheidung des EU-Parlaments vorgehen. Die Schüler sehen die Möglichkeit, nur noch ein Zeugnis pro Schuljahr zu erhalten, als Chance. Die Vorsitzende des Landesbeirats der Schülerinnen und Schüler, Nadine Thomaset, sagte, ein Zeugnis könne dazu beitragen, den Noten- und Leistungsdruck zu senken. Schulen sollen künftig die Möglichkeit erhalten, das Zeugnis nur noch einmal statt bisher zweimal im Schuljahr zu verteilen. Auf diese Änderung im neuen Bildungsgesetz einigte sich gestern die SVP. Etwa 30 Familien haben im Wandergebiet Meran 2000 Bäume gepflanzt. Ein Baum für jedes anwesende Neugeborene des vergangenen Jahres mit Wohnsitz in Meran. Die Bäume wurden rund um das Speicherbecken Walpach gesetzt. Vertreter der Forst und der Gemeinde waren dabei. Das Baumfest fand heuer zum ersten Mal statt. Das Wetter. In der zweiten Tageshälfte entstehen vor allem in der Osthälfte des Landes wieder ein paar lokale Regenschauer. Die Temperaturen erreichen Höchstwerte von 18 Grad in Sterzing bis 24 in Bozen. Morgen, am Mittwoch, lockern die morgendlichen Restwolken auf und danach wird es im Großteil des Landes recht sonnig. 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
3: Schönen Nachmittag aus der Landesverkehrsmeldezentrale, wünscht Renate Stauder. Eine Einbahnregelung wegen Arbeiten gibt es unter anderem auf der Brenner Staatsstraße nördlich von Farm, auf der Gadertaler Staatsstraße zwischen Montal und Zwischenwasser und auf der Finchgauer Staatsstraße zwischen Kastelbell und Schaars und bei Schluderns. Gute Fahrt!
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4: Es klappt mittlerweile schon ganz gut, vielleicht haben Sie es selbst bemerkt, und zwar die lästigen Werbeanrufe, die eingedämmt wurden, dank eines technischen Filters. Die nationale Regulierungsbehörde hat die italienischen Mobilfunkanbieter verpflichtet, Anrufe aus dem Ausland zu blockieren, wenn am Display eine italienische Nummer aufscheint. Und die Mobilfunkanbieter blockieren jeden Tag über 7 Millionen, das muss man sich mal vorstellen, über 7 Millionen solcher Anrufer mit getürkter Nummer. Strengere Regeln gelten bald auch für inländische Werbeanrufe. Was hier genau getan wird und wie das aussieht, darüber sprechen wir bei uns in wenigen Minuten hier auf Rhein Südtirol.

0: So klingt der Nachmittag auf Freisüdtirol. Es ist 18 Minuten nach drei. Strengere Regeln gelten bald für bestimmte inländische Werbeanrufe. Genauer gesagt für Strom- oder Gaslieferanten, die einen überreden wollen, den Anbieter zu wechseln. Oft garniert mit irreführenden Versprechen. Damit soll künftig Schluss sein, so berichtet mit einer gewissen Genugtuung die Leiterin der Verbraucherzentrale Gunde Bauhofer.
1: Der Gesetzgeber hat mit dem sogenannten Decreto Bollette, also dem Dekret für Energierechnungen, festgelegt, dass es im Strom- und Gasbereich, aber nur in diesem Bereich, nicht mehr erlaubt sein wird, Verträge über das Telefon anzubahnen. Das heißt, die Anbieter dürfen nur noch ihre Kunden anrufen, die vorher ein Einverständnis dafür erklärt haben. Da wird es natürlich umso wichtiger, genau aufzupassen, welche Kreuzchen wir am Ende eines Vertrages bei Ja und bei Nein setzen.
2: Generell gilt, mit Ihren persönlichen Daten dürfen Sie gern geizig sein. Geben Sie Ihr Einverständnis zum Bearbeiten der Daten nur für unerlässliche Verwendungszwecke an.
1: Im Sinne der Vertragsverarbeitung muss ich immer sagen, dass ich die Datenverarbeitung erlaube. Alles, was folgt, ist allerdings fakultativ und da kann ich auch getrost Nein sagen. Je konsequenter ich dabei bin, desto mehr Ruhe habe ich danach am Telefon.
2: In diesem Zusammenhang sieht das Gesetzesdekret zu den Energierechnungen eine weitere wichtige Neuerung für Strom- und Gaskunden vor.
1: Interessant ist bei der Gesetzesnovelle auch die Beweislastumkehr. Der Konsument, die Konsumentin müssen nicht mehr beweisen, dass sie ungefragt angerufen wurden, sondern es ist genau andersrum. Der Anbieter muss nachweisen, dass es von diesem Kunden, dieser Kundin eine Zustimmung zum Anruf gab.
2: Die Maßnahmen setzen ein deutliches Signal gegen aggressives Telefonmarketing. Das hat in der Vergangenheit häufig zu unerwünschten Vertragsabschlüssen, unklaren Informationen und unlauteren Geschäftspraktiken geführt. Die neue Regelung soll das Kräfteverhältnis zwischen Anbietern und Verbrauchern verbessern und informierte, bewusste Entscheidungen erleichtern.
1: Unserer Meinung nach ist das ein guter Schritt in die richtige Richtung. Allerdings sind Energieverträge ihrer Natur nach einfach so komplex, dass auch bei einer Zustimmung zu einem Werbeanruf wir nicht guten Gewissens sagen können, der Vertrag kann am Telefon abgeschlossen werden. Wir raten immer dazu, den Anbieter selbst auszusuchen, sich nicht aussuchen zu lassen und erst bei Vorlage eines schriftlichen Angebots den Vertrag zu unterzeichnen.
2: Wenn es keinen Ärger mit dem Anbieter gibt, bleiben viele oft einfach aus Bequemlichkeit bei ihrem angestammten Energielieferanten. Allerdings, der schickt manchmal mit der Rechnung auch relevante Änderungen, die famosen einseitigen Vertragsänderungen, die meistens nichts anderes als eine Preiserhöhung bedeuten.
1: Auch wer mit seinem jetzigen Anbieter sehr zufrieden ist, tut gut daran, die Rechnungen und die Korrespondenz, die der Anbieter schickt, gut durchzulesen. Es kommt immer wieder vor, dass einseitige Änderungen an den Verträgen vorgenommen werden. Wir wissen aus Erfahrung, diese sind meistens wirtschaftlich nicht zugunsten der Konsumenten und Konsumentinnen. Und wer informiert ist, kann eventuell rechtzeitig den Anbieter wechseln.
2: Wer den Anbieter wechseln möchte, braucht seinen Vertrag nicht selbst zu kündigen, sondern sucht sich ein günstigeres Angebot bei einem anderen Anbieter und schließt mit diesem einen neuen Vertrag ab. Der neue Anbieter erledigt dann die Kündigung beim bisherigen Anbieter mit einer von Ihnen unterzeichneten Vollmacht.
0: Erika Corbellini hat sich in der Verbraucherzentrale schlau gemacht zum Verbot von Werbeanrufen sowie Werbenachrichten, die darauf abzielen, einen Strom- oder Gasvertrag abzuschließen. Die neue Verordnung greift ab dem 19. Juni. Entscheidend wird laut Gunde Bauhofer dann sein, in den kommenden Monaten für ausreichende Information und konsequente Kontrolle zu sorgen, damit die neuen Vorschriften auch wirklich dann greifen.

0: Schönen Nachmittag aus der Landesverkehrsmeldezentrale wünscht Renate Stauder. Eine Einbahnregelung wegen Arbeiten gibt es unter anderem auf der Brenner Staatsstraße nördlich von Farm, auf der Gadertaler Staatsstraße zwischen Montal und Zwischenwasser und auf der Finchgauer Staatsstraße zwischen Kastelbell und Schaars und bei Schluderns. Gute Fahrt!
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2: Wie angekündigt, gibt es gerade schon erste lokale einzelne Regenschauer, vor allem eben im Osten des Landes, im Hochbustertal, im Gadertal, im hinteren Ahrntal habe ich auch blaue Flecken gesichtet auf der Niederschlagsradarkarte. Ja, es kann heute auch vereinzelt eben noch weiter, vor allem im Osten des Landes, einzelne Regenschauer geben. Das Ganze bei Temperaturen zwischen 15 und 24 Grad. Und wenn wir uns die Temperaturkarte anschauen, dann geht es jeden Tag ein bisschen nach oben. Morgen dann schon 18 bis 26 Grad, Donnerstag 20 bis 28 und bis zum Sonntag hin aus heutiger Sicht 23 bis 31 Grad. Am Sonntag ist dann der 24. Mai. Die Eisheiligen haben wir absolut hinter uns gelassen. Die Sonne, die setzt sich auch wieder durch. Morgen ähnliches Wetter wie heute. Morgen zur Wochenmitte und am Donnerstag, da wird es dann insgesamt sehr sonnig werden. Aus heutiger Sicht auch am Freitag.

0: Na, wie schaut's bei Ihnen aus mit den Gedanken zu Grillen im Freien, ins Wasser springen, Badeseen, in der Sonne blinzeln, ja, einfach kurzum mit Sommerfeeling. Wir haben gerade im Wetterbericht vorhin ja angekündigt, es geht steil nach oben. Mit den Temperaturen in dieser Woche am Sonntag werden es dann 31 Grad Höchstwerte sein. Ja, und auch mein Kollege Chris Kaufmann aus unserer Musikredaktion, der ist schon komplett im Sommerfeeling. Bei ihm laufen die Beach Boys gerade rauf und runter. Warum? Das erzählt er Ihnen am besten selbst. 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
1: 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Ein ganz besonderes Album feiert in diesen Tagen ein ganz besonderes Jubiläum. Pet Sounds von den Beach Boys wird 60 Jahre alt. Es gilt bis heute als eines der einflussreichsten Alben der Musikgeschichte. Die Beach Boys sind Anfang der 60er Jahre die musikalische Definition von Sommer, Sonne, Strand und Surfmusik. Hits wie dieser hier. Oder auch der Klassiker Barbaran. Machen die Band weltweit zu den Sunny Boys der 60er Jahre. Die Beach Boys sind zu dem Zeitpunkt das, was man heute wohl als perfekt gebrandete Band bezeichnen würde. Sie sind nett, sehen gut aus, machen gute Laune Musik und sprechen ein ganz klares Publikum an. Doch hinter den Kulissen sieht es nicht ganz so sonnig aus. Der kreative Kopf des Quintetts, Brian Wilson, hält dem Druck nicht mehr stand. Denn zu diesem Zeitpunkt ist er Sänger, Musiker, Arrangeur, Produzent und Komponist der meisten Beach Boys Songs. Im Dezember 1964 kommt der Zusammenbruch. Die Band tourt daraufhin ohne ihn weiter. Brian Wilson zieht sich aus dem Tourleben zurück. Und genau in dieser Zeit entsteht die Idee für das revolutionäre Album Pet Sounds. Die Beatlemania ist zu diesem Zeitpunkt auf ihrem weltweiten Höhepunkt und das Album Rubber Soul der vier Pilzköpfe beeindruckt Brian Wilson massiv. Er erklärt kurzerhand und das sehr selbstbewusst, dass er als Antwort auf das Werk der Beatles nun das größte Rockalbum aller Zeiten komponieren will. Brian Wilson macht sich an die Arbeit und neben den damals in der Rockmusik üblichen Instrumenten kommen auf Pet Sounds auch Waldhörner, Theremine, Piccolos, klappernde Löffel, Cola-Dosen, Plastikflaschen, Fahrradklingeln, Hupen, Aufnahmen von vorbeifahrenden Zügen, bellende Hunde und Kirchenorgeln zum Einsatz. Auch thematisch entfernt sich das Album deutlich von den üblichen Sommer-Sonne-Strand-Themen der Beach Boys. Die Plattenfirma ist davon natürlich nicht begeistert. Doch Brian Wilson setzt sich durch und bringt Texte mit deutlich erwachseneren Themen auf Band. God only knows what I'd be without you. Am Ende soll Brian Wilson recht behalten. Pet Sounds wird zwar nicht sofort der ganz kommerzielle Triumph, aber es entwickelt sich innerhalb kürzester Zeit zu einem Album, über das Musiker, Produzenten und Kritiker sprechen. Auch die Beatles nennen Pet Sounds später als ihre größte Inspirationsquelle für ihr legendäres Album Sgt. Pepper's Lonely Hearts Club Band. In zahlreichen Bestenlisten gilt Pet Sounds heute als eines der einflussreichsten und wichtigsten Pop-Rock-Alben aller Zeiten. Ein Album, das zeigt, dass Popmusik nicht nur leicht und schön klingen kann, sondern auch mutig und revolutionär. Und jetzt hören wir natürlich rein. Hier kommen die Beach Boys mit Wouldn't It Be Nice.

Der Joris war das mit einem Song aus dem Jahre 2015, Herz über Kopf. Und damit einen schönen guten Nachmittag. Wir reisen jetzt mit Ihnen nach Ancona, denn dort kann man Kunst durch Tasten wahrnehmen. Ursprünglich nur für Blinde gedacht. Das hat sich hat sich das Museum jetzt dort aber in ein wahrhaftiges sensorielles Museum verwandelt. Die Führung durch das Museum erfolgt mit verbundenen Augen. Die

0: Gesichter, Körper, Gesten, Gesichtsausdrücke der Skulpturen, die werden ertastet und die Größen auch der Skulpturen, die werden zum Beispiel mit den Händen erforscht, entdeckt. Ein tolles Museum, es heißt Omero und ARD-Korrespondentin Anna Giordano berichtet jetzt aus Ancona direkt aus dem Museum, sie war nämlich schon dort.
1: Serena Stronatis Hände gleiten an der Skulpturengruppe aus Gips entlang. Sie befühlt zuerst die Köpfe der beiden Männer, die hier miteinander ringen, die gelockten Haare, anschließend die Gesichter, die angespannten Arme und Rücken. Monica Bernacchia, Angestellte des Museums, gibt ein paar Erklärungen zu dem ausgestellten Objekt. Das hier ist eine Gipskopie einer römischen Statue aus Marmor, die wiederum eine Kopie war. Das Original stammt aus dem 3. Jahrhundert vor Christus und war aus Bronze. Und der Kampf war ja damals eine olympische Disziplin. Die Kämpfer heißt die Skulpturengruppe. Das altgriechische Bronze-Original gibt es nicht mehr. Die Marmorversion aus dem 1. Jahrhundert nach Christus steht in den Uffizien in Florenz. Dort wird Serena Stronati sie aber niemals anschauen können. Sie ist von Geburt an blind. Im Museum Omero in Ancona hat sie die Möglichkeit, die Statue mit ihren Händen zu erfühlen, alle Details zu erfassen und so auch etwas über die Kunst der Antike zu lernen. Das, was ich hier sehr deutlich fühle, sind sicherlich diese herausgearbeiteten Körper. Also, wie soll man sagen, dass der Akzent sehr stark auf die Muskulatur gelegt wird. Ein Aspekt, der ja sehr wichtig war in der griechischen Kunst und vor allem bei der Darstellung männlicher Körper. Die Gipskopie der Kämpfer ist nur eine von vielen, die im Museum Omero in Ancona stehen. Die Sammlung umfasst über 200 Werke, von der Antike bis hin zu Designobjekten der Gegenwart. Alle dürfen angefasst werden. Darunter auch die Pietà von Michelangelo, gotische Skulpturen und Modelle bekannter Bauwerke, etwa der Kathedrale von Florenz und des Petersdoms. Dahinter steckt die Idee, Kunst auch für Blinde erlebbar zu machen. Das sagen Daniela Bottegoni und Aldo Grassini. Beide sind selbst blind und hatten vor über 40 Jahren die Idee zu dem Museum.
2: È nata, direi, quasi da una reazione un po' di rabbia, no?
1: Sie ist aus einer Reaktion der Wut geboren, denn wenn man eine Passion für Kunst hat, möchte man die Dinge sehen. Wer sehen kann. Und wer nicht sehen kann, muss sie fühlen. Wir sehen Dinge, indem wir sie erfühlen. Und dann kommt immer dieses Schild, berühren verboten. Aldo Grassini berichtet von einer Reise mit seiner Ehefrau im Jahr 1985 nach Deutschland, die sehr prägend war und letztlich den Ausschlag für die Gründung des Museums gegeben hatte. Wir waren in Bayern, in Augsburg, dann haben wir einen Abstecher nach Bayreuth gemacht, also eine Reise an Orte der Kultur, bei der wir praktisch nichts anfassen durften und wir sind dann etwas deprimiert wieder nach Hause gekommen. Von der Idee zum Museum war es allerdings ein langer Weg. Nachdem sie jahrelang Anträge gestellt und Unterstützer gesucht hatten, eröffnete das Museum im Jahr 1993 und war zunächst in drei Räumen einer Grundschule untergebracht. Nach und nach wurde es größer, zog mehrmals um und liegt heute in einem historischen Gebäude am Hafen von Ancona. Mittlerweile ist es als staatliches Museum anerkannt, wird vom italienischen Kulturministerium gefördert und gilt als Modell für viele andere barrierefreie Museen weltweit.
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2: Die Caritas sieht die soziale Ungleichheit in Südtirol wachsen. Die SVP fordert eine Lösung für das Unternehmen Oberalp. Das Wetter leicht wechselhaft bei 18 bis 24 Grad. Laut Caritas wird die soziale Ungleichheit in Südtirol größer. Die Organisation der Diözese sieht die steigenden Zahlen bei ihren Hilfsangeboten als Beleg dafür. Im vergangenen Jahr unterstützte die Schuldnerberatung der Caritas an die 1000 Menschen. Fast ein Drittel davon konnte demnach die Miete nicht mehr bezahlen. Die Caritas übernehme in gewissen Bereichen Aufgaben mit klar öffentlichem Auftrag, ohne dafür immer ausreichend und verlässlich finanziert zu sein, kritisierte Caritas-Direktorin Beatrix Meierhofer. Meierhofer forderte Angleichungen von der öffentlichen Hand. Die Carabinieri haben eigenen Angaben zufolge illegalen Müllhandel in Südtirol aufgedeckt. Die kriminellen Aktivitäten bestanden demnach darin, hochgradig umweltschädliche Abfälle in andere Produkte umzuwandeln, zum Beispiel in Grillkohle, Dünger oder Baustoffe. 12 Personen wurden in den Hausarrest überstellt, darunter 2 Mitarbeiter der Landesumweltagentur. Landeshauptmann Arno Kombatscher betonte, er vertraue auf die Klärung der Vorwürfe. Die Ermittlungen drehten sich um die Weiterverwendung der Asche, die bei Holzvergasung entsteht. Die Frage sei, ob diese Asche Schadstoffe enthalte und deswegen hätte als Müll entsorgt werden müssen, sagte Kombatscher. Die beiden Angestellten der Landesumweltagentur habe er stets als sehr seriös und korrekt erlebt. Die Staatsanwaltschaft von Modena sieht im Autoattentat keinen Hinweis auf Terrorismus. Die Ermittler gingen nicht von einem terroristischen Hintergrund und auch nicht von Vorsatz aus, sagte der Anwalt des Täters. Seinem Mandanten werde derzeit nur schwerste Körperverletzung zur Last gelegt, so der Anwalt. Der 31-jährige Salim El-Kudri hatte am Samstag sein Auto in eine Menschenmenge in Modena gesteuert. 8 Personen wurden verletzt. Die USA haben einen ursprünglich für heute geplanten Angriff auf den Iran verschoben. Grund dafür seien sehr positive Entwicklungen in den Verhandlungen, teilte US-Präsident Donald Trump mit. Die Streitkräfte sollten sich jedoch bereithalten, jederzeit einen großen Angriff auf den Iran auszuführen. Russlands Präsident Wladimir Putin reist nach China und hat vorab die guten Beziehungen hervorgehoben. Die Beziehungen zwischen Moskau und Peking hätten ein wahrhaft beispielloses Niveau erreicht, sagte Putin in einer Videobotschaft an die Menschen in China. Die enge Partnerschaft zwischen Russland und China spiele weltweit eine stabilisierende Rolle. Putin wird bei seinem 2-tägigen Besuch in China unter anderem Staatschef Xi Jinping treffen. 6 Jahre nach der Corona-Pandemie macht die SVP auf die weiterhin bestehenden Ausstände des Unternehmens Oberalp aufmerksam. Die Parteileitung beschäftigte sich, Angaben der Partei zufolge, gestern mit dem Thema. In einer Pressemitteilung drückt die SVP dem Unternehmen seine volle Solidarität aus. Für die SVP sei klar, dass weder Firmengründer Heiner Oberauch noch sein Unternehmen damals darauf spekulierten, Profit zu machen, sondern nur helfen wollten. So SVP-Obmann Dieter Steger. Helfende Hände lasse man nicht im Stich, wird Steger zitiert. Eine zeitnahe Lösung müsse gefunden werden. Das Unternehmen Oberalp hatte Corona-Schutzausrüstung vorfinanziert. Da das Material Qualitätsmängel hatte, erstattete der Sanitätsbetrieb das Geld nicht. Vor 2 Jahren brachte das Unternehmen deshalb eine Klage gegen den Sanitätsbetrieb ein. Oberalp fordert 30 Millionen Euro. Etwa 30 Familien haben im Wandergebiet Meran 2000 Bäume gepflanzt. Ein Baum für jedes anwesende Neugeborene des vergangenen Jahres mit Wohnsitz in Meran. Die Bäume wurden rund um das Speicherbecken Walpach gesetzt. Vertreter der Forst- und der Gemeinde waren dabei. Das Baumfest fand heuer zum ersten Mal statt. Das Wetter. Vor allem in der Osthälfte des Landes entstehen wieder ein paar lokale Regenschauer. Die Temperaturen erreichen Höchstwerte von 18 Grad in Sterzing bis 24 in Bozen. Morgen, am Mittwoch, lockern die morgendlichen Restwolken auf und danach wird es im Großteil des Landes recht sonnig. 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
3: Daniel Hofer begrüßt Sie aus der Landesverkehrsmeldezentrale. Zu Verzögerungen wegen Arbeiten kommt es immer wieder auf der Brennerautobahn in beiden Fahrtrichtungen zwischen Sterzing und dem Brenner, auf der Brenner Staatsstraße nördlich von Farm, auf der Stadtstraße Klausen-Pondives bei Klausen sowie auf der Gardataler Staatsstraße zwischen Montal und Zwischenwasser. Kommen Sie gut voran!
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0: Femizid, das ist die gezielte Tötung einer Frau. Ein Begriff, der uns heute leider oft begegnet, weil es eben auch oft passiert. Doch das Ganze hat auch historische Wurzeln. Das heutige Kalenderblatt erzählt von einer Frau, die auf Befehl ihres eigenen Ehemannes hingerichtet wurde. Warum und wie es dazu gekommen ist, im 16. Jahrhundert hat sich das Ganze abgespielt, das hören Sie in Kürze hier bei uns. Unser Thema heute, wie gesagt, im Kalenderblatt.

0: Es ist 16 Minuten nach 4, heute an diesem Dienstag, es ist der 19. Mai und ich freue mich, dass Sie dabei sind, der Nachmittag auf Radio Südtirol. Wir hören heute immer wieder den Begriff Femizid, wenn von Tötungsdelikten an Frauen die Rede ist. Und nicht selten stecken dahinter als Täter die Ehemänner oder die Ex-Partner oder andere Familienmitglieder. Von Eifersuchtsdramen oder Familientragödien zu sprechen, ist bei diesen Morden verharmlosend. Bei dem Ereignis, von dem das heutige Kalenderblatt erzählt, handelt es sich auch um eine kalkulierte und beabsichtigte Tötung. Eine von großer historischer Bedeutung. Es ging um die Hinrichtung einer Frau auf Befehl ihres Ehemannes, damals im 16. Jahrhundert. Klingt schrecklich, oder? Aber genau so war es. Mehr dazu erzählt uns jetzt Margot Schwinbacher.
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2: Begonnen hatte alles 10 Jahre zuvor als scheinbar große Liebe. Im Karneval von London 1526 trifft der 35-jährige englische König Heinrich VIII. Die adelige Tochter eines Hofbeamten. Er ist sofort von ihrer Schlagfertigkeit und Bildung und ihrem dunklen Teint fasziniert. Anne Boleyn ist zu dem Zeitpunkt Anfang 20. Ihre ältere Schwester Mary war eine Zeit lang die Geliebte des Königs, bevor er sie fallen ließ. Nun beginnt Heinrich VIII. Glühende Liebesbriefe an Anne zu schreiben und um ihre Gunst zu flehen. 17 dieser leidenschaftlichen Briefe sind bis heute in der Vatikanischen Bibliothek in Rom erhalten. Doch Anne Boleyn zögert. Erstens will sie nicht das Schicksal ihrer Schwester erleiden. Und zweitens ist der König verheiratet. Mit Katharina von Aragon, einer Verwandten des spanischen Königs. Katharina ist beim Volk sehr beliebt. Die Ehe mit Heinrich verläuft harmonisch. Allerdings hat das Paar kein großes Kinderglück. Nach mehreren Tod- und Fehlgeburten hat nur ein Mädchen, die spätere Königin Maria I., überlebt. Heinrich aber braucht dringend einen männlichen Thronfolger. Eine Auflösung seiner Ehe wäre ihm, nicht nur wegen seiner Leidenschaft für Anne Boleyn, durchaus willkommen. Als sich der Papst aber weigert, kommt es zum Bruch Englands mit Rom. In der Folge entsteht eine eigene Kirche, die Church of England oder Anglikanische Kirche mit dem König als Oberhaupt. Nun kann Heinrich VIII. Selbst über seine Ehe entscheiden und er setzt schließlich die Scheidung durch. Im Januar 1533 heiraten die beiden. Anfang Juni wird Anne Boleyn in Westminster zur Königin gekrönt. Zu diesem Zeitpunkt ist sie bereits deutlich sichtbar schwanger. Doch den erhofften männlichen Thronfolger bringt auch sie nicht zur Welt. Vielmehr schenkt sie einem Mädchen das Leben, der späteren, berühmten Königin Elisabeth I. In den folgenden Jahren erleidet sie eine Tod- und 2 Fehlgeburten. Das Verhältnis des Königs zu seiner einstmals geliebten Anne kühlt deutlich ab. Anfang 1536 findet Heinrich VIII. Außerdem eine neue Flamme, die junge, sanftmütige Hofdame Jane Seymour. Doch auch die weigert sich, nur die Mätresse des Königs zu werden. Nun ist Anne Boleyns Schicksal besiegelt. Um seine Frau loszuwerden, zettelt Heinrich VIII. Eine Intrige an. Unter dem Vorwurf des mehrfachen Ehebruchs, einer inzestuösen Liaison mit ihrem eigenen Bruder und eines angeblichen Mordkomplotts wird Anne festgenommen. Schon den Zeitgenossen erscheinen die Anklagen als widersinnig und unglaubwürdig. Allerdings ist die stolze Königin insgesamt nicht sehr beliebt bei Hof und im Volk und mit dem König will es sich ohnehin niemand verscherzen. Am 19. Mai 1536 gegen 8 Uhr morgens wird Anne Boleyn schließlich zum Richtblock geführt. Zur Hinrichtung seiner Ehefrau hatte der König eigens einen Scharfrichter aus Frankreich kommen lassen. Das Schwert von Calais, so der Name des Henkers, ist bekannt für seine saubere Arbeit. Während Anne Boleyns Kopf rollt, vergnügt sich Heinrich VIII. Auf der Jagd.
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0: Ja, Anne sollte übrigens nicht die einzige hingerichtete Ehefrau von Heinrich dem VIII. Sein. Von seinen insgesamt 6 Ehefrauen kamen 2 aufs Schafott. Von 2 ließ er sich scheiden. Die dritte, Jane Seymour, starb im Kindbett und nur seine letzte Frau hat ihn überlebt. Übrigens sein einziger Sohn, Edward VI., der verstarb bereits als 15-Jähriger. Die Tochter von Anne Boleyn hingegen, Elizabeth I., von der wir im Beitrag gehört haben, die folgte später ihrem Vater auf den Thron. Sie wurde eine der bedeutendsten Herrscherinnen der englischen Geschichte. Eine starke Frau also, die vielleicht für all die gedemütigten und getöteten Frauen aus ihrem Umfeld als symbolisch starke Frau hervorgegangen ist.

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Es ist 3:05 und es geht weiter bei uns mit Musik, bevor wir einen Blick auf Südtirols Straßen und gen Himmel werfen. Schön, dass Sie da sind heute an diesem Dienstag.

0: Daniel Hofer begrüßt Sie aus der Landesverkehrsmeldezentrale. Zu Verzögerungen wegen Arbeiten kommt es immer wieder auf der Brennerautobahn in beiden Fahrtrichtungen zwischen Sterzing und dem Brenner, auf der Brenner Staatsstraße nördlich von Farm, auf der Stadtstraße Klausen-Pondives bei Klausen sowie auf der Gardataler Staatsstraße zwischen Montal und Zwischenwasser. Kommen Sie gut voran!
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2: Wir sind mit dem heutigen Dienstag noch am Beginn dieser neuen Woche und man möchte ja manchmal gern vorausplanen für die Freizeit, für die Gartenarbeit, fürs Radfahren, für die Grillerei vielleicht schon am Wochenende. Also heute und morgen jeweils am Nachmittag etwas unbeständig. Es gibt lokale Regenschauer. Aktuell gibt es lokale Regenschauer im Osten des Landes, im Dolomitenraum, im Gardatal, im Hochbustertal, im hinteren Arntal. Morgen ganz ähnlich wie heute. Auch am Nachmittag wieder lokale Regenschauer. Die Temperaturen, die steigen allerdings jeden Tag kontinuierlich an. Heute 24 Grad, morgen 26, Donnerstag, Freitag 28 bis 30 und Samstag, Sonntag dann 30 Grad. Und insgesamt ab Donnerstag wird es auch stabiler und die Sonne, die setzt sich gut durch.

0: The Traveling Wilburys haben Sie soeben gehört, bei uns im Nachmittag auf Südtirol. Ja, und was steht heute am Abend bei Ihnen an? Worauf haben Sie Lust? Vielleicht mehr auf Information oder doch Unterhaltung? Wir bieten jetzt Vorschläge querbeet. Noemi Bonell hat heute ausgewählt für den Veranstaltungskalender vielleicht ein tolles Buchprojekt in der Landesbibliothek kennenlernen oder einem runden Tisch lauschen über psychische Krankheiten oder doch skurrile Krimispiele. Hören Sie selbst.
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2: In Mühlbach steht eine kuriose Kriminalkomödie auf dem Programm. Der Theaterverein Mühlbach zeigt Mordsparty, eine turbulente Geschichte von Ingrid Lechner, in der eine scheinbar harmlose Zusammenkunft plötzlich eine düstere Wendung nimmt. Vier Frauen treffen sich für eine Party und plötzlich ist eine von ihnen tot. Wer ist es gewesen? Was als gemütlicher Abend beginnt, entwickelt sich rasch zu einem skurrilen Krimispiel voller Verdächtigungen, schwarzem Humor und überraschenden Wendungen. Regie führt Ingrid Lechner selbst, die das Stück auch geschrieben hat. Aufführung heute, am Donnerstag und am Freitag, immer um 20 Uhr im Santerhof in Mühlbach. Die psychische Krankheit immer noch ein Tabu? Das fragen sich heute Hannelore Insam, Dr. Simon Kostner, Günter Pleikner, Präsident des Vereins Ariadne und Dr. Alberto De Giorgis, Psychiater und Psychotherapeut. Sie diskutieren mit Moderator Stefano Zanotti über psychische Krankheiten und ihre Folgen. Der runde Tisch wird von der Bibliothek und vom Bildungsausschuss Wolkenstein organisiert und findet heute um 20 Uhr in der Bibliothek Wolkenstein statt. Im Rahmen des multilingualen Vorlesetags stellt die Landesbibliothek ein besonderes Buchprojekt vor. Im Mittelpunkt steht Auf halbem Weg a metà strada, präsentiert von Gentiana Minga. Das Buch rückt Menschen in den Fokus, die 2011 nach Südtirol gekommen sind und seither in engem Austausch mit dem Fotografen Georg Hofer stehen. Er hat sie über viele Jahre hinweg begleitet und in unterschiedlichen Momenten ihres Alltags porträtiert. Gemeinsam mit den dargestellten Personen hat Minga ausgelotet, was es bedeutet, in einer neuen Gesellschaft anzukommen. Entstanden ist ein persönlicher, naher Blick auf Flucht, Neuanfang und die vielen offenen Fragen, die damit verbunden sind. Die Lesung umfasst Beiträge in Deutsch, Dialekt, Italienisch, Albanisch sowie in westafrikanischen Sprachen und richtet sich an ein breites Publikum. Beginn ist um 20 Uhr in der Landesbibliothek Tessmann in Bozen. Alter Tensione, das Experiment, erzählt die Geschichte zweier Familien. Einer italienischsprachigen in Rom und einer deutschsprachigen in der Nähe von Bozen. Es sind zwei weit voneinander entfernte Familien, doch vor dem Hintergrund des aufkommenden Südtiroler Terrorismus im Jahr 1965 werden sie beide zu Figuren eines Spiels, das sie auf unterschiedliche Weise zu Opfern von Strategien der höchsten Ebenen der nationalen und internationalen Politik macht. Das Theater, eine Zusammenarbeit zwischen dem Theater in der Altstadt und dem Controtempo Teatro aus Bozen, ist eine Fortsetzung der 2023 mit dem Stück L'Armadio di Schande angefangenen historischen Erarbeitung der lokalen und nationalen Geschichte im 20. Jahrhundert und wird heute und am Mittwoch um 20 Uhr im Theater in der Altstadt Meran aufgeführt.

0: Ja, von Musik aus den 70ern, Terry Jacks war das, kommen wir jetzt zu Klassik. Im Heute, Hier und Jetzt, André Kompleu ist im November des Vorjahres kurzfristig als künstlerischer Leiter eingesprungen und hat in kürzester Zeit zusammen mit seinem Team die Konzertsaison 2026-27 der Stiftung Haydn aus dem Boden gestampft. Der gelernte Musikwissenschaftler möchte neue Akzente setzen.
1: Das war ein sehr großer Wunsch, weil es ist ja üblich, dass man die Saison vorstellt den Medien. Und das wollten wir wirklich ganz trocken, faktisch, informativ für die Medien, ohne Show machen, so wie sich die Medienvertreter ihnen normalerweise wünschen. Und dann aber etwas, wie soll ich sagen, interaktiveres, kreativeres fürs Publikum machen. Das ist auch eine der Themen, die uns allen hier in der Stiftung Haydn sehr am Herzen liegt, nämlich aktiv auf das Publikum, also auf das bestehende Publikum zugehen und ihnen erklären, was sie erwartet in der nächsten Saison. Aber eben auch die Tore und die Türen öffnen für ein hoffentlich neues Publikum.
0: Ja, das sagt André Kompleu, der gleichzeitig auch ladinischer Bildungs- und Kulturdirektor ist. Und wie er, der zuvor an der Mailänder Skala gearbeitet hat, mehr die deutschsprachige Bevölkerung ansprechen möchte, das erfahren Sie, wenn Sie wollen, heute Abend im Kulturjournal ab 19.40 Uhr bei uns hier im Radio auf Freisüdtirol.
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1: Die Staatsanwaltschaft lässt Spitzenbeamte und Funktionäre in Südtirol verhaften. Die SVP fordert eine Lösung für das Unternehmen Oberalp. Das Wetter: morgen Sonne, Wolken und ein paar Regenschauer bei 19 bis 26 Grad. Im Zuge der Abfallermittlungen sind mehrere Personen in Südtirol verhaftet worden. In Untersuchungshaft sind unter anderem zwei Mitarbeiter der Landesumweltagentur, darunter der Direktor des Landesamtes für Abfallwirtschaft Giulio Angelucci. Der Direktor der Landesumweltagentur Flavio Ruffini wurde von seinem Amt suspendiert. Der Obmann der Laser Eierscher Energiegenossenschaft und ehemalige Bürgermeister von Laas, Andreas Tapainer, ist in Untersuchungshaft. Das Fernheizwerk von Laas wurde beschlagnahmt. Auch das Fernheizwerk Vierschach soll in den Fall verwickelt sein. Die kriminellen Aktivitäten bestanden laut Carabinieri darin, hochgradig umweltschädliche Abfälle in andere Produkte umzuwandeln, beispielsweise in Grillkohle, Dünger oder Baustoffe. Die Grillbriketts sollen unter anderem über eine bekannte europäische Baumarktkette verkauft worden sein. Für alle Beschuldigten gilt die Unschuldsvermutung. Laut Caritas wird die soziale Ungleichheit in Südtirol größer. Die Organisation der Diözese sieht die steigenden Zahlen bei ihren Hilfsangeboten als Beleg dafür. Im vergangenen Jahr unterstützte die Schuldnerberatung der Caritas an die 1000 Personen. Fast ein Drittel davon konnte demnach die Miete fürs Wohnen nicht mehr bezahlen. Die Caritas übernehmen in gewissen Bereichen Aufgaben mit klar öffentlichem Auftrag, ohne dafür immer ausreichend und verlässlich finanziert zu sein, kritisierte Caritas-Direktorin Beatrix Meyerhofer. Meyerhofer forderte Angleichungen von der öffentlichen Hand. 6 Jahre nach der Corona-Pandemie macht die SVP auf die weiterhin bestehenden Ausstände des Unternehmens Oberalp aufmerksam. Die Parteileitung beschäftigte sich, Angaben der Partei zufolge, gestern mit dem Thema. In einer Pressemitteilung drückt die SVP dem Unternehmen seine volle Solidarität aus. Für die SVP sei klar, dass weder Firmengründer Heiner Oberauch noch sein Unternehmen damals darauf spekulierten, Profit zu machen, sondern nur helfen wollten, so SVP-Obmann Dieter Steger. Helfende Hände lasse man nicht im Stich, wird Steger zitiert. Eine zeitnahe Lösung müsse gefunden werden. Das Unternehmen Oberalp hatte Corona-Schutzausrüstung vorfinanziert. Da das Material Qualitätsmängel hatte, erstattete der Sanitätsbetrieb das Geld nicht. Vor 2 Jahren brachte das Unternehmen deshalb eine Klage gegen den Sanitätsbetrieb ein. Oberalp fordert 30 Millionen Euro. Die USA haben einen ursprünglich für heute geplanten Angriff auf den Iran verschoben. Grund dafür seien sehr positive Entwicklungen in den Verhandlungen, teilte US-Präsident Donald Trump mit. Die Streitkräfte sollten sich jedoch bereithalten, jederzeit einen großen Angriff auf den Iran auszuführen. Die Staatsanwaltschaft von Modena sieht im Autoattentat keinen Hinweis auf Terrorismus. Die Ermittler gingen nicht von einem terroristischen Hintergrund und auch nicht von Vorsatz aus, sagte der Anwalt des Täters. Seinem Mandanten werde derzeit nur schwerste Körperverletzung zur Last gelegt, so der Anwalt. Der 31-jährige Salim El-Kudri hatte am Samstag sein Auto in eine Menschenmenge in Modena gesteuert. 8 Personen wurden verletzt. Nach Kuhattacken am Wochenende will der Tourismusverband Osttirol einen beliebten Wanderweg umleiten. Ein entsprechendes Schild soll noch heute angebracht werden. Es gelte aber auch, die Ursachen für die Aggressivität der Kühe zu erforschen, sagte der Obmann des Tourismusverbands Osttirol. Er denkt den Einsatz von Wildkameras an, um zu beobachten, ob eventuell Beutegreifer wie Wölfe auf dem Weg seien. Das Wetter. Morgen am Mittwoch lockern die morgendlichen Restwolken auf und danach wird es im Großteil des Landes recht sonnig. Am Nachmittag entstehen größere Quellwolken und daraus auch ein paar Schauer. Die Temperaturen steigen auf Höchstwerte von 19 bis 26 Grad. 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
2: Aus der Landesverkehrsmeldezentrale begrüßt Sie Silke Andres. Brenner Autobahn. In Richtung Norden zwischen Stirzing und dem Brenner LKW-Stau wegen Arbeiten. In Richtung Norden zwischen Bozen Süd und Bozen Nord Nachtsperre von 22 Uhr bis 5 Uhr wegen Arbeiten. Gesperrt ist auch die Pustertaler Staatsstraße, die Rickertalbrücke von 19.30 Uhr bis 6 Uhr. Die Umleitung erfolgt über die Pustertaler Staatsstraße Schaps. Allen unterwegs, gute Fahrt!
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3: Warum haben Sie eigentlich Ihren Garten angelegt? Vielleicht ganz pragmatisch, weil er schon da war. Sie hätten ihn aber ja auch mit einer Grünfläche einfach zuwachsen lassen können. Oder sind es vielleicht andere Beweggründe? Vielleicht der Ruheraum, den Sie schaffen wollten, ein Gestaltungsraum, ein Nahrungskissen für Insekten oder das Zusammenspiel von allem? Wie wäre es, wenn Sie am Zaun eine Plakette hängen hätten, eine Auszeichnung für Natur in Ihrem Garten, also für eine Auszeichnung für ganz besonders naturnahes Gärtnern? Ja, das gibt es seit 2022 in Südtirol. Die Natur im Garten-Plakette ist eine Auszeichnung für naturnahe Gärten. Wenn Ihr Garten die wichtigsten Naturgartenkriterien erfüllt, dann setzen Sie mit der Plakette sozusagen ein sichtbares Zeichen für nachhaltiges Gärtnern sowie vielfältige und ökologisch wertvolle und naturnahe Gartengestaltung. Wie man zu dieser Plakette kommt, das hören wir gleich hier bei uns. Bleiben Sie gerne dran.

0: Die Initiative Natur im Garten, die ist einst in Niederösterreich gestartet und ist vor 4 Jahren auch nach Südtirol gekommen. Und sie fördert private, nachhaltige und klimataugliche Gärten und Grünflächen. Und wie genau das vonstatten geht, darüber spreche ich jetzt mit Helga Salchegger. Sie leitet den Fachbereich Gartenbau am Versuchszentrum Leimburg. Und darin findet sich eben auch diese schöne Initiative. Zunächst einmal schönen guten Nachmittag, Frau Salchegger.
1: Schönen guten Nachmittag, Frau Turecke.
0: Frau Salchegger, Sie sind in Südtirol ist oder Südtirol so rum ist 2022 in dieses Konzept aus Niederösterreich aufgesprungen. Warum? Mit welcher Motivation sind Sie das angegangen, Sie und Ihr Team?
1: Seit 2022 machen wir das Konzept Natur im Garten für öffentliche und private Gärten, und zwar, weil wir überzeugt sind davon, dass die Initiative sehr einfach ist auf der einen Seite und zweitens etwas stärkt oder verstärkt, was viele Leute vielleicht schon machen, nämlich eine naturnahe Pflege von Grünflächen im privaten oder im öffentlichen Bereich. Mhm. Es ist also nicht sehr kompliziert und gleichzeitig ist es eine wunderschöne Sensibilisierungsmaßnahme, um Menschen zu begleiten, die Grünflächen naturnah anlegen und pflegen möchten.
0: Weil Sie jetzt sagen, begleiten, genau, es geht einerseits um diese Auszeichnung, andererseits ums Begleiten. Fangen wir vielleicht mal von vorne an. Wie geht man das Ganze denn an? Man bewirbt sich ja selbst für und mit seinem Garten, genau.
1: Richtig. Wenn jemand eine Gartenfläche hat, bei der die 3 Kernkriterien von Natur im Garten eingehalten werden, das heißt kein Torf, keinen mineralischen Dünger und keine chemisch-synthetischen Pflanzenschutzmittel, dann kann er sich bei uns bewerben. Dann bekommt er von der Katrin Plunger, einer Kollegin, Besuch, die schaut sich dann den Garten an und dann gibt es ein Protokoll, wo man verschiedene Punkte bekommen kann, sei es für wie der Garten gepflegt wird, ob man Kompost hat, ob man heimische Pflanzen hat, ob man Fruchtfolge macht und so weiter. Und wenn man da genug Punkte bekommt, dann bekommt man eine Plakette, die Plakette Natur im Garten, und die soll man möglichst auf dem Zaun aufhängen, damit auch andere Leute neugierig werden auf diese Initiative.
0: Natürlich, also einerseits, dass man neugierig wird, andererseits kann ich mir vorstellen, die Gärtnerinnen und Gärtner haben da natürlich schon auch einen Stolz. Das ist ja auch was Besonderes, wenn man seinen Garten eben so herzeigen kann. Vielleicht, um das Ganze zu verstehen, also die 3 Kriterien haben Sie genannt, welche Gärten waren denn in Vergangenheit dabei? Also ohne jetzt konkrete Namen und Orte zu nennen, aber um so ein bisschen eine Idee zu bekommen.
1: Also wir haben bis heute ungefähr 140 Privatgärten zertifizieren können, die Plakette bekommen haben. Und das waren teilweise von sehr kleinen Gartenanlagen, nur wenige Quadratmeter, bis zu sehr großen Gärten. Es waren dabei Bauerngärten, es waren Gärten in der Stadt oder Leute, die Terrassen haben. Es waren aber auch Gemeinschaftsgärten und Hotelgärten dabei. Das Schöne daran ist, dass die Privatgärten vor allem ja immer auch ein Spiegel der Besitzer sind. Jeder hat seinen eigenen Garten. Und bei Natur im Garten geht es nicht darum zu sagen, der eine Garten ist schön, der andere Garten ist weniger schön. Mhm. Das heißt, es geht darum zu sagen, wie naturnah ist er angelegt und wie naturnah wird er gepflegt.
0: Mhm. Und wie ist da Ihre Erfahrung, so Frau Salchegger, und von Ihrem Team auch in den letzten Jahren, dieses naturnahe Gärtnern? Ich habe so den Eindruck, das ist schon im Kommen. Also das ist schon wieder ein Trend oder schleicht sich bei den Menschen schon richtig tief ein. Also dass man Lust hat auf Natur. Gärtnern.
1: Ja, im Privatgarten ist natürlich auch die Möglichkeit relativ einfach, weil wir heutzutage ja von den Gärten nicht mehr leben müssen. Das heißt, es ist nicht wirklich ein Drama, ob auf dem Rosenstrauch Blattläuse drauf sind oder ob man warten kann, bis die Nützlinge kommen.
0: Stimmt.
1: Oder ob jemand sofort irgendein chemisches Mittel in die Hand nehmen muss. Das heißt, der Druck ist auch geringer. Der Garten ist einfach immer mehr eigentlich eine Freizeitbeschäftigung, obwohl immer mehr Leute auch wieder Gemüsegärten haben. Auch junge Leute kommen wieder drauf, wie schön es ist, das eigene Gemüse zu produzieren und vor allem, wie gut es auch schmeckt, weil man ja keine Transportwege hat und das Obst und Gemüse quasi frisch auf den Tisch kommt. Das heißt, einerseits ist auch wieder das mit allen Sinnen, finde ich, ein Trend, also das Genuss- und Geschmackserlebnis von Produkten, die man selber produziert. Es ist aber sicher auch ein Bedürfnis der Menschen, wieder sich in einem Garten aufzuhalten, wo man sich wohlfühlt, wo keine Pflanzenschutzmittel vielleicht verwendet worden sind, wo man entspannen kann und auch das Thema Biodiversität ist wieder oder kommt immer mehr in den Köpfen der Menschen vor. Sie wollen wieder Tiere beobachten können. Die Leute sind immer sensibler oder eine Gruppe von Menschen zumindest immer sensibler drauf, auch zu schauen, dass im Garten Schmetterlinge oder Wildbienen überleben können oder Singvögel.
0: Frau Salchecker, Sie haben ja auch gesagt, also zusätzlich zu den privaten Gärten ist es schon auch ein langfristiges Ziel von dieser Initiative, von Ihrem Fachzentrum sozusagen, auch öffentliche Gärten, auch da ein Auge drauf zu werfen mit Natur im Garten.
1: Das stimmt. Wir beraten schon seit einigen Jahren Gemeinden in Südtirol, so immer so um die 30 herum. Teilweise geht es beim Projekt Blumenwiesen darum, dass wir in den öffentlichen Grünflächen von gemähten Rasenflächen umsteigen auf Blumenwiesen. Oder es geht um einzelne Flächen, wo die Gemeinden immer mehr das Bedürfnis auch haben, dass sie extensivieren, also dass es weniger Arbeit macht, weil sie einfach auch nicht mehr das Personal haben, die Grünflächen zu pflegen. Es soll aber trotzdem schön oder relativ schön ausschauen und das ist natürlich auch eine Möglichkeit, mehr Biodiversität hineinzubringen, wenn ich extensiviere. Das heißt, langfristig hätten wir schon den Wunsch und arbeiten wir darauf hin, dass wir einzelne Flächen von Gemeinden und langfristig vielleicht sogar ganze Gemeinden, wie es im Ausland schon passiert ist, dass wir ganze Gemeinden zertifizieren. Dass man sagen kann, die Gemeinde XY pflegt und hat nur Grünflächen, die nach Natur im Garten Prinzip angelegt sind.
0: Und vielleicht abschließend noch einmal für alle, die jetzt richtig neugierig geworden sind und sagen, ach, so eine Plakette möchte ich auch gern haben und ja, einen Stolz haben mit ihrem Garten, zu Recht sicher auch. Wo kann man sich bei Ihnen melden? Jetzt vielleicht einfach mal für die Privatgärtnerinnen und Gärtner.
1: Ja, es ist für beide gleich. Also einmal haben wir eine E-Mail-Adresse, die heißt Natur im Garten, alles zusammengeschrieben, @leimburg.it. Es gibt auch eine Webseite, die heißt auch naturimgarten.leimburg.it. Und es gibt auch am Samstag, 30. Mai, einen Tag der offenen Tür, wo man von 9 bis 17 Uhr am Fachbereich Gartenbau sich anschauen kann, wie wir arbeiten, beziehungsweise wir haben auch Schauflächen, wo wir zeigen können, von was wir da in der Theorie reden.
0: Sehr schön. Also direkt bei Ihnen an der Leimburg findet dieser Tag der offenen Tür statt. Am 30. Mai, also ein Tag der offenen Tür. Und das Formular, das es auszufüllen gilt oder für die Bewerbung, das findet sich ja auch direkt bei Ihnen auf der Seite. Das ist ja ganz angenehm. Genau. Da kann man ganz einfach, wie Sie eingangs gesagt haben, einsteigen. Genau. Helga Salchecker, ich bedanke mich bei Ihnen und Ihrem Team. Helga Salchecker leitet den Fachbereich Gartenbau am Versuchszentrum Leimburg. Und ich wünsche Ihnen weiterhin viel Freude und Spaß bei Ihrer Arbeit.
1: Danke, Frau Dorecker. Ihnen auch.
0: Gute Auf Wiederhören. Arbeit. Dankeschön.
1: Wiederhören.

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2: Aus der Landesverkehrsmeldezentrale begrüßt Sie Silke Andres. Brenner Autobahn. In Richtung Norden zwischen Stirzing und dem Brenner LKW-Stau wegen Arbeiten. In Richtung Norden zwischen Bozen Süd und Bozen Nord Nachtsperre von 22 Uhr bis 5 Uhr wegen Arbeiten. Gesperrt ist auch die Pustertaler Staatsstraße, die Riggertalbrücke von 19.30 Uhr bis 6 Uhr. Die Umleitung erfolgt über die Pustertaler Staatsstraße Schaps. Allen unterwegs, gute Fahrt!
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3: Ein Blick auf die Niederschlagsradarkarte auf der Landeswetterseite zeigt, die lokalen Regenschauer im Osten des Landes, die haben sich noch weiter nach Osten, nach Osttirol oder auch in den Süden, ins Belluno verzogen. Insgesamt war es heute am Nachmittag vor allem eben in der Osthälfte des Landes etwas unbeständig mit lokalen Regenschauern. Ähnlich wird es auch morgen weitergehen zur Wochenmitte. Am Vormittag Sonne im ganzen Land, am Nachmittag steigt die Schauer. Neigung an, aber die Temperaturen, die gehen nach oben bis zu 26 Grad morgen. Und ab Donnerstag bis zum Sonntag geht es dann nochmal nach oben. Am Donnerstag 28 Grad, Freitag 30 und Samstag. Und am Sonntag werden es dann bis zu 31 Grad werden. Und insgesamt ab Donnerstag wird das Wetter auch stabiler und die Sonne, die behält die Überhand.

0: Einen schönen guten Nachmittag wünsche ich Ihnen. Es ist 6:09 heute an diesem Dienstag und heute heißt es wieder Fokuszeit am Abend. Und wer da heute im Fernsehen, in unserem Fernsehformat zu Gast sein wird bei Hannes Senfter, das hören wir gleich jetzt von ihm.
1: André Heller. Der 79-jährige Wiener verbringt einen Großteil des Jahres in Marokko. Genauer gesagt, in Marrakesch hat Heller eine riesige Gartenanlage gestaltet. Es war der zweite Garten nach jenem am Gardasee. Und im vergangenen Herbst öffnete ein Heller-Garten auch noch in Wien an der Alten Donau. Vorige Woche war Heller dann in Brixen, um dort den ersten Baum seines neuesten Projekts zu pflanzen. Dort baut Heller in den kommenden 1,5 Jahren für 14 Millionen Euro einen Garten, der den Titel Botanisches Gedicht tragen soll. Ein Garten mit vielen besonderen Pflanzen, aber auch Kunstwerken. Seit Hellers Beauftragung vor 9 Jahren wurde das Projekt für den Brixner Hofburggarten aufgrund der Kosten immer wieder scharf kritisiert und auch aufgrund der Tatsache, dass man für den Garten künftig Eintritt bezahlen muss. Was stellt sich Heller jetzt unter seinem Brixner Projekt vor? Warum muss es ausgerechnet Brixen sein? Und wie geht er mit der Kritik an seinem Projekt um?
0: Ja, da bleiben wir auf jeden Fall gespannt, welche Antworten André Heller geben wird im Gespräch heute am Abend nach der Tagesschau ab 20:20 Uhr.

0: Wir haben es vorhin in unserem Wetterbericht gehört. Die Temperaturen steigen in den nächsten Tagen wieder an. Die Tage werden auch länger. Ja, und mit den ersten warmen Phasen, am Sonntag sollen es ja 31 Grad werden, da kommt bei vielen auch schon die Frage auf, wie bleibt die Wohnung im Sommer angenehm kühl? Vor allem in Räumen mit viel Sonneneinstrahlung merkt man oft schon früh, wie sich Innenräume über den Tag hinweg aufheizen können. Der erste Gedanke ist dann häufig, eine Klimaanlage muss her. Doch Energieberaterin Christine Romehn sagt im Interview von Stefan Windecker, bevor man über das Kühlen nachdenkt, sollte man zuerst überlegen, wie sich die Hitze überhaupt aus dem Haus fernhalten lässt. Denn oft entscheidet schon die Bauweise oder die richtige Beschattung darüber, wie stark sich Wohnräume im Sommer erwärmen.
1: Dazu zählt natürlich in erster Linie sämtliche Fenster und Türen geschlossen halten, in dem Moment, wo die Sonne durch die Fenster eindringen könnte, weil eben in dem Moment, wo ich natürlich die Hitze im Raum habe, mich dann schwer tue, diese dann wieder nach außen zu befördern. Das heißt auch mit aktiven Beschattungen, Rollos, Raffstores und dergleichen, damit eben, wie schon gesagt, die Sonnenstrahlen nicht auf die Fensterscheiben prallen können.
2: Wer sich dann doch für eine Kühlung interessiert, stößt schnell auf ganz unterschiedliche Lösungen, vom kleinen mobilen Monoblockgerät, das man bei Bedarf ins Schlafzimmer rollt, bis hin zur fix installierten Split-Anlage. Wo liegen aus Ihrer Sicht die wichtigsten Unterschiede?
1: Also der wichtigste Unterschied ist effektiv darin zu finden, dass einfach schon der Preis total anderer ist. Das heißt, die einfachen Geräte natürlich bewegen sich im Bereich von einigen wenigen hundert Euro. Eine komplette Klimaanlage, da bewegen wir uns schon im Bereich von einigen tausend Euros. Zum anderen natürlich auch die Kühlleistung. Kleine Geräte, die im Raum sich befinden, die haben einfach eine wesentlich geringere Effizienz. Zum anderen natürlich auch die Kühlleistung. Kleine Geräte, die im Raum sich befinden, die haben einfach eine wesentlich geringere Effizienz. Und entsprechend natürlich braucht es

0: wie im Winter gilt, sprich eben die Anlage so gut wie möglich an den Verbrauch des Gebäudes anpassen, gilt natürlich auch in den Sommermonaten. Das heißt, man muss ganz klar kalkulieren, wie hoch ist mein Kühlbedarf, um eben die Anlage so gut wie möglich an das Gebäude, an die Wohnung anzupassen. Und das kann nur erfolgen, indem man sich wirklich an einen Fachmann wendet, der einen das auch dann rechnerisch ermittelt, um eben wirklich dann das beste Ergebnis zu haben.
1: Wer heute eine Klimaanlage einbauen möchte, hört ja oft, dafür gibt es Förderungen oder Steuerabzüge. Welche Möglichkeiten haben Privatpersonen da?
0: Also wir müssen hier unterscheiden. Es gibt im Grunde Steuerabzüge. Es gibt den Steuerabzug für die verschiedensten Wiedergewinnungsarbeiten. Dazu zählen eben unter anderem Restaurierungs-Sanierungsarbeiten und dazu zählen unter anderem eben auch die Klimageräte, oder Klimaanlagen, je nachdem, welche Anlage, welches Gerät installiert wird. Kann das eben im sogenannten Möbelbonus oder Elektrogerätebonus eingepflegt werden. In diesem Fall muss ich aber auch andere Sanierungsarbeiten vornehmen, um diesen Steuerabzug nutzen zu können. Ist es hingegen eine Klimaanlage, die gleichzeitig auch eine Heizfunktion hat, dann kann ich das ganz normal in diesen Steuerabzug reinpacken. Und je nachdem, ob es sich bei diesem Gebäude, bei der Wohnung um meinen Hauptwohnsitz handelt und ich Eigentümer oder Inhaber eines dienlichen Rechtes bin, erhalte ich eben 50% Steuerabzug oder eben in allen anderen Fällen sind es dann 36 bis Ende des Jahres und danach muss man dann schauen, wie es weitergeht.
2: Die aktuellen Steuerabzüge gelten vorerst, also noch bis Ende des Jahres. Ob und in welcher Form sie dann verlängert werden, das ist derzeit noch offen. Mehr Informationen rund um Beschattung, Klimaanlagen, Stromverbrauch und Steuerabzüge gibt es auch auf der Homepage der Verbraucherzentrale Südtirol.
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0: Stevie Wonder bei uns am Nachmittag auf Rai Südtirol. Draußen scheint die Sonne. Im Osten des Landes gab es heute ein paar lokale Regenschauer. Insgesamt wird es sehr warm diese Woche, bis zum Sonntag 31 Grad. Ich kann mir vorstellen, Roland Leitner hat nämlich bei mir Platz genommen im Studio. Er führt heute durch Dorf Rock und Gfund. Ich kann mir vorstellen, Roland, da werden jetzt erste Badesachen vielleicht verschenkt ja, und getauscht, nicht. Oder? Was meinst du?
1: Kann man neugierig sein. Ja, ist leicht möglich, dass man Badehosen geht nicht so gut über einen virtuellen Ladentisch
0: das stimmt.
1: Aber vielleicht ein paar Schwimmflossen oder Taucherbrillen. Oder sowas,
0: ein Boot, so ein Schlauchboot.
1: Ja, oder sowas. Schlauchboot oder sowas. Oder ein gut erhaltenes Badehandtuch.
0: Ja, genau. Alles möglich in der Frock und gefunden. Unsere diensttägliche Sendung. Und Sie haben es gehört, der Roland Leitner führt heute durch die Sendung. Das heißt für mich, Karin Durek am Mikrofon und Karl Pfeiffer am Mischpult. Wir verabschieden uns von Ihnen aus dem Nachmittag. Mit Pink jetzt und wünschen noch einen feinen, schönen Abend. Machen Sie es gut.

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1: Die Staatsanwaltschaft lässt Spitzenbeamte und Funktionäre in Südtirol verhaften. Die SVP fordert eine Lösung für das Unternehmen Oberalp. Das Wetter: morgen Sonne, Wolken und ein paar Regenschauer bei 19 bis 26 Grad. Im Zuge der Abfallermittlungen sind mehrere Personen in Südtirol verhaftet worden. In Untersuchungshaft sind unter anderem zwei Mitarbeiter der Landesumweltagentur, darunter der Direktor des Landesamtes für Abfallwirtschaft, Giulio Angelucci. Gegen den Direktor der Landesumweltagentur, Flavio Ruffini, wird ermittelt. Der Obmann der Laser Ayerser Energiegenossenschaft und ehemalige Bürgermeister von Laas, Andreas Tapainer, ist in Untersuchungshaft. Das Fernheizwerk von Laas wurde beschlagnahmt. Die kriminellen Aktivitäten bestanden laut Carabinieri darin, hochgradig umweltschädliche Asche in Grillkohle, Dünger oder Baustoffe umzuwandeln. Die Grillkohle soll unter anderem über eine bekannte europäische Baumarktkette verkauft worden sein. Für sämtliche Beschuldigten gilt die Unschuldsvermutung. Laut Caritas wird die soziale Ungleichheit in Südtirol größer. Die Organisation der Diözese sieht die steigenden Zahlen bei ihren Hilfsangeboten als Beleg dafür. Im vergangenen Jahr unterstützte die Schuldnerberatung der Caritas an die 1000 Personen. Fast ein Drittel davon konnte demnach die Miete fürs Wohnen nicht mehr bezahlen. Die Caritas übernehme in gewissen Bereichen Aufgaben mit klar öffentlichem Auftrag, ohne dafür immer ausreichend und verlässlich finanziert zu sein, kritisierte Caritas-Direktorin Beatrix Meierhofer. Meierhofer forderte Angleichungen von der öffentlichen Hand. 6 Jahre nach der Corona-Pandemie macht die SVP auf die weiterhin bestehenden Ausstände des Unternehmens Oberalp aufmerksam. In einer Pressemitteilung drückt die SVP dem Unternehmen seine volle Solidarität aus. Helfende Hände lasse man nicht in Stich, wird darin Obmann Dieter Steger zitiert. Eine zeitnahe Lösung müsse gefunden werden. Das Unternehmen Oberalp hatte Corona-Schutzausrüstung vorfinanziert. Da das Material Qualitätsmängel hatte, erstattete der Sanitätsbetrieb das Geld nicht. Vor 2 Jahren brachte das Unternehmen deshalb eine Klage gegen den Sanitätsbetrieb ein. Oberalp fordert 30 Millionen Euro. Die USA haben einen ursprünglich für heute geplanten Angriff auf den Iran verschoben. Grund dafür seien positive Entwicklungen in den Verhandlungen, teilte US-Präsident Donald Trump mit. Die Streitkräfte sollten sich jedoch bereithalten, jederzeit einen großen Angriff auf den Iran auszuführen. Die Staatsanwaltschaft von Modena sieht im Autoattentat keinen Hinweis auf Terrorismus. Die Ermittler gingen nicht von einem terroristischen Hintergrund und auch nicht von Vorsatz aus, sagte der Anwalt des Täters. Seinem Mandanten werde derzeit nur schwerste Körperverletzung zur Last gelegt, so der Anwalt. Der 31-jährige Salim El-Kudri hatte am Samstag sein Auto in eine Menschenmenge in Modena gesteuert. 8 Personen wurden verletzt. Nach Kuhattacken am Wochenende will der Tourismusverband Osttirol einen beliebten Wanderweg umleiten. Ein entsprechendes Schild soll heute angebracht werden. Es gelte aber auch, die Ursachen für die Aggressivität der Kühe zu erforschen, sagte der Obmann des Tourismusverbands Franz Teuerl. Er denkt den Einsatz von Wildkameras an, um zu beobachten, ob Beutegreifer wie Wölfe auf dem Weg seien. Der spanische Tennisprofi Carlos Alcaraz wird nach den French Open auch das Grand-Slam-Turnier von Wimbledon verpassen. Er erhole sich zwar gut und fühle sich besser, aber er sei noch nicht für einen Wettkampf bereit, teilte Alcaraz in den sozialen Medien mit. Alcaraz plagt derzeit eine Verletzung am Handgelenk. Er ist Weltranglisten-Zweiter. Das Wetter. Morgen, am Mittwoch, lockern die morgendlichen Restwolken auf und danach wird es im Großteil des Landes recht sonnig. Am Nachmittag entstehen größere Quellwolken und daraus auch ein paar Schauer. Die Temperaturen steigen auf Höchstwerte von 19 bis 26 Grad. 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
2: Daniel Hofer begrüßt Sie aus der Landesverkehrsmeldezentrale. Rechnen Sie auf den Stadtein- und Ausfahrt und in den Stadtzentren mit Verzögerungen und Wartezeiten im Feierabendverkehr. Auf der Brennerautobahn in Richtung Norden zwischen Sterzing und dem Brenner LKW-Stau wegen Überlastung. Auch für den Leichtverkehr kommt es zu Verzögerungen. Auf der Schnellstraße Meran-Bozen in Richtung Meran im Bereich der Ausfahrt Meran-Untermais ist wegen Arbeit nur eine Fahrspur befahrbar. Auch hier kommt es zu Staus. Auf der Pustertaler Staatsstraße auf der Rickertalbrücke Nachtsperre von 19.30 Uhr bis 6 Uhr wegen Sicherungsmaßnahmen. Umleitung über Schaps. Auf der Brennerautobahn in Richtung Norden zwischen Bozen Süd und Bozen Nord Nachtsperre von 22 bis 5 Uhr wegen Arbeiten. Und immer auf der Brennerautobahn in Richtung Süden sind die Ein- und Ausfahrt Brixenfahren von 22 bis 6 Uhr wegen Arbeiten gesperrt. Gute und sichere Fahrt!
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4: Guten Abend und herzlich willkommen auf Reis Südtirol beim Tauschmarkt der Fork und Gfunden. Ab sofort bis 20 Uhr, eigentlich bis 19 Uhr live auf Sendung und dann von 19 bis 20 Uhr hinter den Kulissen. Da wird dann eifrig weitergetauscht. Mein Name ist Roland Leitner und ich freue mich, Sie herzlich begrüßen zu dürfen zu dieser Sendung. Unterstützt werde ich heute am Hörertelefon von Margaret Künzner und von Franz Waschkler an der Technik. Jo, und wir lassen es gleich losgehen, aber nicht bevor ich Ihnen die gebührenfreie Telefonnummer bekannt gegeben habe. Viele kennen sie schon, vielleicht die Neueinsteiger noch nicht. 8000 14477. 8000 14477. So, jetzt auch ein bisschen in Südtiroler Dialekt, weil die Sendung ja meistens in Mundart abläuft. Aber das passen wir uns ganz der Situation an. Schauen wir, wie es geht. Heute am 19. Mai 2026. Roland Leitner wünscht viel Spaß und gute Unterhaltung auf Reis Südtirol. Und die Tradition will es, wir haben es im Mai schon ausprobiert. Mai ist der Marienmonat. Ja, Franz Waschler weiß es, er nickt mit dem Kopf zustimmend. Deswegen auch heute am Beginn der Sendung ein Marienlied.

0: Rudi Giovannini und Anneliese Breitenberger. Und wir sind live auf Sendung mit dem Tauschmarkt der Frag und Gfunden. 6:11 und wir begrüßen auch schon den ersten Hörer. Am schnellsten war heute der Herr Markus aus Kastelbell. Er hat uns angerufen. Guten Abend, Herr Markus.
1: Ja, schönen guten Abend. Unbedingt ein schönes Lied ausspielen lassen, weil es nur schön. Also ich habe erst gegeben, so Futternetze für die Wesenstätte, für einen Schweinestall. Und die sind so in Keramik und so ein bisschen im Grund. Und den hat er mir gegeben. Und so ein Meter lang und kann ich mir länger schon mal gefahren.
0: Ja, ich verstehe, Herr Markus. Das waren zwei Futternäpfe und die waren bei Ihnen im Stall. Und jetzt brauchen Sie sie nicht mehr, oder?
1: Nein, Tierhaltung ist da nicht mehr. Und dann sind noch jetzt übrig. Und jetzt waren sie schon zusammengeschlagen. Und das Gelände, vielleicht brauchen sie noch jemanden.
0: Ja.
1: Das sind so in Keramik, nicht?
0: Ach so, aha. Also,
1: wenn jemand einen hat, was er viel hat, nicht? Die sind so in Keramik und der hat mit dem Kofferraum viel Platz, nicht?
0: Dann kann er sie bei Ihnen abholen im Fall.
1: Ja,
0: fein. In Kastelbell, Finchgau. Wie geht es so in Finchgau alleweil? Haben Sie viel zu tun alleweil? Oder,
1: Nein.
0: Ja, sind wir mal zu dienen, allerdings. Ja. Ist noch viel zu putzen und zu machen und zu dienen. Herr Markus, noch wünschen wir gute Arbeit weiterhin und wir sagen danke für den Anruf. Wir geben es gerne durch. Und Sie kennen wie es da abläuft bei der Sendung, nach der Sendung. Ja. Können die Leute anrufen, also wenn jemand da Interesse hat, das bei Ihnen abzuholen und eine kleine Gegengabe eventuell zu geben, nachher kann man das vereinbaren, gell? Dann geben wir die Telefonnummer weiter. Gell? Danke, Herr Markus, schönen Abend, auf Wiederhören, nach Finchgau. Hat uns gefreut. Das war der Herr Markus aus Kastelbell. Sie haben schon gemerkt, liebe Hörerinnen und Hörer, Sie können da ganz beruhigt anrufen. Wichtig ist, dass Sie Ihre eigene Telefonnummer parat haben, dass Sie die gleich der Kollegin sagen können, also die eigene Rufnummer parat haben und dann verbunden werden mit dem Roland Leitner ins Studio. Und der Roland Leitner antwortet nachher und redet ein paar Worte mit Ihnen. Und nach der Sendung werden die Margaret Kinzner und der Roland Leitner noch beim Telefon sitzen und natürlich die gewünschten Informationen weitergeben. Frau Zita aus Bozen hat sich gemeldet. Guten Abend, Frau Zita.
2: Das ist gut. Ich suche ein Romanheftmann und hätte zur Gegengabe Romanhefte abzugeben.
0: Ja, Frau Zita.
2: Und so Heimatromane, Bergromane, Ortsromane.
0: Ja.
2: Und so Bergfahrer.
0: Ja, Bergdoktor gibt es auch, einen Heimatroman?
2: Bergdoktor gibt es auch, ja.
0: Aha, haben Sie den gelesen zufällig auch?
2: Ja, Leikone Kriminalromane.
0: Ach so, aber alles andere schon Leikone Kriminalromane.
2: Ja.
0: Und warum gibt es da einen bestimmten Grund dafür, Frau Zitter?
2: Ja, ich lese nicht gerne Kriminal.
0: Nicht so gern. Also lieber ein bisschen was fürs Gemüt, für die
2: Heimatromane.
0: Ja, was. Romantisches eher.
2: Ja.
0: Ja, heißt nicht. Na, Frau Zita, geben wir gerne durch. Also Sie hätten da verschiedene so Arzt-, Berg- und Heimatromane, ja?
2: Ja, also, wenn
0: ich
2: so in der Ortsnachricht oder über Unterland.
0: Ja. In der Gegend könnten Sie das weitergeben, ja? Gut, Frau Zitter, geben wir gerne bekannt. Und jetzt, wie gesagt, so meldet sich sicher jemand nach der Sendung. Melden sich auch mehrere, meistens melden sich viele. Und dann dürfen wir die Telefonnummer weitergeben. Sie hatten auch tauschen im Fall, Frau Zitter?
2: Ja.
0: Mhm. Also da hätten Sie ja die Möglichkeit, etwas zu tauschen, wenn jemand Interesse hat, sich auszutauschen, auch ein bisschen über die Romane sprechen, auch vielleicht ein bisschen reden drüber. Da tut sich eine Welt auf, gell? Gut, Frau Zitter, danke für den Anruf und einen schönen Abend noch an die Frau Zitter. Auf Wiederhören. Der Frag und Gfunden, der Tauschmarkt auf Rhein-Südtirol, gemeldet hat sich der Herr Dennis aus Meran. Guten Abend, Dennis.
3: Ja. Hallo. Guten Abend. Also, ich hatte gesucht von Arup, so ein Flasch, wo man auch trinken kann, so Geschmäcker, so Erdbeer, Cola oder andere Sachen so.
0: Ja, also eine Flasche war das, so, habe ich richtig verstanden, oder?
3: Nein. Ja, so eine Flasche, also eine Flasche habe ich schon, leider die Geschmäcker, die brauchen.
0: Ah, die Geschmäcker, also die Geschmacksrichtungen, sind die in,
3: ja, genau,
0: als Pulverle, oder wie kriegt man denn die Geschmäcker?
3: Ja, die kriegt man, so, sind so runde Kapseln, und da kann man eine Flasche in die drücken, und da kann man normal trinken, da muss man normal Wasser konzentrieren, dann kannst du trinken, kannst.
0: Aha, und das tut man als Geschmacksverstärker ins Wasser rein.
3: Ja, so
0: ungefähr.
3: So,
0: ja.
3: So wie ein kleiner Ringler sein lässt. Na, weißt du, du denkst, du trinkst ein Wasser, weil irgendwie im Kopf oben, halt irgendwie das Kopf oben, und danach denkst du, du trinkst eine Cola oder Erdbeer
0: so.
3: Oder Geschmack.
0: Aber das sind so Imitate, oder wie man das schon sagen, halt die den Geschmack nachmachen für die Originalgetränke.
3: Ja, ungefähr,
0: so in der
3: so
0: Richtung,
3: unten,
0: ja.
3: So, ja.
0: Interessant. Und, ja, und das darfst du suchen, das darfst du suchen, ja.
3: Ja, und die hat auch noch gesucht, da so Wii-Spiele.
0: Ja, Wii-Spiele, ja.
3: Ja. Und Nintendo Switch auch spielen, wenn es möglich war.
0: Nintendo Switch, ja. Hallo, Marif, da die Anfrage. Ja, schauen wir, wenn jemand so etwas hat, dann soll er sich nach der Sendung bei uns melden. Dann geben wir gerne die Telefonnummer weiter, Dennis, gell?
3: Ja, passt.
0: Mhm. Wunderbar, danke fürs Mitmachen.
3: Ja,
0: schönen Abend, gell? Servus, wiederhören. Das war der Dennis aus Meran, junger Mann, sucht Geschmäcker für Getränke. Sagt man Geschmäcker oder Geschmacksrichtungen oder mehrere verschiedene Geschmäcke? Ja, das ist ein interessantes Wortspiel, ja. Im Geschmack halt für die Getränke, das tut man im Wasser rein und dann schmeckt es wie Coca-Cola oder wie sonst ein berühmtes Getränk. Wie auch immer, wer sowas hat, meldet sich am besten nach der Sendung und wir stellen die Verbindung zum Dennis nach Meran her. Ja, während meine Kollegin schon fleißig die Daten aufnimmt, schauen wir kurz zurück. Wir haben bereits zwei Futternäpfe für ja, Tiere, die waren im Einsatz in einem Stall in Castelbell und die sind 1x2 Meter lang und 1x202,20 Meter breit. Also das sind Mordsfutternäpfe und die kann man in Castelbell abholen beim Herrn Markus aus Keramik, hat er uns vorhin im Gespräch freundlicherweise erklärt, aus dem Finchgau live zugeschalten. Und die Frau Zita aus Bozen hat Romane gesucht, Arzt, Berg- und Heimatromane, aber hätte auch welche zu tauschen, wenn ich richtig verstanden habe. Und jetzt sind wir in Kürze mit dem nächsten Hörer verbunden. Es dauert alle ein bisschen, bis die Kollegin die Daten aufgenommen hat. Wichtig ist, dass Sie, sobald Sie mit dem Roland Leitner verbunden werden im Studio, also mit mir am Mikrofon, nicht aufhängen. Also wenn Sie jetzt meiner Kollegin alles gesagt haben, dann ist die Sendung noch nicht vorbei. Dann müssen Sie erst mit dem Moderator reden. So funktioniert es bei der Frage und gefunden. Und ich hoffe, der Herr Ignaz ist noch jetzt am Telefon. Roland Leitner, mein Name. Grüß Gott, Herr Ignaz.
4: Grüß Gott, Herr Leitner.
0: Grüß Gott, bitte sehr.
4: Suchen fällt mir eine schöne weibliche Schäfer-Wolfshündin, denn wir hätten einen männlichen Herrn, was eigentlich für den dann in Vater stellt hat für die Jungen. Das ist ein französischer männlicher Schäfer, Wolfshund.
0: Ja.
4: Eine große, wie sagt man denn, ein ziemlicher großer Bursche. Und
0: ja.
4: Suchen hat mir dazu die Dame. Und was wir uns vorstellen hatten, dass sich der fortpflanzt und dass wir vielleicht der Jungs für den wieder zurückkriegen. Nicht?
0: Ja.
4: Für den aufgenommen wird. Nicht?
0: Also ganz um die Weiterzucht im Grunde oder halt um.
4: Genau, die Weiterzucht und ja. Er hat da einen Stammbaum und dann hat er mal ein frisches Blut irgendwo auch weitergehen.
0: Ja.
4: Für den
0: und
4: Stefan Wolfshund.
0: der Wolfshund, den Sie haben, ist ein französischer, haben Sie gesagt.
4: Französischer, ja, aus der Chamonix, weil mein Schwiegersohn ist dort hergezogen und hat zwei Hunde mitgebracht.
0: Interessant.
4: Und der Hund ist leider im letzten Winter, sein Freund ist noch eingegangen, vielmehr verstorben.
0: Ja.
4: Durch eine starke Entzündung und jetzt praktisch sucht man dann, nur, dass er sich wieder mit einem zweiten Hund zurecht.
0: Ja, das
4: ist. Dass er ein Spielgefährten hat, nicht?
0: Genau, und das ist weitergegangen, nicht?
4: Irgendwo. Ja, ja.
0: Na, Herr Ignaz, das gehen wir gerne durch. Also hoffentlich, dass wir jemanden finden mit einem Weibele, also weiblichen Schäfer, Wolfshund, Hündin.
4: Schäfer, Wolfshund, eigentlich ziemlich ein großer.
0: Ja. Soll es eher ein Deutscher sein oder kann es ein französischer sein?
4: Ein belgischer oder ein belgischer Schäfer, Wolfshund sein. Und wie gesagt, wir schicken ein schönes Foto für den.
0: Ja.
4: Und somit, wenn dran gewillt ist, dass er nachkommen haben möchte und suche dann ein schönes Mandel zum Aufnehmen.
0: Ja.
4: Somit werden sich die zwei
0: jawohl.
4: Finden, nicht?
0: Und dann kommen ein paar kleine Schäferhunde auf die Welt. Schäfer. Hoffentlich und bald einmal, ja.
4: Gut. Ja, und der praktisch, er hat zuerst ein, zwei Schulungen durchgezogen und dann ist er halt nicht mehr weitergegangen, weil es zeitlich nicht mehr gegangen ist. Nicht?
0: Ja.
4: Aber die Intelligenz sicher
0: noch. Ja, absolut. Das sind ganz schlaue und gescheite Viecher. Ja. Und wie ich die Quarinen, dass er einen Stammbaum, wenn es geht, war schon vielleicht wünschenswert. Ja, dass
4: es ist ein Stammbaum, ist hat mir noch einmal angefordert und auch in Frankreich, weil er hat einen mitgenommen. Der Schein ist nirgends
0: Wie es halt oft geht. Gell? Auf alle Fälle, da wo man sich schon einig werden und vielleicht kriegt man auch eben zum Weitergeben ein Hundele oder wie auch immer.
4: Ja, weil ich mir ganz dort wünschen und und andere, der sie gern züchten möchte, das
0: ist
4: halt noch mal davon Junge mit einem guten Stammbaum aus.
0: Jawohl, Herr Ignaz, gehen wir gerne durch und bedanken uns fürs Gespräch. Ist interessant, da so mal über Hunde zu reden.
4: Ja, ich kann mit allem Mädel und andere Gebrauchsgegenstände, das geht halt um Tiere.
0: Um Tiere, ganz genau. Danke, Herr Ignaz, einen schönen Abend Ihnen noch. Gell?
4: Danke, Herr Land.
0: Danke, wiederhören. Das war der Herr Ignaz aus Benz, aus dem Sandtal. Und jetzt fahren wir nach Kaltern oder bewegen uns mit den Ohren, also mit dem Radiogerät nach Kaltern irgendwo. Herr Karl aus Kaltern, guten Abend.
5: Guten Abend, Herr Bünschi. Und zwar, ich hätte 5 2-jährige Hennen zu verschenken.
0: Ja.
5: Wir haben 5 neue Hennen dazu gekauft und die vertragen sich unmöglich mit den alten. Die alten verbecken die Jungen, dass es nicht mehr schön ist. Und jetzt müssen wir die alten hergeben.
0: Also die 2-Jährigen, die müssen sie hergeben. Sind die schon alt, mit 2 Jahren. Älter wie die anderen sind sie auf jeden Fall. Die vertragen sich nicht. Nein.
5: Unmöglich.
0: Ach, gell. Noch ist nichts zu machen. Nein, da muss man sie hergeben und schauen, dass sie ein gutes Platzl kriegen, nicht?
5: Ja, ja.
0: Vielleicht will jemand neu umfangen damit oder.
5: Oder man kann auch da ganz gerne so ein älterer Hen als Hennensuppe.
0: Ach so. das ist natürlich
5: auch. Alles
0: möglich, aber ja. Ist so. Herr Karl, wir schauen, einen Platz zu finden auf jeden Fall. Das waren 5 2-jährige Hennen. Und die würden Sie gern weitergeben oder weiter verschenken in dem Sinne, weil Sie mit dem Neuzuwachs, den Sie haben oder die dazugekommen sind, die vertragen sich einfach nicht.
5: Unmöglich, ja.
0: Noch ist besser auseinandern, nutzt alles nichts.
5: Ja, anders geht nicht.
0: Machen wir gerne, Herr Karl, gehen wir gerne in unserer Sendung durch und bedanken uns bei Ihnen für den Anruf. Wie schaut es in Kaltern aus? Ganz gut, oder?
5: Ganz gut, ja. Ich glaube, wir können jetzt sagen, dass wir die Frostzeit hinter uns haben und niemand müssen Angst haben, dass die Nacht kalt wird.
0: Ja.
5: Und
0: Ja, bis also.
5: Mit einer normalen Rezeptur, genau. Ja.
0: Die Eisheiligen gut überstanden.
5: Ja, aber sie haben sich zurückgemeldet, die Eisheiligen.
0: Eben, ja. Früher waren sie ganz pünktlich und heftig auch noch, wie man gehört hat.
5: Ja. Gerade die kalte Sophie, die war ganz heftig, ja.
0: Ganz genau. Und überhaupt auf die Herren oben hat es nochmal geschnieben. Ja, ordentlich ist mal der Winter zurückgekehrt für ein paar Tage, gell?
5: Ja, ja.
0: Gut, Herr Karl, dann freuen wir uns auf eine wärmere Jahreszeit jetzt, auf angenehme Temperaturen, hoffentlich nicht so viel Hitze. Und in diesem Sinne noch einen schönen Frühling.
5: Dankeschön.
0: Danke und einen schönen Abend natürlich. Auf Wiederhören.
5: Danke Ihnen auch.
0: Dankeschön. Das war der Herr Karl aus Kaltern, Frau Margaret aus St. Konstantin, Schlerngebiet. Ja, guten Abend, Frau Margaret.
6: Ich bin der Heimeradl. Da hat jetzt ein paar Mal jemand umgeboten, der uns hier geholt, der Welt, der Städtlein da, und das darf ich gern hergeben.
0: Ja, also ganz das klassische Heimradl, ein Heimtrainer, wo man auch sitzt und daheim im Wohnzimmer. Und
6: das geht elektrisch, kannst schon stecken.
0: Aha.
6: Und also kannst du Programme einstellen.
0: Sogar, siehst du es ja. Also da kann man noch einstellen, welche Geschwindigkeit und welche Stärke.
6: Ich kenne es selber nicht ganz genau aus, aber ich habe ein gewöhnliches Programm, also schnell und langsam.
0: Ja, und Sie ist viel genutzt, Frau Margaret?
6: Ja, wir haben es schon viel genutzt. Wir waren hauptsächlich viel.
0: Ja, ja, es ist schon praktisch im Winter, wenn man nicht rauskommt oder wenn das Wetter nicht so gut ist, nachher kann man daheim ein bisschen.
6: Oder jemand muss drei Mieren, wenn er auf das Ding hat, eine Operation gehabt hat in den Knien, nachher so lange saß, so mit den Heimradl drei Mieren halt.
0: Ganz üben. Genau. Ja, ist sicher gut.
6: Wenn
0: er das
6: Interesse hat, dann ist das auch gleich.
0: Genau, dann geben wir das gerne nochmal durch. Sie haben gesagt, Sie haben es schon nochmal durchgegeben, aber es ist niemand gekommen, das
6: auch zu holen. Nein, nicht durchgegeben.
0: Ah, haben Sie es nicht durchgegeben?
6: Also. So privat gewählt.
0: Ah, so, aha, ich verstehe. Und jetzt geben Sie es im Radio durch. Ist nicht.
6: Aha.
0: Na, freut uns, Frau Margret, da werden Sie sehen, da melden sich bestimmt Ihre Heute noch bei Ihnen.
6: Noch also, Zähne?
0: Noch Zähne, ist in Ordnung. Dann geben wir das.
6: Moment,
0: also.
6: Noch Zähne auf Nacht?
0: Nein. Ich habe gesagt, werden Sie sehen, da melden sich noch viele heute bei Ihnen auf Nacht. Ach, schon okay, vor 10. Ja. Hoffe ich wohl, dass Sie nicht mehr so spät anrufen. Also zu halbwegs eine Uhrzeit, also bis 8.
6: Ja, ja.
0: Danach sollte man schon eine Ruhe geben in Galing, nicht? Oder den nächsten Tag noch. Oder schon den nächsten Tag.
6: Ja.
0: Frau Margret, wie auch immer, das machen wir so. Bitte, wollten Sie noch was sagen, Frau Margret?
6: Nein, was?
0: Fein.
6: Ja,
0: jetzt können Sie noch umschalten. Aber Sie können auch noch dranbleiben und über Telefon weiterhören. Ich weiß nicht, ob das funktioniert. Die Nummer ist kostenlos, deswegen aber besser ist, wenn Sie aufhängen, damit die anderen auch drankommen danach. Ja.
6: Ja, ja.
0: Danke, Frau Margret. War nett mit Ihnen zu reden. Jetzt hat sie gleich aufgehängt, das ist jetzt schnell gegangen. Also wir haben es 18.29 Uhr, wir machen gleich eine kurze musikalische Pause. Ein Gespräch mit Herrn Walter aus Seis, haben wir noch, bleiben wir noch frisch im Schlerngebiet, im wunderbaren Raum oben unter den Schlern. Herr Walter, guten Abend.
7: Guten Abend, grüß dich.
0: Grüß dich Gott, bitte.
7: Ihr tut zwar so ein Ding, die haben sie mal gesucht, auch was schon auf Fackenfutter so zu ziehen, was schon Rasentipp so zu dampfen, oder wie man das sagt, was schon Ruhm und.
0: Zelt hätten sie suchen, ja? Oder
7: nein,
0: hergeben?
7: Hergeben.
0: Ah, ja, ist gut, ja.
7: Die sind beide neu, ne? Der andere ist ein kleiner, der andere ist ein größerer.
0: Ja.
7: Und noch war noch ein Tresor war auch.
0: Ein Tresor?
7: Ein kleinerer Tresor war auch noch.
0: Den man in die Wand hinein tut.
7: Ja, den
0: hat
7: man in der Wand
0: hinein
7: tut,
0: ja. Ja, ja, ja.
7: Ich war noch
0: ein Schlüssel,
7: ne?
0: Ja, der ist ein kleinerer, sagen wir, da ist nur mit Schlüssel, sagen wir.
7: Ja, der
0: war
7: kein
0: 20x30
7: oder so etwas.
0: 20x30 ist der kleine Wandtresor und da ist ein Schlüssel dabei, ja, ja.
7: Oder ja, ist dabei, ja.
0: Perfekt.
7: Und dann so zwei alte Holzräder, was ist so früher bei den Dingen, bei den Fuhrwerken sind zwei.
0: Ja, mhm.
7: Ja. Und nur war noch so ein Ding, was wie man früher sind die auf die Telefonstangen aufgestiegen, so mit den Eisen, was unten umlegst, wenn die anderen brauchen kann, oft muss ich noch taugen gehen auf den Baum, nicht den so hart, nicht? Und
0: den man auf die Schuhe hauen kann, oder?
7: Ja, dann steigst du auch mal einmal weiter. Früher haben wir die Telefonleitungen auch gestiegen.
0: Ja, ja, das sind so Eisen mit so Hocken drauf oder halt so Zacken.
7: Ja, ich habe ja auch gemacht, und ich habe schon eine Notzeit, aber ich weiß nicht, was noch alles ist. Aber heute rief ich ein anderes Mal um.
0: Ja, oder sie sagen es noch, wenn jemand unrieft, noch können sie nur noch sagen. Ja gut, Herr Walter, darum haben wir das auch geschrieben, also im Wandtresor, noch sind die zwei Holzradeln, die alten, die waren etwas für Antiquitäten auszustellen oder so, noch waren noch die eisernen Leitern oder halt die Dinge, die man auf die Schuhe tut, um auf den Baum zu steigen oder auf einen Masten. Ja, vom Masten, genau. Und zwei Kübel fürs Tierfutter zum Kochen.
7: Ja, das hat schon mal jemand gesucht, da war es so zu sehen, das nehmen sie außer sehen und dann geben sie es in die Focken, Viecher.
0: Ja, genau. Jetzt weiß ich schon, was
7: Bäder ist, ein praktisch Bäder ist, ein kann so nie gebraucht worden, so dampfen tut das, meine
0: ich. Ja, das tut man auf den Holzherd auf und dann kocht man.
7: Ganz genau, ja.
0: Herr Walter, hat mich gefreut. Ich wünsche Ihnen noch einen schönen Abend, noch sei es guten Abend, gell?
7: Ja, ich wünsche auch
0: schon den
7: ganzen Team und die Sendung,
0: ich lasse
7: mich wunderschönen Danke für die Sendung.
0: Sehr freut mich, danke vielmals. Sehr, so gehen alle weiter, da. Ich habe mir auch
7: einen Ortsfreiter
0: mit. Danke, auf Wiederhören. Schönen Abend, ja. Und jetzt weiß ich nicht, sollen wir noch die nächste Hörerin dran nehmen? Die wäre schon da, die Frau Daniela aus St. Christina. Und dann machen wir die musikalische Pause. Guten Abend, buonasera, Frau Daniela.
8: Buonasera, guten Abend.
0: Guten Abend. Alles in Ordnung im St. Christina im Grödnertal?
8: Ja, alles paletti.
0: Alles paletti, das freut uns. Bitte, sagen Sie uns.
8: Ja, ich hätte praktisch von meiner Tochter, sie hat die Hotelfachschule besucht und da hat eben den Anzug hätte herzuschenken in Größe M und dazu passendes Gilet.
0: Ja.
8: Und auch die Kochschuhe, die sind die Nummer 40, was man braucht.
0: Ja.
8: Und eine Kochhose und Kochmützen. Und im Fall hätte ich auch die Kochjacken. Sam steht aber der Name bestickt oben. Sandra heißt sie. Wenn jemand das übersticken kann oder wenn eine Sandra ist, was Hotelfachschule macht.
0: Genau, wenn zufällig eine andere Sandra die Hotelfachschule besucht, dann kann sie direkt in die Schule mit der Bekleidung gehen. Dann hätte sie alles
8: genau.
0: Drum und dran.
8: Genau.
0: Alles klar, ja. Und sie braucht es nicht mehr, sie ist inzwischen ausgebildet.
8: Ja, genau.
0: Ja,
8: und sie schaut das Zeug, schaut noch super gut aus. Also ist alles bestens, also da fällt nichts.
0: Ja, toll. Ah, das ist eine originelle Durchsage. Ja, also Bekleidung für Hotelfachschülerin, Größe M, also Medium, kann sagen, für, ja, ist eine Standardgröße, nicht?
8: Ja, und genau. Sie war eher, sagen wir mal, groß und schlank, halt so eher vielleicht, ja.
0: Ja, und die Kochschuhe, die haben die Größe 40, also das sind, da kann man zusammen die Schuhe reinigen, oder?
8: Nein,
0: das tut man schon separat. Und so eine Leichmann, weil es ein bisschen größere ist. Und dann auch ist noch die Kochmütze und die Jacken sind auch dabei.
8: Ja.
0: Frau Daniela, bedanke mich sehr bei Ihnen fürs Mitmachen und wünsche noch einen feinen Abend.
8: Gerne, danke schön, auf Wiederhören.
0: Auf Wiederhören, ja. Und wir sind im Wonnemonat Mai, da wird auch gerne geheiratet. Früher halt zumindest, aber ich denke jetzt schon auch noch. Deswegen lassen wir gleich die Schürzenjäger aufspielen, einen schneidigen Hochzeitsmarsch aus dem Zillertal.

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1: Jawohl, 18 Uhr und 38 Minuten, Reiss-Südtirol, und es geht weiter mit dem nächsten Gespräch. Wir sind verbunden mit Herrn Peter Paul in Eppan. Guten Abend, Herr Peter Paul.
2: Ja, guten Abend. Ich wollte eben einen Buckelkorb anbieten. Wir haben das jetzt einmal erklärt in der Sendung, dass jemand angesucht hat. Und bei mir da in Auer steht da einer, ich wohne in Eppan, das haben Sie schon richtig gesagt, steht da ein Buckelkorb aus dem Material, der ist also geflochten und hat so Kursen, allerdings nicht als Leder, die haben sie da aus so Jutestreifen.
1: Ich verstehe. Also das ist ganz ein klassischer Buckelkorb, mit dem man Holz tragen kann oder auch sonst
2: genau,
1: was.
2: Genau.
1: Aber hauptsächlich zum Holz tragen werden die verwendet oder auch Hai oder was weiß ich nicht.
2: Ja, genau. Der ist irgendwo übrig geblieben und bei mir da stehen geblieben. Und er ist soweit perfekt. Genau.
1: Ja, also. Der ist mittelgroß oder ist er recht groß? Oder mittel?
2: Er ist recht groß, voll,
1: ja. Ah, schon ist recht groß, ja.
2: Ich habe mir gedacht, war er auch mal zum Holz gezogen, aber ich habe ihn nachher nicht mehr auf der Plastikkiste mehr.
1: Ja. Sie können ihn nicht mehr verwenden und noch Daten sind weitergeben, ja. Ein kleines Detail, der ist nicht in Eppan, sondern in Auer abzuholen, ja?
2: Ja, gut, selber gleich.
1: Ja,
2: ich wohne in Eppan und in Auer habe ich da ein bisschen Landwirtschaft und der steht da jetzt ein Hittl rein.
1: Jawohl.
2: Ich wohne gerade da in einer kleinen Mauer, aber
1: genau, da kann man noch vereinbaren.
2: In den höheren Regionen sein kann, dass es immer noch braucht.
1: Ja, bei Ihnen geht es zu, Herr Peter Paul. Jetzt haben wir schon die Rettung gehört, vorbeifahren. Und das ist
2: ja, da ist gerade die Feuerwehr vorbeigefahren.
1: Ah, die Feuerwehr. Das sieht man leider nicht im Radio, aber halt gehört hat man es. Signal, ja, die Sirene. Hat es früher geheißen, gell, ja. Na, hoffen wir, dass nichts Schlimmes passiert ist. Herr Peter Paul, ich bedanke mich bei Ihnen fürs Mitmachen und wünsche noch einen schönen Abend, ja?
2: Ja, danke.
1: Danke vielmals. Das war der Herr Peter Paul aus Eppan. Ja, wir blicken kurz was passiert ist. Wir haben heute schon gesprochen mit dem Sarntal, haben ein interessantes Gespräch über Hundehaltung gehabt mit dem Herrn Ignaz, der ein weibliches Schäfer Hundtier sucht für die Weiterzucht, wenn es gegangen mit einem Stammbaum. Wir haben mit dem Herrn Karl in Kaltung gesprochen. Er hat 5 2-jährige Hennen zu verschenken oder weiterzugeben, wie auch immer. Frau Margaret aus St. Konstantin haben wir gehört, sie hat ein Heimrad. Das möchte sie auch gerne weitergeben. Und Herr Walter aus Zeiss hat gleich mehrere Gegenstände angeboten. Kleinen Wandtresor, 20x30 ist der. Alte Holzräder, einen eisernen Lauter, toll auf die Schuhhaue zu tun. Also, wie kann man das jetzt vornehmer ausdrücken? So ein Steigeisen vielleicht, könnte man sagen. Ein Pseudo-Steigeisen, um auf Mastenhaue zu steigen, den man an die Schuhe unten befestigt. 2 Gefäße fürs Tierfutter einkochen. Ja, das ist ein neuwertig, hat er betont. Frau Daniela aus St. Christina haben wir gehört mit Bekleidung für Hotelfachschülerin, Größe Medium. Kochschuhe Größe 40, Kochmützen und Jacken sind natürlich auch dabei und man kann direkt in die Hotelfachschule gehen damit, ja, und mithelfen. Herr Peter Paul aus Eppan hat soeben gesprochen, hat einen großen Buckelkorb abzugeben. Ja, immer dran denken, auch eine kleine Gegengabe, wenn man was geschenkt kriegt, dann ist es sympathisch, wenn man sich erkenntlich zeigt. Dankeschön sagen soll sowieso, sich bedanken, aber vielleicht auch mit einem Zeichen, mit einer Geste. Was war es denn hier? Flaschel, Himbeersaft oder eine selber gemachte Speise, einen Kuchen oder was halt so gut ankommt bei den Leuten. Oder auch was anderes. Frau Maria aus Bozen ist unsere nächste Hörerin jetzt. Sie hat das Zeichen bekommen. Guten Abend, Frau Maria.
3: Ja, grüß Gott.
1: Grüß Gott, bitte sehr.
3: Also ich hätte eine Matratze aus Rosshaar.
1: Ja.
3: Und das Lettli dazu.
1: Ja.
3: Metalllädchen, ne? Ja. 90 mal 1,90.
1: 90 mal 1,90.
3: Ja, und eine Rosshaar-Matratze, das soll ich das gleiche, 90 mal 1,90, aber ganz was Dünnes, so auf Boden zu turnen und so weiter.
1: Ah, so, ich verstehe, ja.
3: Ja,
1: mhm,
3: ja.
1: Das,
3: nein, also die Matratze ist noch sehr in Ordnung. Es muss ein neues Bett her und deswegen wird das verschenkt, verstehen Sie?
1: Ich verstehe, Frau Maria, ja.
3: Ja, ja. Nein, es wird mir fast leiden, wegzugeben,
1: das aber glaub, ich ja. Halt so. Ja, ja, die sollen ja sehr gesund da sein, noch, die Rosshaar-Matratzen, nicht?
3: Na sicher.
1: Ja,
3: sicher,
1: ja, ja.
3: Schon gebraucht, nicht? Das ist nicht mehr perfekt.
1: Ja.
3: Aber es gibt auch Leute, vielleicht irgendwer von Almung oder ich weiß es nicht.
1: Genau.
3: Sie wegschmeißen, möchten sie halt eventuell, wenn sie jemanden haben möchten.
1: Ja, oder so. Für ein Hüttenlager oder was weiß ich,
3: genau.
1: Was, nicht?
3: So genau,
1: zum Beispiel,
3: so ist es.
1: Gell?
3: Ja, ja.
1: Perfekt. Ja. Danke, dass Sie an unsere Sendung gedacht haben. Frau Maria,
3: ja, danke
1: Ihnen. Schönen Wiederhören, Abend.
3: Danke.
1: Wiederhören.
3: Ebenfalls. Danke.
1: Gerne. Das war die Frau Maria aus Bozen, wenn wir gehört haben. Metalllädchen ist da dabei. Und natürlich die Rosshaar-Matratze, die begehrte 90 x 1,90 die Maße. Und das kann man natürlich wunderbar verwenden. Nicht nur im Hüttenlager oder wenn es braucht, eine Raststätte zu haben, eine Rasterle zu machen, eine Siesta oder was weiß ich was. Oder zum Meditieren für die Yogastunde. Daheim oder im Kurs, wie es halt braucht, Gott, wie es braucht. Frau Maria aus Bruneck hat sich auch gemeldet. Guten Abend, Frau Maria, nach Bruneck
4: ja,
1: jetzt.
4: Ja, guten Abend.
1: Ja, bitteschön, guten Abend.
4: Ja, ich rief einen für einen Bekannten aus dem Ultental, für einen Bergbauer. Der hätte gern eine Raupe auf die Alwe zu fahren, eine kleine Raupe.
1: Ja, also Raupe ist jetzt nicht das, die kleine Raupe gemeint, das Tier, sondern ein Fahrzeug, ein ja, Traktor ist der falsche Ausdruck, das ist eine Maschine, die ganz breit gestellte Raupen oben hat oder Raupen direkt, wie ein Schneekatz fast, damit
4: ja.
1: Man, damit er nicht umkugelt, weil es so steil ist.
4: Ja, genau.
1: Ecco. Deswegen sucht der Herr in Ulten über Sie, also Sie sind da die Vermittlerin, habe ich verstanden, gell?
4: Ja, richtig.
1: Und Sie suchen für ihn in seinen Auftrag eine kleine Raupe, so ein kleines Raupenfahrzeug, oder wie man da sagen darf, um auf die Alpen zu fahren, weil es wirklich steiles Gelände ist wahrscheinlich, weil sonst
4: ja,
1: kann man ja mit einem normalen Auto oder mit dem Ding auch fahren, nicht? Aber wahrscheinlich ist es zu steil.
4: Es ist zu steil. Der Hof ist schon auf 1700 und nachher nicht mal in die Alwe auch ist, nicht mal ein Stück. Und
1: ja, ja, man wird's
4: er tat es schon vergelten mit Almkäse und.
1: Ja, ein bisschen.
4: Ja, er Gegend hat. Ja, schauen wir mal.
1: Schauen wir mal, ob sich jemand meldet. Genau. Genau, probieren wir es, Frau Maria,
4: und
1: gerne.
4: Ich leite, ich hatte in Galing noch einmal Lohn.
1: Ja, er könnte sie gerne wieder einmal Lohn leiten.
4: Vielleicht.
1: Ja, ja, schauen wir, vielleicht tut sich jetzt etwas über den Sommer nicht.
4: Ja.
1: Selber leicht möglich, gell?
4: Mhm.
1: Frau Maria, danke für den Anruf und
4: ja,
1: schönen Abend.
4: Ja, vielen Dank,
1: gell?
4: Vielen Dank.
1: Gerne, auf Wiederhören, schönen Abend. Das war die Frau Maria aus Bruneck. Sie hat im Auftrag eines Bekannten angerufen, der eine kleine Raupe sucht, auf die Alm zu fahren. Also so ein Vorzeig, mit dem man wirklich ein sehr steiles Gelände bewältigen kann. Wir haben jetzt dann gleich das nächste Gespräch. Ein Blick auf unsere so ein Vorzeig, mit dem man wirklich ein sehr steiles Gelände bewältigen kann. Wir haben jetzt dann gleich das nächste Gespräch. Ein Blick auf unsere Studiouhr. 18 Uhr und

0: Ragania. Jetzt geht's aber nach Meran zur Frau Theresia bei der Frag und Gfunden. Guten Abend, Frau Theresia.
1: Ja, guten Abend.
0: Grüß Gott.
1: Ich hätte für den Balkon so drei Hebassen, also wie man es heißt, aus Eisen, also so aus Drähte und Eisen, für Blumen reinzutieren. Blumenkästen reinzutieren.
0: Genau.
1: Drei
0: also,
1: Stück.
0: Ja.
1: Und zu verschenken. Und ich habe vergessen zu sagen, den Fräulein, eine Badewanne hätte ich, die was vielleicht für Tränke auch, für die Bauern oder für die Alpen oder so.
0: Ja.
1: Mhm. Eine Badewanne, sie ist noch gut, aber sie ist ein Weg. Sie ist einfach...
0: Ja, die ist im Weg, ja, die täten Sie gern aus dem Weg haben, sagen wir so.
1: Ja, genau,
0: genau. Frau Theresia, gerne. Also eine ganz klassische Badewanne, die ist nicht mehr gebraucht wird und die sieht man ja oft in die Weiden oder bei den Bauernhöften. Für
1: normal große
0: Badewanne. Vielleicht kann sie ja jemand sonst brauchen, nicht? Wer weiß. Jedenfalls wird sie oder als Planschbecken um an heißen Tagen, an den Hundstagen ein bisschen reinzulegen zu liegen und Abkühlung finden. Wer weiß.
1: Ja.
0: Frau Theresia, vielen Dank. Und drei Stück haben Sie für die Blumenkästen. Also das sind so
1: die Balkon oder so.
0: Behälter. Ja? Die sind aus Eisen. Jawohl, danke, Frau Theresia. Einen schönen guten Abend. Wiederhören, danke sehr. Herr Sepp aus Laas, Finchgau.
2: Ja, Guten Abend. Ich suche für die Kinder, für die Enkel ein Trampolin.
0: Ja, Sie suchen für die Enkel ein Trampolin, ja.
2: Ja,
0: das haben wir auch gehabt schon in der Sendung. Hell ist jetzt
2: vielleicht ist schon mal wieder,
0: weil die Kinder taten natürlich gerne wie in der frischen Luft.
2: Ja, und das ist
0: ja 10, wenn die 1 ist. Ah, so, ja, ich verstehe. Ja. Hat Ihnen das gepasst? Ja, das kannst du denken.
2: Ja, das passt schon.
0: Das ist halt mal ein Mords Gaudi, enormste Bewegung in der frischen Luft.
2: Wenn die länger im Freien sind, gehen sie auch kaputt, das ist halt...
0: Eben, ja, das denke ich mir, dass die auch nicht unverwüstlich sein.
2: Die Sonne und der Regen und alles macht es halt auch.
0: Genau.
2: Oftmals etwas geht halt auch zu wieder.
0: Genau. Na, Herr Sepp, schauen wir uns zu finden, so ein Trampolin, einen klassischen für den Garten, nicht? Wo die Kinder hüpfen können, die Enkelkinder in dem Fall, ja. Machen wir gerne, Herr Sepp. Jawohl. Schauen wir, ob wir ihn finden, gell? Danke Ihnen, auf Wiederhören. Einen Gruß nach Finchgau. Herr Sepp aus Laas sucht ein Trampolin für die Enkelkinder. Und ich darf noch mal betonen, nach der Sendung von 19 bis 20 Uhr geben wir die Telefonnummern weiter. Mein Name ist Roland Leitner und jetzt, glaube ich, sind wir gleich mit dem nächsten Hörer verbunden. Es dauert gleich mal ein paar Sekunden. Inzwischen hat die Frau Theresia aus Meran sich gemeldet. Sie hat drei Stück Eisenbehälter für Blumenkästen für den Balkon, ganz die klassischen. Und der Herr Sepp aus Laas, der soeben ein Trampolin gesucht hat. Und der Herr Klaus aus Meran ist jetzt mit uns verbunden sein. Guten Abend, Herr Klaus.
3: Ja, grüß Gott, Herr Leitner. Guten Abend. Ich habe momentan, ich habe schon gesagt, zur Frau, ich habe noch später mehr, weil eine Wohnungsauflösung haben. Aber momentan hat er mal eine 60-Liter-Flaschen, also saubere, ordentliche Flaschen, so Weinflaschen. Wenn jemand braucht.
0: So, ich verstehe.
3: Bevor ich sie wegschmeiße.
0: Ja, es ist eine stattliche Anzahl, 60 Stück.
3: Ja, wir haben mal einen Wein angefüllt und das tun wir jetzt nicht mehr und nachher brauche ich nicht mehr so viele. Das Idee halt im Fall, wenn jemand vielleicht interessiert ist, und sonst tue ich sie halt in Glascontainer.
0: Ja,
3: aber
0: genau, im Sinne der Nachhaltigkeit, wenn es ein ungedroschenes Wort ist, aber in dem Sinne kann es jemand noch brauchen, ja.
3: Ja, ich weiß, dass viele oft einmal eben auch Säfte initieren oder so, oder auch Säfte machen selber.
0: Ganz genau.
3: Und das waren alles Flaschen mit einem Kapsleiter, die haben also die, wie sagt man, eine Kanonkorken.
0: Die Kronenkorken, ja, verstehe.
3: Ja, ja.
0: Also ganz eine tolle Idee, Herr Klaus, Komplimente. Ja. Das muss man allem wieder den Gedanken, den umweltbewussten Gedanken
3: ja,
0: anstatt
3: genau,
0: die Plastikflaschen.
3: Da kann man ja beitragen,
0: etwas
3: ja,
0: dazu, genau.
3: Ne?
0: Das fängt im Kleinen an, das fängt ja, mit dem Sachen an und da ganz muss genau. Ihnen ein großes Kompliment aussprechen, Herr Klaus. Ja, danke.
3: Ich versuche schon.

0: habe, wie gesagt, und ich werde in nächster Zeit noch mehrere haben, aber ich muss erst zusammenschreiben.
1: Jawohl, noch. Seien wir gespannt. Noch werden wir uns öfter hören, vielleicht bei der Sendung.
0: Ja, gerne.
1: Wenn Sie noch etwas finden, ja, gerne. Ja, danke, Herr Klaus.
0: Abend,
1: Ihnen danke auch. Vielen Dank.
0: Ja, auf Wiederhören.
1: Das war der Herr Klaus aus Meran mit einem schönen Gedanken, Nachhaltigkeit und Wiederverwertung und ja, wo es nicht im Weg ist und ihm ist im Weg und den anderen ist geholfen, sagen wir so nicht. Das sind 60 bis 70 Liter Flaschen, also 60 bis 70 Stück, hat die Kollegin aufgeschrieben, das sind sogar 60 bis 70 Stück, 1 Liter Flaschen, einwandfrei benannt und den kann man verwenden, nicht nur Wein reinzutieren, da kann man auch Essig ansetzen oder was auch immer man gerne trinkt, das ist ein praktisch. Und man spart Plastik. Frau Johanna aus Kutatsch hat sich gemeldet. Guten Abend, Frau Johanna.
2: Ja, hallo, guten Abend.
1: Guten Abend, bitte sehr.
2: Also, ich habe einen Rasenmäher, den ich seit 3 Jahren umstehen habe und der ist mir im Weg. Den darf ich verschenken. Der ist mit Strom, also mit Kabel.
1: Ja.
2: Und ja, ist halt nicht ganz ein kleiner, nicht ganz ein großer. Und wenn es mir nicht ganz täuscht, ist er von der Gardenia. Aber ich kann mich ja täuschen. Ich weiß es jetzt
1: ja
2: nicht.
1: Jedenfalls, Sie brauchen den nicht mehr.
2: Ich brauche den nicht mehr. Ich selber tue nicht mehr mahnen.
1: Ich verstehe. Nein, ist eine berechtigte Sache. Wenn es ein Weg ist, nachher gibt man es ja weiter. Gerne, gehen wir gerne durch, Frau Johanna. Also es ist ein Rasenmäher. Sie haben gesagt, er ist nicht ganz klein, aber er ist auch nicht ganz groß, sondern so ein Mittelstück und ist mit Kabel. Also
2: ja, das
1: ist mit
2: beim. Ich habe aber kein Verlängerungskabel mehr. Ich weiß nicht, wo das soll, hat es schon jemand mitgenommen oben. Jedenfalls muss man halt eventuell selber schauen nachher.
1: Jawohl.
2: Okay.
1: Geht in Ordnung, Frau Johanna. Ja, sehr gerne. Gehen wir gerne durch. Ihnen danke fürs Mitmachen und einen schönen Abend noch. Kutatsch.
2: Ebenso schönen Abend und danke.
1: Gerne. Auf Wiederhören. Das war die Frau Johanna. Ja, Ihnen auch. Danke. Das war die Frau Johanna aus Kutatsch. Und jetzt haben wir auch das nächste Gespräch mit Frau Agnes aus St. Ulrich. Guten Abend, Frau Agnes.
3: Ja, auch schön, guten Abend. Ich habe zwei Leckli aus Holz herzugeben. Man kann das in Anzahlbetten ziehen oder in Doppelbetten ziehen, das ist gleich. Das
1: ja.
3: Zwei Anzahlbetten.
1: Jawohl.
3: Leckli aus Holz, sind gut benannt.
1: Sind gut benannt und um die klassischen Maße
3: ja, ja.
1: 90 mal 1,90
3: genau.
1: Wahrscheinlich.
3: Ja. Oder 90, ja, genau. Klassische Maße
1: sind zwei Stück, kann man jetzt eben auch entweder für zwei Einzelbetten oder ein Doppelbett oder wo man sie halt verwenden kann. Und ja, wunderbar. Danke vielmals, Frau Agnes. Einen schönen Abend noch.
3: Auch Ihnen danke. Ja, tschüss.
1: Wiederhören. Das war die Frau Agnes aus St. Ulrich, haben wir gehört, zwei Lettli aus Holz. Zuvor hat die Frau Johanna aus Kutatsch angerufen. Sie hat einen Rasenmäher mit Stromanschluss und leider hat sie kein Verlängerungskabel mehr. Aber ich denke, es darf nicht so allzu großes Problem darstellen oder Schwierigkeiten bereiten, denn ein Verlängerungskabel sei kriegt man schon nur irgendwann her. Der Herr Klaus aus Meran hat sich mit einem sehr schönen Gedanken gemeldet. Er hat Literflaschen, und zwar 60 bis 70 Stück, zu je einem Liter. Und die Flaschen sind leer, aber die dienen dazu, Flüssigkeit einzutieren, nicht? Wein hat er drin gehabt, aber man kann natürlich auch Säfte oder Essig oder was man halt sonst so im Haushalt braucht, darin konservieren, aufbewahren und beitragen, dass weniger Plastik um die Wege ist. Frau Anja hat sich gemeldet, ich hoffe, ihr habt es richtig verstanden, aus Schleiß, 4 Minuten vor dem Sendeschluss bei der Frage und gefunden. Guten Abend, Frau Anja.
4: Ja, ja, hallo.
1: Ja, hallo, guten Abend.
4: Guten Abend.
1: Sie riefen aus Schleiß an. Jetzt muss ich,
4: ja, in Finchgau.
1: Genau, Finch, ich habe es gerade gesagt, gut. Sie sind mir zuvor gekommen. Bitte schön, bitte.
4: Wir hätten 3 Mandeln zu vergeben, 3 Laufenten. 3 Mandeln.
1: 3 Laufenten hätten Sie zu vergeben, ja. Wie alt seien die?
4: Oder sind so über 2 Jahre?
1: 2 Jahre sind sie ungefähr, ja. Und,
4: männlich?
1: Ja,
4: alle Mandeln, drei.
1: Ja, daten sie weitergeben, ja.
4: Mhm.
1: No, sie haben sonst noch ihre oder?
4: Ja, wir haben schon noch Weiberlen, aber eben wir haben viele Mandeln.
1: Ja. Ich verstehe. Seien Sie nicht so zufrieden mit den Mandeln?
4: Da streiten Sie
1: zu viel. Ja. Na, lassen wir es lieber bei den Weibeln bleiben und die Mandeln geben wir weiter. Aber Sie machen schon Ihren Dienst.
4: Ja, fleißig.
1: Seien Sie fleißig, aber Schnecken und so und die Sachen.
4: Alles zu fechten.
1: Ja. Siehst du es? Also, das waren schon fleißige Ficheln, gell?
4: Ja.
1: Brauchen die viel Futter?
4: Nein, eigentlich nicht, weil so, wenn sie unter Tag zueinander rennen, becken sie da groß und so stolz und halt ein bisschen Pickfutter oder so etwas.
1: So aber ein bisschen viel was, ja, ein bisschen ein paar Körner oder so.
4: Nein, wenn es noch regnet, dann finden sie auch Schnecken und alles.
1: Ja, siehst du es. Nein, in Ordnung, Frau Anja, das machen wir gerne. Also, wir geben den durch. 3 Laufenten, Mandeln sind ungefähr 2 Jahre alt, waren bei Ihnen in Schleiß abzuholen.
4: Ja, war super.
1: Perfekt, gerne, Frau Anja. Ja. Danke für den Anruf. Schönen Gruß nach Finchgau. Ja, danke. Ihnen auch.
4: Danke.
1: Das war auch schon unsere letzte Hörerin für heute beim Tauschmarkt der Frag und Gefunden. Und ich habe jetzt die Absage durchzugeben. Bleibt mir auch nichts anderes übrig, weil die Sendezeit ist bald um. Vergessen Sie nicht, Forum Kultur heute Abend live auf Rai Südtirol. Vorher das Kulturjournal mit Nicolini Stefan. Und dann haben wir auch noch zu sagen, dass wir uns gefreut haben, dass Sie mitgemacht haben bei der Sendung. Nächste Woche um 18.05 Uhr besteht wiederum die Möglichkeit anzurufen, bei uns mitzumachen beim Tauschmarkt der Frag und Gefunden. Am Hörertelefon Margaret Kinzner, an der Technik Franz Waschkler natürlich und am Mikrofon Roland Leitner. Wir drei sagen Danke fürs Dabeisein und nur ein paar Takte Musik und dann geht's weiter im Programm mit ladinischen Sendungen. Auf Wiederhören!

0: Es ist 19.30 Uhr. 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
1: Die Staatsanwaltschaft lässt Spitzenbeamte und Funktionäre in Südtirol verhaften. US-Präsident Donald Trump sieht von einem weiteren Angriff auf den Iran vorerst ab. Das Wetter: morgen Sonne, Wolken und ein paar Regenschauer bei 19 bis 26 Grad. Im Zuge der Abfallermittlungen sind mehrere Personen in Südtirol verhaftet worden. In Untersuchungshaft sind unter anderem zwei Mitarbeiter der Landesumweltagentur, darunter der Direktor des Landesamtes für Abfallwirtschaft Giulio Angelucci. Gegen den Direktor der Landesumweltagentur Flavio Ruffini wird ermittelt. Der Obmann der Laaser-Eierser Energiegenossenschaft und ehemalige Bürgermeister von Laas, Andreas Tapainer, ist in Untersuchungshaft. Das Fernheitswerk von Laas wurde beschlagnahmt. Die kriminellen Aktivitäten bestanden laut Carabinieri darin, umweltschädliche Asche in Grillkohle, Dünger oder Baustoffe umzuwandeln. Die Grillkohle soll unter anderem über eine bekannte europäische Baumarktkette verkauft worden sein. Für die Beschuldigten gilt die Unschuldsvermutung. Die Gemeinden im Bezirk Saltenschlern zeigen sich grundsätzlich offen, Einwandererfamilien aus Bozen aufzunehmen. Das sagte Soziallandesrätin Rosemarie Palmer am Rande der Legislatur-Halbzeitssitzung mit den Bürgermeistern. Tatsächliche Wohnungsangebote gäbe es jedoch bisher kaum. Denn auch in den 13 Gemeinden des Bezirks Saltenschlern herrsche Wohnraumknappheit, so Palmer. Die USA haben einen ursprünglich für heute geplanten Angriff auf den Iran verschoben. Grund dafür seien sehr positive Entwicklungen in den Verhandlungen, teilte US-Präsident Donald Trump mit. Die Streitkräfte sollten sich jedoch bereithalten, jederzeit einen großen Angriff auf den Iran auszuführen. Russlands Präsident Wladimir Putin reist nach China und hat vorab die guten Beziehungen hervorgehoben. Die Beziehungen zwischen Moskau und Peking hätten ein wahrhaft beispielloses Niveau erreicht, sagte Putin in einer Videobotschaft an die Menschen in China. Die enge Partnerschaft zwischen Russland und China spiele weltweit eine stabilisierende Rolle. Putin wird bei seinem zweitägigen Besuch in China unter anderem Staatschef Xi Jinping treffen. Im Süden des amerikanischen Bundesstaates Kalifornien wüten zwei Waldbrände. Beide Feuer konnten bislang nicht eingedämmt werden. Ein Brand wütet nordwestlich von Los Angeles. Er wurde von starken Winden angefacht. Laut US-Medien prüfen Behörden einen Bericht, wonach der Brand möglicherweise ausgelöst wurde, als jemand mit einem Traktor einen Felsen rammte und dadurch Funken entstanden. Die Staatsanwaltschaft von Modena sieht im Autoattentat keinen Hinweis auf Terrorismus. Die Ermittler gingen nicht von einem terroristischen Hintergrund und auch nicht von Vorsatz aus, sagte der Anwalt des Täters. Seinem Mandanten werde derzeit nur schwerste Körperverletzung zur Last gelegt, so der Anwalt. Der 31-jährige Salim El-Kudri hatte am Samstag sein Auto in eine Menschenmenge in Modena gesteuert. 8 Personen wurden dabei verletzt. Das EU-Parlament hat für die Aufhebung der Immunität des FPÖ-Politikers Harald Wilimski aus Österreich gestimmt. Parlamentspräsidentin Roberta Metsola hatte einen entsprechenden Antrag von den zuständigen Behörden in Österreich erhalten. Diese können nun strafrechtliche Ermittlungen gegen Wilimski aufnehmen. Hintergrund ist der Verdacht auf Veruntreuung von Parteigeldern. Wilimski selbst teilte mit, er habe sich eine Sicherheitstür für seine private Wohnung anfertigen lassen, bezahlt habe die Partei. Der FPÖ-Politiker kann gegen die Entscheidung des EU-Parlaments vorgehen. Nach Kuhattacken am Wochenende will der Tourismusverband Osttirol einen beliebten Wanderweg umleiten. Ein entsprechendes Schild soll angebracht werden. Es gelte aber auch, die Ursachen für die Aggressivität der Kühe zu erforschen, sagte der Obmann des Tourismusverbands Franz Theuerl. Er denkt den Einsatz von Wildkameras an, um zu beobachten, ob eventuell Beutegreifer wie Wölfe auf dem Weg sind. Laut Caritas wird die soziale Ungleichheit in Südtirol größer. Die Organisation der Diözese sieht die steigenden Zahlen bei ihren Hilfsangeboten als Beleg dafür. Im vergangenen Jahr unterstützte die Schuldnerberatung der Caritas an die 1000 Personen. Fast ein Drittel davon konnte demnach die Miete fürs Wohnen nicht mehr bezahlen. Die Caritas übernehme in gewissen Bereichen Aufgaben mit klar öffentlichem Auftrag, ohne dafür immer ausreichend und verlässlich finanziert zu sein, kritisierte Caritas-Direktorin Beatrix Meyerhofer. Sie forderte Angleichungen von der öffentlichen Hand. 6 Jahre nach der Corona-Pandemie macht die SVP auf die weiterhin bestehenden Ausstände des Unternehmens Oberalp aufmerksam. In einer Pressemitteilung drückt die SVP dem Unternehmen seine volle Solidarität aus. Helfende Hände lasse man nicht im Stich, wird darin Obmann Dieter Steger zitiert. Eine zeitnahe Lösung müsse gefunden werden. Das Unternehmen Oberalp hatte Corona-Schutzausrüstung vorfinanziert. Da das Material allerdings Qualitätsmängel hatte, erstattete der Sanitätsbetrieb das Geld nicht. Vor 2 Jahren brachte das Unternehmen deshalb eine Klage gegen den Sanitätsbetrieb ein. Oberalp fordert 30 Millionen Euro. Die Schüler sehen die Möglichkeit, nur noch ein Zeugnis pro Schuljahr zu erhalten, als Chance. Die Vorsitzende des Landesbeirats der Schülerinnen und Schüler, Nadine Thomaset, sagte, ein Zeugnis könne dazu beitragen, den Noten- und Leistungsdruck zu senken. Schulen sollen künftig die Möglichkeit erhalten, das Zeugnis nur noch einmal statt bisher 2-mal im Schuljahr zu verteilen. Auf diese Änderung im neuen Bildungsgesetz einigte sich gestern die SVP. Bei der Eishockey-Weltmeisterschaft in der Schweiz läuft es für Italien weiter nicht. Nach den Niederlagen gegen die Slowakei und Kanada verlor Italien auch gegen Norwegen, und zwar mit 0-4. Italien ist jetzt Letzter in der Gruppe B, es stehen noch 4 Partien aus. Der spanische Tennisprofi Carlos Alcaraz wird nach den French Open auch das Grand Slam-Turnier von Wimbledon verpassen. Er erhole sich zwar gut und fühle sich besser, aber er sei noch nicht für einen Wettkampf bereit, teilte Alcaraz in den sozialen Medien mit. Alcaraz plagt derzeit eine Verletzung am Handgelenk. Er ist Weltranglisten-Zweiter. Das Wetter. Morgen am Mittwoch lockern die morgendlichen Restwolken auf und danach wird es im Großteil des Landes recht sonnig. Am Nachmittag entstehen größere Quellwolken und daraus auch ein paar Schauer. Die Temperaturen steigen auf Höchstwerte von 19 bis 26 Grad. Am Donnerstag scheint oft die Sonne bei frühsommerlichen Temperaturen. Mit viel Sonnenschein und sommerlichen Temperaturen geht es am Freitag weiter. Die Tageshöchstwerte von heute: Bozen 24 Grad, Meran 23, Brixen 22, Bruneck 19, Sterzing ebenfalls 19 Grad, Schlanders 22, Reschen 15, Trublach 16 und auf der Plose auf 2500 Meter Meereshöhe 4 Grad. 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
1: Das war ein sehr großer Wunsch, weil es ist ja üblich, dass man die Saison vorstellt den Medien und dann aber etwas, wie soll ich sagen, Interaktiveres, Kreativeres fürs Publikum machen. Das ist auch eine der Themen, die uns allen hier in der Stiftung Heiden sehr am Herzen liegt, nämlich aktiv auf das Publikum, also auf das bestehende Publikum zugehen und ihnen erklären, was sie erwartet in der nächsten Saison. Aber eben auch die Tore und die Türen öffnen für ein hoffentlich neues Publikum.
0: Erklärt André Comploy, künstlerischer Leiter der Stiftung Heiden, der die Opern- und Konzertsaison 2026/27 vorgestellt hat. Welche Akzente er interimistisch setzen will, nachdem Giorgio Battistelli frühzeitig Bozen verlassen hat, das wird er uns erzählen. Wir schlendern die Passapromenade in Meran hinunter und uns fällt auf, dass dort zwei neue Denkmäler stehen. Welche Kunstschaffende in dieser Freilichtgalerie verewigt wurden, auch dies erfahren Sie, wenn Sie dranbleiben. Vor vergangenes Wochenende ist die 18. Ausgabe des Lyrikpreises Meran zu Ende gegangen. Aus den über 300 Einsendungen hat eine Vorjury 9 Finalistinnen und Finalisten bestimmt, denen die Möglichkeit eröffnet wurde, aus ihren Werken zu lesen und sich der Jury zu stellen. Gleich vorneweg. Erstmals fand der Lyrikpreis Meran im Palais Mamming statt und allen Beteiligten schien der neue Austragungsort, beherrscht von barocken Stuckdecken und allegorischen Figuren, durchaus geeignet zu sein, den großen Facettenreichtum zeitgenössischer Lyrik, natürlich nicht ohne Tonverstärker, sinnfällig zu vermitteln. Der Hauptpreis, gestiftet von der Südtiroler Landesregierung in der Höhe von 8.000 Euro, ging an den 1962 im Allgäu geborenen Schriftsteller Heinz-Peter Geißler. Der gelernte Philosoph lebt in München und Comoré in der Schweiz und ist freiberuflich als Lektorats- und Redaktionsmitarbeiter für verschiedene Verlage tätig.
2: Ich habe ja mit Lyrik begonnen, aber dann auch mit Kinderbuch. Und dann ging nichts mehr weiter. Dann muss man einfach für sich selber das machen, was man machen muss, egal ob man Erfolg hat oder nicht. Und dann hat mir tatsächlich mein Verleger Urs Engeler wieder das Tor geöffnet. Ich bin ihm unendlich dankbar dafür. Ich habe vor im Jahr 2000 in seiner ersten Literaturzeitschrift schon veröffentlicht. Und dann habe ich mich 20 Jahre später nochmal an ihn gespannt, ob wir jetzt ein Buch machen können oder sowas. Und da hat er mir eben die Möglichkeit gegeben. Das war wirklich großartig von Urs Engeler. Ohne ihn wäre ich hier nicht.
0: Über die Gedichte von Heinz-Peter Geißler diskutiert dann in 3 intensiven Tagen eine Jury, bestehend aus den Literaturwissenschaftlerinnen Maren Jäger, Eleonore De Filippe sowie Sandro Zanetti, dem Journalisten Anton Tusswaldner und dem Übersetzer Matthias Kniep. Heinz-Peter Geißler konnte die Jury mit seinen Gedichten überzeugen, wie Juror Matthias Kniep bestätigte.
3: Ich glaube, wir waren uns alle einig in der Jury, dass hier jemand genuin dichterisch denkt und schreibt. Das, was er sagt, ist gleichzeitig einfach, aber es ist auch unerhört, in dem Sinne, dass wir so etwas noch nie gehört haben. Aber wir verstehen es sofort. Das ist schön an Lyrik, das vermag Lyrik. Und das vermag dieser Preisträger, Heinz-Peter Geißler.
0: Bei der Dankesrede meinte der Preisträger jetzt, mit dieser Auszeichnung könne er sich endlich als Schriftsteller bezeichnen. Es sei ein langer Prozess der Selbstfindung gewesen. Für Matthias Kniep eine Unterzeichnung.
3: Ich glaube, er ist zu bescheiden. Er hat schon einige Bücher vorgelegt. Ich kenne einige Bücher von ihm. Er war immer sehr, sehr gut. Es spricht aber für ihn, dass er diese Bescheidenheit hat. Es gibt andere Schriftsteller und Schriftstellerinnen, die glauben, dass sie Schriftsteller oder Schriftstellerin sind, bevor sie es eigentlich sind. Bei ihm ist es das Gegenteil.
0: Geißler beschreibt scheinbar Banales, das Gassigehen mit dem Hund, um dann durch eine Wortwendung das Skurrile, das Komische dieser Alltagssituation zu zeigen.
4: Schlucken ist natürlich auch so ein Unsinn, wenn es nicht sein muss. Als ob Spinnweben zwischen den Wörtern wären. Ich wasche mir jeden Tag meine Füße. Ich wasche sogar das Wort Füß jeden Tag mit.
2: Ich mache mir oft Notizen und lasse die dann jahrelang liegen, manchmal sogar tatsächlich jahrzehntelang oder einfach nur monatelang und lese sie dann irgendwann später erst wieder durch als fremden Text und redigiere dann meine eigenen Sachen. Dann wird oft aus Prosa wird dann Lyrik, aus Lyrik wird Prosa. Ich kann nicht einfach mit der Absicht herangehen, ein Gedicht zu schreiben. Das allein ist ein pathetischer Akt. Und so ist es eigentlich viel besser, wenn man macht einfach, ohne dass man weiß, wo es hingeht und schaut dann, was passiert.
0: Der mit 4.000 Euro dotierte, von der Stiftung Südtiroler Sparkasse geförderte Alfred-Gruber-Preis ging an Verisa Triskovic aus Mazedonien. Die Übersetzerin und Herausgeberin wurde 1961 in Neraf geboren, wanderte nach dem Abitur nach Serbien aus, wo sie Wirtschaft studierte. 1999 floh sie während der Luftangriffe der NATO in Serbien mit ihren zwei Kindern nach Deutschland, wo sie bis heute lebt. Die Jury würdigte eine Lyrik, die Tag ein von der Vergangenheit spricht und Tag aus von der Schwierigkeit, das Vergangene noch zu fassen, mit ihm umzugehen, für das Geschehene, für Verletzungen und Verletzlichkeiten eine Sprache zu finden, Ängste zu adressieren, die mehr als nur die eigenen sind. Der Medienpreis von RAI Südtirol in der Höhe von 2.500 Euro ging an den deutschen Schriftsteller Hartwig Mauritz, der in den Niederlanden lebt und arbeitet. Auf die Frage, was vermag Lyrik, gab die Jury eine Antwort. Sie vermag es, einzelne Momente, die tief im kollektiven Vergessen versunken sind, der Auslöschung wieder zu entreißen. Matthias Kniep.
3: Also das Niveau war sehr, sehr gut in diesem Jahr. Es gab ein breites Feld von preiswürdigen Dichter und Dichterinnen, die daran teilgenommen haben. Und ich denke, wir konnten mit diesem Wettbewerb ein ganzes Spektrum der deutschsprachigen Möglichkeiten innerhalb der Lyrik abbilden. Wohin sich die Lyrik bewegt, kann man nicht sagen, weil sie sich gleichzeitig in so viele Richtungen bewegt. Und ich glaube, dieser Wettbewerb hat das wieder gezeigt.
0: Sagt einer von fünf Juroren, Jurorinnen des Meraner Lyrikpreises, der alle zwei Jahre vergeben wird. Und so viel steht fest, auch in zwei Jahren ausgelobt werden wird, dann allerdings mit einem neuen Präsidenten. Elmar Locher, Jahrgang 1951, emeritierter Professor an der Universität Verona, zieht sich zurück und übergibt das Amt seinem Vorgänger. Das ist der Meraner Publizist und Autor Ferruccio Delle Cave. Für Kontinuität ist also gesorgt. Nach dem überraschenden Rücktritt von Giorgio Battistelli als künstlerischer Leiter der Stiftung Haydn hat der Verwaltungsrat in enger Abstimmung mit den Musikerinnen und Musikern des Orchesters im Jänner 2025 entschieden, die künstlerische Verantwortung für die Spielzeit 2025-26 und für die Programmgestaltung der Saison 2026-27 André Comploy als interimistischen Leiter anzuvertrauen. Comploy stammt aus St. Figil in Enneberg. Er hat Musikwissenschaft studiert, leitete für 10 Jahre das Pressebüro der Wiener Staatsoper, wechselte dann 2020 nach Mailand, wo er als künstlerischer Koordinator an die Mailänder Skala berufen wurde. Comploy setzt neue Akzente, die auch schon heute Abend erkennbar werden. Zum ersten Mal präsentiert nämlich die Stiftung ihr Programm auch dem Publikum, und zwar verbunden mit Musik und vertiefenden Gesprächen über das Programm der Spielzeit.
1: Das war ein sehr großer Wunsch, weil es ist ja üblich, dass man die Saison vorstellt den Medien, und das wollten wir wirklich ganz trocken, faktisch, informativ für die Medien ohne Show machen, so wie sich die Medienvertreter ihnen normalerweise wünschen. Und dann aber etwas, wie soll ich sagen, Interaktiveres, Kreativeres fürs Publikum machen. Das ist auch eine der Themen, die uns allen hier in der Stiftung. Und dann aber etwas, wie soll ich sagen, Interaktiveres, Kreativeres fürs Publikum machen. Das ist auch eine der Themen, die uns allen hier in der Stiftung Haydn sehr am Herzen liegt, nämlich

0: künstlerische Verantwortung zu übergeben. Sie haben schon einige Erfahrungen, die Sie zurückblicken können. 14 Jahre Wiener Staatsoper, 10 Jahre als Leiter des Pressebüros, dann aber auch künstlerischer Koordinator der Mailänder Scala. Was können Sie von Ihrem Erfahrungshorizont hier in Bozen brauchen?
1: Ja, das ist eine gute Frage, aber ich glaube, ich kann trotzdem, es gibt fast alles verwenden, ja. Ob es jetzt die Erfahrungen direkt mit den MusikerInnen, also vom Orchester, Chor haben wir hier nicht, aber ein Orchester führen auch als künstlerischer Leiter gehört ja auch dazu. Genauso wie meine internationalen Kontakte, die ich ja erfreulicherweise jetzt wieder aktivieren konnte für die kommende Saison eben. Also im Laufe von 20 Jahren in dem Bereich Oper, Konzert, da lernt man vor allem auch viel Repertoire, also sei es in der Oper als auch in der Sinfonik, wirklich kennen. Und also ich würde sagen, also mein Operrepertoire unter Anführungszeichen, das ich kenne, ist wirklich sehr weit, sehr breit, weil natürlich auch gerade in Wien, da lernt man das schon sehr kennen und natürlich auch den Umgang mit den KünstlerInnen. Und vor allem aber auch, wie so eine Kulturinstitution, eine Opern- oder Theater- beziehungsweise auch Musikinstitution einfach abläuft. Da lernt man sehr schnell, im Alltäglichen Prioritäten zu setzen und einfach auch so und auch zu planen, so vorauszuschauen.
0: War es schwierig, hier einzusteigen? Wenn jemand das Haus verlässt, dann bleiben offene Fragen, bleiben Kontakte, bleiben Vorgespräche, vielleicht auch schon Verträge, die unterschrieben worden sind?
1: Ja, also Verträge waren nicht unterschrieben, also außer zum Beispiel auch die Nominierung des Chefdirigenten Alessandro Bonato, den ich natürlich bestätigt habe. Und grundsätzlich mein Ansatz, dass wenn Abmachungen sind, dann sind die zu respektieren. Das habe ich auch gemacht. Das findet man zum Teil eben in der Opernsaison wieder. In der Sinfonik haben wir eigentlich alles neu zu machen gehabt. Und da gab es nicht viel Zeit, da sich groß zu überlegen, sondern einfach, wie soll ich sagen, die Ärmel aufzustürzen und anzupacken mit dem gesamten Team. Das war ein Sprung ins kalte Wasser, aber Gott sei Dank habe ich schon davor schwimmen gelernt.
0: Sie haben, wie bereits gesagt, Sie haben Erfahrung über 20 Jahre in Wien, aber eben an verschiedenen Opernhäusern und im Musikbetrieb. Weshalb sind Sie eigentlich wieder zurückgekommen nach Südtirol?
1: Ja, das war vor allem eine familiäre Entscheidung. Also, dass meine Familie ist vor inzwischen 3 Jahren von Wien nach Südtirol gezogen. Und als sich diese Möglichkeit ergeben hat, eben zurück nach Südtirol zu kommen und eine Aufgabe beim Land Südtirol zu übernehmen, als ladinischer Bildungs- und Kulturdirektor, das war natürlich eine sehr schwierige Entscheidung für mich, weil die Scala aufgeben oder diese Opernwelt aufgeben oder nicht. Am Ende war es einfach eine Entscheidung nicht gegen etwas, sondern für 2 Sachen, nämlich einmal die Familie, für meine Frau und meine Kinder und zweitens auch für die ladinische Kultur, die mir sehr am Herzen liegt. Und wenige Monate später finde ich mich wieder in der Opern- und in der Konzertwelt.
0: Ihr Mandat läuft September 26 aus. Was passiert dann?
1: Die künstlerische Leitung ist ja schon ausgeschrieben gewesen. Es gab eine Interessensbekundung, da habe ich mich nicht beteiligt, weil ich ja einen Hauptjob habe. Und soweit ich im Bilde bin, gibt es jetzt eine Kommission, die beauftragt wurde vom Verwaltungsrat, den oder die neue künstlerischen LeiterIn zu suchen.
0: Jetzt sprechen wir noch ganz kurz über das Programm. Wir sind ja in einer Grenzregion, wo der italienische Kulturraum und der deutsche sich treffen, sich reiben. Aber das Heidenorchester hat ja eigentlich den Auftrag, beide zu verbinden. Wie ist Ihnen das in dieser Saison 26/27 gelungen? Es gibt Mozart, aber auch Beethoven, aber es gibt auch Puccini.
1: Wie das gelungen ist, das sollen dann andere beurteilen. Ich kann nur sagen, dass ich genau das, was Sie angesprochen haben, das eines meiner Ziele war. Also wirklich zu schauen, ein möglichst breites Angebot zu bieten, mit einem Blick ins Internationale, also auf die internationale Welt, große Namen kommen, die auch noch nie da waren, aber auch gleichzeitig eine Verbindung zum Territorium, das heißt zur Region, bewusst auch eine Verbindung zu den deutschsprachigen KünstlerInnen, die wir auch hier haben. Da gibt es ja viele, die auch hinausgegangen sind in die große Welt. Also ich kann 2 Beispiele nennen. Also wir werden ein Werk von Gerd Hermann Ortler auch Uraufführung und dann auch in die Saison übernehmen. Aus Algund stammende Andrea Götzsch, die ja bei den Wiener Philharmoniker ist, die wird kommen. Also mir war das schon sehr wichtig.
0: Erklärt André Comploy, interimistischer künstlerischer Leiter für die Oper- und Konzertsaison der Stiftung Heiden, der auch neue Dirigenten verpflichten konnte, die noch nie in Bozen und Trient aufgetreten sind, wie Igor Bolten. Er wird das Eröffnungskonzert Anfang Oktober dirigieren.

0: Wir kehren nach Meran zurück. Entlang der Meraner Bassa-Promenade entstand im Laufe der letzten 10 Jahre die Freilichtgalerie Menschenbilder. Zeitgenössische Künstlerinnen und Künstler interpretieren in ihren Werken bedeutende Persönlichkeiten auf ganz intime Weise und schaffen so Werke, die zum Innehalten und Nachdenken anregen. Kürzlich wurden 2 neue Plastiken offiziell eingeweiht und vorgestellt. Meran bietet unendlich viele Möglichkeiten des Promenierens. Der Tabainerweg, die Winter- und Sommerpromenade am Kurhaus vorbei, diverse Parks in der Stadt verteilt. Jene, die es etwas ruhiger haben wollen, schlendern der Passa orografisch an der rechten Seite flussabwärts, überqueren die Straße an der Theaterbrücke und finden unter hohen Pappeln zeitgenössische Kunst im öffentlichen Raum. Arnold Mario Dallon.
1: Dieser Teilabschnitt der Promenade entwickelt sich im Grund von der Theaterbrücke Richtung Sportplatz, also Richtung Lido. Ich finde, das ist ein besonders schöner Teil der Promenade. Es befindet sich dort die evangelische Kirche aus, die sehr besonders ist. Es gibt sehr schöne architektonische Beispiele auch von der Jahrhundertwende. Der Großteil des Tourismus konzentriert sich ja von der Theaterbrücke aufwärts Richtung Kurhaus, aber nichtsdestotrotz ist es hier besonders und ich glaube, auch durch die Stille, durch das Grüne, war das der ideale Ort, um dieses Projekt umzusetzen.
0: Zur Einweihung der neuen Büsten der Freilichtgalerie gekommen waren auch die beiden Schwestern von Anita Pichler, Renate und Eva Maria.
2: Hier im Park bin ich viel gewesen mit meinen Ränkeln. Es ist irgendwie ein Kraftort oder beruhigend. Auf alle Fälle liebe ich hier. Das Stückchen von der Promenade auch. Mich freut es, wenn meine Schwester noch geehrt wird, jetzt nach so langer Zeit. Und es ist ja eigentlich bald ein Jubiläum, 30 Jahre, dass sie gestorben ist. Ist das jetzt schon gleich einmal. Und es ist schon schön, dass man alle noch an sie denkt. Ja,
3: ja, ich finde es schon auch irgendwie super, dass sie alleweil noch weiterlebt.
0: Mit der Gestaltung der Hommage an der 1948 in Meran geborenen Wegbegleiterin der zeitgenössischen Literatur, Anita Pichler, wurde Elisabeth Hölzel beauftragt. Im Zuge der Recherche und der Lektüre des Werks von Anita Pichler ist die Künstlerin und Fotografin auf einen Satz gestoßen, der im Prosaband Beider Augenblick zu finden ist.
4: Das Herz, das ich meine, ist die Luftwurzel im Auge, durch die ich die Welt einlasse. Es ist die Luftwurzel im Auge, durch die die Welt mich nimmt. Da war sofort das Bild klar, mit dem ich arbeiten werde, nämlich mit der Luftwurzel als Membran zwischen dem eigenen Empfinden und der Welt, zwischen dem Herzen und dem Auge. Ich habe sozusagen mit Zweigen eine Art Hütte, eine Konstruktion gemacht, die dann abgegossen wurden. Und diese Zweige sind eine offene Struktur, also ein offener Raum und kein geschlossener. Und ich möchte darauf verweisen, auf eben diese Durchlässigkeit zwischen dem eigenen Empfinden als Schriftstellerin und dem, was man der Welt als Sprache zurückgibt.
0: Und so hat sie auf mehreren Spaziergängen durch Meran Efeuranken gesammelt, getrocknet und zu einer Metapher der Luftwurzel geformt. Die zweite Stele, die in Meran enthüllt wurde, ist eine Hommage an Alice Mandl. 1927 in der Tschechoslowakei geboren, flieht sie 1938 nach der Verabschiedung der Rassengesetze unter Mussolini aus Meran und taucht in Rom unter, um nach dem Krieg in Israel eine neue Heimat zu finden. Nach Italien zurückgekehrt, studiert sie an den Kunstakademien in Venedig und Florenz, lebt einige Jahre in den USA, um 1986 wieder nach Meran zu kommen und hier das kulturelle Leben zu bereichern. Die New Yorker Künstlerin Marianne Vitale hat ihr zu Ehren eine Bronze geschaffen, die von Federico Steinhaus, dem ehemaligen Leiter der israelitischen Kultusgemeinde in Meran, enthüllt wurde. So säumen nun insgesamt 14 Stelen den Weg der Bassa-Promenade entlang. Kurator Arnold Mario Dallo.
1: Es ist ja quasi ein, wenn man so will, konservatives Projekt. Das heißt, man gedenkt quasi mit Skulpturen an Personen. Allerdings sind das nicht Büsten oder eigentlich bis jetzt haben wir nur eine Büste. Alles andere sind freie Arbeiten, weil die Grundidee diese ist, dass die Arbeiten an Personen erinnern sollten, allerdings mit der Sprache der zeitgenössischen Kunst.
0: Das Projekt Menschenbilder ist als Work in Progress angedacht, soll Spiegelbild der Stadt sein und vereint in der Sprache der Kunst, Geschichte, Gegenwart und Zukunft. Wobei die Initiatorin Hertha Torgler auf eine Fortsetzung des Projekts hofft.
5: Bei uns ist natürlich eine große Freude, wenn es wieder das Geld für weitere Skulpturen gibt. Persönlichkeiten gäbe es eine ganze Reihe. Auch der Mix national, lokal, international von den Künstlerinnen finden wir eigentlich spannend. Und es hängt halt wirklich nur am guten Willen der Gemeinde Meran oder an Sponsoren, die dieses Projekt weiterhin finanzieren.
0: Soweit der Appell an potenzielle Meraner Mäzene, diese Kunstinitiative zu unterstützen. Das war ein Kulturjournal. Redaktion Renate Gamper, Gestaltung und Moderation Stefan Nicolini.

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1: Einen schönen guten Abend hier bei Forum Kultur. Ich bin Katrin Pragania und heute habe ich zwei Gäste ins Studio eingeladen. Das ist einmal Renate Gamper, Programmchefin hier bei Reise Südtirol, und Robert Asam, ehemaliger Programmchef, aber auch langer Wegbegleiter des Salzburger Stiers.
2: Ja, genau.
1: Und über diesen werden wir heute Abend sprechen. Es ist nämlich an diesem Wochenende wieder soweit. Der Salzburger Stier wird vergeben zum 45. Mal und bereits zum dritten Mal in Meran, was uns natürlich ganz besonders freut. Und wir stecken mitten in den Vorbereitungen. Wie geht's euch beiden heute so? Kurz wenige Tage vor den großen Abenden.
3: Ja, zunächst einmal guten Abend an unsere lieben Hörerinnen und Hörer und danke für die Einladung, Katrin. Ja, ich bin schon zunehmend nervös, muss ich sagen. Es ist ja eine große Sache. Wir als kleiner Sender tragen eine ganz große Veranstaltung aus für alle Sendeanstalten der AUDS, eben unserer Arbeitsgemeinschaft für Unterhaltungssendungen. Und das ist schon eine große Verantwortung auch, die wir haben in der Vorbereitung. Aber wir haben wunderbare Partner. Einer sitzt hier auch im Studio, und Ideatoren. Er ist ja auch Ideator, Robert Asam, des Salzburger Stier für unseren Sender. Und das macht mich dann wieder zuversichtlich. Also ich freue mich auch sehr, muss ich sagen. Mhm. Ich bin froh, dass es endlich soweit ist. Das ist ja ein ganz langer Weg der Vorbereitung. Aber wie gesagt, so eine Anspannung mit großer Vorfreude.
1: Mit großer Freude. Robert, wie geht's denn dir?
2: Ja, ich freue mich zuerst einmal, dass meine Nachfolgerin im Amt sagt, dass, wenn ich da bin, dass sie zuversichtlich ist. Steht zwar nicht ganz, woher dieses Urvertrauen kommt, aber nein, im Ernst, also ich bin ehrlich gesagt nicht besonders nervös. Erstens gebe ich das Kompliment zurück. Wir haben mit Reise Südtirol einen Partner, der sich um den ganzen technischen Bereich kümmert, und das ist genau jener Bereich, wo ich am allerwenigsten drin bin, und auch mit der ganzen modernen Entwicklung, die die Technik, die die Veranstaltungstechnik genommen hat, sehr froh bin, dass ich mich nicht kümmern muss. Und den Rest machen wir als Kunstverein Kallmünz. Das ist eigentlich normale Tagesordnung, würde ich sagen. Wir haben ja erstens den dritten Stier in Meran.
1: Das heißt, wir haben ein bisschen Routine und Erfahrung.
2: Ja, wir haben Routine, wir haben Erfahrung von zwei solchen Veranstaltungen. Wir haben ja seit 7 Jahren die Meraner Kabaretttage, eine Kabarettveranstaltung im Kleinen, aber wo wir auch wissen, was zu tun ist. Und deshalb, nein, ich schaue den beiden Tagen recht zuversichtlich entgegen und vor allen Dingen mit großer Freude.
1: Also im Heuer wird der Salzburger Stier ausgetragen von Reise Südtirol und dem Kunstverein Kallmünz. Aber natürlich stehen wir hier nicht alleine. Das ist eine große Produktion von einer Sendergemeinschaft, von der AUDS. Robert, du warst auch einmal Präsident der AUDS. Was ist denn diese Gemeinschaft und worin besteht ihre Aufgabe?
2: Ja, das mit dem Präsident, das mag jetzt sehr, sehr ehrenvoll und alles Mögliche klingen, aber ich muss sagen, die ARD-Sender, das sind 7, die sind immer froh, wenn keiner aus der ARD den Vorsitz übernimmt, weil dann weniger, ich will nicht sagen gestritten wird, aber weniger diskutiert und so weiter. Und deshalb war eigentlich mein Vorgänger Fritz Zaug der Senderchef von SRF, also der Schweizer. Mhm. Und meine Nachfolgerin dann die Silvia Lana von Ö1. Und ich mittendrin. Und ich weiß nicht, je nachdem, wie lange es den Stier noch gibt und wie lange die Renate noch in Amt und Würden ist. Aber es kann durchaus sein, dass sie sagen, so, jetzt könnte eigentlich der Vorsitz wieder nach Südtirol zurückgehen. Also sie machen das. Im Augenblick ist es Anja Even vom Westdeutschen Rundfunk. Mhm. Macht das natürlich auch sehr gut mit ihrer Erfahrung. Also das nur zum, wie das Ganze gehandhabt wird. Und jetzt habe ich vergessen, was du eigentlich wissen
3: die
2: wolltest.
3: AUDS. Die Präsidentschaft war.
2: Also
3: der Präsident.
1: Ja, aber es ist ja auch eine Ehre, wenn man so als kleiner Sender in diesem Verband der ganz Großen ein bisschen zu einem besonderen Amt gerufen wird.
2: Also, und der Stier hat natürlich viele Väter. Das wird die Renate dann wahrscheinlich im Detail erzählen. Aber in Südtirol hat er vor allen Dingen 3 Väter. Und zwar den ehemaligen österreichischen Außenminister Peter Jankovic, der dann nach seinem Ausscheiden aus Regierungsämtern noch Botschafter war, mittlerweile 90 plus, den ehemaligen Kulturlandesrat Bruno Hosp und unseren ehemaligen Koordinator Rudi Gamper. Und das ging dann so, dass der Peter Jankovic den Bruno Hosp irgendwann, ich weiß nicht, hat er ihn angerufen oder hat er ihm geschrieben, ich glaube, er hat einen Brief geschrieben, dass es diese Zusammenarbeit gibt zwischen deutschsprachigen Sendern und ob da nicht der damalige Reisender Bozen auch dabei sein könnte. Und man würde sich in Österreich sehr freuen, vermutlich auch in der Schweiz und, in, und bei den ARD-Sendern. Und dann wurde ich damals als Programmchef, Radio-Programmchef, zu Rudi Gamper gerufen. Und der Rudi sagt, ich weiß noch genau, wie er es formuliert hat, sagt dir der Salzburger Stier etwas? Und ich habe gesagt, ja, ich kenne das, ich habe es auch schon im Radio ab und zu gehört. Ich muss sagen, dass mich das Kabarett immer schon fasziniert hat. Ich bin ein Kabarett-Fan. Und Salzburger Stier, das war auch immer Qualität, manchmal politisches Kabarett, Musikkabarett, so wie wir es heuer wieder haben. Und jedenfalls habe ich gesagt, ja, den kenne ich schon, tolle Sache. Ja, da fahr mal nach München, da treffen sich die alle und ich bin da nicht allein gefahren, er ist mitgefahren. Mhm. Und dann waren wir zwei im November 2003 in München, haben die ganzen Kollegen kennengelernt und sind dann sozusagen ziemlich ohne Trara aufgenommen worden. Und so hat, die Geschichte Reisender Bozen, mittlerweile Reisetirol und Salzburger Stier, begonnen.
1: Angefangen. Und diese AUDS, die gibt es ja heute noch, also die Arbeitsgemeinschaft Unterhaltung der deutschsprachigen Sender. Wie schaut der Austausch zwischen diesen Sendern aus, genau in diesen Redaktionen?
3: Also der Hauptaustausch passiert immer während eines Stiers sozusagen, während einer Stierveranstaltung, wo der Preis vergeben wird. Da gibt's auch im Rahmen dieser Veranstaltungen zwei große Sitzungen aller Beteiligten. Da kommen die Redakteurinnen und Redakteure oder auch Programmleiter dazu. Und das ist dann der große Austausch, wo einmal die Veranstaltungen besprochen werden. Wie ist dieses Jahr die Ausgabe? Wie ist es gelungen? Dann gibt es natürlich Absprachen bezüglich der Nachfolgeveranstaltungen. Das steht ja eigentlich immer schon länger fest. Mhm. Es gibt so einen Rat im Austausch. Wird auch zunehmend schwierig, aber vielleicht können wir das auch noch ein bisschen besprechen später. Also es ist das dann der große Anlass, wo wir uns alle direkt begegnen. Und dann gibt es natürlich übers Jahr ganz viele Schriftverkehr über Mails, Austausch. Der Sender muss verschieben, der kann jetzt nicht, also das nächste Jahr übernehmen, dann muss ein anderer einspringen. Und da ist die Präsidentin sehr gefordert. Anja vom WDR und die macht das auch sehr gut und auch vehement. Also ein Präsident, eine Präsidentin muss dann schon auch einmal auf den Tisch klopfen und sagen, hallo, nächstes Jahr muss die Veranstaltung wieder stattfinden können. Mhm. Also wir brauchen einen Austragungsort, wir brauchen einen Sender. Und das beginnt dann über Jahre, über ein Jahr die Vorbereitungen. Und ja, der Austausch passiert laufend. Vor allem passiert er zwischen austragendem Sender und der Zentrale, eben der Präsidentin.
1: Ich muss ja sagen, ich war auch letztes Jahr mit in Gütersloh beim Salzburger Stier. Und es ist auch ein sehr freundschaftlicher Austausch eigentlich mit den Kolleginnen und Kollegen. Man kann sich ein bisschen unterhalten. Wie macht ihr andere Sachen auch vom Stier unabhängige? Genau. Wie läuft es bei euch in den Redaktionen? Was plant ihr? Welche Themen interessieren
3: das
1: euch?
3: Das ist ja generell der große Wert dieser AUDS, dieser Arbeitsgemeinschaft, weil wir als kleiner öffentlich-rechtlicher Sender die Möglichkeit haben, mit den ganz großen Playern da uns auszutauschen. Wir haben Einblicke, wir können auch unter das Jahr, das passiert immer wieder, zum Beispiel mit dem Bayerischen Rundfunk, auch mit der Ö1 haben wir einen sehr regen Austausch, wo wir uns auch treffen unter der Zeit, wo wir unsere großen Fragen der Zeit, der Entwicklung eines Senders auch ansprechen können, wo wir einen Rat bekommen, wo wir eine Expertise mal bekommen, also und auch unsere Leute von der Programmabteilung hinschicken können, mal eine Abteilung mitzuverfolgen. Wir hatten in diesem Jahr Heike Genett beim Bayerischen Rundfunk, beim Bayern Heimat. Mhm. Und die hat dort eine Woche mit den Programmgestalterinnen und Gestaltern wirklich sämtliche Programme mitverfolgen können, in Redaktionsprozessen Ratsbesprechungen reinschauen können, reinhören können. Also die hat sehr viel Inputs mitgebracht, auch für uns. Das ist der Wert dieses Austausches.
1: Das ist eben auch möglich über diese persönlichen Kontakte. Man kennt die Kolleginnen, man weiß, wen man da mal nachfragen kann. Und wir alle profitieren, glaube ich, auch davon, eben ein bisschen von den anderen zu lernen. Aber ich glaube, auch wir als kleiner Sender können da schon einiges erzählen und mitbringen auch.
2: Naja, so klein ist der Sender auch nicht, wenn man vergleicht, was im Augenblick, mit welchen Schwierigkeiten die Sender zu kämpfen haben, dann muss ich sagen, ich kenne jetzt nicht den letzten Stand, weil ich schon seit 10 Jahren nicht mehr Angestellter der Reihe bin und das nur von außen beobachten kann, aber ich glaube, so im Vergleich geht es immer noch ganz gut.
3: Auf jeden Fall. Wir sind zufrieden mit
1: uns. Wir sind zufrieden und wir werden unser Bestes beweisen am Wochenende, wenn wir auch dieses Mal den Stier über die Bühne bringen.
2: Robert? Treiben.
1: Daheim?
2: Treiben.
1: Ja. Treiben. Treiben willst du ihn direkt. Nein, ich würde ihm schon ein bisschen Zeit lassen. 2 Abende hat er. Robert, worauf freust du dich am meisten an diesem Stierwochenende?
2: Du hast es eigentlich gesagt, das kollegiale, das freundschaftliche Verhältnis mit den Kollegen der anderen Sendeanstalten. Und ich muss sagen, ich habe immer noch, obwohl ich eigentlich nur mehr als Gast dabei bin oder ausnahmsweise so wie heuer eben am Rande als Mitorganisator, aber ansonsten sehr enge Kontakte, sind viele Freundschaften entstanden. Und das habe ich eigentlich immer beobachtet, wenn es um Radio geht, um Hörfunk. Beim Fernsehen ist das schon ganz anders. Ich musste ja zu meiner Zeit auch, weil der Rudi nicht wollte, den Grand Prix der Volksmusik betreuen für Rai. Da bleibt eigentlich dann wenig, um es ganz offen zu sagen. Hingegen, die Radiowelt ist eine andere. Und leider Gottes sind wir jetzt im Augenblick in einer Zeit, wo, wenn ich die Politik der Sender verfolge, alles zusammengelegt wird, wo dann wahrscheinlich irgendwann nur mehr Fernsehen übrig bleibt und das Radio auf der Strecke.
1: Aber
2: also ich freue mich auf den Stier, auf 2 Abende. und viele Leute, Kolleginnen und Kollegen zu sehen, die man sonst eben einmal im Jahr nicht sieht. Und das macht es eigentlich aus.
1: Was man bei dir ein bisschen auch gehört hat, ist, der Stier ist eine Radiosendung, ein Radiokabarettpreis.
2: Unbedingt.
1: Also das ist auch eine ganz bewusste Entscheidung für das Medium Radio. Weil auch Kabarett so gut funktioniert eigentlich.
2: Es gab ja zaghafte Versuche, zum Beispiel den Galaabend auch als Fernsehsendung zu konzipieren. 1-2 Mal kann ich mich erinnern. Ging auch, wurde aber nicht gutiert von den Hörfunkkollegen, weil sie einfach gesagt haben, das ist eine Radiosache und soll es auch bleiben. Und in dem Moment, wo etwas im Fernsehen zu sehen ist, braucht man gewisse Dinge nicht mehr erklären oder die Wortwahl ist eine andere. Wenn es nicht zu sehen ist, sondern nur zu hören, dann
1: muss vieles auch erklärt werden.
2: Muss etwas anderes sein. Also Pantomime geht nicht im Radio und beim Fernsehen wäre es kein Problem.
1: Renate, worauf freust du dich an diesem Wochenende?
3: Also zunächst bin ich ja mal schockiert, dass das Radio auf der Strecke bleibt.
2: Robert, ja, das war krass.
3: Das war krass.
1: Und wir umso mehr hoffen wir, dass unsere Hörerinnen uns bleiben.
3: Ich finde gerade solche Veranstaltungen wie der Salzburger Stier, aber auch vieles andere, das wir von draußen ins Radio bringen und dann natürlich in verstärkter Form nach draußen wieder bringen, das ist schon die große Stärke im Radio. Es ist auch ein sehr bewegliches Medium. Also der Aufbau von einer Aufnahme im Radio ist wesentlich weniger kompliziert als der im Fernsehen. Man kann schneller reagieren. Und ich glaube einfach ganz stark an dieses Medium. Ich glaube auch an eine Wiedergeburt des Radios. Das ist jetzt ein bisschen pathetisch formuliert. Aber ich denke, wir finden da auch wieder zurück. Also das ist jetzt schon einmal ein bisschen so eine Tendenz. Aber Trends sind Trends und die können auch schnell wieder umgekehrt umgekehrt laufen. Daran glaube ich fest. Und auch, dass wir mit solchen Veranstaltungen und unserer gemeinsamen Energie, Robert, das auch wieder ein bisschen aufhalten oder rückrufen. Ich freue mich auf die Programme. Ich habe bei diesen Salzburger Stiers, die ich dank Robert erleben durfte, er hat mich da so ein bisschen hingeführt. Ich war nicht so sehr im Kabarett zu Hause und es hat mich schon wirklich absolut begeistert, was ich da erlebt habe, auch bei solchen Stierabenden und Stierpreisträgerabenden. Und ich freue mich einfach auf das Programm. Ich freue mich auf wir Staatskünstler, die diesen Abend eröffnen werden. Und da erwarte ich mir auch viel. Wir hatten sehr viel Aufregung in den letzten Tagen, weil die wollen ja auch Videos zeigen. Und das hat uns absolut aus dem Konzept gebracht. Man dachte, na ja, wir haben ja eigentlich immer von Radiopreis und Radioaufführung gesprochen. Und da sind wir jetzt, also da gab es halt einfach viele, viele Weichenstellungen und Diskussionen. Aber ich freue mich jetzt auf diesen Abend, weil ich gespannt bin, was die draus machen werden. Das traue ich denen vollkommen zu, dass die da einen sehr spannenden Radio mit Videoerklärungsabend bringen. Also bin ich sehr gespannt. Und ich freue mich natürlich immer auf Preisträger, die ich auch nicht alle von ihren Programmen her kenne im Vorhinein. Aber ich habe da Großartiges erlebt an diesem Preisträgerabend. Und es ist eine andere Stimmung. Die machen ja ein eigenes Programm für uns, für diesen Stierabend. Das ist ein zugeschnittenes Programm. Natürlich gibt es da schon auch Anleihen aus ihrem Bestehenden. Aber es ist ein Programm, das sie für diesen Abend eben zurechtschneidern. Und das ist immer wahnsinnig spannend.
1: Und da würde ich vorschlagen, wir hören ein bisschen hinein. Einen kleinen Vorgeschmack für diesen Samstag habe ich vorbereitet. Und zwar die österreichische Preisträgerin Sonja Bickert, die habe ich einen Ausschnitt vorbereitet. So etwas Ähnliches könnte sie erwarten.
4: Ich weiß nicht, ob euch das schon mal aufgefallen ist, aber Menschen sind extrem irrational. Das merkt man oft nicht, aber es gibt so Situationen, da kommt es raus, Trennungen zum Beispiel. Wenn man sich trennt, dann machen Menschen die irrationalsten Sachen. Zum Beispiel einer meiner Ex-Freunde, als ich mich von ihm getrennt habe, hat er gesagt, ich darf mich jetzt aber nicht von ihm trennen, weil er hat kein Nudelsieb. Ich habe ihn dann gefragt, was er damit meint. Er hat gesagt, naja, er hat ja immer im Studentenwohnheim gelebt und dann wäre er mit mir zusammengezogen. Dann konnte er quasi meine Küchenutensilien mitverwenden. Also hat er selber nie welche besessen. Aber wenn ich mich jetzt von ihm trenne, dann muss er sich das alles kaufen. Ich hatte ja keine Ahnung, dass ich offenbar mit einer Mitgift in diese Beziehung gegangen war. Ich habe ihm dann einen Nudelsieb geschenkt, weil ich hatte zwei. Es hat ihm dann aber nicht gereicht. Er hat mir dann auf seinem Handy seine Amazon-Wunschliste gezeigt mit all den Sachen, die er sich jetzt kaufen muss, weil ich mich von ihm trenne. Und es war halt auch so super dramatisch, ja? Er war so 300 Euro. 300 Euro muss ich jetzt ausgeben, weil du mich verlässt. Hier, was haben wir hier? Eine Suppenkelle. Hab ich nicht. Ein Pürierstab. Hab ich nicht. Was ist das? Aha, das könnte Sie auch interessieren. Eine Knoblauchpresse. Ich habe keine Knoblauchpresse. 319,90 Euro. Und das Interessante ist ja, wenn du selber noch in der Situation drinsteckst, du bist ja auch nicht Herrin deiner Sinne, ja? Und du fragst dich halt wirklich, hat der recht? Bin ich so ein Monster? Und dann gewinnst du irgendwann Abstand und siehst die Dinge objektiver. Und deswegen teile ich mittlerweile mein auf diese sehr harte Art und Weise erworbenes Wissen auch gerne ungefragt mit der Welt. Also, falls das hier irgendjemand hören muss, es ist okay, sich von einem Partner zu trennen, auch wenn er kein Waffeleisen besitzt. Ja, danke.
5: 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Ihr Kabarettsender.
1: Ja, und Sonja Bickert haben wir gerade gehört. Sie wird am Samstag den Salzburger Stier bekommen für Österreich, obwohl sie in Deutschland geboren ist, wie man hört. Wir haben ja viele Preisträgerinnen und Preisträger in den letzten Jahren gesehen, gehört im Radio. Robert, seit 2003 ist Reis Südtirol oder damals der Sender Bozen beim Salzburger Stier. Gibt es eine Künstlerin, einen Künstler, der dir noch immer ganz fest in Erinnerung geblieben ist?
2: Es waren eigentlich ziemlich viele, muss ich sagen. Immer dann, wenn ich mir wieder ein Programm anschaue oder so, denke ich mir, ah ja, das war der Stierpreisträger von so und so. Zum Beispiel Olaf Schubert hat 2004 denn er war deutscher Stierpreisträger. Ich kannte ihn damals nicht, war für mich eine tolle Überraschung. Freddy Dorfer hat ihn bei einem österreichischen Stier moderiert, war auch eine sehr, sehr gelungene Ausgabe. Und beim letzten Meran-Stier Lisa Eckhardt. Also ich weiß, dass sie polarisiert. Entweder mag man sie oder man mag sie überhaupt nicht. Ich finde sie insofern toll, weil sie eine so geschliffene Sprache spricht, in einem Tempo und mit einem Ausdruck, wie man es selten findet. Und das finde ich schon toll.
1: Ist das für dich ein gutes Merkmal von Kabarett, wenn die Sprache sitzt?
2: Es ist ein Merkmal, dass die Wahl beim Stier auf die richtigen gefallen ist. Also der Stierpreisträger muss ja seine Programme selber schreiben und sie müssen hörfunktauglich sein, sie müssen in einer Sprache dargeboten werden, die von Basel bis Bozen und von bis Berlin und nach Wien verstanden wird. Und auch inhaltlich, also nicht nur sprachlich, sondern auch inhaltlich. Das beste Dialektprogramm über Niederbayern sein. Wenn es dann nicht über die niederbayerischen Grenzen hinausgeht, dann nutzt es wenig. Also das sind schon einige, die mir... Und heuer, weil Renate gemeint hat, sie freut sich auf die Preisträger, heuer freue ich mich natürlich auf Bodo Wartke. Ich habe ihn als ganz jungen Kerl kennengelernt.
1: Das ist schon eine Weile her, er feiert heuer 30-jähriges Bühnenjubiläum.
2: Ja, und das ist jetzt mehr wie 20 Jahre her. Das habe ich dem Roland Leitner zu verdanken und dem Ado Schlier, der leider vor wenigen Monaten verstorben ist. Und da gab es diese Songs an einem Sommerabend in Klosterbanz, Bad Staffelstein. Und die wurden immer vom Fernsehen des Rheinsender Bozen übertragen, beziehungsweise man hat vom Bayerischen Rundfunk die Übertragung übernommen. Und ich war 3-4-5 Mal in Banz bei dieser Sache als Rheinvertreter und Bodo Wartke war ebenfalls fast immer da. Einmal als Moderator, einmal als Gast, am Anfang als Newcomer bei den Jungen und so. Und hat damals schon, ich hoffe, er bringt in Meran nicht nur die Zungenbrecher-Lieder und alles, was neu ist, sondern auch ein oder zwei seiner großen Lieder aus der Anfangszeit, Ich trau mich nicht oder das Liebeslied, das er in 100 verschiedenen Sprachen singt und immer eine kurze Strophe natürlich und auf Zuruf aus dem Publikum eine neue Sprache hinzufügt.
1: Und das wäre schon imposant, wenn wir das
2: sehen. Ja, also wenn du im Publikum sitzt, Katrin, am Samstag und es kommt dazu, dann...
1: Du musst dich ja eine schwierige Sprache
3: nicht
1: ausdenken.
3: Funktionieren. Ich hoffe, sie sitzt nicht im Publikum.
2: Ladinisch soll er singen. Nein, er singt in der Schweiz. Ich glaube, er kann sogar diese Strophe auf Rätoromanisch. Und wenn er es auf Schweizerdeutsch singt, dann verwendet er das Berndeutsch. Und das Berndeutsch ist noch eine Spur härter und schwieriger und unverständlicher wie das restliche Schweizerdeutsch.
1: Ich glaube, das ist auch die Herausforderung für die Schweizer Preisträgerinnen und Preisträger. Die dürfen oder sollen meistens ein bisschen etwas auch auf Deutsch übersetzen, weil das Schweizerdeutsch für uns wirklich schwer zu verstehen ist.
2: Anstrengend ist es
3: und es ist natürlich, wir müssen daran denken, dass die AUDS ja den ganzen deutschen Sprachraum umfasst, auch den Norden und das mittlere Deutschland, und das ist für die fast unverständlich, also die können damit nichts anfangen. Das muss übersetzt werden in Hochsprache.
2: Im Fernsehen läuft ja immer dann die Übersetzung.
1: Genau. Das sind die Schwierigkeiten im Radio, ja, das können wir nicht machen.
3: Das ist im Radio anders anzugehen. Und ich muss sagen, ich habe unter den Schweizer Preisträgerinnen und Preisträgern also beste Sprachkünstler auch darin erlebt, wie sie das übertragen ins Hochdeutsche. Und man merkt überhaupt nicht mehr, dass sie irgendwo Schweizer Wurzeln haben. So war es zum Beispiel letztes Jahr bei Lisa Christ. Da habe ich schon sehr gestaunt, wie die junge Frau, also die überhaupt die Bühne für sich eingenommen hatte und die sehr gutes Kabarett
1: gemacht hat. Ich stelle mir
3: ja
1: immer ein bisschen vor, dass es so ist, als ob das in einer Fremdsprache dann wäre. Umso schwieriger ist das
3: also
1: dann.
3: Das ist für die schon schwierig, wenn sie sonst im Schweizerdeutsch Kabarett machen. Und wir wissen das ja auch, wenn wir im Dialekt sprechen, das braucht ein bisschen ein Umdenken. Das ist eine andere Sprachführung, das ist eine andere Ausdrucksweise. Und das bereiten sie natürlich auch ganz klar vor für diesen Abend, der ja dann weitergegeben wird. Wir übertragen live an diesem Abend. Also wir übertragen nach Österreich live. Wir übertragen beim Saarländischen Rundfunk, also für den Saarländischen Rundfunk live, für den Westdeutschen Rundfunk. Und wir selbst übertragen live. Aber nachher wird das Programm, es wird ja aufgezeichnet und dann weitergegeben und läuft dann auch bei allen anderen ARD-Sendern und in der Schweiz. Und
1: Das ist auch die große Herausforderung.
3: Genau.
1: Und eben auch, es gibt drei Preise beim Salzburger Stier. Es gibt einen österreichischen, einen Schweizer und einen deutschen Preis. Wer entscheidet dann eigentlich, wer da den jeweiligen Preis bekommt?
2: Ja gut, die Schweizer und die Österreicher tun sich leicht. Da setzen sich die Leute in Wien von Ö1 zusammen und überlegen, wer bekommt ihn. Und in Zürich oder in Basel, je nachdem, wo die Redaktion sich befindet, die Schweizer. Die Diskussion bei den ARD-Sendern ist da schon umfangreicher. Also da hat man beim WDR vielleicht ganz andere Vorstellungen wie beim Bayerischen oder beim Südwestrundfunk. Deutschlandfunk ist ja auch dabei. Die Diskussion, es ist nicht so, dass man es einem anderen nicht gönnt, aber man hat halt unterschiedliche Vorstellungen manchmal.
1: Auch manchmal einfach unterschiedlichen Geschmack.
2: Der Mitteldeutsche Rundfunk möchte in regelmäßigen Abständen, dass auch aus diesem Teil Deutschlands ein Preisträger oder eine Preisträgerin kommt. Anna Mateur war so eine Preisträgerin. Die soll angeblich nächstes Jahr den Galaabend bestreiten, wenn ich richtig informiert bin. Dann hat man oft einen Kandidaten oder eine Kandidatin, den Preis schon längst verdient hätte, aber nicht gerade kein Programm hat, das sich anbietet. Das kann dann auch dazu führen, dass es eben nichts wird. Und dann gibt's ja den Ehrenstier.
3: Genau, das ist eine sehr schöne Einrichtung. So hat das auch bei mir und in dem Kontakt mit dem Salzburger Stier angefangen. Ich war das erste Mal in Chur dabei und da hat mich Robert eingeführt in die hohe Riege der Kabarettisten. Und ich muss sagen, das war damals ein einschneidendes Erlebnis. Also da bin ich total Fan geworden vom Salzburger Stier. Ich habe nämlich Werner Schneider live erlebt. Der war damals Ehrenstierpreisträger.
2: In Chur. Hätte ich mich jetzt nicht mehr erinnert.
3: Und das war für mich sensationell. Es ist einfach sehr schön, dass auch die Garde von Kabarettisten und Kabarettistinnen, die Bühne schon lange bespielen und sehr erfolgreich sind, über Jahre, Jahrzehnte, dann so etwas wie eine Ehre aus diesem Salzburger Stier bekommen, eine Ehrerweisung, und das ist der Ehrenstier. Und das gibt es alle paar Jahre. Ich glaube, jetzt war länger nichts mehr.
1: Es muss ja auch verdient werden.
2: Ich kann mich in der erste Stier in Meran 2005, da war Emil. Die Schweizer hatten Emil Steinberger als Ehrenstier Preisträger.
3: Gerhard Bolt war beim zweiten Mal. Wir hatten
2: Gerhard Bolt
3: immer
2: einen Ehrenstier, war beim zweiten Mal,
3: heuer
2: haben wir
3: nicht.
2: Keinen.
3: Ja.
2: Ich hatte noch das Vergnügen und die Ehre, muss ich sagen, wie ich den Vorsitz von der ODS gehabt habe, bei dem Stier in Potsdam dabei zu sein. Da war Dieter Hildebrandt Ehrenstierpreisträger.
3: Ja,
2: und der ist für mich... hat dann, ich glaube, 3 oder 4 Jahre später ist er gestorben, aber jedenfalls er ist für mich heute noch unerreicht.
1: Auch das schöne Stiermomente, wenn man so die Größen erleben kann.
2: Also mit Dieter Hildebrandt auf der Bühne zu stehen, ihm zu gratulieren, das
3: ist schon schön.
2: Ja, schöne Erinnerung.
1: Ein schönes Highlight aus der Stiergeschichte.
2: Zu Sonja Picard noch, wir hatten sie voriges Jahr bei den Meraner Kabaretttagen mit diesem Programm Halbmensch. Und das freut uns als Kunstverein Kallmünz natürlich, weil wir sagen, ja, so ganz daneben liegen wir nicht mit der Wahl der Gäste.
1: Aber nochmal zur Wahl der Gäste. Also es gibt drei Jurys, die jeweils für das eigene Land wählen. Und das wird auch so akzeptiert von den anderen Sendern. Also da gibt es keinen Gegenwind.
3: Das ist eigentlich nach der Diskussion der Redaktionen kein Thema mehr. Das wird einfach vorgestellt und dann interessiert man sich. Wenn man den Künstler oder die Künstlerin noch nicht kennen sollte, dann wird man ein bisschen eingeführt. Und warum? Die Begründungen liegen dann schon vor von den Redaktionen. Zu den Laudatius kommt es dann später noch.
1: Aber es gibt so eine Grundrichtung einfach, warum jemand sich diesen Stier verdient hat oder nicht. Und die Kriterien natürlich, wir haben sie angesprochen, es muss radiotauglich sein, es muss ein gewisser Wortwitz vorhanden sein und die Texte müssen selbst geschrieben sein. Ich glaube, das ist sowieso ein Qualitätsmerkmal.
2: Ja, also es war, glaube ich, ein einziges Mal, dass ein Stück prämiert wurde, das ein Schauspieler gespielt hat, Cornelius Ogbonnia. Cordoba, also in Anlehnung an dieses berühmte Fußballspiel Österreich-Deutschland bei der WM in Argentinien. Und dieses Stück stammte von Florian Schäuber, der übrigens am Freitag bei den Staatskünstlern auf der Bühne steht. Und das war eine ungewöhnliche Wahl, würde ich sagen. Nicht unverdient, aber ungewöhnlich.
1: Mhm. Man hat so das Gefühl, auch wenn man sich die Liste anschaut mit den vielen Preisträgerinnen und Preisträgern, es gibt eine große Szene, aber findet man wirklich jedes Jahr wieder jemanden, der sagt, der hat sich's verdient?
3: Schwierig jetzt für mich so zu beantworten.
2: Wie ich schon gesagt habe, manche hätten sich den Preis schon längst verdient und dann sagt man, jetzt hat er schon alles bekommen und wir hinken da hinterher. Es ist immer schwierig. Eigentlich sollte man jüngere Kabarettistinnen prämieren, die vielleicht einen ersten großen Erfolg haben, wo man dann aber nicht weiß, ob sie den halten.
1: Mhm. Also es sollte schon jemand sein, der etabliert ist.
3: Es ist schwierig. Und vor allem, es gibt da im Kabarett, und das habe ich auch selbst erfahren, es gibt so etwas wie einen eigenen Zugang, den man hat dazu. Der eine mag gern die absoluten Sprachkünstler, der andere das politische Kabarett, der andere mag die Comedians. Und also es ist schon, es gibt große Unterschiede. Selbst wir beide, Robert, haben einen unterschiedlichen Geschmack, haben wir festgestellt. Ja. Du sagst immer, das gefällt dir sicher nicht, aber der könnte dir gefallen. Du liegst nicht immer ganz richtig, aber sehr oft.
2: Ja, aber es ist so. Ja, die Leute fragen mich bei den Kabaretttagen, wem empfiehlst du mir?
1: Schwierig.
2: Weil wenn sie die Leute nicht kennen, wenn sie den Namen nicht kennen, sage ich, kenne ich nicht, wem empfiehlst du mir? Dann sage ich, alle und keinen. Mhm. Lass die auf das ein.
3: Ganz genau.
2: Lass die auf das ein, schau dir eins an, schau dir zwei an, schau dir auch drei an. Wenn dir alle drei nicht gefallen, dann bist du fürs Kabarett nicht gemacht. Dann gehst du Theater, Lesungen, alles Mögliche. Ja, es ist effektiv
3: aber
2: so.
3: Aber es ist wirklich, es ist immer dieser Zugang und manchmal eben dieses an der Hand nehmen, das manchen so wunderbar gelingt, wenn sie auch etwas vermitteln wollen, wo man jetzt nicht so, sag mal, weiß nicht, ob man das wirklich gefällt. Aber dann ist man plötzlich vollkommen hin und weg und drinnen und kann einen Abend auch, also ich habe erlebt, dass ich wirklich durchgelacht habe an diesen Abenden. Und das ging nicht, es ist nicht ein oberflächlicher Witz, es ist nicht nur der Klamauk, es ging ganz tief, aber es hat mich so mit mir selber identifiziert. Ich habe mich in diesen Programmen so wiederentdeckt. Und dann, also das ist schon ein schönes Erlebnis.
1: Ist das eine Aufgabe von Kabarett, dass es irgendwie lebensnahe sein muss?
3: Ja, es muss jetzt nicht immer mit mir und mit dem Alltag und mit uns als Menschen zu tun haben. Manche entführen uns auch in eine Fantasiewelt oder die spielen uns da was vor und wir müssen erst entdecken, was sie eigentlich wollen. Und da habe ich ganz großartige Momente, wo man plötzlich dieses Aha-Erlebnis hat und sagt, na, wie genial ist das? Wie genial ist das, dass jemand das schafft, einen in diese Gedankenwelt mitzunehmen, die ja gar nicht meine eigene wäre. Also ich, diesen logischen Faden hätte ich nicht, aber plötzlich verfolgt man ihn. Das finde ich schon die große Leistung. Und da muss ich sagen, das hat mich immer am meisten fasziniert, von Anfang an, diese Sprachgewalt und Sprachkunst und über Sprache, Stimmungen, aber auch Schauspiel, das muss man auch sagen. Das sind schon ganz große Darsteller und Darstellerinnen auf der Bühne, dass die einen da so entführen können in ihre Gedanken und dann sowas auflösen für einen. Also das ist faszinierend.
2: Ich finde, dass man eigentlich beim Kabarett nie genau weiß, was drin ist, also wenn ich das mal so formulieren darf. Ich persönlich mag lustiges Kabarett, wo ich aber zwischendurch gezwungen bin, nachzudenken, worüber ich jetzt eigentlich gelacht habe. Mhm. Also ganz das möchte genau. ich schon Sehr nur gut. drin sitzen und eineinhalb Stunden Schenkel klopfen. Ja, kann ja, mal ganz gut hin, aber ist nicht meins. Aber da sind wir schon wieder beim Geschmack. Nicht?
1: Also das es finden ja nicht alle dasselbe lustig.
2: Nein. Also
1: es, nur weil ich etwas wirklich komisch finde, muss es dir ja nicht
2: der gefallen. Der Nachbar lacht sich einen Ast und ich schaue an und denke mir, worüber lacht er?
1: Ja, eben. Und ich stelle mir das ja umso schwieriger vor, weil wir wirklich den gesamten deutschsprachigen Raum eigentlich auch bedienen mit dem Salzburger Stier. Ich glaube, zwischen Wien und Zürich und Berlin, da gibt es ja auch doch kulturelle Unterschiede, nicht nur in der Sprache, auch im Humor.
3: Absolut.
1: Und das da etwas zu finden, also das Publikum auch mitzunehmen bei allen dreien, es soll ja möglichst ein anregender Abend sein, wo mir alles irgendetwas mitgibt. Also ich glaube, es sollte schon so sein, dass nicht ein Preisträger das Highlight ist und die anderen zwei, ja, nehme ich halt mit, weil sie da sind. Und das ist schon auch eine große Herausforderung, da drei ebenbürtige Siegerinnen und Sieger zusammenzustellen.
3: Ja, die sind sehr so unterschiedlich, wie die Redaktionen auch auswählen und wie die Geschmäcker sind oder wie eben die Programme auch sind, die sie anbieten. Also ich glaube, das ist auch so etwas von einem Highlight, dass man an einem Abend drei wirklich manchmal ganz verschiedene Kabarets erleben kann und Ideen zum Kabarett erleben
1: Und auch heuer ist es so, es ist sehr unterschiedlich. Wir haben vorher Sonja Bickert gehört, die sehr wortlastig ist, sehr viel spricht. Und wir haben dann noch zwei Preisträger, die musikalisch auftreten. Zum Beispiel kommt aus der Schweiz Markus Schönholzer. Ich würde vorschlagen, wir hören mal in ein Stück von ihm hinein.

0: Markus Schönholzer ist das. Den können Sie auch live erleben in dieser Woche. Am Samstag bekommt er den Salzburger Stier in Meran. Sie können noch Karten fürs Kurhaus sich besorgen oder Sie schalten einfach Reis Südtirol ein. Wir übertragen den Abend der Preisträger live und auch den Eröffnungsabend am Freitagabend. Und auch heute widmen wir uns dem Salzburger Stier, ein bisschen der Geschichte dieses deutschsprachigen Kabarettpreises. Und ich möchte eigentlich auch wissen, der Salzburger Stier lebt schon lange nicht mehr in Salzburg. Wie kommt es, dass der auf Wanderschaft geht?
1: Robert. Den Salzburger Stier gibt es seit 1982 und war eigentlich eine Erfindung oder den Anstoß gab das gab Ö1, also das ORF-Programm. Und ich weiß nicht, warum sie die Veranstaltung nicht in Wien gelassen haben, sondern eben nach Salzburg und vielleicht gerade wegen, weil ihnen der Name und diese Geschichte, die dahinter steckt, hinter dem Salzburger Stier, zu Pass kam. Und 15 Jahre lang war der Salzburger Stier eine Veranstaltung, die in Salzburg stattfand. Und irgendwann hat...
0: Aber es hat auch schon damals drei Preisträger gegeben.
1: Drei Preisträger und es waren, glaube ich, 8 oder 9 Sender dabei, also Reis Südtirol noch nicht. Und ich weiß nicht, was dann ausschlaggebend war. Ich vermute, das Landesstudio Salzburg hat gesagt, so jetzt könnt's aber mal woanders hingehen. Oder die anderen Sender haben sich gemeldet, haben gesagt, könnte man den Stier nicht durch das gesamte Sendegebiet der AUDS ziehen lassen. Und das hat dann irgendwann, diese Idee ist bei allen gut angekommen und seither...
0: Ist das
1: sieht
0: so?
1: Der Stier quer durch Mitteleuropa, sage ich jetzt einmal.
0: Im Iran ist er heuer zum dritten Mal. Ja. Gibt es andere Städte, wo er mehrmals sich blicken hat lassen?
1: Nein, wir sind jetzt gleich hinter Salzburg an zweiter Stelle, denke ich, mit dem Iran. Es ist, in Deutschland
0: gibt es einfach viel mehr Auswahl.
1: Auch die Österreicher waren zuletzt, wo war es denn, Linz, Gmunden, waren die letzten zwei, Olten in der Schweiz, Chur in der Schweiz, die Renate hat es gesagt, Schaffhausen. Also die haben natürlich schon, die möchten das auch ein bisschen breiter machen. Aber ich kann mir vorstellen, wenn es noch ein viertes Mal den Stier in Südtirol geben sollte, wo die Reihe dann federführend ist, dass man vielleicht mal es mit Bozen oder Brixen probiert.
2: Das wurde schon versucht nach Bozen. Es ist nicht ganz so einfach. Also ich glaube, Meran hat sich da etabliert. Und es ist auch natürlich der Kunstverein Kallmünz für uns ein wertvoller Partner. Mhm. Also wir brauchen Leute, die mit Kabarett können, die auch so eine Veranstaltung stemmen können, weil das braucht halt einfach eine andere Form der Organisation. Das ist einfach... Es ist eben Kabarett, es ist eine spezielle Veranstaltung und da ist es für uns natürlich groß von Vorteil, wenn wir Partner haben wie Kunstverein Kallmünz, die sich da sehr gut auskennen, die selbst eine solche Kabarettveranstaltung auch stemmen unterm Jahr, die Meraner Kabaretttage. Und das hat sich wirklich bewährt. Und wir haben ja auch das letzte Mal mit euch diesen Stier ausgetragen und war sehr erfolgreich und sehr schön. Und warum sollte das geändert werden? Also wir sind sehr froh um diese Zusammenarbeit.
1: Also alles was im Iran passiert, ist Angelegenheit Kunstverein Kallmünz. Und der Schirmherr, oder sagen wir mal, Entschuldigung, also Reis Südtirol ist natürlich der Veranstalter. Mhm. Wir sind Co-Veranstalter oder Mitorganisator und müssen uns einfach kümmern, dass wir in Meran einen Saal haben, wo das Ganze stattfindet, dass wir hinterher einen halbwegs würdigen Empfang haben für die ganzen Ehrengäste. Es kommen ja auch ehemalige Preisträger, es kommen Journalisten, es kommen Leute von Kabarettagenturen. Ottfried Fischer kommt wieder.
0: Aha.
1: Der war schon 2019 da. Ich sehe ihn noch, damals schon im Rollstuhl, deswegen kann ich mich erinnern. Hannes Ringelstädter ist auf der Liste, müsste auch kommen. Mhm. Also sind schon einige.
0: Es ist auch ein schöner Treffpunkt für die Kabarettszene.
1: Ja.
2: Es ist eine Familie. Also der Stier führt diese Familie immer wieder zusammen, einmal im Jahr.
1: Und wir bieten ein Rahmenprogramm an
0: Ja. Die Technik von Reis Südtirol ist auch schon in den Startlöchern.
1: Nicht nur die Technik, also Renate hat es ja gesagt, die ganzen Kontakte halten mit den anderen Sendern und so.
0: Das. Wir werden nämlich übertragen, nicht nur für unseren Sender, sondern es geht wirklich, wir sind in 4 Sender gemeinsam live am Freitag und am Samstag. Und dann natürlich läuft nebenher noch ein Mitschnitt, damit alle Sender auch das Material bekommen können und dann in ihren jeweiligen Kabarettsendungen oder Feiertagsprogrammen den Salzburger Stier noch einmal ausstrahlen können. Also Sie merken, es ist eine große Produktion, auch für uns als Team. Ich glaube, wir haben uns jetzt lange darauf vorbereitet und freuen uns wirklich schon sehr auf diesen Abend. Er kann eigentlich nur bald kommen. Gibt es vielleicht noch etwas, wo wir ein bisschen in die Zukunft des Stiers schauen können? Also nächstes Jahr ist Meiningen eigentlich schon fix, also er wird nach Deutschland gehen. Und wie wird es dann weiter ausschauen?
2: Ja, da gibt es im Moment eine interne Diskussion. Manche Sender können aus finanziellen Gründen das Ganze nicht mehr stemmen, weil die Kultur in den Sendern auch nicht so gefördert und unterstützt wird, wie es sie sollte. Also es ist einfach ganz wichtig, dass wir uns da vielleicht auch ein bisschen auf die Seite all dieser Redaktionen stellen, dass wir sie unterstützen, dass wir sie auch nicht abfallen lassen, sondern sagen, ja, wer das noch schafft, dieses Stierprogramm durchzuziehen, der soll es machen und den unterstützen wir auch sehr. Es ist generell schwierig geworden, glaube ich, für die Sender. Es wird sehr viel gespart an allen Ecken und Enden und ganz schnell werden solche Redaktionen manchmal auch zu Tode gespart. Und das passiert auch jetzt den ganz großen Sendern, zu denen wir immer mit Bewunderung aufgeblickt haben und wo wir immer gestaunt haben, was da alles möglich ist und wie sie finanziert sind und wir mit anderen Mitteln auch einiges geleistet haben, aber man bewundert die dann schon und ist auch manchmal ein bisschen neidisch. Und jetzt geht es halt so, dass man sieht, dass die plötzlich auch einen großen Sparstift da haben und vieles nicht mehr so realisieren können wie früher. Mhm. Und das macht schon nachdenklich, eben auch im Hinblick auf die Zukunft generell der Sender und das Radio, der Radioprogramme. Was bleibt wichtig, was bleibt gefördert, was bleibt gestärkt und gut finanziert? Sonst können wir gleich einpacken. Und das ist im Moment die große Frage. Das mit dem Stier, das kann vielleicht Robert besser beantworten. Er hat den Stier ganz lange schon mitverfolgt und hat, glaube ich, viele Hoch und Tiefs in den Diskussionen, in den Redaktionellen erlebt. Und es ging bis jetzt immer weiter.
1: Ja, hat's immer gegeben, dass man so Jahre gehabt hat, wo es überhaupt kein Problem war, jemanden zu finden. Meistens wird ja auf 2-3 Jahre schon festgelegt, wer wann was macht. Und am Anfang war das noch eben bei 10 Sendern, kommt ein Sender im Schnitt alle 10 Jahre dran. Ein, zwei Sender haben sich dann als Veranstalter, nicht als zahlende Sender, sondern als Veranstalter ausgeklingt, dann sind wir im Augenblick, glaube ich, bei 8. Dann müsste halt Rai Südtirol alle 8 Jahre das machen. Ich kann mir vorstellen, dass vielleicht noch ein oder zwei Sender Probleme haben, so eine Veranstaltung zu stemmen und das nicht mehr wollen. Was ich hoffe, dass der Gedanke, der hinter der AUDS steckt, diese Zusammenarbeit von deutschsprachigen öffentlich-rechtlichen Sendern, die sowieso im Augenblick unter Druck stehen, es ist ja Mode geworden, auf die öffentlich-rechtlichen zu schimpfen und über Beiträge zu streiten und dann wird eben zusammengestrichen, dass dieser grenzüberschreitende Gedanke doch in einigen Köpfen schimpfen und über Beiträge zu streiten und dann wird eben zusammengestrichen, dass dieser grenzüberschreitende Gedanke doch in einigen Köpfen

0: dass man an einem Tisch sitzt, wo von Leute von 10 verschiedenen Sendern Inputs geben und Dinge. Das ist ja für alle enorm wichtig. Sonst, und das könnte schon ein Argument sein, damit diese Geschichte Arbeitsgemeinschaft, Unterhaltung deutschsprachiger Sender weitergeht.
1: Das hängt natürlich auch, also ich glaube das auch und das ist ein hehrer Wunsch, aber es hängt immer doch alles an den Verantwortlichen. Und wenn die dahinter stehen, hinter diesen Kultur- und großen Projekten, Gemeinschaftsprojekten, wenn die diesen Sinn, den Robert gerade da aufgelegt hat, wenn die diesen Sinn erkennen, dass das schon wichtig ist für uns alle, wenn sie auch erkennen, was das Kabarett leistet, übertragen. Wir arbeiten mit Sprache, wir arbeiten mit der deutschen Sprache, das ist übrigens auch der Auftrag unseres Senders und wir arbeiten damit in diesen Kabarets auf höchstem Niveau. Wir arbeiten kritisch, also der Mensch in einer kritischen Auseinandersetzung, im Dialog, in der Aufarbeitung vieler Themen. Also wenn das unterstützt wird von ganz oben, dann hat das eine Zukunft. Wir hier können im Moment glücklich sagen, dass wir schon unterstützt werden, auch von allen Koordinatoren, die diesen Stier bisher begleitet haben. Du hast Rudi Gamper erwähnt, dann kam Markus Berwanger, der war manchmal etwas kritischer, aber letztendlich stand er auch dahinter und wir haben auch Veranstaltungen und wie den Stier austragen können. Und jetzt Zeno von Breitenberg, also wir haben da immer wieder Menschen sitzen und Personen sitzen, die diesen Sinn auch verstehen und diese Kraft, die das Kabarett hat und diese Wichtigkeit und Wertigkeit,
2: ich glaub,
1: für
2: gerade
1: uns
2: so
1: als Kultursender, die wir auch sind.
2: Ja, ich glaube auch so ein Preis wie der Kabarett, wie der Salzburger Stier, wo einfach so viele Sender mitkommen, der auch ein Austausch ist für die Künstler, für die ehemaligen Preisträger, vielleicht auch für zukünftige Preisträger. Das zeigt ja auch eigentlich, welchen Stellenwert Kabarett hat und dass es sehr wohl auch einen Platz im Radio verdient hat. Das könnte doch ein bisschen auch unterstützen bei der Argumentation, dass es weiter förderungswürdig ist.
0: Haben wir im Augenblick eine absurde Situation. Man zweifelt an der Sinnhaftigkeit von Kabarett im Hörfunk und im Fernsehen eine Kabarettsendung nach der anderen wöchentlich, wo ich mir manchmal denke, der kann noch so gut sein, dem kann nicht jede Woche irgendwas einfallen, dass man zu Hause sagt, oh, das war aber gut. Also es gibt so viele Kabarettisten, die ihre eigenen Fernsehsendungen haben, was für Veranstalter dann manchmal schwierig ist, weil man die, wenn man sie buchen will, ja, das kann ich Ihnen jetzt nicht sagen, weil ich die Fernsehtermine nicht kenne. Und also das ist eigentlich das, was ich am Anfang der Sendung gesagt habe, dass Fernsehen sehr, sehr wichtig ist und das geht irgendwann auf Kosten des Radios. Aber ich verstehe es eigentlich nicht. Wenn Kabarett schon so wichtig ist, dass es andauernd da zu sein hat, dann warum nicht halbwegs ausgeglichen da und dort?
2: Da und dort. Es ist wichtig und deshalb vergeben wir auch dieses Jahr noch den Salzburger Stier. Ich habe Ihnen heute schon eine Preisträgerin und einen Preisträger vorgestellt. Der dritte kommt jetzt, das ist Bodo Wartke.

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1: Bodo Wartke haben Sie gehört. Er wird am Samstag den Salzburger Stier bekommen hier in Meran. Und wir schauen heute ein bisschen voraus schon auf dieses Stierwochenende. Robert, für wen ist denn eigentlich der Salzburger Stier? Für welches Publikum wird da gespielt?
2: Ich würde sagen, für Kabarettliebhaber, die mit dieser Kunstform etwas anfangen können, die vielleicht auch neugierig sind.
3: Oder es auch entdecken können.
2: Ja,
3: oder?
2: Ja, eben. Also wenn jemand gern ins Theater geht, kann er durchaus auch mal ins Kabarett gehen. Schwierig. Also sind wir wieder da, wo wir schon waren, wo ich sage, entscheid selber mal, lass dich ein.
1: Also es gibt ja Vielfalt an diesen beiden Tagen, das heißt, unter Umständen ist für jeden etwas dabei. Was sind denn so die Themen? Wir haben den Salzburger Stier jetzt ein bisschen begleitet durch seine Geschichte. Was sind denn die Themen, die so immer wieder auftauchen auf der Bühne?
2: In den Programmen?
1: Ja, in den Programmen.
2: Ja, sehr persönliche, biografische Geschichten. Voriges Jahr, Andreas Witasek war ja im Kursaal und bei uns und der hat praktisch 1,5 Stunden lang seine ganze Lebensgeschichte erzählt, auf sehr witzige, humorvolle Weise. Dann gibt es natürlich auch die Paarbeziehung. Das Thema Paarbeziehung ist auch immer wieder eins.
1: Wie schaut das mit den politischen Themen aus?
2: Doch, ja. Ist allerdings mit Vorsicht zu genießen, wenn ich in Meran einen deutschen Kabarettisten zu Gast habe, der nicht gerade aus der Münchner Ecke kommt, sondern von weiter oben. Und der macht ein rein politisches Kabarett über die Verhältnisse in Deutschland, über Politiker von Deutschland. Dann könnte das vielleicht auf Dauer für unser Publikum nicht gerade, oder für einen Großteil des Publikums nicht gerade das Richtige sein. Aber da wo die Leute dann sagen, ja, weißt du, es hat mir eigentlich nicht gefallen, weil Politik mag ich nicht. Ja, gut.
1: Dann vielleicht doch lieber eher in das Persönliche, in die Beziehungsgeschichte.
2: Die Programme, wo die Leute über sich selber erzählen und so ein bisschen auch über Kinder, wenn sie die Kinder fragen, ob sie dürfen, dann erzählen Kabarettisten auch etwas über ihre halbwüchsigen Kinder oder vor oder nach der Pubertät. Aber das sind dann so Themen, wo man sich wirklich wiederfindet. Also ältere Ehepaare zum Beispiel, man hat ja immer dieselben Macken im Grunde genommen. Und das spricht natürlich schon an, kommt auch oft vor.
3: Ich finde die Programme schon auch politisch. Mhm. Also ich finde gerade das den Reiz, und da denke ich jetzt nicht an unsere Tagespolitik und sie sind gesellschaftsrelevante, schon auch große politische Themen, die angesprochen werden. Und genau das ist für mich ganz wichtig, dass wir da über eine bestimmte Sprachform und eine Art zu agieren, auch mit Humor oder auch mit Humor, der einem im Hals dann stecken bleibt oder das Lachen, das einem stecken bleibt, dass wir da gedanklich unterstützt oder weitergetragen werden oder irgendwie uns auch etwas vor Augen geführt wird, was Tatsache ist, wo wir selbst anfangen und angeregt sind, dann kritisch weiterzudenken. Das finde ich eine große Stärke im Kabarett. Und das habe ich allemal erlebt auf diesen Bühnen. Also manchmal leichter und sanfter und manchmal etwas vehementer auch und
1: deutlicher. Ich muss ja sagen, mich überrascht es immer, wenn so junge Frauen auf der Bühne stehen, die nicht einmal so alt sind wie ich. Wo nehmen die den Mut her, das auch auszusprechen? Also nicht nur zu denken, sondern das dann auch wirklich vor einem vollen Saal auszusprechen. Also da braucht es schon noch eine große Portion Mut und eine wahnsinnige Fähigkeit, Verbindungen herzustellen.
3: Und auch die Texte. Also das muss ich auch noch sagen. Das auswendig Präsentieren von Texten, die einen Abend füllen und so diffizil sind. Und man darf sich nicht oft versprechen, weil dann ist man schon wieder weg. Also auch vor allem im Radio ist das ganz wichtig. Also das bewundere ich sehr.
2: Vor allem das politische Kabarett ist natürlich sehr schnelllebig. Mhm. Herr Urban Priol in Meran hatten, der war ja voriges Jahr Stierretter, würde ich mal sagen. Er hat den krankheitsbedingt abwesenden Till Reiners. Er wäre eigentlich nur der Moderator gewesen, wenn ich richtig, ihr beide wart dabei und hat dann fast einen halben Abend selber geschmissen. Der war in Meran und der macht ja ausgesprochen politisches Kabarett und ich weiß, dass der noch 5 Minuten bevor der Auftritt beginnt sein Handy checkt, ob irgendwelche Push-Nachrichten gekommen sind, wieder irgendwas passiert.
1: Und der kann das dann verwandeln?
2: Der bringt das spontan ein. Und was da vor einer halben Stunde vielleicht passiert ist, und er hat mir auch gesagt, kein Abend macht er dasselbe Programm. Also es hat natürlich einen Faden, aber es ist immer wieder was anderes. Und das ist der, und heuer haben wir ja doch 2 Programmpunkte. Der erste Abend mit den Staatskünstlern, die ja ausgesprochen politisches Programm machen. Und bei den Preisträgern, Sonja Pickard, wir haben heute etwas gehört von ihr aus diesem Programm, was aber sehr sanft war, die Geschichte von ihrer Trennung und was sie alles dem Mann mitgeben soll. Aber sie hat ja, das Programm ist ja eigentlich ein Blick in die Zukunft mit KI und so weiter. Wie geht das? Und ist es wirklich so schlimm, wie es im Augenblick aussieht? Und das ist, also sie hat ein sehr, sehr anspruchsvolles und spannendes Thema. Und ich vermute auch, dass das der Grund für den Stier ist.
1: Also auch die Auseinandersetzung mit den Fragen der Zeit.
2: Mit den Fragen der Zukunft, ja.
1: Ja, das war ein kleiner Einblick in den Salzburger Stier. Vergeben wird er am Samstag, am Freitagabend der Eröffnungsabend. Meine Gäste heute im Studio waren Renate Gamper, Bereichsleiterin Hörfunk hier auf Freie Südtirol, und Robert Asam vom Kunstverein Karl Münz.
2: Ja.
1: Vielen Dank, dass ihr hier wart, dass ihr eure Stiererfahrungen mit uns geteilt habt. Und ich wünsche uns allen ein gutes Gelingen, eine gute Arbeit und einen schönen Stier.
3: Ja, ich möchte mich auch noch ganz schnell bedanken, das möchte ich noch einfügen, bei unserem fantastischen Team in der Reihe. Die bereiten seit Wochen diesen Stier intensiv vor und es ist einfach ganz toll zu sehen, wie das alles zusammenspielt, Technik, die Programmabteilung, aber auch Kunstverein Karl Münz, wir sind in ständigem Austausch, das schweißt zusammen und das zeigt auch, dass man zusammen wirklich stark sein kann und was Großes stemmen kann. Auch dir, Katrin, vielen Dank und du wirst ja noch eine große Aufgabe haben beim Stier.
1: Ich freue mich aber drauf.
3: Den Ablauf zu stemmen, das ist eine große Aufgabe, aber eben auch alle zusammen, die Technik, die Kolleginnen von Social, die alle, die uns unterstützen. Da gibt es eine ganze Menge. Großen Dank. Und ich freue mich sehr, das zu sehen, wie das alles funktioniert in der Vorbereitung. Also ich hoffe,
2: ich bedanke mich auch bei Katrin, dass Sie uns beiden fast eine ganze Stunde lang zugehört haben, mit so viel Geduld.
1: Aber es war sehr spannend, was ihr erzählt habt. Ja, vielen Dank, dass ihr hier wart. Ich bin Katrin Pragania, an der Technik war heute Franz Waschkler und hier kommen noch einmal alle Infos und Daten zum Salzburger Stier, wenn Sie ihn live erleben möchten oder bei uns im Radio verfolgen.
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